0: so frage ich nichts nach Himmel und Erde. Wenn mir gleich Leib und Seele verschmachtet, so bist du doch Gott, alle Zeit meines Herzens Trost und mein Teil. Denn siehe, die von dir weichen werden umkommen. Du bringst um alle, die dir die Treue brechen. Aber das ist meine Freude, dass ich mich zu Gott halte und meine Zuversicht setze auf Gott den Herrn, dass ich verkündige all dein Tun.
1: Das war der Bibeltext für den heutigen Tag, entnommen aus der großen Hörbibel mit freundlicher Genehmigung der Deutschen Bibelgesellschaft. Hier noch einmal die Bibelstelle. Altes Testament, Psalm 73. Gedanken dazu kommen jetzt von Volker Hase aus Gotha.
2: Der 73. Psalm in der Bibel wird Asaf zugeschrieben. Er war einer von drei Leviten, die König David für den Gottesdienst einsetzte. Es gibt Überlieferungen, die davon berichten, dass insbesondere die Psalmlieder von Asaf den Zugang zu himmlischen Dimensionen öffneten. Man sang sie meist direkt im Tempel, der für die Israeliten eine Verbindung zwischen Himmel und Erde darstellte. Asaf ist sich dessen bewusst, dass Israel einen wunderbaren Gott hat. Ein Gott, der es gut mit ihnen meint und so auch mit allen, die ein aufrichtiges Herz haben und diesem entsprechend leben. Aber es gab auch eine Zeit in seinem Leben, in der Asaf seinen Gott nicht verstand und sehr an sich und seinem Glauben zweifelte. Und so begann er, seine eigene Lebensgeschichte zu erzählen. Mit meiner Lebenssituation kam ich überhaupt nicht mehr klar. Beinahe hätte ich alles verloren, was mir im Leben so wichtig war. Es kam mir so vor, als wäre ich voll auf die Nase gefallen. Was ist passiert? Ich fing an, Menschen zu beneiden. Menschen, die rücksichtslos und selbstherrlich durchs Leben gingen und scheinbar vielfach erfolgreicher waren als ich, der ich gottesfürchtig und gutestuend lebte. Schlitzohrige Menschen, die es liebten, andere übers Ohr zu hauen, wurden immer reicher. Sie prahlten mit ihrem größtenteils zu Unrecht erworbenen Wohlstand. Das zu sehen, wurde für mich zu einem Stolperstein. Ich wurde sogar eifersüchtig auf sie. Warum ergeht es mir so, wie es mir eben geht, und warum solchen Leuten, die es meiner Meinung nach nicht verdient haben, so gut? Es ging sogar so weit, dass ich sie um ihre selbstgefällige Sicherheit beneidete. Diese Leute benahmen sich wie die Axt im Walde. Sie gaben sich allem hin, was sie wollten. Sie gingen, wohin sie wollten, sie taten, was sie wollten und hatten überhaupt keine Sorgen, keine Schmerzen, keine Probleme und sie schienen es geschafft zu haben. Sie lebten, als würde das Leben niemals enden. Und über andere, die rechtschaffen durchs Leben gingen, machten sie sich lustig. Sie versuchten noch nicht einmal, ihre Überheblichkeit und ihren Reichtum zu verbergen. Ihr Lebensstil war grausam und gewalttätig. Sie schienen mit all dem durchzukommen. Niemand hielt sie auf. Ihr eigenes, vermutlich nicht vorhandenes Gewissen schon gar nicht. Verwöhnt und aufgeblasen sind sie. Wenn man sie als Snobs bezeichnet, dann ist diese Formulierung noch viel zu freundlich. Sie verachteten andere, die nicht in ihrer Liga spielten. Ja, sogar über Gott machten sie sich lustig. Sie verspotteten ihn in aller Öffentlichkeit. Sie wollen sogar die Festtage Gottes abschaffen, die für gottesfürchtige Menschen eine wichtige Bedeutung haben. Es ist ja nicht nur so, dass sie ein zügelloses Leben führen, das sie eines Tages selbst heimsuchen wird. Nein, sie bringen auch noch mit ihrem arroganten Dummgeschwätz Schaden und Unheil über das Volk. Die scheinen doch echt zu glauben, sie selbst seien Gott. In Wirklichkeit haben sie keine Ahnung von nichts. Aber sie tun so, als hätten sie die Weisheit mit Löffeln gefressen. Dabei ist ihre Bildung oft fragwürdig. Aber ein großes Maul lässt sich von der eigenen Dummheit nicht aufhalten. Sie beeindrucken nur sich selbst. Ich verstehe nicht, wie sich so viele Menschen von so viel geballter Dummheit blenden lassen und sich so etwas wie hypnotisierte Kaninchen zum Vorbild nehmen. Glauben diese ehrlos durchs Leben walzenden Menschen tatsächlich, dass Gott das nicht sieht? Von solchen bösen Menschen rede ich. Sie leben ein bequemes Leben, wofür sie nicht wirklich arbeiten mussten. Ihr Reichtum vermehrt sich wie von alleine. Oder ist die Sache ganz anders, denn ich war der Dumme. Ich habe mich an die Regeln und Ordnungen des Lebens gehalten. Ich habe mich stets bemüht, mein Leben aufrichtig zu leben. Und dennoch geht es mir manchmal ganz schön nicht schön. War ich derjenige, der dämlich ist? Es kommt mir manchmal so vor, ich würde jeden Tag unter deiner Erziehung leiden, Herr. Ich fühle mich echt bestraft, aber wofür? Oftmals, wenn ich dich in der Versammlung gelobt und gepriesen habe, dachte ich, ob ich nicht lieber erzähle, dass dir, Herr, zu vertrauen nicht wirklich was bringt.

0: Das habe ich auch dann doch nicht getan, weil ich damit der Generation meiner Kinder geschadet hätte. Ich habe so viel gegrübelt und versucht zu verstehen, was hier eigentlich los ist. Je mehr ich nachdachte, umso mehr Fragen hatte ich im Kopf. Ich war erschöpft. Doch plötzlich, als ich die Orte deines himmlischen Daseins aufsuchte, war es so, als würde Licht angehen. Im Licht deiner Herrlichkeit verschwand meine verzerrte Sichtweise. Der Gedankennebel lichtete sich. Ich begann, die Dinge klar zu sehen, so wie sie wirklich wahr sind. Ich schaute von deiner Sichtweise aus auf das Leben der Gottlosen und sah das Schicksal, das sie erwartete. Ich begann zu verstehen, dass auch sie genau das ernten werden, was sie selbst gesät haben. Sie haben anderer Leben zerstört, sie werden Selbstzerstörung erleben. Sie haben andere beraubt, sie werden alles verlieren. In derselben Öffentlichkeit, in welcher sie andere verspotteten, werden sie selbst ein abschreckendes Mahnmal der Schande sein. Alles wird offenbart. Ihr bequemes Leben wird ganz plötzlich zu Ende sein. Niemand wird sich mehr für sie interessieren. In der Erinnerung werden sie nur noch wie ein schlechter Traum sein. Als ich das erkannte, wurde ich immer unruhiger. Deine Sicht auf die Dinge ist doch so viel anders als mein begrenzter Horizont. Wie konnte ich nur so über dich, o Herr, denken? Ich bekam Gewissensbisse. War ich es doch, der in Wirklichkeit dumm war, ohne Sinn und Verstand? Dass ich dachte, du seist ungerecht, das ist doch an Torheit kaum zu überbieten. Aber trotz alledem, ich gehöre immer noch zu dir. Mit deiner göttlichen Kraft hältst du mich fest, damit ich nicht den Lebensmut aufgebe. Mit deinem Rat, den mir dein Wort gibt, leitest du mich durch das Leben. Und es gibt keinen schöneren Ort, als deine himmlische Gegenwart erleben zu dürfen. Dort, wo du bist, da ist mein Zuhause. Alles, was ich zum Glücklichsein brauche, das finde ich doch nur bei dir. Und du bringst mich zu Ehre und Ansehen. Alles, was ich will, das bist doch nur du. Wer außer dir steht mir an himmlischen Orten zur Seite? Und außer dir begehre ich niemanden als einen Freund auf Erden, so wie du es bist. Ich habe in meinem Leben schon oft versagt, aber du bist mir als mein mich liebender Gott immer treu geblieben. Und du hast mir sogar gesagt, dass du an meinem Herzen Wohlgefallen gefunden hast. Du hast meinen Lebensweg genau angeschaut und mich auf meine Tauglichkeit hin überprüft. Ich brauche niemanden anders als nur dich und ich will niemanden anderes als nur dich. Wer dir, o Gott, sein Leben hingebungsvoll weiht, den ehrst du auch mit himmlischer Würde, königlichem Ansehen und einem Segen, der dauerhaft bleibt. Und tatsächlich, du hast mich so sehr gesegnet, dass ich gar nicht anders kann, als allen um mich rundherum davon zu erzählen. Je näher ich in deiner Gegenwart lebe, umso herrlicher und spannender es ist. Ja, und genau ein solches spannendes Leben mit einem lebendigen, echt erfahrbaren Gott, das wünsche ich Ihnen.
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1: Josua 24, die Verse 1 bis 13. Josua rief alle Stämme Israels zu einer Versammlung nach Sichem. Er ließ alle Ältesten, Oberhäupter und Richter und Aufseher kommen, und sie stellten sich vor Gott auf. Dann sagte Josua zum ganzen Volk: So spricht der Herr, der Gott Israels. Vor langer Zeit wohnten eure Vorfahren auf der anderen Seite des Euphratstromes und verehrten fremde Götter. Das ging so bis zu Terach, dem Vater Abrahams und Nahors. Aber dann holte ich euren Stammvater Abraham aus dem Land jenseits des Euphrats und ließ ihn im ganzen Land Kanaan umherziehen. Ich gab ihm Nachkommen durch seinen Sohn Isaak. Diesem gab ich zwei Söhne, Jakob und Esau. Esau wies sich das Bergland Seir als Besitz an. Jakob und seine Söhne wanderten nach Ägypten aus. Zu den Nachkommen Jakobs, euren Vorfahren, schickte ich Mose und Aaron und ließ über Ägypten schweres Unheil kommen. Ich führte eure Vorfahren aus Ägypten heraus und brachte sie bis ans Schilfmeer. Als die Ägypter mit ihren Streitwagen hinter ihnen herjagten, schrien sie in ihrer Not zu mir um Hilfe. Da ließ ich zwischen ihnen und den Ägyptern eine undurchdringliche Finsternis entstehen, und dann ließ ich die Wellen des Meeres über den Ägyptern zusammenschlagen, sodass sie ertranken. Ihr wisst alle genau, wie die Ägypter meine Macht zu spüren bekamen. Dann seid ihr lange Zeit in der Wüste geblieben, bis ich euch in das Land der Amoriter östlich des Jordans brachte. Sie leisteten euch Widerstand, aber ich gab sie in eure Hand und ihr konntet ihr Land in Besitz nehmen. Ich selbst vernichtete sie vor euch. Auch Balak, der Sohn Zippors, der König der Moabiter, stellte sich euch in den Weg. Er ließ Bileam holen, den Sohn Beors, damit er euch verfluchen sollte. Aber ich erhörte Bileams Gebet nicht. Gegen seinen Willen musste er euch segnen, und so rettete ich euch vor seinen Anschlägen. Dann habt ihr den Jordan überschritten und seid bis vor Jericho gekommen. Auch die Einwohner Jerichos kämpften gegen euch, aber ich gab sie in eure Hand und ebenso alle anderen Einwohner des Landes, die Amoriter, Perisiter, Kanaaniter, Hethiter, Girgashiter, Hiviter und Jebusiter. Ich sandte einen gewaltigen Schrecken vor euch her, der vertrieb sie vor euch, genau wie zuvor die beiden Amoriterkönige auf der anderen Seite des Jordans. Mir habt ihr das zu verdanken und nicht eurem Schwert und eurem Kriegsbogen. Dann gab ich euch dieses Land, um das ihr euch nicht gemüht habt, und seine Städte, die ihr nicht gebaut habt. Ihr wohnt darin und esst Trauben von Weinstöcken und Oliven von Bäumen, die ihr nicht gepflanzt habt.
2: Alles Wesentliche in der Geschichte des Volkes Israel wurde von Gott geleistet. So lässt sich der Text heute zusammenfassen. Ganz schön krass, finde ich. Wo bleibt denn da die Wertschätzung und Anerkennung eines Abraham, eines Jakob oder eines Mose? Sie alle hat der Weg mit Gott etwas gekostet. Ohne ihren Beitrag wäre die Geschichte anders gelaufen. Zählt das nicht? Doch, das zählt. Gott hat sich von jeher abhängig gemacht von uns Menschen. Mit uns, nicht gegen unseren Willen, schreibt er Geschichte, weil er es so will, und doch ist alles Wesentliche von ihm geschenkt. Das ist eine ungemein entlastende Nachricht. Du bist wie ein erwachsenes Schaf. Du kümmerst dich so gut du kannst um dein Lämmchen. Aber dann ist noch der Hirte da. Er kümmert sich auch da, wo du an deine Grenzen kommst. Ihm darfst du dein Lämmchen anvertrauen. So entlastete mich meine Schwester, als unser Sohn Jonas wenige Tage nach der Geburt krank wurde. Was für das Volk Israel galt, gilt auch für sie und mich. Das Wesentliche in unserem Leben ist von Gott geschenkt. Das entlastet und macht Mut, unseren Teil dazu beizutragen, dass Gottes Wirken in dieser Welt sichtbar wird.
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Liebe Hörerinnen und Hörer, im Programm des ERF hören Sie Ausschnitte eines Gottesdienstes aus der St. Matthäus-Gemeinde. In der Predigt spricht Lothar Bublitz über das Thema Außen und Innen gesteuert. Grundlage seiner Ausführungen ist ein Abschnitt aus dem Matthäusevangelium, Kapitel 6, die Verse 1 bis 4 und 16 bis 18. Wir wünschen wertvolle Impulse und

0: Wir sind hier zusammen im Namen des Vaters und des Sohnes und des Heiligen Geistes. Wir sind zusammen im Namen Gottes. Und wir wissen, unsere Hilfe steht im Namen des Herrn, der Himmel und Erde gemacht hat. Singt dem Herrn ein neues Lied, denn er tut Wunder. Vor den Völkern lässt er seine Gerechtigkeit offenbaren. Er siegt mit seiner Rechten und mit seinem starken, heiligen Arm. Wir wollen zusammen beten. Allmächtiger Gott, wir danken dir, dass wir hier zusammenkommen dürfen vor dir und mit dir. Wir sind zusammengekommen, um auf dich zu hören. Und wir bitten dich, dass du uns unser Herz öffnest, dass du hineinredest in unser Leben und dass du uns das gibst, was wir brauchen. Immer wieder bitten wir dich, dass du uns stärkst, dass du uns tröstest, aber dass du uns auch korrigierst, wo wir auf falschem Wege sind und dass du uns auf deinem Weg, auf ewigem Wege leitest. Wir brauchen dich und wir danken dir, dass du als der große, allmächtige Gott in unsere kleine Welt gekommen bist, ja in die Welt von einem jeden von uns persönlich, dass du da bist für uns. Und so wollen wir uns auf dich ausrichten. Amen. Wir wollen nun auf die Lesung hören. Es ist ein Wort aus den Sprüchen Salomos, Kapitel 4.
1: Der gerechten Pfad glänzt wie das Licht am Morgen, das immer heller leuchtet bis zum vollen Tag. Der gottlosen Weg aber ist wie das Dunkel. Sie wissen nicht, wodurch sie zu Fall kommen werden. Mein Sohn, merke auf meine Rede und neige dein Ohr zu meinen Worten. Lasse dir nicht aus den Augen kommen, behalte sie in deinem Herzen, denn sie sind das Leben denen, die sie finden, und heilsam ihrem ganzen Leibe. Mehr als alles aber behüte dein Herz, denn aus ihm strömt das Leben.
0: Lasst uns Gott loben mit dem Bekenntnis unseres Glaubens.
2: Ich glaube an Gott,

den Vater, den Allmächtigen, den Schöpfer des Himmels und der Erde und an Jesus Christus, seinen eingeborenen Sohn, unseren Herrn, empfangen vom Heiligen Geist, geboren von der Jungfrau Maria, gelitten unter Pontius Pilatus, gekreuzigt, gestorben und begraben, hinabgestiegen in das Reich des Todes, am dritten Tage auferstanden von den Toten, aufgefahren in den Himmel, er sitzt zur Rechten Gottes, des allmächtigen Vaters, von dort wird er kommen, zu richten die Lebenden und die Toten. Ich glaube an den Heiligen Geist, die heilige christliche Kirche, Gemeinschaft der Heiligen, Vergebung der Sünden, Auferstehung der Toten und das ewige Leben. Amen.

Ihr Lieben, ist das nicht ein tolles Wort? Hier ist die Ruhe, hier ist Vergnügen, darum folge ich deinen selgen Zügen. Dieses Vergnügen, das sollte man auch von uns irgendwie spüren. Dass wenn wir vor Christus zusammen sind, dass es etwas ist, was in uns etwas auslöst. Jesus hat unseren Fokus, unseren Blick auf das gerichtet, was nach außen, was der Glaube nach außen trägt, unser Reden und Handeln. Er hat den Jüngern einen Auftrag gegeben und er hat gesagt, ihr seid das Licht der Welt, ihr seid das Salz der Erde. Und er hat gesagt, so lasst euer Licht leuchten vor den Menschen. Und nun setzt er einen anderen Schwerpunkt und kommt darauf zu sprechen, was uns antreibt, was seine Jünger bewegen soll, wenn sie so unterwegs sind. Da geht es nicht mehr um die Wirkung nach außen, sondern da geht es um die Quelle, die uns antreibt, um den innersten Kern, um das, was uns hier zusammenkommen lässt, um das, was uns beten lässt, um das, was uns sein Wort betrachten lässt. Und da steht diese Frage drüber, außen oder innen gesteuert? Jesus beginnt das so, wir haben das schon gehört. Habt Acht, dass ihr eure Frömmigkeit nicht übt vor den Leuten, um von ihnen gesehen zu werden. Ihr habt sonst keinen Lohn bei eurem Vater im Himmel. Wenn du nun Almosen gibst, sollst du es nicht vor dir ausposaunen, wie es die Heuchler in den Synagogen und auf den Gassen tun, damit sie von den Leuten gepriesen werden. Wahrlich, ich sage euch, sie haben ihren Lohn schon gehabt. Wenn du aber Almosen gibst, so lass deine linke Hand nicht wissen, was die rechte tut. Auf dass dein Almosen verborgen bliebe, und dein Vater, der in das Verborgene sieht, wird dir's vergelten. Und wenn ihr betet, sollt ihr nicht sein wie die Heuchler, die gern in den Synagogen und an den Straßenecken stehen und beten, um sich vor den Leuten zu zeigen. Wahrlich, ich sage euch, sie haben ihren Lohn schon gehabt. Wenn ihr fastet, sollt ihr nicht sauer, also so geplagt und gemüht gucken, wie die Heuchler, denn sie verstellen ihr Gesicht, um sich vor den Leuten zu zeigen mit ihrem Fasten. Wahrlich, ich sage euch, sie haben ihren Lohn schon gehabt. Wenn du aber fastest, so salbe dein Haupt, wasche dein Gesicht, damit du dich nicht vor den Leuten zeigst mit dem Fasten, sondern vor deinem Vater, der im Verborgen ist. Und dein Vater, der in das Verborgene sieht, wird dir's vergelten. Wir wollen noch mal zusammen beten. Nun bitten wir dich, allmächtiger Gott, geliebter Herr Jesus Christus, dass du dieses Wort auch in uns entfaltest und in uns so zur Wirkung kommen lässt, dass es uns hilft im Leben mit dir. Amen. Nun, vor diesen Worten, die ich gerade gelesen habe, hat Jesus etwas anderes noch gesagt. Er hat dieses bekannte Wort von der Feindesliebe gesagt, wenn dich jemand auf die rechte Backe schlägt, dann halt ihm auch die linke hin. Wenn jemand von dir verlangt, eine Meile mit ihm zu gehen, dann geh zwei mit ihm. Mal abgesehen davon, dass so ein Verhalten, so eine Liebe sehr herausfordernd ist, sagen wir uns doch immer bei Dingen, die solch etwas Besonderes darstellen, warum soll ich das machen? Und auch die Frage, was bewirkt das? Was löst das gewissermaßen beim anderen aus? Wird er mich danach vielleicht anders behandeln? Wird er vielleicht sogar, wenn es jemand ist, der dem Glauben fremd ist und dem das alles fremd ist, fragen, aus welcher Kraft tust du das oder warum tust du das? Wird er vielleicht daraufhin sogar ein Stück interessiert sein am Glauben? Und wir
benutzen ja auch manchmal solche Beispiele, wo außerordentliches Handeln, außerordentliche Liebe Menschen bewegt hat, sie fragen ließ und sie sogar zum Glauben kommen ließ. Aber Jesus sagt nun in dem 6. Kapitel, wenn das die Motivation deines Handelns ist, die Wirkung vor allen Dingen, die du damit auslöst, dann steckt da auch eine Gefahr hin drin. Denn du bist außenorientiert. Außenorientiert. Jesus drückt das so aus. Habt Acht, dass ihr eure Frömmigkeit, also euren Glauben, nicht übt vor den Leuten, um von ihnen gesehen zu werden. Dieses Wort, von den Leuten gesehen zu werden, heißt im Griechischen Theatenei. Und vielleicht könnt ihr so ein bisschen ahnen, mit welchem Wort das bei uns zusammenhängt. Theater. Um vor den Leuten Theater zu machen. Aber das ist ein bisschen dann zu flach. Ich dachte, naja, Luther, das betrifft dich ja nicht. Also, dass du Schauspiel vor den Leuten machst, das ist nicht dein Ding. Aber je mehr ich dann darüber nachdachte, merkte ich, ja, da steckt aber noch mehr dahinter. Denn gerade als eine Person, die nun vorne steht und die Vorbild sein soll, stellte ich mir die Frage, tust du vielleicht manches, um den Erwartungen anderer gerecht zu werden? Und das ist deine Hauptmotivation. Kennst du vielleicht auch, dass du Erwartungen anderer vor Augen hast und sie die eigentliche Triebfeder deines Handelns auf einmal werden? Und je mehr ich darüber nachdachte, sah ich, dass unser Leben eigentlich stark geprägt wird, sich auf Erwartungen anderer auszurichten. Eigentlich werden wir fast von Kindheit an darauf konditioniert. Nicht? Das fließt sogar teilweise in die Erziehung rein, dass man sagt, das macht man nicht. Was sollen die Leute denken? Ne? Nicht? Was denkt der Nachbar, wenn ich jetzt so und so handle? Ne? Nee, das mache ich besser nicht. Und wir benutzen es auch positiv, um zu motivieren. Das ist ja nicht nur negativ. Manche hat vielleicht von seinem Kind oder Enkelkind eine Zeichnung bekommen. Und wenn das Enkelkind nicht gesagt hätte, das bist du, hättest du eher an Marsmännchen gedacht. Aber jetzt sagst du, ey, wunderbar, also wie aus dem Gesicht geschnitten. Wir wollen das Kind motivieren und das macht ja auch etwas. Und so merken wir, dass solche Erwartungen, also wenn wir solche Erwartungen haben, dass wir da etwas mit bewirken. Und so geht das ja weiter in der Schule, in den Zeugnisnoten, nicht? Bewerten uns andere. Wie uns andere wahrnehmen, das macht mit uns etwas, nicht? Wenn man seinen Freunden das neue Handy zeigt oder ich weiß nicht, den neuen Wagen vorführt, ne? Oder andere Dinge hat, nicht? Das regt an. Oder wenn du deiner Frau sagst, also weißt du was, heute warst du die Schönste von allen in deinem Outfit. Da kannst du schon das Portemonnaie zücken für den nächsten Einkauf. Natürlich löst all das in uns etwas aus. Und es ist ja nicht negativ zunächst. Aber das heißt, unser Leben ist ganz stark, ja bis ins Alter, von Zustimmung und Anerkennung anderer mitgeprägt. Nicht? Und das kann dann dazu führen, dass wir auf einmal außenorientiert sind. Und dass das Eigentliche wird. Wir könnten sagen, wir werden fast gelebt oder es ist wie fremdgesteuert. Es sind nicht mehr wir selbst. Und das kann uns auch im Glauben passieren. Der eine sagt, du musst das tun, und der andere sagt, du musst jenes noch tun. Und auf einmal tun wir Dinge wegen des anderen.
Nicht, weil wir sie selbst als für uns erkannt haben. Versteht ihr? Das ist was anderes. Sondern, weil wir das Gefühl haben, na, dem müssen wir genügen. Und dann legt sich auf dem Glauben so etwas wie ein Verpflichtungs- oder Pflichtenkatalog. Und er hat eigentlich die Schönheit des Glaubens geht dabei verloren. Das Geschenk des Glaubens wird zugedeckt von anderen Dingen. Wir handeln aus Pflicht oder empfundener Verpflichtung. Und Jesus sagt dazu Nein. Dazu sagt er Nein. Und er zeigt dann an drei Beispielen auf, wie Glaube aussieht, der nicht außen, sondern, ich sag's mal, innen orientiert ist, der aus eigener Überzeugung handelt. Der erste Bereich, auf den Jesus das anwendet, ist der Bereich des Gebens und Unterstützens. Er sagt, wenn du nun Almosen gibst, sollst du es nicht vor dir ausposaunen, wie es die Heuchler tun in den Synagogen und auf den Gassen, damit sie von den Leuten gepriesen werden. Wahrlich, ich sage euch, sie haben ihren Lohn schon gehabt. Wenn du aber Almosen gibst, so lass deine linke Hand nicht wissen, was die rechte tut, auf dass dein Almosen verborgen bleibe, und dein Vater, der ins Verborgene sieht, wird dir's vergelten. Wisst ihr, was das größte Problem unserer Kollektierer ist? Ein gefalteter Geldschein. Den müssen sie nämlich erst mühevoll auseinanderfalten, um ihn zu zählen und glätten. Warum machen wir das? Weil die linke Hand nicht sehen soll, was in der rechten ist. Also, ihr lieben Kollektierer, dass die Geldscheine gefaltet werden, ist biblisch. Denn wir wollen damit nicht irgendwie, wir wollen das unter uns machen, für Gott. Es ist eine Sache zwischen mir und Gott. Und deswegen gebe ich. Und das drückt hier Jesus aus. Aber ich möchte mal an diesem Punkt ganz ehrlich sein. Von mir. Seht ihr, die Tage, in denen ich ein Portemonnaie in meiner Hosentasche oder irgendwie bei mir habe, die kann man wahrscheinlich an einer, vielleicht zwei Händen, aber ich glaube sogar an einer Hand abzählen, im ganzen Jahr. Ich habe fast nie irgendwie Geld in der Hosentasche. Mich zu überfallen lohnt nicht. Und ich muss mir immer sagen, wenn ich mal was einkaufe, steck dir Geld ein. Merkt ihr auch schon, wie oft ich einkaufe. Das hat nun dazu geführt, dass es uns zwischen meiner Frau und mir eine klare Regelung gibt. Sie ist für die Kollekte zuständig. Weil sonst habe ich ja nichts dabei. Ich müsste mir es immer extra merken. Aber schon manchmal habe ich hier gesessen, wenn das Körbchen durch die Reihen ging und dann jeder was reinlegt, oder wie er es will, dass ich dachte, Mann, was denken jetzt die anderen? Du selbst forderst auf zum Geben und legst nichts rein. Ja, die Gedanken gingen sogar noch weiter. Steck dir doch irgendeine Kleinigkeit wenigstens rein, damit es so aussieht, als ob. Versteht ihr das? So verquer können wir denken. Dabei ist es doch zutiefst eine Sache zwischen Gott und mir. Es geht hier um mehr als Geld. Das Wort, was hier im Griechischen steht, meint eine klare, tatkräftige Hilfe für Bedürftige. Es muss auch nicht in dem Sinn nur Geld sein. Wir würden es vielleicht als Mildtätigkeit, aber das klingt zu wenig, bezeichnen. Das heißt, da, wo wir uns engagieren, um einem anderen zu helfen, da, wo dich jemand braucht, sagt Jesus, da unterstütze ihn von ganzem Herzen und mach daraus keine Nummer, große Nummer vor anderen. Tu es aus Liebe allein, und das wird deinen Glauben vertiefen.
Lass es zu einer Sache zwischen Gott und dir werden, die du dann in Gottes Namen dem anderen zukommen lässt. Und mach nicht daraus etwas Tolles. Der bekannte Theologe im letzten Jahrhundert, Helmut Thielicke, war einmal eine längere Zeit krank, musste ins Krankenhaus. Und es gab eine Schwester, die hat ihn richtig toll versorgt. Die hat immer nur Nachtschicht gemacht und hat wirklich aufopferungsvoll für sich dieser Aufgabe gewidmet. Und Thielicke fragte sie, ob das nicht sehr anstrengend sei. Und warum sie das tue, woher sie die Kraft dazu nehme. Und da antwortete sie ihm Folgendes. Sehen Sie, jede durchnachte Nacht gibt mir einen Edelstein in meiner himmlischen Krone, die mir Gott im Himmel geben wird. Und ich habe jetzt schon 7175 zusammen. Thielicke sagt, in dem Augenblick war seine ganze Verwunderung und Bewunderung und Dankbarkeit wie weggeblasen. Auf einmal sah er, wenn die Schwester irgendwas ihm Gutes tat, nur noch ihre Edelsteine, ihre Kronjuwelen funkeln. Er merkte, er wurde das Objekt ihrer Sammelleidenschaft. Wisst ihr, keiner will Objekt werden. Auch nicht Objekt unserer Hilfe, auch nicht Missionsobjekt, um unsere Kirche zu füllen oder irgendwelche Zahlen größer zu machen. Was wir tun, tun wir aus Liebe zu dem einen, der uns braucht und der vielleicht Christus noch nicht kennt und dem wir dann in Liebe zu ihm von der Vergebung und der Barmherzigkeit Gottes in Jesus Christus sagen. Aber wir tun es nicht um unsertwillen, nicht um selbst als Einzelner oder als Gemeinde besser dazustehen. Dann sind wir nichts anderes als Vertreter, die sich um ihren Job oder ihren Ort sorgen. Nein, wir tun es für den einen, der uns braucht, so wie Jesus von dem Gleichnis, im Gleichnis von dem verlorenen Schaf sagt. Der Hirte ließ 99 stehen, weil die Liebe zu dem einen, das nicht da war, ihn antrieb und sagte, wo bist du? Und ich muss alles tun, um diesen einen, um dieses eine Schaf in dem Fall zu finden. Wir machen den anderen nicht zum Objekt unserer Bemühungen. Das wird ihn auch nicht gewinnen, sondern wir tun es aus Liebe heraus. Und den nächsten Bereich, den Jesus dann anführt, wo er sagt, passt auf, was euch dabei antreibt, ist das Gebet. Er sagt, wenn ihr betet, sollt ihr nicht sein wie die Heuchler, die gerne in den Synagogen und an den Straßenecken stehen und beten, um vor den Leuten sich zu zeigen. Und das heißt, wenn du betest, dann richte deinen Blick allein auf Gott. Denk nicht, was die anderen denken, wenn ich bete. Das hat Jesus nicht hiermit gemeint, dass man sagt, man betet nur noch still für sich. Nein, nein, nein. Aber wir beten nicht, um anderen zu imponieren. Und dann geht er weiter und geht auf den dritten Bereich ein, das Fasten. Und Jesus sagt, wenn ihr fastet, sollt ihr nicht geplagt, also so richtig schwer reinschauend reinsehen, wie die Heuchler, denn sie verstellen ihr Gesicht, um sich vor den Leuten zu zeigen mit ihrem Fasten. Wahrlich, ich sage euch, sie haben ihren Lohn schon gehabt. Wenn du aber fastest, so salbe dein Haupt und wasche dein Gesicht, damit die Leute nicht merken, dass du fastest. Und dein Vater, der in das Verborgene sieht, wird dir's vergelten. Nicht? Ist dann so, vielleicht sieht man ein bisschen fahl aus, wenn man fastet oder so. Ich weiß gar nicht, ob heute wirklich das noch so das ganz große Problem ist. Aber nehmen wir mal an, du machst es, nicht? Und dann spricht dich jemand drauf an und dann sagst du so ganz bescheiden, aber im Englischen nennt man das Fishing for Compliments.
ich faste. Nicht, oh. Und dann, wenn du sagst, ich faste für Gott, tolle Sache, da jeder Christ bewundert das. Und Jesus sagt, nein. Und ich möchte das jetzt mal über das Fasten hinausziehen, nämlich auf Verzichten, wo wir verzichten auf Dinge. Wollen wir nicht so tun und zeigen, wie schwer uns das alles fällt. Mit sauertöpfischer Miene sozusagen irgendeinen Dienst versehen. Ne? Man zeigt dem anderen, wie schwer man gerade arbeitet und wie schwer einem das alles fällt, um ihm zu zeigen, ja, du müsstest eigentlich auch. Und Jesus sagt, wenn du dienst für mich, dann mach es zu einer Sache zwischen dir und mir. Und mach es nicht so, dass die anderen Leute beeindruckt oder irgendwie bewegt werden sollen. Wenn du dem anderen was zu sagen hast, dass er auch mithelfen soll, dann sage es ihm ganz offen. Aber mach es nicht so, als dass du dich in den Vordergrund stellst. Wir merken, es geht immer um das gleiche Prinzip. Und ich nenne das Prinzip des Verborgenen. Wo wir etwas tun für Gott. Und da gibt es, ich habe es mal aufgezählt oder mir mal so überlegt, das sind so vier Punkte, die uns dabei eine Hilfe sein können in diesem verborgenen Umgang des Herzens mit Gott. Nämlich erstens, mach es zu einer Sache zwischen dir und Gott, wenn du etwas tust. Tu es aus der Beziehung zu Christus hin, aus der Bedankbarkeit Gott gegenüber. Das ist dieses Erste. Und so weit wie möglich, und das ist das Zweite, tu es im Verborgenen und nicht öffentlich. Erzähle auch nicht groß anderen, ich habe das und das alles in der Bibel gelesen und mir ist das deutlich geworden. Ich habe so lange gebetet und so weiter. Ich habe gewaltige Dinge erlebt. Sicherlich, wir können das auch berichten. Darum geht es mir jetzt nicht. Aber ich bitte dich, mach nicht zu viele Worte. Rede nicht zu lang. Nicht wegen der Länge. Meistens ist es, je länger wir reden, desto mehr ich kommt auf einmal hoch. Und es ist doch etwas zwischen dir und Gott. Es geht doch um den Umgang mit Gott, mit Christus. Und deswegen macht auch den anderen nicht, das habe ich ja jetzt vorhin schon gesagt, zum Objekt deiner Zuwendung. Verbinde deine Hilfe auch nicht mit einer Gegenleistung oder Erwartung in einer Erwartungshaltung. Ich habe schon so oft, dann wird es nicht mehr zu einer Sache zwischen dir und Gott. Und es endet meistens auch mit einer Enttäuschung. Wenn du aus Dankbarkeit gegenüber Gott handelst, wirst du das nicht haben. Was immer du tust, tu es aus Liebe zu Gott und dem Nächsten. Es gibt so ein herrliches Wort in den Sprüchen, deswegen habe ich das auch heute lesen lassen. Mehr als alles aber behüte dein Herz, denn aus ihm strömt das Leben. Der verborgene Umgang des Herzens mit Gott. Mehr als alles, achte darauf. Schau, dass alles, was du im Glauben tust, aus deinem Herzen kommt und dass sich da nicht falsche Gedanken des Stolzes, des Selbstmitleids oder des Eindruckmachenwollens sich breit machen. Natürlich auch nicht das andere, dass man sagt, nö, da rede ich nicht drüber, aber vielleicht ist doch gar nicht dieser verborgene Umgang des Herzens mit Gott bei dir vorhanden. Versteht ihr? Wir können ja so verquer denken, dass wir meinen, wenn wir beten, tun wir Gott einen Gefallen, wir leisten etwas. Nein, Gott gibt uns eine Chance und er sagt, ich habe für dich ein offenes Ohr. Sag mir, was dich bewegt. Ich möchte Anteil nehmen an deinem Leben. Ich möchte dich gern in die Aufgaben einbinden, deswegen dienen wir, deswegen helfen wir. Ich möchte dich gerne zu einem machen, der für die große Sache des Reiches Gottes mit unterwegs ist. Und wir denken, oh, was habe ich alles geleistet? Nein, es steht zwischen Gott und uns. Es ist etwas, was wir mit Gott machen, meine ich damit. Und je mehr ich mich dann mit dieser Predigt beschäftigt habe, desto mehr merkte ich, und ich hatte das Thema aber schon formuliert und so stand es im Infoblatt. Lothar, es geht eigentlich noch um weit mehr als außen oder innen gesteuert.
als außen oder innen orientiert. Es geht im Grunde um Christus orientiert. Aber das merkte ich erst, als ich tiefer reinkam. Habt aber Acht, dass ihr eure Frömmigkeit nicht vor den Leuten übt. Aber da steht im Griechischen, im Urtext nicht das Wort Frömmigkeit, sondern eure Gerechtigkeit. Aber das ist ein bisschen schwerer zu verstehen. Habt Acht, dass ihr eure Gerechtigkeit nicht übt vor den Menschen. Ja, was ist das? Was ist damit gemeint? Nun, Jesus benutzt ja das gleiche Wort, das später Paulus im Römerbrief an anderer Stelle benutzt, wenn er sagt, wir werden ohne Verdienst gerecht aus seiner Gnade durch die Erlösung, die durch Christus Jesus geschehen ist. Und jetzt kann man das Ganze zusammenziehen und das heißt, alles, was ihr im Glauben tut, tut es aus der großen Dankbarkeit, dem Geschenk der Erlösung, der zugesprochenen Gerechtigkeit, des geschenkten Glaubens, des geschenkten Lebens aus Christus und aus Gott heraus. Und das lasst die Triebfeder eures Handelns sein. Und nicht das, was von außen kommt, aber auch nicht, guckt auch nicht zu tief in die Seele von euch selbst hinein. Ich sage manchmal, wenn du ganz tief hineinguckst in das, was in dir ist, da siehst du Abgründe. Guck auf Christus. Das ist der Motor. Das ist das, was uns hilft. Um im Glauben zu wachsen, um mit ihm zu leben, brauchen wir diese Ausrichtung, brauchen wir das Gehaltensein durch ihn. Wir leben aus Dankbarkeit für Gott. Und diese Dankbarkeit, die führt uns auch zu einer Vertiefung des Glaubens. Ich möchte mal das an einem Beispiel zeigen und damit auch diese Predigt schließen. Mike Plant war der berühmteste Segler der USA. Er war schon dreimal mit einem Segelboot um die Welt ganz allein gesegelt. Und im Jahr 1992 machte er sich wieder auf den Weg, um das vierte Mal in einer der härtesten Segelregattas, die es gibt, um die Welt zu segeln, machte sich auf den Weg von USA nach Frankreich, denn dort ist der Start. Alle vier Jahre findet dieses große Rennen statt. Aber er kam nie in Frankreich an. 32 Tage später entdeckte ein Tanker sein Boot. Es hieß Coyote. Und es trieb Kiel oben im Atlantik. Von Mike Plant keine Spur. Man hat ihn noch nie gefunden. Und nun rätselte man, wie das passiert sei. Denn weder der Rumpf noch der Kiel wiesen auf irgendeine Kollision hin. An dem Boot war eigentlich so richtig gar kein Schaden festzustellen. Bis auf eine Sache. Es hatte sich unten an dem Schwert an dem Kiel etwas gelöst, ein Gewicht, das nennt man die Kielbombe, ein Gewicht, das fast eine halbe Tonne wog. Nun, wenn man dieses Boot sieht und sieht da unten das Gewicht, dann ist das nur ein ganz kleiner Teil. Aber er sorgt dafür, dass sich das Boot immer wieder aufrichtet. Selbst wenn der Sturm massiv auf das Segel drückt und es zur Seite drückt, sorgt das Gewicht ganz unten, dass sich das Boot aufrichtet. Und dieser entscheidende verborgene Faktor, den sieht man gar nicht, aber er ist für das Boot so wichtig. Und das möchte ich übertragen auf unser Leben. So ist es mit Christus und unserem Umgang mit Christus. Unseren Umgang mit Christus, den sehen wir hier nicht in der Kirche. Wie wir, jeder von uns, persönlich mit Gott lebt. Wie wir beten, wie unsere innerste Beziehung zu Gott ist. Das ist verborgen. Aber es ist so entscheidend, dass wir in dieser Christusorientierung, in der von ihm geschenkten Gerechtigkeit tief verankert sind und dass diese Gerechtigkeit uns hält
und wir nicht im Blick auf andere vor allen Dingen diesen Glauben üben. Das geht nicht automatisch. Auch ich kann manchmal diesen Blick verlieren. Bei Mike Plant war es so, dass er kurz nach dem Auslaufen eine Grundberührung auf dem Boden, auf dem Meeresboden mit diesem untersten Teil hatte. Er hat das aber als nicht so gravierend eingeschätzt. Das war ein Fehler. Denn im Untersuchungsbericht der Küstenwache der USA geht man davon aus, dass dann durch die schwere See im Atlantik und durch die vielen Kreuzwege, die er segeln musste, es Erschütterung gab und dann unvermittelt sich plötzlich dieses Gewicht löste. Und auf einmal war das ganze Boot in Schwierigkeiten. Der verborgene Umgang des Herzens mit Gott, der zeigt sich auch dann, wenn wir in schwere See geraten. Dann hilft dir nicht, wo du früher andere mit beeindrucken konntest. Es hilft dir nur eins, dass du dich zutiefst geborgen weißt in Christus und in Gott als deinem Vater. Und wenn uns das verloren geht, ihr Lieben, dann geht uns so viel verloren. Und deswegen ist es Jesu Ruf an uns, zu schauen, dass wir diese Verankerung, dieses Gewicht nicht verlieren oder es uns irgendwo der Kontakt nicht mehr so richtig ist, die Verbindung nicht mehr so richtig ist. Jesus, wir sehen auf dich. Dieses Lied ist geschrieben worden von jemand, der selbst sagte, von Peter Strauch, er hatte eine Depression, war in eine Burnout, Depression gefallen. Ich hatte vorher zu viel darüber nachgedacht, was andere denken. Und ich brauchte wieder die Rückkehr. Jesus, wir sehen auf dich. Ich bete. Herr Jesus Christus, wir danken dir, dass du uns zurückholen willst, immer wieder zu dir holen willst. Und dass du uns in deinem Wort Wegweisung dazu gibst. Und ich bitte dich, da wo dieser Kontakt, wo die Verbindung zu dir sich ein Stück gelöst hat oder wo sie vielleicht noch gar nicht richtig stattgefunden hat, dass du diesem Menschen jetzt hilfst, wieder zurückzufinden oder überhaupt zu dir zu finden. Denn in dir ist das Leben. Amen.

Und gemeinsam beten wir, Vater unser im Himmel, geheiligt werde dein Name, dein Reich komme, dein Wille geschehe, wie im Himmel, so auf Erden. Unser tägliches Brot gib uns heute und vergib uns unsere Schuld, wie auch wir vergeben unseren Schuldigern. Und führe uns nicht in Versuchung, sondern erlöse uns von dem Bösen. Denn dein ist das Reich und die Kraft und die Herrlichkeit in Ewigkeit. Amen. Und der Herr segne uns und behüte uns. Der Herr lasse sein Angesicht leuchten über uns und sei uns gnädig. Ja, der Herr lege sein Angesicht auf uns und schenke uns Frieden.

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1: Willkommen bei unserer ERF-Sendereihe mit faszinierenden Lebensberichten aus der Kirchengeschichte. Am Mikrofon begrüßt Sie Anne Geier. Schön, dass Sie eingeschaltet haben. Weißer Sandstrand, türkises Wasser, strahlend blauer Himmel und grüne Palmen. Solche Bilder laden Touristen, Surfer und Backpacker nach Sumatra ein. Aus einem ganz anderen Grund brach Ludwig Nommensen im Jahr 1861 zu der indonesischen Insel auf. Was genau diesen Mann aus Norddeutschland dazu bewegte, sich für Jahrzehnte in die tropischen Regenwälder Sumatras zu begeben, erzählt uns gleich Michael Kotsch. Vorher hören wir noch Danny Platt mit dem Lied »Mein Zuhaus«.

Ludwig Nommensen wuchs auf einer Halbinsel in Schleswig-Holstein auf. Diese Halbinsel hatte aber sicher kaum eine Gemeinsamkeit mit der indonesischen Insel Sumatra und all ihren Sitten und Gebräuchen, ihren klimatischen Bedingungen, Sprachen und Essgewohnheiten. Trotzdem wagte es der damals nur 27-Jährige, seine Heimat hinter sich zu lassen und in eine fremde Welt aufzubrechen. Was ihn dort erwartete und warum er sich dieser besonderen Herausforderung stellte, berichtet uns jetzt Michael Kotsch.

Sumatra ist die sechstgrößte Insel der Welt. Heute leben hier mehr als 50 Millionen Menschen. Sumatra gehört zu Indonesien. Der Staat umfasst insgesamt etwa 17.000 kleinere und größere Inseln. 87% der 207 Millionen Indonesier bekennen sich heute zum Islam. Damit ist Indonesien das bevölkerungsreichste islamische Land der Welt. Viele Indonesier leben und denken aber weiterhin synkretistisch. Sie praktizieren ihre vorislamischen Bräuche und Traditionen, die zumeist aus animistischem und schamanistischem Hintergrund kommen. 10% der Indonesier sind Christen. Besonders im Norden Sumatras, in der Toba-Batak-Region, leben heute viele Christen. Ein großer Teil der hier aktiven Gemeinden geht auf die Arbeit der Rheinischen Missionsgesellschaft im 19. Jahrhundert zurück. Die durch Ludwig Nommensen entstandene christliche Toba-Batak-Kirche ist mit 4,5 Millionen Mitgliedern und 3.500 Gemeinden die größte christliche Kirche Indonesiens. Sumatra wurde zuerst von den Niederländern erobert und ausgebeutet. Nach einer kurzen Herrschaft der Franzosen verwalteten die Engländer das Land bis 1824. Erst jetzt waren Europäer wirklich an der Kultur und an der Sprache Sumatras und der einheimischen Bewohner interessiert. Erste Missionare nahmen Kontakt zur Bevölkerung auf, lernten die Sprache und übersetzten einige Teile der Bibel in einheimische Sprachen. Sie freundeten sich mit regionalen Stammesführern an und sprachen auf Volksversammlungen über die Auferstehung der Toten und über das göttliche Weltgericht. Von 1803 bis 1837 wurde

Sumatra vom Krieg der Padri erschüttert. Die radikal-islamische, vom Sufismus beeinflusste Gruppe versuchte der einheimischen Bevölkerung ihren Glauben aufzuzwingen. Mit Gewalt gingen die Kämpfer gegen indigene Kulte und Bräuche vor. Auch nachdem die Niederländer 1824 wieder die Macht übernommen hatten, wurde kaum etwas gegen diese Form islamischer Mission unternommen. Die neuen Herren waren weit mehr an guten Geschäften interessiert als an religiösen Fragen. Die von England ausgehenden Missionsbestrebungen fanden in den Kämpfen der Islamisten schnell ihr Ende. 1834 kamen amerikanische Missionare nach Sumatra. Ohne lange Eingewöhnungszeit und die entsprechenden kulturellen und sprachlichen Vorbereitungen zogen sie gegen den Rat wohlmeinender Einheimischer mitten ins Land der Batak. Zuerst wurden sie dort mit einer gewissen Neugierde aufgenommen, aber schon wenige Tage später wurden sie brutal überfallen, getötet und nachher verzehrt, wie man das in dieser Region mit besiegten Feinden üblicherweise tat. Nach diesem Vorfall kam die Missionsarbeit im Inneren Sumatras für mehr als 20 Jahre zum Erliegen. Erst 1856 reiste ein holländischer Missionar nach Sumatra. Relativ schnell freundete er sich mit den Einheimischen an. Weil der niederländische Gouverneur aber keine Garantie für seine Sicherheit übernehmen wollte, bot man ihm an, eine im staatlichen Besitz befindliche Plantage zu verwalten und nebenher etwas Gemeindearbeit zu betreiben. Auch noch 15 Jahre später hatte der Missionar keinen nennenswerten Erfolg, obwohl er den ersten gläubig gewordenen Batak taufen konnte. Mehrfach äußerten Einheimische ihm gegenüber spöttisch: Wenn du uns mit deiner Religion nicht ein langes Leben, Viehreichtum, volle Scheunen und Kindersegen garantieren kannst, dann verschone uns damit. Trotzdem gab der Missionar nicht auf und sammelte wichtige Informationen über die Sprache und die Kultur der Batak, auf die einige Jahre später aufgebaut werden konnte. 1834 wurde Ludwig Nommensen auf der friesischen Insel Nordstrand geboren. Sein Vater verdiente den Lebensunterhalt für die Familie als Schleusenwärter und mit einer kleinen Landwirtschaft. Schon als Kind musste der Junge zu Hause mithelfen. Zuerst hütete er die Gänse und mit 9 Jahren die Schafe. Die Schule besuchte er unregelmäßig und war auch nicht sonderlich motiviert. Bei den Spielen mit Gleichaltrigen hingegen wurde er sehr schnell als Anführer akzeptiert. Bereits mit 10 Jahren begann Nommensen eine Ausbildung als Dachdecker. Wenig später arbeitete er auf dem Feld und pflügte im Auftrag der Besitzer die Äcker mit einem Pferdegespann. Die Kollegen schätzten seine Bereitschaft, mit anzupacken, und er war bekannt für einen praktischen Blick für alltägliche Herausforderungen. Bei einem Unfall wurde Nommensen von einem Wagen überfahren und an beiden Beinen schwer verletzt. Trotz aller ärztlichen Behandlungen entzündeten sich die Wunden und Besserung war nicht in Sicht. Ans Bett gebunden, nahm er sich die Familienbibel vor und las fasziniert von den Reden und Wundern Jesu. Er träumte jetzt davon, auch einfach durch ein Wort des Gottessohnes geheilt zu werden. Zwischenzeitlich lag er über ein Jahr unter den Folgen des Unfalls leidend im Bett. Auch die Eltern waren verzweifelt und machten sich schwere Sorgen, einmal über den Unterhalt ihres Sohnes, aber auch über seine ungewisse Zukunft. Seine Mutter ermutigte Nommensen in der Ansicht, dass Gott auch heute noch Wunder tun könne. Täglich betete er deshalb für Heilung und versprach Gott schließlich, Missionar zu werden, wenn er denn nur gesund werden würde. Schon kurze Zeit später geschah dann auch tatsächlich dieses Wunder, was niemand mehr erwartete. Innerhalb weniger Tage konnte Nommensen aufstehen und sich ohne große Probleme wieder selbst bewegen. Als Nommensen 14 Jahre alt war, starb sein Vater, sodass er mit seiner Arbeit auf den Feldern den Lebensunterhalt der Familie zu bestreiten hatte. Es dauerte bis zu seinem 20. Lebensjahr, bis Nommensen einen nächsten Schritt in Richtung seiner Berufung für die Mission unternehmen konnte. Ausgerüstet mit Bibel, Gesangbuch und Katechismus begab er sich auf die Nachbarinsel Föhr.
Dort hoffte er, als Matrose anheuern zu können und dann auf einem Schiff in ein fernes Land zu fahren, um dort als Missionar tätig zu sein. Allerdings begegnete ihm vorher der örtliche Pfarrer und riet ihm dazu, erst einmal eine gründliche Ausbildung als Missionar zu absolvieren. Eine erste Stelle bekam er als Hilfslehrer auf der Insel Föhr. Nebenher vertiefte er sich mit großer Begeisterung in internationale Missionsberichte seiner Zeit. Schließlich wurde Nommensen auf die Barmer Missionsgesellschaft aufmerksam und stellte sich dort 1857 vor. Schnell waren die Verantwortlichen von der Ernsthaftigkeit und auch der prinzipiellen Eignung ihres Kandidaten überzeugt. Zuerst einmal sollte er im Missionshaus eine grundlegende Ausbildung für Missionare absolvieren. Daneben las Nommensen regelmäßig in der Bibel, besuchte Gottesdienste und Gebetsstunden, hielt auch Andachten in den Gemeinden der Umgegend ab. Bevor er endlich ausreisen konnte, schickte ihn die Missionsgesellschaft noch zu einem malaiischen Sprachkurs in die Niederlande. Bei seiner Ankunft in Sumatra war Nommensen bereits 28 Jahre alt. In den ersten Monaten vertiefte er sich in die örtliche Sprache und Kultur. Daneben half er bei der Krankenversorgung und suchte Kontakt mit den Einwohnern. Oft entwickelten sich Gespräche einfach schon dadurch, dass er in der Öffentlichkeit laut Akkordeon spielte oder christliche Lieder sang. 1863 fühlte sich Nommensen schließlich bereit, ins Innere Sumatras vorzudringen. Zwischenzeitlich hatte er mit einigen Häuptlingen Freundschaft geschlossen, die ihm Empfehlungsschreiben mitgaben. Nach wochenlanger Fußwanderung erreichte er das Tal von Silindung, am Rande eines hohen Gebirges. Hier lebten die Menschen weitgehend abgeschlossen von dem Rest des Landes. Viele Bräuche empfand Nommensen als wild und unzivilisiert. Auf der anderen Seite bewunderte er ihre kunstvollen Häuser und Schnitzereien. Es gab hier auch schon eine eigene Schrift. Allerdings wurde sie relativ selten gebraucht. Interessiert ließ er sich einheimische Sagen und Sprichwörter erklären. Schon bald bemerkte Nommensen aber auch die rücksichtslose Unterdrückung der Armen und die allgegenwärtige Angst vor Geistern und Dämonen. Mit häufigen Gebeten und Opfern versuchten die Menschen, ihre rachsüchtigen Götter zufriedenzustellen. Nur damit meinte man, Krankheit, Unwetter, Viehseuchen und Missernten fernhalten zu können. Auch die vorgeblich in der Geisterwelt lebenden verstorbenen Verwandten mussten regelmäßig verehrt und mit Gaben besänftigt werden. Die meisten Bewohner von Silindung traten Nommensen skeptisch und distanziert gegenüber. Solange er aber das Gastrecht angesehener Häuptlinge besaß, fühlte man sich verpflichtet, ihm friedlich zu begegnen. Manche hofften von dem Europäer auch praktikable Tipps für ein glückliches und erfolgreiches Leben zu erhalten. Einige teilten ihm von Anfang an ganz deutlich ihr Missfallen mit. Die Leute vom Norden werden kommen und dir den Kopf abschneiden und dein Fleisch essen. Obwohl diese Drohung nicht ganz aus der Luft gegriffen war, ließ sich Nommensen nicht dadurch einschüchtern. Er kündigte an, hier bleiben zu wollen, weil er von Gott dazu beauftragt worden sei. Kinder, denen Nommensen kostenlos Unterricht anbot, hielt man davon ab, die Wohnung des seltsamen Europäers zu betreten. Gerüchten zufolge würde er die Kleinen mit Zaubertränken betäuben, um sie dann ins Ausland verkaufen zu können. In Wirklichkeit sei er wahrscheinlich ein Spion der Niederländer und ein Geschäftemacher, der ihnen am Ende nur schaden würde. Einige Bewohner kamen allerdings trotz der Warnung, vorwiegend aus Neugierde, um den Kompass, die Uhr, die Bücher oder andere seltsame Gegenstände aus dem Besitz Nommensens zu begutachten. Gelegentlich verabschiedeten sich Besucher mit der Ankündigung, »Wir hacken dir die Füße ab und werfen dich dann in den Fluss.« Dabei war nicht immer zu erkennen, ob das als Scherz oder ernst gemeint war. Wochenlang weigerten sich die Verantwortlichen, Nommensen auch nur ein kleines Stück Land zu verkaufen. Als er dann damit beginnen wollte, ein kleines Häuschen für sich zu bauen, drohte man ihm, es sofort wieder niederzubrennen. Auch sonst wurde er regelmäßig mit bösen Blicken und Drohungen bedacht, die meistens mit den Ankündigungen endeten, ihn bei nächster Gelegenheit zu verzehren. Dann weigerte man sich auch, ihm irgendwelches Baumaterial zu verkaufen. Nommensen aber blieb trotz der Anfeindungen, weil er davon überzeugt war, von Gott an diesen Ort geschickt worden zu sein.
Wahrscheinlich war es vor allem der Fürsprache eines Häuptlings zu verdanken, dass es zu keinen realen Übergriffen kam. Dabei war dieser Mann nicht einmal besonders offen für den christlichen Glauben. Erst 20 Jahre später schloss er sich der Gemeinde an. Nach einigen Monaten entschied sich ein junger Stammesfürst, Christ zu werden, weil er von der Wahrhaftigkeit und den guten Absichten Nommensens überzeugt worden war. Das motivierte dann auch viele andere, dem fremden Missionar zumindest zuzuhören. Die Region der Batak war überwiegend animistisch geprägt. Einheimische waren fest davon überzeugt, dass sich in Menschen, Tieren, Pflanzen und manchmal auch in unbelebten Gegenständen Geister befanden, die ihnen schaden oder helfen konnten. Ihre Seelen mussten sie vor den schädlichen Einflüssen dieser Mächte bestmöglich schützen. Feinde wurden gerne verzehrt, um sich ihre Kraft anzueignen. Zumeist schnitt man den Opfern noch beim Bewusstsein Fleischstücke aus dem Körper, briet und aß sie dann vor ihren Augen. Auch ihr dann fließendes Blut tranken die Einheimischen begierig. Die Reste ihrer Opfer wurden verbrannt. Aus der Asche mischte man sich magische Zaubermittel zusammen. Ein Schamane verfügte, nach örtlicher Vorstellung, über gute Kontakte zu den jenseitigen Geistern. Ihm wurde die Macht zugeschrieben, Menschen gesund, aber eben auch krank machen zu können. Sie waren in der Lage, geschnitzte Figuren anzufertigen, die man den Geistern als Ersatz für kranke Menschen anbieten konnte. Die Schamanen konnten mit verantwortlichen Geistern vorgeblich aushandeln, welche Opfer gebracht werden mussten, um eine Trockenheit oder eine Krankheit verschwinden zu lassen. Mit der Deutung der Eingeweide eines frisch geschlachteten Tiers konnten sie die Zukunft vorhersagen. So zumindest wurde in der Bevölkerung angenommen. Die immer noch in der materiellen Welt anwesenden Geister der eigenen Verstorbenen bemühte man mit regelmäßigen Opfern zufriedenzustellen oder sie mit Feuer und Lärm zu vertreiben. Manchmal versuchten Einheimische, die Seele der Verstorbenen auch durch Dornen an den Türen oder Treppen abzuschrecken oder sich vor ihnen zu verstecken. Ein allgemeiner Schicksalsglaube war bei den Batak weit verbreitet. In der jenseitigen Welt sei bereits genau über die Geburt und den Lebensverlauf jedes einzelnen Menschen entschieden worden. Deshalb könne man hieran auch nur wenig ändern. Sowohl der Zeitpunkt der Geburt als auch der Zeitpunkt des Todes stünde fest. Schlechte Charaktereigenschaften seien ebenfalls vom Schicksal vorgegeben und so gab es wenig Motivation, daran etwas zu verändern. Die christliche Lehre Nommensens betrachteten viele Batak als Bedrohung ihrer überlieferten Vorstellungen und Bräuche. Kinder, die an dem kostenlosen Unterricht des Missionars teilnehmen wollten, wurden von ihren Eltern regelmäßig geschlagen. Einem Mordanschlag entkam Nommensen nur knapp. Man hatte die Befestigungsseile seines kleinen Hauses durchschnitten, sodass es bei Nacht zusammenfallen musste und den Missionar unter sich begraben würde. Gerade als er jedoch von einer Predigt zurückkam, ereignete sich ein kleines Erdbeben, das ihn daran hinderte, das Haus zu betreten. Stattdessen lief er sofort ins Freie und musste mit zusehen, wie seine Unterkunft krachend in sich zusammenbrach. Für Ende 1864 wurde ein wichtiges Ahnenfest geplant. Dabei sollte Nommensen den Geistern geopfert und verzehrt werden. Freunde rieten ihm deshalb, die Gegend vorübergehend zu verlassen. Nach einer Zeit intensiven Gebets entschied er sich aber dagegen und betrat ohne äußere Anzeichen von Furcht den Festplatz. Mit einem mulmigen Gefühl ging er mitten durch die Tausende bewaffneter Männer. Die Häuptlinge konnte Nommensen davon überzeugen, ihre Messer und Speere in benachbarten Häusern abzulegen. Dadurch würde ein möglicher Gewaltausbruch hoffentlich etwas hinausgezögert werden. Während der zentralen Opferzeremonie fiel einer der Tänzer in Trance und begann vorgeblich von Geistern besessen zu schreien. Er ermahnte die Menge, dass die Ahnen unzufrieden mit dem Opfer eines Büffels wären. Wenn sie weiter mit ihrem Schutz vor Krankheit, Unwetter und Missernten rechnen wollten, dürften sie die traditionellen Sitten nicht in Frage stellen. Außerdem müssten jetzt auch Menschen geopfert werden.
Das war eigentlich die Vorbereitung für die Tötung Normansens. Der aber ahnte die bevorstehende Eskalation, trat dem Mann offen entgegen und rief mit lauter Stimme, damit alles hören konnten: »Der Geist, der zu euch gesprochen hat, kann unmöglich euer Großvater sein. Ich habe noch nie von einem Großvater gehört, der den Tod einer seiner Enkel befiehlt. Solche Forderungen müssen vom Teufel kommen, vom Vater der Lüge. Er will, dass Menschen sich untereinander hassen und bekriegen. Gott aber will, dass keine Menschen umkommen, sondern dass alle seine Liebe erfahren und gerettet werden.« Daraufhin entstand erst einmal eine große Stille. Dann kam es zu heftigen Diskussionen, aber man wagte nicht mehr, Normansen zu töten. Es beeindruckte die Menschen umso stärker, als wenige Tage später gerade dieser Mann, der sich so deutlich gegen Normansen ausgesprochen hatte, im Kampf mit einem feindlichen Stamm das Leben verlor. Das interpretierten einige als Eingreifen Gottes. Normansen war immer wieder erstaunt über die verschiedenen Gesichter, mit denen ihm Einheimische begegnen konnten. So traf er unter anderem auf einen Mann, der ihm bisher immer als besonders freundlich und zuvorkommt. Jetzt war er mit einigen anderen Männern unterwegs und trug freundlich lächelnd in seiner Hand einen abgeschlagenen Kopf eines Menschen und in der anderen einen gebratenen Arm, an dem er nagte. In einem Gespräch erläuterte er, kein schlechtes Gewissen zu haben, denn das sei ein Feind gewesen und den habe man getötet, wie es bei ihnen üblich sei. Jetzt würde er seinen Kopf mitnehmen, damit sein Geist ihm dienen könnte. Normansen war erschreckt und gerade so etwas fand er vom christlichen Hintergrund aus vollkommen daneben. Bei den Häuptlingen war Normansen zumeist gerne gesehen, weil er sich um die Kranken kümmerte und weil er sich für Frieden einsetzte. Außerdem schätzten sie ihn als weisen und klugen Ratgeber, auch in schwierigen Streitfragen. Generell begegnete Normansen den regelmäßig stattfindenden Provokationen mit Ruhe und Geduld. Eines Tages hatten sich einige Männer vorgenommen, den Missionar zu einem Wutausbruch zu reizen. Erst ließen sie sich stundenlang durch dessen Haus führen, stellten ihm unsinnige Fragen, dann diskutierten sie mit ihm, wollten immer wieder etwas zu essen haben und als der Tag vorbei war, schliefen sie auf seiner Veranda ein. Am nächsten Morgen mussten sie feststellen, dass der Missionar nicht nur ruhig geblieben war, sondern sie mit allem versorgte und sie, nachdem sie eingeschlafen waren, sogar noch mit einer Decke zugedeckt hatten. So gingen sie schließlich enttäuscht nach Hause. Es gab allerdings auch echtes Interesse am christlichen Glauben. Trotz Diffamierungen und Drohungen fassten einige Einheimische Vertrauen zu Normansen und begannen sich mit den grundlegenden Inhalten der Bibel intensiver zu beschäftigen. 1865 ließen sich die ersten 8 Erwachsenen und 5 Jugendliche taufen. Sie bildeten die erste christliche Gemeinde des Selindung-Tals. Für die meisten Neubekehrten hatte ihre Entscheidung einschneidende Nebenwirkungen. Oft wurden sie von ihrer Familie verstoßen, mussten das Heimatdorf verlassen oder wurden generell enteignet. Mit einer extra für sie erfundenen Steuer zwang man sie, die heidnischen Opferfeste zu bezahlen. Manchmal wurden Christen auch entführt, um sie mit Gewalt wieder zum Animismus zurückzubringen. Oder man beauftragte einen Schaman, die Neugläubigen mit Hilfe magischer Tränke zum Aufgeben ihres Glaubens zu bewegen. Regelmäßig wurden Christen verspottet, weil sie noch immer krank wurden, noch immer ihre Äcker bebauen mussten, starben und das trotz ihres neuen Gottes. Aufgrund dieser vielfältigen Unterdrückungen gründeten die ersten Christen das Friedensdorf. Hier bauten sie ihre Häuser und legten neue Reisfelder und Gärten an. Auch eine kleine Kirche wurde hier errichtet. Zusammen wollte man nach den Prinzipien der Bibel leben. Trotz ihrer sozialen Ächtung wuchs die christliche Gemeinde beständig. Auf der Missionsstation wurden viele Kranke behandelt, meist erfolgreich. Dabei war es gleichgültig, ob der Hilfesuchende Christ war oder nicht. Auf die fortwährende Provokation hin forderte ein junger Gläubiger seinen Nachbar direkt heraus. »Wenn eure Geister stärker sind als unser Gott, dann fordere sie doch auf, uns in den nächsten 3 Tagen zu töten.«
als zur Enttäuschung des Nachbarns innerhalb der angegebenen Zeit nichts geschah, legte der Christ ihm nahe, sich doch zu bekehren, statt weiterhin seinen machtlosen Geistern zu dienen. Die Christengemeinde lebte währenddessen weitgehend in Frieden und wuchs. Trotzdem war die Situation zeitweilig durchaus heikel. Nommensen forderte: Wenn ich ermordet werden sollte, dann greift nicht selbst zur Gewalt, sondern schickt Friedensboten in die Berge und in die Umgegend. Alle Menschen in Sumatra sollen von Jesus Christus und von der Vergebung der Sünde hören. Wir wollen keine Gewalt mit Gewalt beantworten. Manche Christen wollten die Animisten herausfordern, indem sie an den Feiertagen ihrer Geister ganz bewusst auf den Feldern arbeiteten. Als dann kurze Zeit später ein christlicher Mann und seine Frau schwer an Ruhr erkrankten, wurde das als Strafe der Geister interpretiert. Nach wenigen Tagen bekannte der Mann allerdings, mehrere schwere Sünden begangen zu haben und bat öffentlich um Vergebung. Allen Verwandten, die ihn besuchten, erzählte er von Jesus und seiner Freude, bald bei ihm sein zu dürfen. Denn er rechnete damit, in den nächsten Tagen zu sterben. Einige entschieden sich daraufhin, selbst Christen zu werden. Schlussendlich wurde der betreffende Mann und auch seine Frau schon bald wieder gesund und setzten sich umso mehr für die Gemeinde ein. Immer wieder standen junge Christen in der Versuchung, zu ihren alten religiösen Vorstellungen zurückzukehren. Ein ehemaliger Schamane beispielsweise wollte sich die Zauberbücher seiner Verwandten ausleihen, nachdem sein Kind auch nach mehrmaligem Gebet nicht gesund wurde. Nach dem plötzlichen Tod seiner Frau wandte sich ein anderer Christ an den Schaman seines Dorfes, um für sich einen neuen Ehepartner zu finden. Nach der entsprechenden Zeremonie benannte der eine Frau, die lange leben und viele Kinder bekommen würde. Allerdings starb sie in Realität dann schon kurze Zeit später. Der Christ kam zu Nommensen, bereute seine Rückkehr zu den animistischen Riten der Vergangenheit. In den christlichen Gemeinden hatte Nommensen Älteste eingesetzt, die sich um Seelsorge und Unterweisung der jungen Christen kümmerten. Bald möglichst wollte er die Leitung der christlichen Gemeinden in einheimische Hände abgeben. Die Ältesten unterrichtete er selbst in den Grundlagen des christlichen Glaubens und in praktischen Fragen des Christenlebens. Einmal in der Woche traf sich Nommensen mit den Ältesten, um über schwierige Lehrfragen und strittige Entscheidungen sprechen zu können. Es wurden auch Diakonissen und Kinderlehrerinnen ausgebildet, die sich vor allem um Witwen- und Waisenkinder kümmerten. Sowohl der Kauf von Ehefrauen als auch die Hochzeit zwischen Christen und Nichtchristen wurde in der Gemeinde verboten. Nommensen riet auch, Geisterfeste und Opferhandlungen zu meiden. Alle Christen wurden systematisch in den Lehren der Bibel geschult, um auch ihren bisher ungläubigen Freunden und Verwandten den christlichen Glauben erklären zu können. Außerdem leitete Nommensen zu Hausandachten und Tischgebeten an. Darüber hinaus ermutigte er, immer wieder am Tag Zeit für das Gebet einzuräumen. Zur Erinnerung schlug er 5-mal am Tag eine Betglocke. Wer sich taufen lassen wollte, musste zuerst einen Kurs besuchen, in dem noch einmal alle grundlegenden Lehren des christlichen Glaubens erklärt wurden. Für die Ehepaare bot Nommensen eine Schulung an, in der Besonderheiten einer christlichen Partnerschaft vorgestellt wurden. In den folgenden Jahren übersetzte Nommensen die Bibel in die Sprache der Batak. Später wurde auch der Katechismus, Andachten und ein Gesangbuch in ihrer Sprache verfasst und mit Unterstützung der britischen Bibelgesellschaft gedruckt. Außerdem gab Nommensen ein Buch mit ausgewählten Sprichwörtern der Batak heraus und veröffentlichte regelmäßig das christliche Gemeindeblatt Immanuel. Darin befanden sich aktuelle Informationen, Andachten und Berichte aus der Mission. Mit der Zeit wurden auch allgemeine Regeln für das Zusammenleben in den christlichen Dörfern erlassen. Dazu gehörte unter anderem Strafe für Diebstahl, Ehestreitigkeiten, Betrug und Verleumdung. Mancher hatte sich zwar bekehrt, musste aber jetzt angeleitet werden, auch christlich zu leben. Nommensen förderte die Erinnerung an die traditionellen Sprichwörter der Batak, die vielfach mit christlichen Vorstellungen übereinstimmten. Dabei ging es beispielsweise um Gastfreundschaft, Lüge, Betrug und Vergebungsbereitschaft. Wer einmal lügt, dem glaubt man nicht mehr. Dinge, die man auf unrechte Weise an sich gebracht hat, fliegen davon.
Alle kennen die Fehler der anderen, ihre eigenen Fehler hingegen betrachten sie kaum. Nach einem Jahrzehnt kontinuierlicher Predigt und praktischer Unterweisung beschleunigte sich das Wachstum der Gemeinde deutlich. Immer mehr Menschen wandten sich vom Geisterglauben ab und vermieden die blutigen Opfer und die brutalen Sitten ihrer Vorfahren. Überall im Selingdungtal entstanden neue Kirchen und Schulen. Hier wurden die Grundlagen der Bildung und die Inhalte der Bibel vermittelt. Von Anfang an legte Nommensen großen Wert darauf, einheimische Lehrer und Gemeindeälteste anzustellen. Neue Glaubenslieder wurden in der Batak-Sprache gedichtet. Der Gottesdienst wurde den örtlichen Bedingungen angepasst, die lokal übliche Kleidung wurde beibehalten. Das trug wesentlich dazu bei, dass der christliche Glaube schon bald nicht mehr als Sache der Europäer, sondern als neuer Bestandteil der eigenen Kultur begriffen wurde. Die meisten jungen Christen fühlten sich befreit von Aberglaube, Angst und den Forderungen der Ahnen. Sie genossen die fröhlichen Gottesdienste, wandten sich in ihren Sorgen gerne an einen Gott, der es grundsätzlich gut mit ihnen meinte. Gegenseitige Hochachtung, Geduld im Leiden und eine ausgeprägte Vergebungsbereitschaft waren Teil ihres Alltags geworden. Nommensen wurde von den meisten Batak zwischenzeitlich als Wohltäter ihres Volkes und als vertrauensvoller Ratgeber in allen Lebensfragen betrachtet. Schon bald etablierten sich im Selundung-Tal regelmäßige Missionsfeste. Oft wurde dabei einen ganzen Tag über gesungen, biblische Geschichten gehört, gebetet, gemeinsam gegessen und ausgetauscht. Während dieser Feste ging es aber auch darum, Gott für die Verbreitung des Evangeliums von Jesus Christus zu danken und für die Mission der umliegenden Völker zu beten. Immer mehr Häuptlinge konnte Nommensen davon überzeugen, statt kriegerischer Auseinandersetzungen auf einen Schlichtungsprozess zu setzen. Das Glücksspiel und übermäßiger Alkoholkonsum wurden in vielen Dörfern verboten. Immer mehr allgemeinbildende und berufliche Schulen konnten für junge Leute eröffnet werden. Nommensen kämpfte auch für die Abschaffung der weit verbreiteten Wucherzinsen, die nicht selten zur Versklavung ganzer Familien führten. Immer wieder kaufte er Familienangehörige los, die durch das Glücksspiel des Vaters die Freiheit verloren hatten. Dann verpflichtete er den Mann, künftig ganz auf solche Spiele zu verzichten. Besonderen Wert legte Nommensen auf einen gründlichen Taufunterricht, damit jeder genau wusste, worauf er sich im christlichen Glauben einließ. Vor den feierlich organisierten Abendmahlsfeiern sollten alle Feindschaften abgelegt werden. Christen richteten eigene Friedhöfe ein und verzichteten auf die sonst verbreitete Totenklage sowie auf spätere Ahnenfeste. Stattdessen wurden in den Häusern von Verstorbenen fröhliche christliche Lieder gesungen und mit der Posaune gespielt. Schließlich betrachtete man den Tod weder als das Ende, noch fürchtete man die Verstorbenen als unberechenbare Geister. Insofern veränderte der christliche Glaube Bräuche und Kultur der Batak teilweise. Die Echtheit der Bekehrung zeigte sich bei den Batak an der Veränderung ihres Lebens, besonders an der Bereitschaft, anderen zu vergeben. Beeindruckend war dann beispielsweise die Szene, als eine Witwe dem Mörder ihres Mannes zum Zeichen der Vergebung offen die Hand reichte. Das Ringen um die Veränderung früherer Gewohnheiten dauerte oft lange. Nach mehreren Jahrzehnten bekannte eine Christin: »Ich bin so traurig, weil der alte Mensch und die weltlichen Gedanken in meinem Leben noch immer so häufig den Sieg davontragen.« Manche befürchteten auch durchaus begründet, dass sie mit einem wirklich christlichen Verhalten auf dem Markt oder bei familiären Streitigkeiten den Kürzeren ziehen würden. Aussätzige und andere Kranke hatte man vor Ausbreitung des christlichen Glaubens mitleidlos in den Urwald gejagt oder gleich bei lebendigem Leib verbrannt. Jetzt hatten auch diese Menschen eine Hoffnung und wurden mit Liebe betreut. Christliche Pfleger versorgten sie medizinisch. Wo es noch möglich war, beteiligten sich die Kranken an den Arbeiten auf dem Feld oder im Haus. Auch die Lebensumstände der Haustiere änderten sich nach Einführung des christlichen Glaubens erheblich. Tierquälereien nahmen deutlich ab. Schon bald wurden mehr als 30.000 Kinder der Batak an christlichen Schulen unterrichtet. In einer von der Mission eingerichteten Industrieschule lernten junge Menschen Holz- und Metallverarbeitung, Wagenbau, Möbelherstellung, Drucktechnik, Landwirtschaft und die Grundlagen medizinischer Versorgung.
Als Nebeneffekt führte die Missionsarbeit zu einer deutlichen Verbesserung der wirtschaftlichen Verhältnisse und einer höheren Lebenserwartung. Wege wurden erneuert, Brücken gebaut, neue Gärten angelegt, landwirtschaftliche Methoden verbessert und gesündere Lebensbedingungen geschaffen. Im Oktober 1911 feierten 12.000 Batak 50 Jahre Mission unter ihrem Volk. Nommensen starb 1918 im Alter von 84 Jahren. Bis zum Ende hatte ihn Gott mit körperlicher Gesundheit und mentaler Klarheit ausgerüstet. 56 Jahre lang hatte er als Missionar in Indonesien gearbeitet. Viele tausend Batak kamen zu seiner Trauerfeier. Zwischenzeitlich konnte sich eine einheimische Kirche mit eigenen Mitteln unterhalten. Die Missionsarbeit von Nommensen Indonesien ist eine Herausforderung dafür, auch Menschen anderer Religion die Grundlagen christlichen Glaubens nahezubringen. Gleichzeitig wird dadurch deutlich, dass da, wo Menschen sich Jesus Christus anschließen, auch das ganze Leben positiv verändert wird. Dass Menschen eine neue Perspektive für den Sinn des Lebens, den Ziel des Lebens, für den Umgang miteinander und auch für das Leben nach dem Tod gewinnen. Das ist etwas Positives, über das sich Christen freuen können und was sich lohnt, auch anderen weiterzugeben. Das gilt nicht nur für Indonesien, sondern natürlich auch für Europa. Denn auch hierzulande suchen Menschen nach Orientierung. Auch hierzulande braucht es Maßstäbe, die Orientierung geben, die Halt geben, die dem Menschen Hoffnung vermitteln und die ihm zeigen, dass da ein Gott ist, der an ihn interessiert ist und der ihnen auch helfen kann, die Herausforderung des Alltags zu meistern.

0: Bei Gott ist nichts unmöglich. So hieß das vorausgegangene Lied, gesungen von Anne Strauch. Und genau das zeigt uns auch das Leben von Ludwig Nommensen. Egal wie weit weg und abgeschottet manche Menschen sind und ganz gleich wie sehr sie von düsteren Ritualen eingenommen werden, Jesus kann und möchte jeden Menschen mit seiner Liebe erreichen und verändern. Er möchte Licht und Freiheit auch in die entferntesten Gegenden dieser Welt bringen. Dazu gebraucht er ganz normale Menschen, so wie Ludwig Nommensen. Auch wenn nicht jeder von uns selbst bis nach Sumatra reist, hat Gott doch jeden von uns mit Gaben und Möglichkeiten ausgestattet, ihn bekannt zu machen. Und auch unser eigenes Leben möchte Gott neu machen, damit wir nicht mehr von Schuld und Angst gefangen sind, sondern frei und unter seinem Schutz und in seiner Vergebung leben können. Nächste Woche zur gleichen Sendezeit schaut Dr. Astrid von Schlachter auf das Leben und Wirken von Konrad Grebel. Er lebte im 16. Jahrhundert in der Schweiz und gilt als Mitbegründer der Täuferbewegung. Ich freue mich, wenn Sie dann wieder einschalten. In der Mediathek auf unserer Webseite unter www.erfsüd.com finden Sie übrigens alle bisherigen Beiträge dieser Sendereihe zum Nachhören. Nun verabschiede ich mich und wünsche Ihnen weiterhin viel Freude mit dem Programm des ERF. Ihre Anne Geier.
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0: Willkommen, liebe Hörer, zu dieser Sendung mit dem Titel Gott will dich, dir kann geholfen werden. Eins dürfen wir wissen, Gott sagt ja zu uns und zwar voll und ganz, ohne jegliche Abstriche. Und sein ganzes Handeln bis hin zum Tode seines eigenen Sohnes, Jesus Christus, zielt auf unsere Rettung hin. Gott will, dass allen Menschen geholfen werde und sie zur Erkenntnis der Wahrheit kommen, so steht es im 1. Timotheusbrief. Gott will dich, dir kann geholfen werden. Warum das so ist und wie das geschehen kann, dazu nun Gedanken von Andreas Schäfer aus Karlsbad. Es handelt sich um die Aufzeichnung eines öffentlichen Beitrages.
1: Es gibt bei Gott keine Beliebtheitsskala. Es gibt kein ganz oben und kein ganz unten, welche die top sind und welche die unten sind. Gott will auf jeden Fall alle. Jeden von euch möchte er haben. Egal, welche Intelligenzquotienten ihr habt, egal, welche Biografie ihr habt, egal, was ihr so inzwischen schon alles auf dem Kerbholz habt, egal, was gut oder schlecht gelaufen ist, Gott möchte auf jeden Fall alle. Darum geht's. Deswegen möchte ich gerne exemplarisch eine einzige Person aus dem Neuen Testament vorstellen, von der ich überzeugt bin, dass die weitaus meisten sie kennen. Es ist so ein kleiner Dicker, von dem das Neue Testament berichtet, namens Zachäus. Und von diesem Mann ist die Rede im Lukas-Evangelium 19. Kapitel. Und es ist ein Mann, der in Jericho gewohnt hat. Und dieser Mann hatte ein einziges großes Interesse. Er wollte nämlich endlich einmal Jesus sehen. Und deswegen hat er sich auf den Weg gemacht und ist in Jericho herumgerannt, ist zu einem Maulbeerbaum gegangen, ist da hochgeklettert und saß da oben, während Jesus unten hereinspazierte. Und dann kommt Jesus tatsächlich und Jesus sagt zu dem Zachäus: Zachäus, heute muss ich in dein Haus einkehren. Und Zachäus stieg herunter und nahm Jesus mit in sein Haus. Um diesen einen geht es, um das eine euch deutlich zu machen, dass Gott alle will. Grundsätzlich möchte er alle Menschen haben. Und dieser Zachäus zeigt uns das. Er hat sich nämlich ganz schön engagiert, um Jesus zu finden. Er hat sich mächtig ins Zeug gelegt, damit er Jesus entdecken konnte. Er hatte ein Interesse daran, ganz original zu erfahren, kann mir dieser Jesus vielleicht helfen, dass er mir sagt, warum ich auf dieser Erde bin, dass er mir sagt, was das Ganze soll hier unten, warum ich hier lebe, all die Jahre und Jahrzehnte, dass er mir das deutlich macht. Ich möchte gerne diesen Jesus kennenlernen. Und dabei hat er sich nicht auf zweite und dritte Informationen verlassen, er ist direkt zur Quelle gegangen, er ist direkt zu Jesus gegangen. Und deswegen kann ich auch euch nur ermutigen, ganz direkt zur Quelle zu gehen, er kann euch begegnen. Das Tolle an diesem Jesus Christus, dem Sohn Gottes, ist, dass er nämlich nicht nur gestorben ist, sondern am dritten Tag auch wieder auferstanden ist, dass er lebt, dass man ihm heute begegnen kann. Und dieser Jesus lässt sich jetzt auch von diesem Zachäus finden. Er bekommt Informationen aus erster Hand. Wer ist dieser Jesus? Dieser Jesus sagt von sich, er sei der Sohn Gottes, er sei der Retter der Welt, er sei der, der für euch und für mich ans Kreuz gegangen ist, der euch liebt. Das sagt er von sich. Er denkt etwas ganz Absolutes, er ist etwas Einzigartiges, Unvergleichliches. Jesus sagt von sich, ich bin der Weg und die Wahrheit und das Leben. Niemand kommt zum Vater außer den

Das kann ich alles gar nicht. Ich glaube, es gibt in unserem Land keine Entschuldigung für irgendjemand, das nicht eine Chance gehabt hätte, Jesus zu finden. Es gibt in unserem Land Tausende von Zeitschriften, Büchern, Fernsehsendungen, Konferenzen, Tagungen, alles Mögliche, wo jeder ganz speziell Jesus kennenlernen kann. Dass er plötzlich begreift, und bei diesem Glauben um Jesus geht es um viel, viel mehr. Also, Zachäus hat Interesse. Er hat Engagement und deswegen legt der Mann los. Und kaum legt der Mann los, bekommt er auch schon Probleme. Es findet nämlich so eine Art Hindernislauf durch Jericho statt. Dieser Mann erlebt nämlich, dass die anderen ihn gar nicht durchlassen wollen. Er war so ein ziemlich unsympathischer Typ und die haben geblockt. Und klein und dick wie er war, kam er nicht durch, hatte keine Chance. Er hatte Schwierigkeiten, zu Jesus zu kommen. Jeder, der zum Glauben an Jesus gekommen ist, fast jeder, der zum Glauben an Jesus gekommen ist, der Christ geworden ist, der weiß, dass es einen Hindernislauf gibt, dass es Schwierigkeiten gibt, wenn man zu Jesus finden möchte. Da gibt's Probleme. Das flutscht nicht einfach so. Manches Mal fangen gerade dann die Probleme an, wenn du anfängst, dich auf Jesus Christus zuzubewegen. Gerade dann geht's erst richtig los. Wenn ich mir die Menschen angucke, die so in den letzten 10, 12 Jahren, 15 Jahren so in meinem Umfeld Christen geworden sind, dann kenne ich keinen einzigen von denen, bei dem es nicht in irgendeiner Art und Weise Schwierigkeiten gegeben hat, als er glauben wollte, als er Christ werden wollte. Der eine bekam Ärger mit seinem Freund, mit seinem Partner, weil der es nicht gut fand, weil der das nicht wollte. Der nächste hatte Schwierigkeiten mit seinem Erfahrungsschatz. Er hatte schon so viel Blödes erlebt mit den Christen. Der andere hatte andere Sachen erlebt. Es gab immer irgendwelche Schwierigkeiten. Und ich sagte, wenn du heute anfangen willst, dich auf Jesus Christus zuzubewegen, dann wird das auf jeden Fall auch ein Hindernislauf. Und solche Hindernisse muss man in Kauf nehmen, die muss man überwinden. Genauso wie der Zachäus durch Jericho gejoggt ist und seinen Platz gesucht hat, genauso gilt das auch für euch. Diese Hindernisse, die gilt es zu überwinden. Aber dann seht ihr vielleicht diesen Zachäus, wie er durch Jericho hindurchrennt und dann wuselt dieser kleine Typ durch die Hinterhöfe und Gassen und so eine Art Affenmentalität, klettert dieser Herr Zolloberinspektor und plötzlich sitzt er oben auf diesem Baum, diesem Maulbeerbaum und ist endlich am Ziel seiner Träume. Er ist ganz, ganz nah bei Jesus. Jetzt ist er endlich da, wo er hin will. Er hat den Überblick, er ist nah dran, er ist ganz nah bei Jesus. Und doch ist er meilenweit entfernt. Er sitzt nämlich da oben in diesem Baum, irgendwo in dieser Baumkrone, und unten kommt Jesus vorbei. Und wenn Jesus nicht stehen geblieben wäre, dann wäre er da an diesem Baum einfach vorbeigegangen. Dieser Maulbeerbaum, wo der Zachäus da oben hängt, dieser Maulbeerbaum ist eine einzige Katastrophe. Eine einzige Katastrophe. Dass der Zachäus da oben hängt, sagt nämlich nur das eine. Er ist ganz nah dran. Er ist ganz nah dran und doch nicht dabei. Genau das sagt es. Er ist ganz nah dran bei Jesus. Er hat sich durchgewurschtelt. Er hat Hindernisse überwältigt. Er ist endlich angekommen. Er ist ganz nah dran und er ist doch nicht dabei. Und das gibt es ganz, ganz vielfach, gerade auch in unserem Land, die nämlich sagen, ich bin ja mit drin im christlichen Bereich. Meine Eltern waren schon fromm und ich bin auch im Jugendkreis mit drin und habe auch nichts gegen Gott und ich bin auch bereit, ein bisschen fromm zu leben. Ja, auf jeden Fall, ihr hängt alle in eurem Maulbeerbaum. Ihr seid ganz nah dran und doch nicht dabei. Ihr seid ganz nah dran. Ihr habt den ganzen religiösen, frommen Schmus intus. Ihr könnt alle Lieder mitsingen. Ihr könnt fleißig beten und wisst doch ganz genau, ihr habt noch nie eine persönliche Entscheidung für Jesus Christus getroffen. Ihr habt noch nie gesagt, mein Leben soll diesem Gott gehören. Und dann kann das passieren, dass man ganz nah dran ist und doch nicht dabei. Dann lasst ihr das sagen. Das ist eine Katastrophe. Und wenn du diesen Maulbeerbaum nicht verlässt, dann wird dein Leben einfach immer weiterlaufen, vielleicht sogar in der religiösen, frommen Szene, immer weiterlaufen. Und doch wirst du nie persönlich Gott begegnen. Du wirst vielleicht ein frommer, netter, religiöser, liebenswerter Mensch werden, aber keiner, der von Christus gerettet worden ist, keiner, der durch das Blut Jesu Christi Kind des Vaters im Himmel geworden ist, kein Christ geworden ist. Christ wird man durch Entscheidung, durch ein klares Ja-Wort zum Angebot Jesu Christi. Am Anfang des Johannesevangeliums heißt es einmal, wie viele ihn, Jesus Christus, aufnahmen, denen gab er die Bevollmächtigung, ein Kind Gottes zu sein. So wird man Christ. Zum Christen wird man nicht erzogen, zum Christen kann man sich entscheiden. Und euch liegt die Entscheidung bei, zu sagen,
Würde ich mein Leben diesem Gott anvertrauen? Möchte ich mit ihm leben oder möchte ich es bleiben lassen?

0: Möchte ich weiter vielleicht meinem frommen Maulbeerbaum da oben bleiben oder wage ich es tatsächlich und ich setze auf diesen Jesus Christus? So ist dieser Zachäus bis zum Maulbeerbaum gekommen. Weiter ist er nicht gekommen. Aber während dieser Zachäus das kleine Stück von seiner Privatwohnung durch Jericho gewurstelt ist bis zum Maulbeerbaum, ist inzwischen ein ganz anderer auf dem Weg. Der mit dem Thema Gott will alle. Nämlich Jesus ist unterwegs. Und während der Zachäus nur so ein paar Meter um die Ecken wuseln muss, ist dieser Jesus Christus einen ganz anderen Weg gegangen. Dieser Jesus Christus, der Sohn Gottes, ist aus der Welt des Vaters gekommen. Er hat einen persönlichen Abschied genommen in der Ewigkeit im Himmel und ist heruntergekommen, hat einen nicht in Kilometern oder in Meilen zu beschreibenden Weg auf sich genommen, um dann damals, so um die Zeitenwende in Bethlehem geboren zu werden, um damals unterwegs zu sein, um damals zu sterben und aufzuerstehen, um heute da zu sein. Er hat einen riesen Weg auf sich genommen, um uns zu begegnen. Und der einzige Grund, warum er das getan hat, ist, dass er euch lieb hat. Dass er euch wirklich von ganzem Herzen lieb hat. Dass es einen Gott gibt, der euch nicht nur das Leben geschenkt hat, der sich nur ausgedacht hat, mit welchen Genen ihr funktionieren sollt, wie lange ihr leben sollt, welche Haarfarbe ihr habt und was noch sonst alles. Dass es einen Gott gibt, der einen Plan für euer Leben hat und aus Liebe sogar seinen Sohn euch geschenkt hat, damit ihr nicht nur dieses irdische Leben habt, sondern ewiges Leben habt in der Gemeinschaft mit diesem Gott. Und dieser Gott macht sich auf den Weg und kommt in seinem Sohn Jesus Christus nach Jericho. Und plötzlich steht dieser Sohn Gottes, steht Jesus Christus genau unter diesem Maulbeerbaum, wo der kleine dicke Zollinspektor da oben drin sitzt und hofft, dass ihn niemand entdeckt. Denn er will ja nur ganz nah dran sein, aber doch nicht dabei. Und dann bleibt Jesus stehen und guckt da hoch in diesen Baum und sieht da oben den Zollinspektor stehen. Er kommt genau an diese eine Stelle. Das kann nur Jesus. Jesus ist ein Spezialist im Wissen, an welchem Ort du dich genau befindest. Er kann genau die Koordinaten, er kennt genau die Topografie, er weiß genau, in welcher Reihe du sitzt, er weiß, wer rechts und links vor und hinter dir sitzt. Er kann ankommen. Er kann genau ankommen, deinem Kopf, deinem Herz und dich in diesen Augenblicken bewegen und dir deutlich machen, es gibt mich und es gibt mich für dich. Er ist da. Er ist da. Und kann genau, punktgenau landen an den Ort, wo du bist, in dein Leben hinein und kommt genau in die Stelle. Hat er immer geschafft? Da sind sie gerade dabei, einen Menschen zu beerdigen und tragen ihn gerade raus, den Jüngling zu nahen, so heißt diese Geschichte. Und dann kommt dort Jesus an und kommt genau an den Punkt, wo die beiden sich kreuzen, der Sarg auf der einen Seite und Jesus auf der anderen Seite. Genau an den Punkt kommt Jesus, mitten in die Trauer hinein. Plötzlich ist Jesus da. Er kommt dann, wenn Krankheit da ist. Er kommt an den Ort, wenn ihr diskutiert. Er kommt an den Ort, wo gegessen wird. Manchmal war Jesus mitten am Essen dabei. Er kommt immer genau an den Ort, wo du bist. Da ist Jesus. Er ist viel näher. Die Welt Gottes und deine persönliche Welt, deine Persönlichkeit, die berühren sich, die durchdringen sich. Er ist da und er sieht auch ganz genau deine Lage. Jesus sah den Zachäus. Hat einen einzigen Blick auf diesen Mann gerichtet und hat alles gewusst. Er sagt, Zachäus, ich möchte heute in dein Haus einkehren. Ich möchte heute mit dir Gemeinschaft haben. Ich möchte heute, dass du nach Hause kommst zu Gott, deinem Vater. Ich möchte heute, dass du die Entscheidung triffst und mit mir dein Leben lebst. Das sagt er ihm. Er lädt ihn ein, das Geschenk anzunehmen, dass Jesus Christus für ihn alles getan hat und alles tun wird. Und diese Einladung steht da. Diese Einladung steht seit 2000 Jahren über dieser Erde. Und seit 2000 Jahren haben Millionen und Abermillionen von Menschen diese Einladung angenommen und haben gesagt, wenn es das wahr ist, dass es einen Gott gibt, der mich liebt, einen Gott gibt, der einen Plan für mein Leben hat, einen Gott, der eine Idee hat für mich, ein Gott, der die Schuld mir vergibt. Ein Gott, der bereit ist, nicht nur so die 70, 80, 90 Jahre mit mir durchzukämpfen, sondern mir die Ewigkeit zu schenken. Wenn ein Gott ein solches Interesse an mir hat, dann will ich mit ihm leben. Dieses Angebot steht da. Zachäus, sagt Jesus, Zachäus, komm runter. Heute muss ich in dein Haus einkehren. Und jetzt hat Jesus den Ball faktisch wieder zurückgespielt. Der Ball ist jetzt bei Zachäus. Er muss sich entscheiden, ob das große Angebot Gottes, er will alle konkret wird in deinem und meinem Leben. Das ist der große Unterschied. Das Angebot gilt allen. Gott will alle. Es gibt keinen, den er nicht will. Aber er wird auch keinen von uns zwingen. Es heißt einmal im letzten Buch der Bibel in der Offenbarung, da heißt es von Jesus Christus, siehe, ich stehe vor der Tür deines Lebens und trete sie ein. Nein, er sagt, siehe, ich stehe vor der Tür und klopfe an. Und wenn jemand auftut, dann gehe ich rein. Und das gilt auch für euch. Jesus Christus wird die Tür eures Lebens nicht eintreten, sondern er steht vor der Tür auch an diesem Abend, klopft an und lädt euch ein und sagt, wenn ihr wollt, das Angebot liegt da. Ich will euch. Ich vergebe euch. Ich nehme euch an. Ich mache euch zu Gottes Kindern. Ihr könnt mit mir nachfolgen. Der Ball liegt bei euch. Die Reaktion ist gefragt. Stellt euch vor, der Zachäus da oben auf seinem Baum hört das, was Jesus zu ihm sagt. Er guckt da runter und sieht auf diesen Jesus und ist tief berührt. Oder begeistert. Oder er ist vielleicht nicht abgeneigt gegen was Jesus sagt. Oder er sagt, von jetzt ab will ich mich engagieren für den Jesus-Förderverein. Also auf jeden Fall ganz toll, aber er bleibt da oben sitzen. Da hätte sich prinzipiell überhaupt nichts geändert. So, das, was laufen muss, ist der Zachäus, und das war ja tierisch peinlich. Manchmal ist zum Glauben kommen tierisch peinlich. Also auf jeden Fall der kleine Dicke, stellt das bitte vor, der kleine Dicke rutscht von seinem Maulbeerbaum darunter, Gekröhl in der ganzen Menge, stört ihn nicht, er nimmt Jesus mit, die beiden gehen nach Hause. Das war's. Dieser Mann hat reagiert. Er hat dieses Geschenk für sich persönlich angenommen. Wie man reagieren kann? Ganz einfach, indem man das Jesus sagt, ich möchte dieses Angebot, ich möchte dieses Geschenk, das du für mich gemacht hast, ich möchte es gerne annehmen. Und das kann man in einem ganz schlichten Gebet ihm sagen. So kann man Jesus aufnehmen, in einem ganz schlichten Gebet. Und das festmachen und wissen, in der festen Gewissheit, Kinder Gottes zu sein für die Zeit und für die Ewigkeit. Darum geht es. Und deswegen bitte ich euch, das gut zu überlegen, ob das für euch die Sache ist, runterzukommen aus dem Maulbeerbaum, Ja zu sagen zu Jesus Christus, zu wissen, ich möchte diesem Gott gehören. Zum einen heißt es im Text, dass die anderen drumherum, als Jesus bei diesem Zachäus ankam, sich tierisch geärgert haben. Die ganzen Frommen drumherum haben sich geärgert und haben gesagt, Jesus nimmt die Sünder an. Er geht zu einem Sünder. Das ist ja nun wirklich kein schöner Titel. Aber es ist ganz wunderbar, dass das so klar in der Bibel steht. Sünder kommen zu Jesus. Menschen, die es ohne Gott nicht schaffen, kommen zu Jesus. Ich weiß nicht, was du für eine Idee vom christlichen Glauben hast. Ich weiß nicht, was für eine Überlegung du hast, wer Christ werden kann. Ich bitte dich, guck doch mal mit mir ganz, ganz kurz die Typen an, die Jesus ausgewählt hat, seine Jünger zu sein. Das Dream Team von Jesus, die er sich ausgesucht hat. Das waren alles äußerst komplizierte Typen. Keinen von denen hätte ich mir ausgesucht zu meinem Mitarbeiterstab. Keinen. Da war dieser eine, dieser Petrus, den kennt ihr ja alle. Der hatte eine Klappe gehabt, die war mega groß, aber ein Rückgrat wie ein nasser Waschlappen. Konnte nichts durchhalten. Er hatte diesen Thomas mitgehabt, diesen dauerdepressiven Typ. Der hat gesagt, Herr, wir gehen hinauf nach Jerusalem, wir werden mit dir sterben. Ja, da hat er den anderen gehabt, diesen Levi, diesen Kapitalisten in Reinform. Bei dem hat es immer nur die Dollarnoten in den Augen geklingelt, damit er Geld sah. Dann hat er diesen Zeloten gehabt, da saß das Messer immer ein bisschen locker an der Seite. Er hatte Johannes und Jakobus, die anderen beiden, die waren so ein bisschen cholerisch veranlagt. Wenn nicht alles so lief bei dir, dann musste gleich Donner vom Himmel und Feuer vom Himmel fallen. Das waren die Jünger von Jesus. Ein Chaos-Typ nach dem anderen. Versteht ihr? Manches Mal sagt man, ach, in der Kirche, da wird man auch nicht besser. Natürlich wird man nicht besser. Bitte, die in der Kirche sind, die denken nicht, dass sie besser sind. Das sind genau die, die meinen, dass sie es nicht mehr alleine hinkriegen. Außerhalb der Kirche, da sind die, die meinen, sie schaffen es nur alleine. Das sind die, die meinen, sie könnten auf Gott großzügig verzichten. Das sind die, die meinen, sie könnten einmal auch vor Gott, vor seinem Thron drauf verzichten. Innerhalb der Kirche, da sind die, die wissen, ohne dass jemand für mich einsteht, habe ich vor Gott keine Chance. Jesus nimmt Sünde an. Na logo, was denn sonst? Die christliche Kirche ist ein riesengroßen Haufen von Sündern, nichts anderes. Ist ein riesengroßes Krankenhaus, nur kaputte Typen sind da drin. Sonst bräuchte er nicht Christ werden. Hat Jesus schon gesagt. Die Gesunden brauchen keinen Arzt. Logo. Die Kranken brauchen ihn. Und Menschen, die wissen, dass sie ohne Christus keine Chance haben, die sind eingeladen zu sagen, dieses Angebot, das nehme ich an. Und da passiert noch was, das ist mir genauso wichtig. Ich denke, viele von euch kennen die Zachäus-Geschichte in- und auswendig. Kaum ist der Mann Christ geworden, passiert was ganz Tolles. Kaum ist er Christ geworden, fängt er nämlich an nachzudenken und hat nachgedacht und gemerkt, er hat also einige finanzielle Transaktionen gehabt, die waren nicht ganz koscher. Da waren so Geldgeschäfte, die waren nicht mehr im grünen Bereich. Und deswegen hat er sich vor Jesus hingestellt und gesagt, ich mache jetzt klar Schiff. Ich lege die Karten auf den Tisch. Ich möchte jetzt ganz bewusst auch in dieser Weise mit dir leben. Das heißt, seine Entscheidung für Christus hat gleichzeitig bedeutet, dass er jetzt auch diesem Gott, diesem Jesus Christus nachgefolgt ist. Er hat mit ihm sein Leben gelebt. Es gibt so was ganz Gefährliches unter uns Christen. So ein Motto. Das Motto lautet dann, Christ werden ja, als Christ leben nein. Oder sich mal eben retten lassen, ja, aber Jesus nachfolgen, nein. Oder Gnade, Geschenk Gottes annehmen, ja gerne, natürlich, auf jeden Fall. Aber jetzt im Gehorsam hinterhergehen, nein, danke. Ich sage dir von vornherein, wenn du das vorhast, lass es bleiben. Lass es bleiben. Zum christlichen Glauben gehört immer zweierlei. Zum christlichen Glauben gehört die Annahme des Geschenkes in Jesus Christus. Und die bewusste Hingabe an Jesus Christus für das gesamte Leben. Alles andere ist kein christlicher Glaube. Das gehört immer zusammen, dass ich Ja sage zu Jesus und das Angebot annehme und dass ich ihm mit meinem ganzen Leben nachfolge. Du wirst nie glücklich werden als Christ, wenn du nur meinst, du könntest mal ebenso die Sahne abkratzen, die Gnade mitnehmen und das andere wäre das Biedere. Nein, die Nachfolge ist genauso das Geschenk wie die Gnade. Gnade ist Nachfolge und Nachfolge ist Gnade, hat ein richtig großer Theologe des vergangenen Jahrhunderts, Dietrich Bonhoeffer, gesagt. Das gehört zusammen. Das sind die zwei Seiten einer Medaille. Es gibt einmal im Alten Testament so einen wunderbaren Vers, den möchte ich euch gerne noch einmal jetzt am Ende mitgeben. Einem ganz kleinen, unbekannten Propheten, der Propheten Zephania. Da heißt es einmal am Ende, Gott ist mit Jauchzen fröhlich über euch. Ich weiß nicht, wie viel gute Freunde du hast. Ich weiß nicht, wie viele Leute dich toll und cool und nett finden. Vielleicht 10. Vielleicht gute Freunde 2 oder 3. Ich weiß nicht, wie viele Menschen du hast, die dich lieben, echt lieben. Das ist was anderes, ja? Vielleicht einen, dann bist du gut dran. Es gibt unzählig viele Menschen auf dieser Erde, die haben keinen, der sie ernsthaft liebt. Aber es gibt einen einzigen, der fängt an zu jauchzen, sich zu freuen über dich, wenn er dich sieht. Und das ist Gott.
1: Dass Gott uns Menschen bei sich haben will, darum ging es in dieser Sendung. Dazu hörten Sie Gedanken von Andreas Schäfer aus Karlsbad. Jesus dir nach, weil du rufst. Mit diesem Lied verabschiede ich mich. Gott befohlen. Auf Wiederhören.

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0: 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Heute mit Gedanken über
1: Josua 24, die Verse 1 bis 13. Josua rief alle Stämme Israels zu einer Versammlung nach Sichem. Er ließ alle Ältesten, Oberhäupter und Richter und Aufseher kommen, und sie stellten sich vor Gott auf. Dann sagte Josua zum ganzen Volk: So spricht der Herr, der Gott Israels. Vor langer Zeit wohnten eure Vorfahren auf der anderen Seite des Euphratstromes und verehrten fremde Götter. Das ging so bis zu Terach, dem Vater Abrahams und Nahors. Aber dann holte ich euren Stammvater Abraham aus dem Land jenseits des Euphrats und ließ ihn im ganzen Land Kanaan umherziehen. Ich gab ihm Nachkommen durch seinen Sohn Isaak. Diesem gab ich zwei Söhne, Jakob und Esau. Esau wies sich das Bergland Seir als Besitz an. Jakob und seine Söhne wanderten nach Ägypten aus. Zu den Nachkommen Jakobs, euren Vorfahren, schickte ich Mose und Aaron und ließ über Ägypten schweres Unheil kommen. Ich führte eure Vorfahren aus Ägypten heraus und brachte sie bis ans Schilfmeer. Als die Ägypter mit ihren Streitwagen hinter ihnen herjagten, schrien sie in ihrer Not zu mir um Hilfe. Da ließ ich zwischen ihnen und den Ägyptern eine undurchdringliche Finsternis entstehen, und dann ließ ich die Wellen des Meeres über den Ägyptern zusammenschlagen, sodass sie ertranken. Ihr wisst alle genau, wie die Ägypter meine Macht zu spüren bekamen. Dann seid ihr lange Zeit in der Wüste geblieben, bis ich euch in das Land der Amoriter östlich des Jordans brachte. Sie leisteten euch Widerstand, aber ich gab sie in eure Hand und ihr konntet ihr Land in Besitz nehmen. Ich selbst vernichtete sie vor euch. Auch Balak, der Sohn Zippors, der König der Moabiter, stellte sich euch in den Weg. Er ließ Bileam holen, den Sohn Beors, damit er euch verfluchen sollte. Aber ich erhörte Bileams Gebet nicht. Gegen seinen Willen musste er euch segnen, und so rettete ich euch vor seinen Anschlägen. Dann habt ihr den Jordan überschritten und seid bis vor Jericho gekommen. Auch die Einwohner Jerichos kämpften gegen euch, aber ich gab sie in eure Hand und ebenso alle anderen Einwohner des Landes, die Amoriter, Perisiter, Kanaaniter, Hethiter, Girgashiter, Hiviter und Jebusiter. Ich sandte einen gewaltigen Schrecken vor euch her, der vertrieb sie vor euch, genau wie zuvor die beiden Amoriterkönige auf der anderen Seite des Jordans. Mir habt ihr das zu verdanken und nicht eurem Schwert und eurem Kriegsbogen. Dann gab ich euch dieses Land, um das ihr euch nicht gemüht habt, und seine Städte, die ihr nicht gebaut habt. Ihr wohnt darin und esst Trauben von Weinstöcken und Oliven von Bäumen, die ihr nicht gepflanzt habt.
2: Alles Wesentliche in der Geschichte des Volkes Israel wurde von Gott geleistet. So lässt sich der Text heute zusammenfassen. Ganz schön krass, finde ich. Wo bleibt denn da die Wertschätzung und Anerkennung eines Abraham, eines Jakob oder eines Mose? Sie alle hat der Weg mit Gott etwas gekostet. Ohne ihren Beitrag wäre die Geschichte anders gelaufen. Zählt das nicht? Doch, das zählt. Gott hat sich von jeher abhängig gemacht von uns Menschen. Mit uns, nicht gegen unseren Willen, schreibt er Geschichte, weil er es so will, und doch ist alles Wesentliche von ihm geschenkt. Das ist eine ungemein entlastende Nachricht. Du bist wie ein erwachsenes Schaf. Du kümmerst dich so gut du kannst um dein Lämmchen. Aber dann ist noch der Hirte da. Er kümmert sich auch da, wo du an deine Grenzen kommst. Ihm darfst du dein Lämmchen anvertrauen. So entlastete mich meine Schwester, als unser Sohn Jonas wenige Tage nach der Geburt krank wurde. Was für das Volk Israel galt, gilt auch für sie und mich. Das Wesentliche in unserem Leben ist von Gott geschenkt. Das entlastet und macht Mut, unsere

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1: Herzlich willkommen zu einer weiteren Ausgabe von ERF Wort zum Tag. Am Mikrofon begrüßt Sie Samuel Bayer. Heute hören wir in unserer Sendereihe einen Beitrag zum Tagesvers von Dorothee Döbler unter dem Titel Allein. Im Text aus dem Psalm 22, Vers 11 heißt es: Du bist mein Gott, von meiner Mutter Schoß an. Ich wünsche Ihnen nun hilfreiche Impulse beim Zuhören.
2: Kennen Sie das Lied Allein von Reinhard May? In der ersten Strophe geht es um einen Jungen, der allein auf dem Pausenhof steht, mit den Tränen kämpfend. Der Schulranzen liegt offen auf dem Boden, der Inhalt verstreut. Warum machen das die anderen Kinder? Warum grenzen sie ihn so aus? Weil er schlechte Noten hat? Weil er altmodische Kleidung trägt? Oder weil seine Haare ihnen nicht gefallen? Wie sehr hätte er sich jetzt jemanden gewünscht, der ihm beisteht, der ihn tröstet, der ihm einfach nur hilft, die Sachen einzusammeln? Mich berührt das Bild dieses Jungen bei jedem Hören des Liedes aufs Neue. Nein, genau so ist es mir nicht passiert. Aber dieses Gefühl, von allen verlassen worden zu sein, das kenne ich auch. Ein wohlgemeintes Schulterklopfen, das wird schon wieder, macht es auch nicht besser. Die Wunde in der Seele heilt zwar, aber die Narbe bleibt. Allein, wir sind allein. Wir kommen und wir gehen ganz allein, heißt es im Refrain. Wir mögen noch so sehr geliebt, von Zuneigung umgeben sein. Die Kreuzwege des Lebens gehen wir immer ganz allein. Im Letzten bin ich doch auf mich selbst zurückgeworfen. Das ist die Botschaft dieses Liedes. Traurig, aber wahr. Traurig, aber wahr, ja, weil jeder Mensch anders ist, weil jeder Mensch anders denkt und fühlt, darum wird er in der Tiefe von keinem anderen Menschen verstanden, auch nicht von Eltern, Partnern, besten Freunden. Mich bewegt ein Wort aus der Bibel. Ein Psalmbeter spricht: Du hast mich aus meiner Mutter Leibe gezogen. Du ließest mich geborgen sein an der Brust meiner Mutter. Auf dich bin ich geworfen von Mutterleib an. Du bist mein Gott von meiner Mutter Schoß an. Und er will damit sagen: Gott, du kennst mich, seit ich den ersten Atemzug getan habe. Du hast dafür gesorgt, dass ich mich bei meiner Mutter geborgen fühlen durfte. Du warst bei mir, seit mein Leben begann. Von meiner Geburt an warst du bei mir und hast für mich gesorgt. Wenn ich das annehme, dann bin ich nicht mehr allein. Auch nicht in Augenblicken des Lebens, in dem andere Menschen mich verlassen. Und gerade die Kreuzwege des Lebens gehe ich nicht mehr allein. Denn an den Kreuzwegen steht Jesus Christus mit seinem Kreuz und spricht zu mir: Ich bin bei dir alle Tage bis an der Weltende.
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1: Josua 24, die Verse 1 bis 13. Josua rief alle Stämme Israels zu einer Versammlung nach Sichem. Er ließ alle Ältesten, Oberhäupter und Richter und Aufseher kommen, und sie stellten sich vor Gott auf. Dann sagte Josua zum ganzen Volk: So spricht der Herr, der Gott Israels. Vor langer Zeit wohnten eure Vorfahren auf der anderen Seite des Euphratstromes und verehrten fremde Götter. Das ging so bis zu Terach, dem Vater Abrahams und Nahors. Aber dann holte ich euren Stammvater Abraham aus dem Land jenseits des Euphrats und ließ ihn im ganzen Land Kanaan umherziehen. Ich gab ihm Nachkommen durch seinen Sohn Isaak. Diesem gab ich zwei Söhne, Jakob und Esau. Esau wies ich das Bergland Seir als Besitz an. Jakob und seine Söhne wanderten nach Ägypten aus. Zu den Nachkommen Jakobs, euren Vorfahren, schickte ich Mose und Aaron und ließ über Ägypten schweres Unheil kommen. Ich führte eure Vorfahren aus Ägypten heraus und brachte sie bis ans Schilfmeer. Als die Ägypter mit ihren Streitwagen hinter ihnen herjagten, schrien sie in ihrer Not zu mir um Hilfe. Da ließ ich zwischen ihnen und den Ägyptern eine undurchdringliche Finsternis entstehen, und dann ließ ich die Wellen des Meeres über den Ägyptern zusammenschlagen, sodass sie ertranken. Ihr wisst alle genau, wie die Ägypter meine Macht zu spüren bekamen. Dann seid ihr lange Zeit in der Wüste geblieben, bis ich euch in das Land der Amoriter östlich des Jordans brachte. Sie leisteten euch Widerstand, aber ich gab sie in eure Hand und ihr konntet ihr Land in Besitz nehmen. Ich selbst vernichtete sie vor euch. Auch Balak, der Sohn Zippors, der König der Moabiter, stellte sich euch in den Weg. Er ließ Bileam holen, den Sohn Beors, damit er euch verfluchen sollte. Aber ich erhörte Bileams Gebet nicht. Gegen seinen Willen musste er euch segnen, und so rettete ich euch vor seinen Anschlägen. Dann habt ihr den Jordan überschritten und seid bis vor Jericho gekommen. Auch die Einwohner Jerichos kämpften gegen euch, aber ich gab sie in eure Hand und ebenso alle anderen Einwohner des Landes, die Amoriter, Perisiter, Kanaaniter, Hethiter, Girgashiter, Hiviter und Jebusiter. Ich sandte einen gewaltigen Schrecken vor euch her, der vertrieb sie vor euch, genau wie zuvor die beiden Amoriterkönige auf der anderen Seite des Jordans. Mir habt ihr das zu verdanken und nicht eurem Schwert und eurem Kriegsbogen. Dann gab ich euch dieses Land, um das ihr euch nicht gemüht habt, und seine Städte, die ihr nicht gebaut habt. Ihr wohnt darin und esst Trauben von Weinstöcken und Oliven von Bäumen, die ihr nicht gepflanzt habt.
2: Alles Wesentliche in der Geschichte des Volkes Israel wurde von Gott geleistet. So lässt sich der Text heute zusammenfassen. Ganz schön krass, finde ich. Wo bleibt denn da die Wertschätzung und Anerkennung eines Abraham, eines Jakob oder eines Mose? Sie alle hat der Weg mit Gott etwas gekostet. Ohne ihren Beitrag wäre die Geschichte anders gelaufen. Zählt das nicht? Doch, das zählt. Gott hat sich von jeher abhängig gemacht von uns Menschen. Mit uns, nicht gegen unseren Willen, schreibt er Geschichte, weil er es so will, und doch ist alles Wesentliche von ihm geschenkt. Das ist eine ungemein entlastende Nachricht. Du bist wie ein erwachsenes Schaf. Du kümmerst dich so gut du kannst um dein Lämmchen. Aber dann ist noch der Hirte da. Er kümmert sich auch da, wo du an deine Grenzen kommst. Ihm darfst du dein Lämmchen anvertrauen. So entlastete mich meine Schwester, als unser Sohn Jonas wenige Tage nach der Geburt krank wurde. Was für das Volk Israel galt, gilt auch für sie und mich. Das Wesentliche in unserem Leben ist von Gott geschenkt. Das entlastet und macht Mut, unseren Teil dazu beizutragen, dass Gottes Wirken in dieser Welt sichtbar wird.
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1: Herzlich willkommen zu einer weiteren Ausgabe von ERF Wort zum Tag. Am Mikrofon begrüßt Sie Samuel Bayer. Heute hören wir in unserer Sendereihe einen Beitrag zum Tagesvers von Dorothee Döbler unter dem Titel Allein. Im Text aus dem Psalm 22, Vers 11 heißt es: Du bist mein Gott, von meiner Mutter Schoß an. Ich wünsche Ihnen nun hilfreiche Impulse beim Zuhören.
2: Kennen Sie das Lied Allein von Reinhard May? In der ersten Strophe geht es um einen Jungen, der allein auf dem Pausenhof steht, mit den Tränen kämpfend. Der Schulranzen liegt offen auf dem Boden, der Inhalt verstreut. Warum machen das die anderen Kinder? Warum grenzen sie ihn so aus? Weil er schlechte Noten hat? Weil er altmodische Kleidung trägt? Oder weil seine Haare ihnen nicht gefallen? Wie sehr hätte er sich jetzt jemanden gewünscht, der ihm beisteht, der ihn tröstet, der ihm einfach nur hilft, die Sachen einzusammeln? Mich berührt das Bild dieses Jungen bei jedem Hören des Liedes aufs Neue. Nein, genau so ist es mir nicht passiert. Aber dieses Gefühl, von allen verlassen worden zu sein, das kenne ich auch. Ein wohlgemeintes Schulterklopfen, das wird schon wieder, macht es auch nicht besser. Die Wunde in der Seele heilt zwar, aber die Narbe bleibt. Allein, wir sind allein. Wir kommen und wir gehen ganz allein, heißt es im Refrain. Wir mögen noch so sehr geliebt, von Zuneigung umgeben sein. Die Kreuzwege des Lebens gehen wir immer ganz allein. Im Letzten bin ich doch auf mich selbst zurückgeworfen. Das ist die Botschaft dieses Liedes. Traurig, aber wahr. Traurig, aber wahr, ja, weil jeder Mensch anders ist, weil jeder Mensch anders denkt und fühlt, darum wird er in der Tiefe von keinem anderen Menschen verstanden, auch nicht von Eltern, Partnern, besten Freunden. Mich bewegt ein Wort aus der Bibel. Ein Psalmbeter spricht: Du hast mich aus meiner Mutter Leibe gezogen. Du ließest mich geborgen sein an der Brust meiner Mutter. Auf dich bin ich geworfen von Mutterleib an. Du bist mein Gott von meiner Mutter Schoß an. Und er will damit sagen: Gott, du kennst mich, seit ich den ersten Atemzug getan habe. Du hast dafür gesorgt, dass ich mich bei meiner Mutter geborgen fühlen durfte. Du warst bei mir, seit mein Leben begann. Von meiner Geburt an warst du bei mir und hast für mich gesorgt. Wenn ich das annehme, dann bin ich nicht mehr allein. Auch nicht in Augenblicken des Lebens, in dem andere Menschen mich verlassen. Und gerade die Kreuzwege des Lebens gehe ich nicht mehr allein. Denn an den Kreuzwegen steht Jesus Christus mit seinem Kreuz und spricht zu mir: Ich bin bei dir alle Tage bis an der Weltende.
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1: Willkommen bei unserer ERF-Sendereihe mit faszinierenden Lebensberichten aus der Kirchengeschichte. Am Mikrofon begrüßt Sie Anne Geier. Schön, dass Sie eingeschaltet haben. Weißer Sandstrand, türkises Wasser, strahlend blauer Himmel und grüne Palmen. Solche Bilder laden Touristen, Surfer und Backpacker nach Sumatra ein. Aus einem ganz anderen Grund brach Ludwig Nommensen im Jahr 1861 zu der indonesischen Insel auf. Was genau diesen Mann aus Norddeutschland dazu bewegte, sich für Jahrzehnte in die tropischen Regenwälder Sumatras zu begeben, erzählt uns gleich Michael Kotsch. Vorher hören wir noch Danny Platt mit dem Lied »Mein Zuhause«.

Sumatra ist die sechstgrößte Insel der Welt. Heute leben hier mehr als 50 Millionen Menschen. Sumatra gehört zu Indonesien. Der Staat umfasst insgesamt etwa 17.000 kleinere und größere Inseln. 87% der 207 Millionen Indonesier bekennen sich heute zum Islam. Damit ist Indonesien das bevölkerungsreichste islamische Land der Welt. Viele Indonesier leben und denken aber weiterhin synkretistisch. Sie praktizieren ihre vorislamischen Bräuche und Traditionen, die zumeist aus animistischem und schamanistischem Hintergrund kommen. 10% der Indonesier sind Christen. Besonders im Norden Sumatras, in der Toba-Batak-Region, leben heute viele Christen. Ein großer Teil der hier aktiven Gemeinden geht auf die Arbeit der Rheinischen Missionsgesellschaft im 19. Jahrhundert zurück. Die durch Ludwig Nommensen entstandene christliche Toba-Batak-Kirche ist mit 4,5 Millionen Mitgliedern und 3.500 Gemeinden die größte christliche Kirche Indonesiens. Sumatra wurde zuerst von den Niederländern erobert und ausgebeutet. Nach einer kurzen Herrschaft der Franzosen verwalteten die Engländer das Land bis 1824. Erst jetzt waren Europäer wirklich an der Kultur und an der Sprache Sumatras und der einheimischen Bewohner interessiert. Erste Missionare nahmen Kontakt zur Bevölkerung auf, lernten die Sprache und übersetzten einige Teile der Bibel in einheimische Sprachen. Sie freundeten sich mit regionalen Stammesführern an und sprachen auf Volksversammlungen über die Auferstehung der Toten und über das göttliche Weltgericht. Von 1803 bis 1837 wurde Sumatra vom Krieg der Padri erschüttert. Die radikal-islamische, vom Sufismus beeinflusste Gruppe versuchte der einheimischen Bevölkerung ihren Glauben aufzuzwingen. Mit Gewalt gingen die Kämpfer gegen indigene Kulte und Bräuche vor. Auch nachdem die Niederländer 1824 wieder die Macht übernommen hatten, wurde kaum etwas gegen diese Form islamischer Mission unternommen. Die neuen Herren waren weit mehr an guten Geschäften interessiert als an religiösen Fragen. Die von England ausgehenden Missionsbestrebungen fanden in den Kämpfen der Islamisten schnell ihr Ende. 1834 kamen amerikanische Missionare nach Sumatra. Ohne lange Eingewöhnungszeit und die entsprechenden kulturellen und sprachlichen Vorbereitungen zogen sie gegen den Rat wohlmeinender Einheimischer mitten ins Land der Batak. Zuerst wurden sie dort mit einer gewissen Neugierde aufgenommen, aber schon wenige Tage später wurden sie brutal überfallen, getötet und nachher verzehrt, wie man das in dieser Region mit besiegten Feinden üblicherweise tat. Nach diesem Vorfall kam die Missionsarbeit im Inneren Sumatras für mehr als 20 Jahre zum Erliegen. Erst 1856 reiste ein holländischer Missionar nach Sumatra. Relativ schnell freundete er sich mit den Einheimischen an. Weil der niederländische Gouverneur aber keine Garantie für seine Sicherheit übernehmen wollte, bot man ihm an, eine im staatlichen Besitz befindliche Plantage zu verwalten und nebenher etwas Gemeindearbeit zu betreiben. Auch noch 15 Jahre später hatte der Missionar keinen nennenswerten Erfolg, obwohl er den ersten gläubig gewordenen Batak taufen konnte. Mehrfach äußerten Einheimische ihm gegenüber spöttisch: Wenn du uns mit deiner Religion nicht ein langes Leben, Viehreichtum, volle Scheunen und Kindersegen garantieren kannst, dann verschone uns damit. Trotzdem gab der Missionar nicht auf und sammelte wichtige Informationen über die Sprache und die Kultur der Batak, auf die einige Jahre später aufgebaut werden konnte. 1834 wurde Ludwig Nommensen auf der friesischen Insel Nordstrand geboren.

Sein Vater verdiente den Lebensunterhalt für die Familie als Schleusenwärter und mit einer kleinen Landwirtschaft. Schon als Kind musste der Junge zu Hause mithelfen. Zuerst hütete er die Gänse und mit 9 Jahren die Schafe. Die Schule besuchte er unregelmäßig und war auch nicht sonderlich motiviert. Bei den Spielen mit Gleichaltrigen hingegen wurde er sehr schnell als Anführer akzeptiert. Bereits mit 10 Jahren begann Nommensen eine Ausbildung als Dachdecker. Wenig später arbeitete er auf dem Feld und pflügte im Auftrag der Besitzer die Äcker mit einem Pferdegespann. Die Kollegen schätzten seine Bereitschaft, mit anzupacken, und er war bekannt für einen praktischen Blick für alltägliche Herausforderungen. Bei einem Unfall wurde Nommensen von einem Wagen überfahren und an beiden Beinen schwer verletzt. Trotz aller ärztlichen Behandlungen entzündeten sich die Wunden und Besserung war nicht in Sicht. Ans Bett gebunden, nahm er sich die Familienbibel vor und las fasziniert von den Reden und Wundern Jesu. Er träumte jetzt davon, auch einfach durch ein Wort des Gottessohnes geheilt zu werden. Zwischenzeitlich lag er über 1 Jahr unter den Folgen des Unfalls leidend im Bett. Auch die Eltern waren verzweifelt und machten sich schwere Sorgen, einmal über den Unterhalt ihres Sohnes, aber auch über seine ungewisse Zukunft. Seine Mutter ermutigte Nommensen in der Ansicht, dass Gott auch heute noch Wunder tun könne. Täglich betete er deshalb für Heilung und versprach Gott schließlich, Missionar zu werden, wenn er denn nur gesund werden würde. Schon kurze Zeit später geschah dann auch tatsächlich dieses Wunder, was niemand mehr erwartete. Innerhalb weniger Tage konnte Nommensen aufstehen und sich ohne große Probleme wieder selbst bewegen. Als Nommensen 14 Jahre alt war, starb sein Vater, sodass er mit seiner Arbeit auf den Feldern den Lebensunterhalt der Familie zu bestreiten hatte. Es dauerte bis zu seinem 20. Lebensjahr, bis Nommensen einen nächsten Schritt in Richtung seiner Berufung für die Mission unternehmen konnte. Ausgerüstet mit Bibel, Gesangbuch und Katechismus begab er sich auf die Nachbarinsel Föhr. Dort hoffte er, als Matrose anheuern zu können und dann auf einem Schiff in ein fernes Land zu fahren, um dort als Missionar tätig zu sein. Allerdings begegnete ihm vorher der örtliche Pfarrer und riet ihm dazu, erst einmal eine gründliche Ausbildung als Missionar zu absolvieren. Eine erste Stelle bekam er als Hilfslehrer auf der Insel Föhr. Nebenher vertiefte er sich mit großer Begeisterung in internationale Missionsberichte seiner Zeit. Schließlich wurde Nommensen auf die Barmer Missionsgesellschaft aufmerksam und stellte sich dort 1857 vor. Schnell waren die Verantwortlichen von der Ernsthaftigkeit und auch der prinzipiellen Eignung ihres Kandidaten überzeugt. Zuerst einmal sollte er im Missionshaus eine grundlegende Ausbildung für Missionare absolvieren. Daneben las Nommensen regelmäßig in der Bibel, besuchte Gottesdienste und Gebetsstunden, hielt auch Andachten in den Gemeinden der Umgegend ab. Bevor er endlich ausreisen konnte, schickte ihn die Missionsgesellschaft noch zu einem malaiischen Sprachkurs in die Niederlande. Bei seiner Ankunft in Sumatra war Nommensen bereits 28 Jahre alt. In den ersten Monaten vertiefte er sich in die örtliche Sprache und Kultur. Daneben half er bei der Krankenversorgung und suchte Kontakt mit den Einwohnern. Oft entwickelten sich Gespräche einfach schon dadurch, dass er in der Öffentlichkeit laut Akkordeon spielte oder christliche Lieder sang. 1863 fühlte sich Nommensen schließlich bereit, ins Innere Sumatras vorzudringen. Zwischenzeitlich hatte er mit einigen Häuptlingen Freundschaft geschlossen, die ihm Empfehlungsschreiben mitgaben. Nach wochenlanger Fußwanderung erreichte er das Tal von Silindung, am Rande eines hohen Gebirges. Hier lebten die Menschen weitgehend abgeschlossen von dem Rest des Landes. Viele Bräuche empfand Nommensen als wild und unzivilisiert. Auf der anderen Seite bewunderte er ihre kunstvollen Häuser und Schnitzereien. Es gab hier auch schon eine eigene Schrift. Allerdings wurde sie relativ selten gebraucht. Interessiert ließ er sich einheimische Sagen und Sprichwörter erklären. Schon bald bemerkte Nommensen aber auch die rücksichtslose Unterdrückung der Armen und die allgegenwärtige Angst vor Geistern und Dämonen.
Mit häufigen Gebeten und Opfern versuchten die Menschen, ihre rachsüchtigen Götter zufriedenzustellen. Nur damit meinte man, Krankheit, Unwetter, Viehseuchen und Missernten fernhalten zu können. Auch die vorgeblich in der Geisterwelt lebenden verstorbenen Verwandten mussten regelmäßig verehrt und mit Gaben besänftigt werden. Die meisten Bewohner von Selindung traten Nommensen skeptisch und distanziert gegenüber. Solange er aber das Gastrecht angesehener Häuptlinge besaß, fühlte man sich verpflichtet, ihm friedlich zu begegnen. Manche hofften von dem Europäer auch praktikable Tipps für ein glückliches und erfolgreiches Leben zu erhalten. Einige teilten ihm von Anfang an ganz deutlich ihr Missfallen mit. Die Leute vom Norden werden kommen und dir den Kopf abschneiden und dein Fleisch essen. Obwohl diese Drohung nicht ganz aus der Luft gegriffen war, ließ sich Nommensen nicht dadurch einschüchtern. Er kündigte an, hier bleiben zu wollen, weil er von Gott dazu beauftragt worden sei. Kinder, denen Nommensen kostenlos Unterricht anbot, hielt man davon ab, die Wohnung des seltsamen Europäers zu betreten. Gerüchten zufolge würde er die Kleinen mit Zaubertränken betäuben, um sie dann ins Ausland verkaufen zu können. In Wirklichkeit sei er wahrscheinlich ein Spion der Niederländer und ein Geschäftemacher, der ihnen am Ende nur schaden würde. Einige Bewohner kamen allerdings trotz der Warnung, vorwiegend aus Neugierde, um den Kompass, die Uhr, die Bücher oder andere seltsame Gegenstände aus dem Besitz Nommensens zu begutachten. Gelegentlich verabschiedeten sich Besucher mit der Ankündigung, »Wir hacken dir die Füße ab und werfen dich dann in den Fluss.« Dabei war nicht immer zu erkennen, ob das als Scherz oder ernst gemeint war. Wochenlang weigerten sich die Verantwortlichen, Nommensen auch nur ein kleines Stück Land zu verkaufen. Als er dann damit beginnen wollte, ein kleines Häuschen für sich zu bauen, drohte man ihm, es sofort wieder niederzubrennen. Auch sonst wurde er regelmäßig mit bösen Blicken und Drohungen bedacht, die meistens mit den Ankündigungen endeten, ihn bei nächster Gelegenheit zu verzehren. Dann weigerte man sich auch, ihm irgendwelches Baumaterial zu verkaufen. Nommensen aber blieb trotz der Anfeindungen, weil er davon überzeugt war, von Gott an diesen Ort geschickt worden zu sein. Wahrscheinlich war es vor allem der Fürsprache eines Häuptlings zu verdanken, dass es zu keinen realen Übergriffen kam. Dabei war dieser Mann nicht einmal besonders offen für den christlichen Glauben. Erst 20 Jahre später schloss er sich der Gemeinde an. Nach einigen Monaten entschied sich ein junger Stammesfürst, Christ zu werden, weil er von der Wahrhaftigkeit und den guten Absichten Nommensens überzeugt worden war. Das motivierte dann auch viele andere, dem fremden Missionar zumindest zuzuhören. Die Region der Batak war überwiegend animistisch geprägt. Einheimische waren fest davon überzeugt, dass sich in Menschen, Tieren, Pflanzen und manchmal auch in unbelebten Gegenständen Geister befanden, die ihnen schaden oder helfen konnten. Ihre Seelen mussten sie vor den schädlichen Einflüssen dieser Mächte bestmöglich schützen. Feinde wurden gerne verzehrt, um sich ihre Kraft anzueignen. Zumeist schnitt man den Opfern noch beim Bewusstsein Fleischstücke aus dem Körper, briet und aß sie dann vor ihren Augen. Auch ihr dann fließendes Blut tranken die Einheimischen begierig. Die Reste ihrer Opfer wurden verbrannt. Aus der Asche mischte man sich magische Zaubermittel zusammen. Ein Schamane verfügte, nach örtlicher Vorstellung, über gute Kontakte zu den jenseitigen Geistern. Ihm wurde die Macht zugeschrieben, Menschen gesund, aber eben auch krank machen zu können. Sie waren in der Lage, geschnitzte Figuren anzufertigen, die man den Geistern als Ersatz für kranke Menschen anbieten konnte. Die Schamanen konnten mit verantwortlichen Geistern vorgeblich aushandeln, welche Opfer gebracht werden mussten, um eine Trockenheit oder eine Krankheit verschwinden zu lassen. Mit der Deutung der Eingeweide eines frisch geschlachteten Tiers konnten sie die Zukunft vorhersagen. So zumindest wurde in der Bevölkerung angenommen. Die immer noch in der materiellen Welt anwesenden Geister der eigenen Verstorbenen bemühte man mit regelmäßigen Opfern zufriedenzustellen oder sie mit Feuer und Lärm zu vertreiben. Manchmal versuchten Einheimische, die Seele der Verstorbenen auch durch Dornen an den Türen oder Treppen abzuschrecken oder sich vor ihnen zu verstecken.
Ein allgemeiner Schicksalsglaube war bei den Batak weit verbreitet. In der jenseitigen Welt sei bereits genau über die Geburt und den Lebensverlauf jedes einzelnen Menschen entschieden worden. Deshalb könne man hieran auch nur wenig ändern. Sowohl der Zeitpunkt der Geburt als auch der Zeitpunkt des Todes stünde fest. Schlechte Charaktereigenschaften seien ebenfalls vom Schicksal vorgegeben und so gab es wenig Motivation, daran etwas zu verändern. Die christliche Lehre Nommensens betrachteten viele Batak als Bedrohung ihrer überlieferten Vorstellungen und Bräuche. Kinder, die an dem kostenlosen Unterricht des Missionars teilnehmen wollten, wurden von ihren Eltern regelmäßig geschlagen. Einem Mordanschlag entkam Nommensen nur knapp. Man hatte die Befestigungsseile seines kleinen Hauses durchschnitten, sodass es bei Nacht zusammenfallen musste und den Missionar unter sich begraben würde. Gerade als er jedoch von einer Predigt zurückkam, ereignete sich ein kleines Erdbeben, das ihn daran hinderte, das Haus zu betreten. Stattdessen lief er sofort ins Freie und musste mit zusehen, wie seine Unterkunft krachend in sich zusammenbrach. Für Ende 1864 wurde ein wichtiges Ahnenfest geplant. Dabei sollte Nommensen den Geistern geopfert und verzehrt werden. Freunde rieten ihm deshalb, die Gegend vorübergehend zu verlassen. Nach einer Zeit intensiven Gebets entschied er sich aber dagegen und betrat ohne äußere Anzeichen von Furcht den Festplatz. Mit einem mulmigen Gefühl ging er mitten durch die Tausende bewaffneter Männer. Die Häuptlinge konnte Nommensen davon überzeugen, ihre Messer und Speere in benachbarten Häusern abzulegen. Dadurch würde ein möglicher Gewaltausbruch hoffentlich etwas hinausgezögert werden. Während der zentralen Opferzeremonie fiel einer der Tänzer in Trance und begann vorgeblich von Geistern besessen zu schreien. Er ermahnte die Menge, dass die Ahnen unzufrieden mit dem Opfer eines Büffels wären. Wenn sie weiter mit ihrem Schutz vor Krankheit, Unwetter und Missernten rechnen wollten, dürften sie die traditionellen Sitten nicht in Frage stellen. Außerdem müssten jetzt auch Menschen geopfert werden. Das war eigentlich die Vorbereitung für die Tötung Nommensens. Der aber ahnte die bevorstehende Eskalation, trat dem Mann offen entgegen und rief mit lauter Stimme, damit alles hören konnten: »Der Geist, der zu euch gesprochen hat, kann unmöglich euer Großvater sein. Ich habe noch nie von einem Großvater gehört, der den Tod einer seiner Enkel befiehlt. Solche Forderungen müssen vom Teufel kommen, vom Vater der Lüge. Er will, dass Menschen sich untereinander hassen und bekriegen. Gott aber will, dass keine Menschen umkommen, sondern dass alle seine Liebe erfahren und gerettet werden.« Daraufhin entstand erst einmal eine große Stille. Dann kam es zu heftigen Diskussionen, aber man wagte nicht mehr, Nommensen zu töten. Es beeindruckte die Menschen umso stärker, als wenige Tage später gerade dieser Mann, der sich so deutlich gegen Nommensen ausgesprochen hatte, im Kampf mit einem feindlichen Stamm das Leben verlor. Das interpretierten einige als Eingreifen Gottes. Nommensen war immer wieder erstaunt über die verschiedenen Gesichter, mit denen ihm Einheimische begegnen konnten. So traf er unter anderem auf einen Mann, der ihm bisher immer als besonders freundlich und zuvorkommt. Jetzt war er mit einigen anderen Männern unterwegs und trug freundlich lächelnd in seiner Hand einen abgeschlagenen Kopf eines Menschen und in der anderen einen gebratenen Arm, an dem er nagte. In einem Gespräch erläuterte er, kein schlechtes Gewissen zu haben, denn das sei ein Feind gewesen und den habe man getötet, wie es bei ihnen üblich sei. Jetzt würde er seinen Kopf mitnehmen, damit sein Geist ihm dienen könnte. Nommensen war erschreckt und gerade so etwas fand er vom christlichen Hintergrund aus vollkommen daneben. Bei den Häuptlingen war Nommensen zumeist gerne gesehen, weil er sich um die Kranken kümmerte und weil er sich für Frieden einsetzte. Außerdem schätzten sie ihn als weisen und klugen Ratgeber, auch in schwierigen Streitfragen. Generell begegnete Nommensen den regelmäßig stattfindenden Provokationen mit Ruhe und Geduld. Eines Tages hatten sich einige Männer vorgenommen, den Missionar zu einem Wutausbruch zu reizen. Erst ließen sie sich stundenlang durch dessen Haus führen, stellten ihm unsinnige Fragen, dann diskutierten sie mit ihm, wollten immer wieder etwas zu essen haben und als der Tag vorbei war, schliefen sie auf seiner Veranda ein.
Am nächsten Morgen mussten sie feststellen, dass der Missionar nicht nur ruhig geblieben war, sondern sie mit allem versorgte und sie, nachdem sie eingeschlafen waren, sogar noch mit einer Decke zugedeckt hatten. So gingen sie schließlich enttäuscht nach Hause. Es gab allerdings auch echtes Interesse am christlichen Glauben. Trotz Diffamierungen und Drohungen fassten einige Einheimische Vertrauen zu Nommensen und begannen sich mit den grundlegenden Inhalten der Bibel intensiver zu beschäftigen. 1865 ließen sich die ersten 8 Erwachsenen und 5 Jugendliche taufen. Sie bildeten die erste christliche Gemeinde des Selindung-Tals. Für die meisten Neubekehrten hatte ihre Entscheidung einschneidende Nebenwirkungen. Oft wurden sie von ihrer Familie verstoßen, mussten das Heimatdorf verlassen oder wurden generell enteignet. Mit einer extra für sie erfundenen Steuer zwang man sie, die heidnischen Opferfeste zu bezahlen. Manchmal wurden Christen auch entführt, um sie mit Gewalt wieder zum Animismus zurückzubringen. Oder man beauftragte einen Schaman, die Neugläubigen mit Hilfe magischer Tränke zum Aufgeben ihres Glaubens zu bewegen. Regelmäßig wurden Christen verspottet, weil sie noch immer krank wurden, noch immer ihre Äcker bebauen mussten, starben und das trotz ihres neuen Gottes. Aufgrund dieser vielfältigen Unterdrückungen gründeten die ersten Christen das Friedensdorf. Hier bauten sie ihre Häuser und legten neue Reisfelder und Gärten an. Auch eine kleine Kirche wurde hier errichtet. Zusammen wollte man nach den Prinzipien der Bibel leben. Trotz ihrer sozialen Ächtung wuchs die christliche Gemeinde beständig. Auf der Missionsstation wurden viele Kranke behandelt, meist erfolgreich. Dabei war es gleichgültig, ob der Hilfesuchende Christ war oder nicht. Auf die fortwährende Provokation hin forderte ein junger Gläubiger seinen Nachbar direkt heraus. »Wenn eure Geister stärker sind als unser Gott, dann fordere sie doch auf, uns in den nächsten 3 Tagen zu töten.« Als zur Enttäuschung des Nachbarns innerhalb der angegebenen Zeit nichts geschah, legte der Christ ihm nahe, sich doch zu bekehren, statt weiterhin seinen machtlosen Geistern zu dienen. Die Christengemeinde lebte währenddessen weitgehend in Frieden und wuchs. Trotzdem war die Situation zeitweilig durchaus heikel. Nommensen forderte, wenn ich ermordet werden sollte, dann greift nicht selbst zur Gewalt, sondern schickt Friedensboten in die Berge und in die Umgegend. Alle Menschen in Sumatra sollen von Jesus Christus und von der Vergebung der Sünde hören. Wir wollen keine Gewalt mit Gewalt beantworten. Manche Christen wollten die Animisten herausfordern, indem sie an den Feiertagen ihrer Geister ganz bewusst auf den Feldern arbeiteten. Als dann kurze Zeit später ein christlicher Mann und seine Frau schwer an Ruhr erkrankten, wurde das als Strafe der Geister interpretiert. Nach wenigen Tagen bekannte der Mann allerdings, mehrere schwere Sünden begangen zu haben und bat öffentlich um Vergebung. Allen Verwandten, die ihn besuchten, erzählte er von Jesus und seiner Freude, bald bei ihm sein zu dürfen. Denn er rechnete damit, in den nächsten Tagen zu sterben. Einige entschieden sich daraufhin, selbst Christen zu werden. Schlussendlich wurde der betreffende Mann und auch seine Frau schon bald wieder gesund und setzten sich umso mehr für die Gemeinde ein. Immer wieder standen junge Christen in der Versuchung, zu ihren alten religiösen Vorstellungen zurückzukehren. Ein ehemaliger Schamane beispielsweise wollte sich die Zauberbücher seiner Verwandten ausleihen, nachdem sein Kind auch nach mehrmaligem Gebet nicht gesund wurde. Nach dem plötzlichen Tod seiner Frau wandte sich ein anderer Christ an den Schaman seines Dorfes, um für sich einen neuen Ehepartner zu finden. Nach der entsprechenden Zeremonie benannte der eine Frau, die lange leben und viele Kinder bekommen würde. Allerdings starb sie in Realität dann schon kurze Zeit später. Der Christ kam zu Nommensen, bereute seine Rückkehr zu den animistischen Riten der Vergangenheit. In den christlichen Gemeinden hatte Nommensen Älteste eingesetzt, die sich um Seelsorge und Unterweisung der jungen Christen kümmerten. Baldmöglichst wollte er die Leitung der christlichen Gemeinden in einheimische Hände abgeben. Die Ältesten unterrichtete er selbst in den Grundlagen des christlichen Glaubens und in praktischen Fragen des Christenlebens.
Einmal in der Woche traf sich Nommensen mit den Ältesten, um über schwierige Lehrfragen und strittige Entscheidungen sprechen zu können. Es wurden auch Diakonissen und Kinderlehrerinnen ausgebildet, die sich vor allem um Witwen- und Waisenkinder kümmerten. Sowohl der Kauf von Ehefrauen als auch die Hochzeit zwischen Christen und Nichtchristen wurde in der Gemeinde verboten. Nommensen riet auch, Geisterfeste und Opferhandlungen zu meiden. Alle Christen wurden systematisch in den Lehren der Bibel geschult, um auch ihren bisher ungläubigen Freunden und Verwandten den christlichen Glauben erklären zu können. Außerdem leitete Nommensen zu Hausandachten und Tischgebeten an. Darüber hinaus ermutigte er, immer wieder am Tag Zeit für das Gebet einzuräumen. Zur Erinnerung schlug er 5-mal am Tag eine Betglocke. Wer sich taufen lassen wollte, musste zuerst einen Kurs besuchen, in dem noch einmal alle grundlegenden Lehren des christlichen Glaubens erklärt wurden. Für die Ehepaare bot Nommensen eine Schulung an, in der Besonderheiten einer christlichen Partnerschaft vorgestellt wurden. In den folgenden Jahren übersetzte Nommensen die Bibel in die Sprache der Batak. Später wurde auch der Katechismus, Andachten und ein Gesangbuch in ihrer Sprache verfasst und mit Unterstützung der britischen Bibelgesellschaft gedruckt. Außerdem gab Nommensen ein Buch mit ausgewählten Sprichwörtern der Batak heraus und veröffentlichte regelmäßig das christliche Gemeindeblatt Immanuel. Darin befanden sich aktuelle Informationen, Andachten und Berichte aus der Mission. Mit der Zeit wurden auch allgemeine Regeln für das Zusammenleben in den christlichen Dörfern erlassen. Dazu gehörte unter anderem Strafe für Diebstahl, Ehestreitigkeiten, Betrug und Verleumdung. Mancher hatte sich zwar bekehrt, musste aber jetzt angeleitet werden, auch christlich zu leben. Nommensen förderte die Erinnerung an die traditionellen Sprichwörter der Batak, die vielfach mit christlichen Vorstellungen übereinstimmten. Dabei ging es beispielsweise um Gastfreundschaft, Lüge, Betrug und Vergebungsbereitschaft. Wer einmal lügt, dem glaubt man nicht mehr. Dinge, die man auf unrechte Weise an sich gebracht hat, fliegen davon. Alle kennen die Fehler der anderen, ihre eigenen Fehler hingegen betrachten sie kaum. Nach einem Jahrzehnt kontinuierlicher Predigt und praktischer Unterweisung beschleunigte sich das Wachstum der Gemeinde deutlich. Immer mehr Menschen wandten sich vom Geisterglauben ab und vermieden die blutigen Opfer und die brutalen Sitten ihrer Vorfahren. Überall im Selingdungtal entstanden neue Kirchen und Schulen. Hier wurden die Grundlagen der Bildung und die Inhalte der Bibel vermittelt. Von Anfang an legte Nommensen großen Wert darauf, einheimische Lehrer und Gemeindeälteste anzustellen. Neue Glaubenslieder wurden in der Batak-Sprache gedichtet. Der Gottesdienst wurde den örtlichen Bedingungen angepasst, die lokal übliche Kleidung wurde beibehalten. Das trug wesentlich dazu bei, dass der christliche Glaube schon bald nicht mehr als Sache der Europäer, sondern als neuer Bestandteil der eigenen Kultur begriffen wurde. Die meisten jungen Christen fühlten sich befreit von Aberglaube, Angst und den Forderungen der Ahnen. Sie genossen die fröhlichen Gottesdienste, wandten sich in ihren Sorgen gerne an einen Gott, der es grundsätzlich gut mit ihnen meinte. Gegenseitige Hochachtung, Geduld im Leiden und eine ausgeprägte Vergebungsbereitschaft waren Teil ihres Alltags geworden. Nommensen wurde von den meisten Batak zwischenzeitlich als Wohltäter ihres Volkes und als vertrauensvoller Ratgeber in allen Lebensfragen betrachtet. Schon bald etablierten sich im Selundung-Tal regelmäßige Missionsfeste. Oft wurde dabei einen ganzen Tag über gesungen, biblische Geschichten gehört, gebetet, gemeinsam gegessen und ausgetauscht. Während dieser Feste ging es aber auch darum, Gott für die Verbreitung des Evangeliums von Jesus Christus zu danken und für die Mission der umliegenden Völker zu beten. Immer mehr Häuptlinge konnte Nommensen davon überzeugen, statt kriegerischer Auseinandersetzungen auf einen Schlichtungsprozess zu setzen. Das Glücksspiel und übermäßiger Alkoholkonsum wurden in vielen Dörfern verboten. Immer mehr allgemeinbildende und berufliche Schulen konnten für junge Leute eröffnet werden. Nommensen kämpfte auch für die Abschaffung der weit verbreiteten Wucherzinsen, die nicht selten zur Versklavung ganzer Familien führten. Immer wieder kaufte er Familienangehörige los, die durch das Glücksspiel des Vaters die Freiheit verloren hatten. Dann verpflichtete er den Mann, künftig ganz auf solche Spiele zu verzichten.
Besonderen Wert legte Nommensen auf einen gründlichen Taufunterricht, damit jeder genau wusste, worauf er sich im christlichen Glauben einließ. Vor den feierlich organisierten Abendmahlsfeiern sollten alle Feindschaften abgelegt werden. Christen richteten eigene Friedhöfe ein und verzichteten auf die sonst verbreitete Totenklage sowie auf spätere Ahnenfeste. Stattdessen wurden in den Häusern von Verstorbenen fröhliche christliche Lieder gesungen und mit der Posaune gespielt. Schließlich betrachtete man den Tod weder als das Ende, noch fürchtete man die Verstorbenen als unberechenbare Geister. Insofern veränderte der christliche Glaube Bräuche und Kultur der Batak teilweise. Die Echtheit der Bekehrung zeigte sich bei den Batak an der Veränderung ihres Lebens, besonders an der Bereitschaft, anderen zu vergeben. Beeindruckend war dann beispielsweise die Szene, als eine Witwe dem Mörder ihres Mannes zum Zeichen der Vergebung offen die Hand reichte. Das Ringen um die Veränderung früherer Gewohnheiten dauerte oft lange. Nach mehreren Jahrzehnten bekannte eine Christin: Ich bin so traurig, weil der alte Mensch und die weltlichen Gedanken in meinem Leben noch immer so häufig den Sieg davontragen. Manche befürchteten auch durchaus begründet, dass sie mit einem wirklich christlichen Verhalten auf dem Markt oder bei familiären Streitigkeiten den Kürzeren ziehen würden. Aussätzige und andere Kranke hatte man vor Ausbreitung des christlichen Glaubens mitleidlos in den Urwald gejagt oder gleich bei lebendigem Leib verbrannt. Jetzt hatten auch diese Menschen eine Hoffnung und wurden mit Liebe betreut. Christliche Pfleger versorgten sie medizinisch. Wo es noch möglich war, beteiligten sich die Kranken an den Arbeiten auf dem Feld oder im Haus. Auch die Lebensumstände der Haustiere änderten sich nach Einführung des christlichen Glaubens erheblich. Tierquälereien nahmen deutlich ab. Schon bald wurden mehr als 30.000 Kinder der Batak an christlichen Schulen unterrichtet. In einer von der Mission eingerichteten Industrieschule lernten junge Menschen Holz- und Metallverarbeitung, Wagenbau, Möbelherstellung, Drucktechnik, Landwirtschaft und die Grundlagen medizinischer Versorgung. Als Nebeneffekt führte die Missionsarbeit zu einer deutlichen Verbesserung der wirtschaftlichen Verhältnisse und einer höheren Lebenserwartung. Wege wurden erneuert, Brücken gebaut, neue Gärten angelegt, landwirtschaftliche Methoden verbessert und gesündere Lebensbedingungen geschaffen. Im Oktober 1911 feierten 12.000 Batak 50 Jahre Mission unter ihrem Volk. Nommensen starb 1918 im Alter von 84 Jahren. Bis zum Ende hatte ihn Gott mit körperlicher Gesundheit und mentaler Klarheit ausgerüstet. 56 Jahre lang hatte er als Missionar in Indonesien gearbeitet. Viele tausend Batak kamen zu seiner Trauerfeier. Zwischenzeitlich konnte sich eine einheimische Kirche mit eigenen Mitteln unterhalten. Die Missionsarbeit von Nommensen Indonesien ist eine Herausforderung dafür, auch Menschen anderer Religionen die Grundlagen christlichen Glaubens nahezubringen. Gleichzeitig wird dadurch deutlich, dass da, wo Menschen sich Jesus Christus anschließen, auch das ganze Leben positiv verändert wird. Dass Menschen eine neue Perspektive für den Sinn des Lebens, den Ziel des Lebens, für den Umgang miteinander und auch für das Leben nach dem Tod gewinnen. Das ist etwas Positives, über das sich Christen freuen können und was sich lohnt, auch anderen weiterzugeben. Das gilt nicht nur für Indonesien, sondern natürlich auch für Europa. Denn auch hierzulande suchen Menschen nach Orientierung. Auch hierzulande braucht es Maßstäbe, die Orientierung geben, die Halt geben, die den Menschen Hoffnung vermitteln und die ihm zeigen, dass da ein Gott ist, der an ihnen interessiert ist und der ihnen auch helfen kann, die Herausforderung des Alltags zu meistern.

0: Bei Gott ist nichts unmöglich. So hieß das vorausgegangene Lied, gesungen von Anne Strauch. Und genau das zeigt uns auch das Leben von Ludwig Nommensen. Egal wie weit weg und abgeschottet manche Menschen sind und ganz gleich wie sehr sie von düsteren Ritualen eingenommen werden, Jesus kann und möchte jeden Menschen mit seiner Liebe erreichen und verändern. Er möchte Licht und Freiheit auch in die entferntesten Gegenden dieser Welt bringen. Dazu gebraucht er ganz normale Menschen, so wie Ludwig Nommensen. Auch wenn nicht jeder von uns selbst bis nach Sumatra reist, hat Gott doch jeden von uns mit Gaben und Möglichkeiten ausgestattet, ihn bekannt zu machen. Und auch unser eigenes Leben möchte Gott neu machen, damit wir nicht mehr von Schuld und Angst gefangen sind, sondern frei und unter seinem Schutz und in seiner Vergebung leben können. Nächste Woche zur gleichen Sendezeit schaut Dr. Astrid von Schlachter auf das Leben und Wirken von Konrad Grebel. Er lebte im 16. Jahrhundert in der Schweiz und gilt als Mitbegründer der Täuferbewegung. Ich freue mich, wenn Sie dann wieder einschalten. In der Mediathek auf unserer Webseite unter www.erfsüd.com finden Sie übrigens alle bisherigen Beiträge dieser Sendereihe zum Nachhören. Nun verabschiede ich mich und wünsche Ihnen weiterhin viel Freude mit dem Programm des ERF. Ihre Anne Geier.
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1: Willkommen bei den Gedanken zum Sonntag hier im ERF. Mein Name ist Anne Geier, schön, dass Sie eingeschaltet haben. Ein kleiner Junge, der mit 5 Jahren komplizierte Klavierstücke spielt. Ein Mädchen, das Mathematikaufgaben löst, an denen Erwachsene scheitern. Junge Schachgenies, die Großmeister besiegen. Immer wieder staunen wir über sogenannte Wunderkinder. Ihre außergewöhnlichen Begabungen faszinieren uns, denn eines ist klar, niemand kann sich solche Hochbegabungen selbst erarbeiten, sie sind ein Geschenk. Auch Christen sind in gewisser Weise hochbegabt, nicht weil sie klüger, besser oder frommer wären als andere, sondern weil Gott ihnen etwas geschenkt hat, das kein Mensch sich selbst erarbeiten kann: Glauben und das ewige Leben. Genau daran erinnert uns unser Wochenvers aus Epheser 2, Vers 8. Dort heißt es: Aus Gnade seid ihr gerettet durch Glauben, und das nicht aus euch, Gottes Gabe ist es. Wer zu den Kindern Gottes gehört, verdankt das nicht seiner Leistung, sondern allein der Gnade Gottes. Und gerade darin liegt eine befreiende Botschaft, mit der wir uns in dieser Ausgabe der Gedanken zum Sonntag beschäftigen. Wir starten mit einem Lied, der Studiochor Berg Neustadt singt: Befreit durch deine Gnade.

0: Der Apostel Paulus gibt darauf eine überraschende Antwort. In unserem Wochenvers aus Epheser 2, Vers 8 schreibt er: Aus Gnade seid ihr gerettet durch Glauben, und das nicht aus euch, Gottes Gabe ist es. Rettung ist also ein Geschenk Gottes. Dass dieses Geschenk selbst das Leben eines gefürchteten Verbrechers völlig verändern kann, davon erzählt Toni Keller im folgenden Beitrag mit dem Titel »Vom Geldwäscher zum Nachfolger«. Es liest Johannes Osenberg.
1: »Vom Geldfälscher zum Nachfolger Jesu« von Toni Keller. Mehrmals ging der kriminelle August Michel der Polizei ins Netz. Doch er entkam ihr auch immer wieder. Schließlich floh er von Deutschland nach Frankreich. Wegen einer wilden Prügelei in einer französischen Kneipe nahm man den wilden Michel erneut fest. Erst auf der Wache wurde klar, was für einen großen Fisch man da geangelt hatte. Michel wurde der deutschen Polizei übergeben, um vom dort zuständigen Gericht zu 20 Jahren Haft verurteilt zu werden. Jahre vergingen. In der Gefängniszelle kamen ihm die Worte seiner frommen Mutter wieder in den Sinn und er erkannte, dass er so, wie er war, keinen Platz bei Gott im Himmel bekommen konnte. Große Verzweiflung packte ihn. Seine Selbstmordgedanken nahmen Überhand, sodass er schließlich zu sich selbst sagte: »Zum letzten Mal noch hörst du dir den Pfarrer an.« Der Gefängniswärter war völlig überrascht, als August Michel am nächsten Morgen ohne zu zögern dem Aufruf zum Gottesdienst folgte. An diesem Tag predigte der Gefängnispfarrer über Jesaja 43, Vers 1. Dort steht: »Fürchte dich nicht, denn ich habe dich erlöst. Ich habe dich bei deinem Namen gerufen. Du bist mein.« Diese Worte trafen den Gefangenen mitten ins Herz. August Michel begann, in der Bibel zu lesen und stieß dabei irgendwann auf Epheser Kapitel 2, Vers 8. »Aus Gnade seid ihr gerettet, durch Glauben, und das nicht aus euch. Gottes Gabe ist es.« Das war sein Durchbruch. Er fiel in seiner Zelle auf die Knie und schüttete sein Herz vor Gott aus. Er bereute aus tiefstem Herzen all seine Schuld. Endlich konnte er sie ganz bei Gott abgeben. Jetzt war er, obwohl noch im Gefängnis, wirklich frei. Später begnadigte der König von Preußen August Michel. Doch das Größte ist, dass er durch Gottes Gnade gebändigt wurde. Er, der für viele so lange Zeit ein Schrecken gewesen war, sprach jetzt öffentlich davon, wie Jesus Christus sein Leben verändert hatte. Was wäre wohl aus August Michel ohne diese Umkehr geworden? Wer der Gnade Gottes begegnet, kann nicht unverändert bleiben.

0: Wir leben in einer Zeit, in der Unabhängigkeit und Selbstbestimmung hoch im Kurs stehen. Möglichst alles selbst schaffen, niemandem etwas schuldig sein, auf eigenen Beinen stehen. Das gilt vielen als Ideal. Doch unser Wochenvers spricht von unserer Abhängigkeit von Gottes Gnade. In Epheser 2, Vers 8 lesen wir: Aus Gnade seid ihr gerettet durch Glauben, und das nicht aus euch, Gottes Gabe ist es. Paulus macht deutlich, das Wichtigste im Leben können wir uns nicht verdienen. Wir können uns Gottes Liebe und seine Rettung nicht erarbeiten. Sie sind und bleiben ein Geschenk. Aber bedeutet das, dass unser eigenes Leben und Handeln keine Rolle mehr spielen? Und wie passt Gottes Gnade mit unserer Verantwortung zusammen? Diesen Fragen geht jetzt Jens Brackensieg nach. Er zeigt, warum die Gnade Gottes uns nicht passiv macht, sondern uns frei macht zu einem Leben aus Dankbarkeit und Vertrauen.
1: Die meisten Menschen sind nicht gern abhängig von anderen. Im Menschen steckt der starke Wunsch, selbstbestimmt zu leben. Ein menschenwürdiges Leben ist ein Leben in Selbstbestimmung und Freiheit. Aber passt dazu das, was Paulus über das neue Leben als Christin und Christ sagt? Eure Rettung ist wirklich reine Gnade und ihr empfangt sie allein durch den Glauben? Ihr selbst habt nichts dazu getan, sie ist allein Gottes Geschenk. Warum lässt Gott die Menschen nicht auch selbst etwas zu ihrer Rettung beitragen? Seine Antwort? Dazu steckt jeder Mensch zu sehr in einem Sumpf aus Egoismus, Geltungsbedürfnis und Ungehorsam. Aus dem kann er sich unmöglich selbst befreien. Einspruch, denken Sie jetzt vielleicht. Ich muss doch wenigstens meine Hand nach dem Retter ausstrecken, damit er mich aus dem Schlamassel ziehen kann. Jesus mag mir 99 Schritte entgegenkommen, aber den einen letzten und entscheidenden Schritt muss ich doch selbst wollen und tun. Doch Paulus widerspricht. Unsere Rettung geschieht allein aus Gnade oder wie es auf Latein heißt, gratis, ohne jede Vorleistung und ohne Selbstbeteiligung. Wenn man aber nichts selbst dazu beitragen kann, dass man an Gott glauben kann, dann ist man doch letztlich für den eigenen Glauben gar nicht verantwortlich. Ein christliches Leben führen zu wollen, ist dann doch gar nicht mehr nötig. Aber das kann doch nicht im Sinne Gottes sein, oder? Darauf antwortet Paulus: Wir sind ganz und gar Gottes Werk. Durch Jesus Christus hat er uns so geschaffen, dass wir Gutes tun können. Er hat sogar unsere guten Taten im Voraus geschaffen, damit sie nun in unserem Leben Wirklichkeit werden. Vielleicht klingt das in Ihren Ohren widersprüchlich. Manchmal hilft dann ein Beispiel zum besseren Verstehen. Ich bin verheiratet und habe erfahren, die Ehe ist unter anderem deshalb eine gute Einrichtung, weil sie mich entlastet. Ich weiß, meine Frau gehört ohne Wenn und Aber zu mir. Ich muss mir nicht jeden Morgen neu überlegen, was ich alles tun muss, um verheiratet zu bleiben. Meine Ehe muss ich mir nicht täglich neu erarbeiten, sondern meine Ehe besteht, weil meine Frau und ich auf der Grundlage unserer Liebe einmal einen Bund geschlossen haben. Aber das ist ja nur die eine Seite. Mir ist andererseits auch klar, eine Beziehung, für die ich mich nicht einsetze, kann auf Dauer nicht gelingen. Ehebund hin oder her. Wenn ich mein ganzes Leben beim Bier vorm Fernseher verbringe, wenn ich keinen Einsatz für meine Ehepartnerin zeige, setze ich unsere Beziehung aufs Spiel. Dasselbe gilt auch für Ihre Beziehung zu Jesus. Sie können diese Beziehung nicht durch Ihre Anstrengung herstellen, sondern Sie haben sie, weil Jesus sie gerettet hat, weil er sie ohne Wenn und Aber liebt. Auf der Grundlage seiner Liebe hat Gott durch Jesus einen Bund mit Ihnen geschlossen. Dennoch muss diese Beziehung täglich bewusst gelebt werden, denn sonst hört sie schnell auf, eine Beziehung zu sein. Durch ihr Leben zeigen sie, wie wichtig ihnen ihre Beziehung zu Gott ist. Ja, aus reiner Gnade hat Gott sie gerettet. Dafür sind sie sicher von Herzen dankbar. Doch auch die Dankbarkeit hat Gott in ihr Herz gelegt. Und durch ihr Leben können sie diesem Dank Ausdruck verleihen.

Die Christen in Ephesus lebten zu einer Zeit, die der unseren gar nicht so unähnlich war. Die große Hafenstadt war geprägt von Wohlstand, religiösen Praktiken und dem Glauben an die eigene Leistung. Den Christen in dieser Wohlstandsgesellschaft schreibt Paulus einen Brief, den wir heute als den Epheserbrief kennen. Darin erinnert er seine Adressaten zunächst an eine unbequeme Wahrheit. Von Natur aus sind wir Menschen geistlich tot, von Gott getrennt und nicht in der Lage, uns selbst zu retten. Zum Glück bleibt die Botschaft seines Briefes dabei nicht stehen. Unser Wochenvers steht wie ein helles Leuchtfeuer im zweiten Kapitel des Briefes. Aus Gnade seid ihr gerettet durch Glauben, und das nicht aus euch, Gottes Gabe ist es. Nicht der Mensch arbeitet sich zu Gott empor, sondern Gott kommt in Jesus Christus zu verlorenen Menschen herab. Das unterscheidet den christlichen Glauben von allen Versuchen, sich Gottes Anerkennung verdienen zu wollen. Paulus geht sogar noch weiter. Die Gnade, die die Menschen empfangen, bleibt nicht folgenlos. Wer von Gott beschenkt und mit ihm versöhnt worden ist, dessen Leben wird verändert. Gute Werke sind nicht die Voraussetzung für die Rettung, sondern ihre Frucht. Oder anders gesagt, wir tun Gutes nicht, damit Gott uns annimmt, sondern weil Gott uns in Jesus Christus angenommen hat. Gott sucht Menschen, die mit leeren Händen kommen und sich beschenken lassen. Seine Gnade ist keine Belohnung für die Guten, sondern ein Geschenk für die, die sie nötig haben. Seine Gnade ist ein Geschenk für jeden, der dieses Geschenk annehmen will.

0: Aus Gnade seid ihr gerettet durch Glauben, und das nicht aus euch, Gottes Gabe ist es. Mit diesem Vers erinnert uns der Apostel Paulus daran, worauf unser Heil letztlich gegründet ist: allein auf Gottes Gnade und auf Jesus Christus. Sich dessen immer wieder bewusst zu werden, ist wichtig, weil wir in einer Welt leben, die von Unsicherheit, Verführung und Erschütterungen geprägt ist. Jesus selbst hat seine Jünger darauf vorbereitet, dass schwierige Zeiten kommen werden. Er ermutigt sie zu Wachsamkeit und zu einem festen Vertrauen auf ihn. Welche Orientierung Jesus seinen Nachfolgern dabei gibt, darüber spricht nun Ulrich Pazani in der fortlaufenden Bibellese.
1: Herzlich willkommen, wir lesen die Bibel. Heute Matthäus 24, die Verse 15 bis 28. Jesus redet davon, wie die Welt sich auf das Ziel hin entwickelt, welche Signale es gibt, um zu erkennen, dass es vorwärts geht, auf welches Ziel und wie das Ziel sein wird. Das lesen wir heute in unserem Textabschnitt. Wenn ihr nun sehen werdet, das Gräuelbild der Verwüstung stehen an der heiligen Stätte, wovon gesagt ist durch den Propheten Daniel, wer das liest, der merke auf, alsdann fliehe auf die Berge, wer in Judäa ist. Und wer auf dem Dach ist, der steige nicht hinunter, etwas aus dem Haus zu holen. Und wer auf dem Feld ist, der kehre nicht zurück, seinen Mantel zu holen. Weh aber den Schwangeren und den Stillenden zu jener Zeit. Bittet aber, dass eure Flucht nicht geschehe im Winter oder am Sabbat. Denn es wird dann eine große Bedrängnis sein, wie sie nicht gewesen ist vom Anfang der Welt bis jetzt und auch nicht wieder werden wird. Und wenn diese Tage nicht verkürzt würden, so würde kein Mensch selig werden, gerettet werden. Aber um der Auserwählten willen werden diese Tage verkürzt. Wenn dann jemand zu euch sagen wird, siehe, hier ist der Christus oder da, so sollt ihr es nicht glauben. Denn es werden falsche Christusse und falsche Propheten aufstehen und große Zeichen und Wunder tun, sodass sie, wenn es möglich wäre, auch die Auserwählten verführten. Siehe, ich hab's euch vorausgesagt. Wenn sie also zu euch sagen werden, siehe, er ist in der Wüste, so geht nicht hinaus. Siehe, er ist drinnen im Haus, so glaubt es nicht. Denn wie der Blitz ausgeht vom Osten und leuchtet bis zum Westen, so wird auch das Kommen des Menschen so sein. Wo das Aas ist, da sammeln sich die Geier. Wovon redet Jesus hier? Das Gräuelbild der Verwüstung an heiliger Stätte. Das war in Israel schon bewusst im Jahre 168 vor Christus. Da hatte der König Antiochos IV. Epiphanes hatte das Land erobert und mit seinen Truppen den Tempel geschändet dadurch, dass er auf dem Opferaltar im Tempel eine goldene Platte ausgebreitet hatte und darauf Schweine geopfert hat. Das war eine Schändung. Das Gräuelbild der Verwüstung. Und dann der jüdische Schriftsteller Josephus berichtet das über den jüdischen Krieg dann im Jahre 66 bis 70 nach Christus, dass dann die römischen Truppen die Feldzeichen ausräumen, die Feldzeichen der römischen Armee gegenüber vom östlichen Tempeltor aufrichten und dort ihren Göttern Opfer darbringen. Das heißt, hier wird das erste Gebot, du sollst keine anderen Götter haben, die mir an heiliger Stätte verletzt. Und dieses Wort von Jesus geht noch hinüber, über diese Tempelschändung im Jahre 70 hinaus, aufs Ende der Zeit. Offenbarung Kapitel 13 wird berichtet, dass der Antichrist angebetet wird. Diese Weltherrschaft, die sich gegen Gott wendet und die auf brutale Weise Christen auslöschen will. Die sucht nach Anbetung. Das ist eine alte Weisheit, die überall praktiziert wurde. Es braucht sowas wie eine Zivilreligion, die wie Kitt die Gesellschaft zusammenhängt. Das war im Römischen Reich so, du darfst glauben, was du willst. Aber der Glaube an den göttlichen Kaiser, der sollte alles zusammenhalten. Die Tendenzen sind heute auch da. Das Religiöses dazu da sein soll, um die Gesellschaft zusammenzuhalten. Also auf keinen Fall etwas sagen, was spaltet. Auf keinen Fall Entscheidungen fordern, wo man Ja und Nein sagen, sondern überall den Kitt darüber, um zusammenzuhalten. Das ist eigentlich so nett, dass sich anhört. Das ist eine antichristliche Tendenz. Die Wahrheitsfrage darf nicht mehr gestellt werden, weil die würde ja spalten. Man müsste ja dafür oder gegen sich entscheiden. Und Jesus macht da kein Hehl draus. So wird es sein. Deshalb wird es Konflikte geben mit seinen Nachfolgern. Sie werden sich dem nicht beugen können. Deshalb heißt es da, es wird eine Bedrängnis geben, die so hart ist, dass wenn Gott diese Zeit nicht verkürzen würde, dann wird das keiner durchstehen. Was für eine schreckliche Ankündigung. Warum macht Jesus das? Da kriegt man doch Angst. Und manche sagen, ach, wenn ich mir das vorstelle, dann will ich das doch gar nicht. Kann ich dann Jesus nachfolgen? Eins ist wichtig zu begreifen. Jesus kündigt das an, damit wir wissen, was kommt. Kann er sich das leisten? Wenn wir doch dann Angst kriegen, wir dürfen wissen, wir werden nicht im Voraus die Kraft und die Zuversicht haben, um bestehen zu können, sondern diese Kraft wird immer in der Situation, ebenso hat Jesus es gesagt, macht euch keine Sorgen. In solchen Bedrängnissituationen, Verfolgungs- und Verhörsituationen, Gottes Geist wird euch geben, was ihr sagen sollt. Das wird nicht im Voraus gegeben, das gilt überhaupt fürs Christsein immer. Wir kriegen die Kraft Gottes und die Geborgenheit und die Stärkung nicht im Voraus schon. Er gibt sie immer dann, wenn es eng wird, wenn wir es brauchen, wenn die Gefahr wirklich da ist. So, und dann sagt Jesus noch einmal, das Kennzeichen dieser zuspitzenden Zeit wird Verführung sein. Und so massiv. Das heißt, da werden falsche Christus und falsche Propheten sein. Und sie werden Zeichen und Wunder tun. Und das ist natürlich was ganz Verführerisches. Da sagen sie, ja, da ist doch die Kraft. Das ist doch der Beweis, dass das stimmt. Ja, sagt Jesus, ich hab's euch ja ausdrücklich, sagt es hier, ich hab's euch ja vorausgesagt. Es werden so pseudochristliche Propheten kommen und Leute, die sagen, ich verkörpere Christus und die werden das beweisen, indem sie machtvolle Zeichen und Wunder tun. Das kann einen schon verunsichern. Ich meine, das ist die große Hilfe, die Jesus hat es gesagt. Deshalb lasst euch nicht blüffen. Deshalb werdet nicht wackelig, wenn ihr rumguckt und sagt, guck mal, das ist doch eindrücklich und was die können und die können auch Heilung anbieten, da muss doch, was sie sagen, wahr sein. Prüft es, ob sie Jesus bezeugen. Denn er wird kommen als der Letzte. Und zum Schluss wird man nicht rätseln müssen, ob er gekommen ist oder nicht. Er sagt ja ausdrücklich, lass doch nicht sagen, hier ist Christus, da ist Christus schon gekommen. Da gibt es eine Menge religiöse Strömungen, die haben das so versucht in der Vergangenheit schon. Das wird immer wieder sein. Nein, nein, wenn er kommt, werden alle das wissen. Wie der Blitz vom Osten bis zum Westen, sagt er, es werden alle sehen. Zum Schluss kommt ein hammermäßiger Schlusssatz. Wo das Aas ist, da sammeln sich die Geier. Das heißt, dieses furchtbare Bild da, wo das Aas rumliegt, das ist für die Geier überhaupt nicht zu übersehen. Das finden die auf jeden Fall. Dieses furchtbare Bild nimmt Jesus und sagt, macht euch keine Sorgen. Ihr braucht keine Diskussion und keinen Rat mehr. Wenn ich komme, werden alle das sehen, Freund und Feind. Das wird eindeutig sein. Er betont damit auch, es ist eine Wirklichkeit. Es ist nicht irgendwie symbolisch im höheren Sinne ein Prinzip Hoffnung hier, die dann bekanntlich zuletzt stirbt, aber uns heute vielleicht nochmal antreibt. Nein, nein, er wird kommen. Es wird turbulente, schwierige, notvolle Zeichen geben, aber der Herr ist auferstanden und er lebt. Deshalb lohnt es sich, ihm und seinem Wort auch heute zu vertrauen. All das, was Jesus über die Zukunft sagt, soll uns die Augen öffnen für heute und soll die Maßstäbe verrücken und sagen, ich will heute auf das Wort dessen hören, der das Schlusswort der Weltgeschichte sprechen wird. Ihm, Jesus, will ich folgen. Dazu lade ich Sie ein. Wenn Sie das noch nicht geklärt haben in Ihrem Leben, bitte folgen Sie Jesus, lesen Sie die Bibel. Wir wollen beten. Dich, Jesus, beten wir an. Mach uns wach, dass wir auf dein Kommen warten. Amen.

Der Vers für die kommende Woche steht im Epheserbrief Kapitel 2, Vers 8 und lautet: Aus Gnade seid ihr gerettet durch Glauben, und das nicht aus euch, Gottes Gabe ist es. Ich wünsche Ihnen, dass Sie immer wieder neu aus diesem Geschenk der Gnade leben können, dass Sie sich nicht von Ihren Erfolgen tragen lassen müssen, aber auch nicht an Ihren Fehlern verzweifeln, sondern dass Sie mit dankbarem Herzen entdecken, Gott hat Ihnen in Jesus Christus das größte Geschenk gemacht und seine Gnade trägt durch alle Höhen und Tiefen des Lebens. Nächste Woche zur gleichen Sendezeit erwarten Sie hier im ERF wieder die Gedanken zum Sonntag. Ich freue mich, wenn Sie auch dann wieder einschalten. Bei Fragen oder Anregungen steht Ihnen bis dahin unser Hörerservice gern zur Verfügung. Adresse und Telefonnummer erfahren Sie im Abspann der Sendung. Ich verabschiede mich nun mit einem Lied, das den Gedanken des Wochenverses noch einmal auf wunderbare Weise aufnimmt. Der ERF-Studiochor singt »Geh unter der Gnade«. Damit wünsche ich Ihnen Gottes Segen für die neue Woche. Ihre Anne Geier.

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1: Wir hören aus dem Alten Testament den Psalm 73.
2: Gott ist dennoch Israels Trost für alle, die reinen Herzen sind. Ich aber wäre fast gestrauchelt mit meinen Füßen. Mein Tritt wäre beinahe geglitten. Denn ich ereiferte mich über die Ruhmredigen, als ich sah, dass es den Gottlosen so gut ging. Denn für sie gibt es keine Qualen. Gesund und feist ist ihr Leib. Sie sind nicht in Mühsal wie sonst die Leute und werden nicht wie andere Menschen geplagt. Darum prangen sie in Hoffart und hüllen sich in Frevel. Sie brüsten sich wie ein fetter Wanst, sie tun, was ihnen einfällt. Sie achten alles für nichts und reden böse, sie reden und lästern hoch her. Was sie reden, das soll vom Himmel herabgeredet sein. Was sie sagen, das soll gelten auf Erden. Darum fällt ihnen der Pöbel zu und läuft ihnen zu in Haufen wie Wasser. Sie sprechen, wie sollte Gott es wissen? Wie sollte der Höchste etwas merken? Siehe, das sind die Gottlosen. Die sind glücklich in der Welt und werden reich. Soll es denn umsonst sein, dass ich mein Herz reinhielt und meine Hände in Unschuld wasche? Ich bin doch täglich geplagt und meine Züchtigung ist alle Morgen da. Hätte ich gedacht, ich will reden wie sie, siehe, dann hätte ich das Geschlecht deiner Kinder verleugnet. So sann ich nach, ob ich's begreifen könnte. Aber es war mir zu schwer, bis ich ging in das Heiligtum Gottes und merkte auf ihr Ende. Ja, du stellst sie auf schlüpfrigen Grund und stürzest sie zu Boden. Wie werden sie so plötzlich zunichte? Sie gehen unter und nehmen ein Ende mit Schrecken. Wie ein Traum verschmäht wird, wenn man erwacht, so verschmähst du, Herr, ihr Bild, wenn du dich erhebst. Als es mir wehe tat im Herzen und mich stach in meine Nieren, da war ich ein Narr und wusste nichts. Ich war wie ein Tier vor dir. Dennoch bleibe ich stets an dir. Denn du hältst mich bei meiner rechten Hand. Du leitest mich nach deinem Rat und nimmst mich am Ende mit Ehren an. Wenn ich nur dich habe, so frage ich nichts nach Himmel und Erde. Wenn mir gleich Leib und Seele verschmachtet, so bist du doch Gott, alle Zeit meines Herzens Trost und mein Teil. Denn siehe, die von dir weichen werden umkommen. Du bringst um alle, die dir die Treue brechen. Aber das ist meine Freude, dass ich mich zu Gott halte und meine Zuversicht setze auf Gott, den Herrn, dass ich verkündige all dein Tun.
1: Das war der Bibeltext für den heutigen Tag, entnommen aus der großen Hörbibel mit freundlicher Genehmigung der Deutschen Bibelgesellschaft. Hier noch einmal die Bibelstelle. Altes Testament, Psalm 73. Gedanken dazu kommen jetzt von Volker Hase aus Gotha.
3: Der 73. Psalm in der Bibel wird Asaf zugeschrieben. Er war einer von drei Leviten, die König David für den Gottesdienst einsetzte. Es gibt Überlieferungen, die davon berichten, dass insbesondere die Psalmlieder von Asaf den Zugang zu himmlischen Dimensionen öffneten. Man sang sie meist direkt im Tempel, der für die Israeliten eine Verbindung zwischen Himmel und Erde darstellte. Asaf ist sich dessen bewusst, dass Israel einen wunderbaren Gott hat. Ein Gott, der es gut mit ihnen meint und so auch mit allen, die ein aufrichtiges Herz haben und diesem entsprechend leben. Aber es gab auch eine Zeit in seinem Leben, in der Asaf seinen Gott nicht verstand und sehr an sich und seinem Glauben zweifelte. Und so begann er, seine eigene Lebensgeschichte zu erzählen. Mit meiner Lebenssituation kam ich überhaupt nicht mehr klar. Beinahe hätte ich alles verloren, was mir im Leben so wichtig war. Es kam mir so vor, als wäre ich voll auf die Nase gefallen. Was ist passiert? Ich fing an, Menschen zu beneiden. Menschen, die rücksichtslos und selbstherrlich durchs Leben gingen und scheinbar vielfach erfolgreicher waren als ich, der ich gottesfürchtig und gutestuend lebte. Schlitzohrige Menschen, die es liebten, andere übers Ohr zu hauen, wurden immer reicher. Sie prahlten mit ihrem größtenteils zu Unrecht erworbenen Wohlstand. Das zu sehen, wurde für mich zu einem Stolperstein. Ich wurde sogar eifersüchtig auf sie. Warum ergeht es mir so, wie es mir eben geht, und warum solchen Leuten, die es meiner Meinung nach nicht verdient haben, so gut? Es ging sogar so weit, dass ich sie um ihre selbstgefällige Sicherheit beneidete. Diese Leute benahmen sich wie die Axt im Walde. Sie gaben sich allem hin, was sie wollten. Sie gingen, wohin sie wollten. Sie taten, was sie wollten und hatten überhaupt keine Sorgen, keine Schmerzen, keine Probleme und sie schienen es geschafft zu haben. Sie lebten, als würde das Leben niemals enden. Und über andere, die rechtschaffen durchs Leben gingen, machten sie sich lustig. Sie versuchten noch nicht einmal, ihre Überheblichkeit und ihren Reichtum zu verbergen. Ihr Lebensstil war grausam und gewalttätig. Sie schienen mit all dem durchzukommen. Niemand hielt sie auf. Ihr eigenes, vermutlich nicht vorhandenes Gewissen schon gar nicht. Verwöhnt und aufgeblasen sind sie. Wenn man sie als Snobs bezeichnet, dann ist diese Formulierung noch viel zu freundlich. Sie verachteten andere, die nicht in ihrer Liga spielten. Ja, sogar über Gott machten sie sich lustig. Sie verspotteten ihn in aller Öffentlichkeit. Sie wollen sogar die Festtage Gottes abschaffen, die für gottesfürchtige Menschen eine wichtige Bedeutung haben. Es ist ja nicht nur so, dass sie ein zügelloses Leben führen, das sie eines Tages selbst heimsuchen wird. Nein, sie bringen auch noch mit ihrem arroganten Dummgeschwätz Schaden und Unheil über das Volk. Die scheinen doch echt zu glauben, sie selbst seien Gott. In Wirklichkeit haben sie keine Ahnung von nichts. Aber sie tun so, als hätten sie die Weisheit mit Löffeln gefressen. Dabei ist ihre Bildung oft fragwürdig. Aber ein großes Maul lässt sich von der eigenen Dummheit nicht aufhalten. Sie beeindrucken nur sich selbst. Ich verstehe nicht, wie sich so viele Menschen von so viel geballter Dummheit blenden lassen und sich so etwas wie hypnotisierte Kaninchen zum Vorbild nehmen. Glauben diese ehrlos durchs Leben walzenden Menschen tatsächlich, dass Gott das nicht sieht? Von solchen bösen Menschen rede ich. Sie leben ein bequemes Leben, wofür sie nicht wirklich arbeiten mussten. Ihr Reichtum vermehrt sich wie von alleine.

0: versucht zu verstehen, was hier eigentlich los ist. Je mehr ich nachdachte, umso mehr Fragen hatte ich im Kopf. Ich war erschöpft. Doch plötzlich, als ich die Orte deines himmlischen Daseins aufsuchte, war es so, als würde Licht angehen. Im Licht deiner Herrlichkeit verschwand meine verzerrte Sichtweise. Der Gedankennebel lichtete sich. Ich begann, die Dinge klar zu sehen, so wie sie wirklich wahr sind. Ich schaute von deiner Sichtweise aus auf das Leben der Gottlosen und sah das Schicksal, das sie erwartete. Ich begann zu verstehen, dass auch sie genau das ernten werden, was sie selbst gesät haben. Sie haben anderer Leben zerstört, sie werden Selbstzerstörung erleben. Sie haben andere beraubt, sie werden alles verlieren. In derselben Öffentlichkeit, in welcher sie andere verspotteten, werden sie selbst ein abschreckendes Mahnmal der Schande sein. Alles wird offenbart. Ihr bequemes Leben wird ganz plötzlich zu Ende sein. Niemand wird sich mehr für sie interessieren. In der Erinnerung werden sie nur noch wie ein schlechter Traum sein. Als ich das erkannte, wurde ich immer unruhiger. Deine Sicht auf die Dinge ist doch so viel anders als mein begrenzter Horizont. Wie konnte ich nur so über dich, o Herr, denken? Ich bekam Gewissensbisse. War ich es doch, der in Wirklichkeit dumm war, ohne Sinn und Verstand? Dass ich dachte, du seist ungerecht, das ist doch an Torheit kaum zu überbieten. Aber trotz alledem, ich gehöre immer noch zu dir. Mit deiner göttlichen Kraft hältst du mich fest, damit ich nicht den Lebensmut aufgebe. Mit deinem Rat, den mir dein Wort gibt, leitest du mich durch das Leben. Und es gibt keinen schöneren Ort, als deine himmlische Gegenwart erleben zu dürfen. Dort, wo du bist, da ist mein Zuhause. Alles, was ich zum Glücklichsein brauche, das finde ich doch nur bei dir. Und du bringst mich zu Ehre und Ansehen. Alles, was ich will, das bist doch nur du. Wer außer dir steht mir an himmlischen Orten zur Seite? Und außer dir begehre ich niemanden als einen Freund auf Erden, so wie du es bist. Ich habe in meinem Leben schon oft versagt. Aber du bist mir als mein mich liebender Gott immer treu geblieben. Und du hast mir sogar gesagt, dass du an meinem Herzen Wohlgefallen gefunden hast. Du hast meinen Lebensweg genau angeschaut und mich auf meine Tauglichkeit hin überprüft. Ich brauche niemanden anders als nur dich und ich will niemanden anderes als nur dich. Wer dir, o Gott, sein Leben hingebungsvoll weiht, den ehrst du auch mit himmlischer Würde, königlichem Ansehen und einem Segen, der dauerhaft bleibt. Und tatsächlich, du hast mich so sehr gesegnet, dass ich gar nicht anders kann, als allen um mich rundherum davon zu erzählen. Je näher ich in deiner Gegenwart lebe, umso herrlicher und spannender es ist. Ja, und genau ein solches spannendes Leben mit einem lebendigen, echt erfahrbaren Gott, das wünsche ich Ihnen.
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Liebe Hörerinnen und Hörer, im Programm des ERF hören Sie Ausschnitte eines Gottesdienstes aus der St. Matthäus-Gemeinde. In der Predigt spricht Lothar Bublitz über das Thema Außen und Innen gesteuert. Grundlage seiner Ausführungen ist ein Abschnitt aus dem Matthäusevangelium, Kapitel 6, die Verse 1 bis 4 und 16 bis 18. Wir wünschen wertvolle Impulse und

0: Wir sind hier zusammen im Namen des Vaters und des Sohnes und des Heiligen Geistes. Wir sind zusammen im Namen Gottes. Und wir wissen, unsere Hilfe steht im Namen des Herrn, der Himmel und Erde gemacht hat. Singt dem Herrn ein neues Lied, denn er tut Wunder. Vor den Völkern lässt er seine Gerechtigkeit offenbaren. Er siegt mit seiner Rechten und mit seinem starken, heiligen Arm. Wir wollen zusammen beten. Allmächtiger Gott, wir danken dir, dass wir hier zusammenkommen dürfen vor dir und mit dir. Wir sind zusammengekommen, um auf dich zu hören. Und wir bitten dich, dass du uns unser Herz öffnest, dass du hineinredest in unser Leben und dass du uns das gibst, was wir brauchen. Immer wieder bitten wir dich, dass du uns stärkst, dass du uns tröstest, aber dass du uns auch korrigierst, wo wir auf falschem Wege sind und dass du uns auf deinem Weg, auf ewigem Wege leitest. Wir brauchen dich und wir danken dir, dass du als der große, allmächtige Gott in unsere kleine Welt gekommen bist, ja in die Welt von einem jeden von uns persönlich, dass du da bist für uns. Und so wollen wir uns auf dich ausrichten. Amen. Wir wollen nun auf die Lesung hören. Es ist ein Wort aus den Sprüchen Salomos, Kapitel 4.
1: Der gerechten Pfad glänzt wie das Licht am Morgen, das immer heller leuchtet bis zum vollen Tag. Der gottlosen Weg aber ist wie das Dunkel. Sie wissen nicht, wodurch sie zu Fall kommen werden. Mein Sohn, merke auf meine Rede und neige dein Ohr zu meinen Worten.

unseren Herrn, empfangen vom Heiligen Geist, geboren von der Jungfrau Maria, gelitten unter Pontius Pilatus, gekreuzigt, gestorben und begraben, hinabgestiegen in das Reich des Todes, am dritten Tage auferstanden von den Toten, aufgefahren in den Himmel, er sitzt zur Rechten Gottes, des allmächtigen Vaters. Von dort wird er kommen, zu richten die Lebenden und die Toten. Ich glaube an den Heiligen Geist, die heilige christliche Kirche, Gemeinschaft der Heiligen, Vergebung der Sünden, Auferstehung der Toten und das ewige Leben. Amen.

Ihr Lieben, ist das nicht ein tolles Wort? Hier ist die Ruhe, hier ist Vergnügen. Darum folge ich deinen selgen Zügen. Dieses Vergnügen, das sollte man auch von uns irgendwie spüren. Dass wenn wir vor Christus zusammen sind, dass es etwas ist, was in uns etwas auslöst. Jesus hat unseren Fokus, unseren Blick auf das gerichtet, was nach außen, was der Glaube nach außen trägt, unser Reden und Handeln. Er hat den Jüngern einen Auftrag gegeben und er hat gesagt, ihr seid das Licht der Welt, ihr seid das Salz der Erde. Und er hat gesagt, so lasst euer Licht leuchten vor den Menschen. Und nun setzt er einen anderen Schwerpunkt und kommt darauf zu sprechen, was uns antreibt, was seine Jünger bewegen soll, wenn sie so unterwegs sind. Da geht es nicht mehr um die Wirkung nach außen, sondern da geht es um die Quelle, die uns antreibt, um den innersten Kern, um das, was uns hier zusammenkommen lässt, um das, was uns beten lässt, um das, was uns sein Wort betrachten lässt. Und da steht diese Frage drüber, außen oder innen gesteuert? Jesus beginnt das so, wir haben das schon gehört. Habt Acht, dass ihr eure Frömmigkeit nicht übt vor den Leuten, um von ihnen gesehen zu werden. Ihr habt sonst keinen Lohn bei eurem Vater im Himmel. Wenn du nun Almosen gibst, sollst du es nicht vor dir ausposaunen, wie es die Heuchler in den Synagogen und auf den Gassen tun, damit sie von den Leuten gepriesen werden. Wahrlich, ich sage euch, sie haben ihren Lohn schon gehabt. Wenn du aber Almosen

gibst, so lass deine linke Hand nicht wissen, was die rechte tut. Auf dass dein Almosen verborgen bliebe, und dein Vater, der in das Verborgene sieht, wird dir's vergelten. Und wenn ihr betet, sollt ihr nicht sein wie die Heuchler, die gern in den Synagogen und an den Straßenecken stehen und beten, um sich vor den Leuten zu zeigen. Wahrlich, ich sage euch, sie haben ihren Lohn schon gehabt. Wenn ihr fastet, sollt ihr nicht sauer, also so geplagt und gemüht gucken wie die Heuchler, denn sie verstellen ihr Gesicht, um sich vor den Leuten zu zeigen mit ihrem Fasten. Wahrlich, ich sage euch, sie haben ihren Lohn schon gehabt. Wenn du aber fastest, so salbe dein Haupt, wasche dein Gesicht, damit du dich nicht vor den Leuten zeigst mit dem Fasten, sondern vor deinem Vater, der im Verborgenen ist. Und dein Vater, der in das Verborgene sieht, wird dir's vergelten. Wir wollen noch mal zusammen beten. Und nun bitten wir dich, allmächtiger Gott, geliebter Herr Jesus Christus, dass du dieses Wort auch in uns entfaltest und in uns so zur Wirkung kommen lässt, dass es uns hilft im Leben mit dir. Amen. Nun, vor diesen Worten, die ich gerade gelesen habe, hat Jesus etwas anderes noch gesagt. Er hat dieses bekannte Wort von der Feindesliebe gesagt: Wenn dich jemand auf die rechte Backe schlägt, dann halt ihm auch die linke hin. Wenn jemand von dir verlangt, eine Meile mit ihm zu gehen, dann geh zwei mit ihm. Mal abgesehen davon, dass so ein Verhalten, so eine Liebe sehr herausfordernd ist, sagen wir uns doch immer bei Dingen, die solch ein etwas Besonderes darstellen, warum soll ich das machen? Und auch die Frage, was bewirkt das? Was löst das gewissermaßen beim anderen aus? Wird er mich danach vielleicht anders behandeln? Wird er vielleicht sogar, wenn es jemand ist, der dem Glauben fremd ist und dem das alles fremd ist, fragen, aus welcher Kraft tust du das oder warum tust du das? Wird er vielleicht daraufhin sogar ein Stück interessiert sein am Glauben? Und wir benutzen ja auch manchmal solche Beispiele, wo außerordentliches Handeln, außerordentliche Liebe Menschen bewegt hat, sie fragen ließ und sie sogar zum Glauben kommen ließ. Aber Jesus sagt nun in dem 6. Kapitel, wenn das die Motivation deines Handelns ist, die Wirkung vor allen Dingen, die du damit auslöst, dann steckt da auch eine Gefahr hin drin. Denn du bist außenorientiert. Außenorientiert. Jesus drückt das so aus. Habt Acht, dass ihr eure Frömmigkeit, also euren Glauben, nicht übt vor den Leuten, um von ihnen gesehen zu werden. Dieses Wort, von den Leuten gesehen zu werden, heißt im Griechischen Theatenai. Und vielleicht könnt ihr so ein bisschen ahnen, mit welchem Wort das bei uns zusammenhängt. Theater. Um vor den Leuten Theater zu machen. Aber das ist ein bisschen dann zu flach. Ich dachte, naja, Luther, das betrifft dich ja nicht. Also, dass du Schauspiel vor den Leuten machst, das ist nicht dein Ding. Aber je mehr ich dann darüber nachdachte, merkte ich, ja, da steckt aber noch mehr dahinter. Denn gerade als eine Person, die nun vorne steht und die Vorbild sein soll, stellte ich mir die Frage, tust du vielleicht manches, um den Erwartungen anderer gerecht zu werden? Und das ist deine Hauptmotivation. Kennst du vielleicht auch, dass du Erwartungen anderer vor Augen hast? Und sie die eigentliche Triebfeder deines Handelns auf einmal werden. Und je mehr ich darüber nachdachte, sah ich, dass unser Leben eigentlich stark geprägt wird,
sich auf Erwartungen anderer auszurichten. Eigentlich werden wir fast von Kindheit an darauf konditioniert. Nicht? Das fließt sogar teilweise in die Erziehung rein, dass man sagt, das macht man nicht. Was sollen die Leute denken? Ne? Nicht, was denkt der Nachbar, wenn ich jetzt so und so handle? Ne? Nee, das mache ich besser nicht. Und wir benutzen es auch positiv, um zu motivieren. Das ist ja nicht nur negativ. Manche hat vielleicht von seinem Kind oder Enkelkind eine Zeichnung bekommen. Und wenn das Enkelkind nicht gesagt hätte, das bist du, hättest du eher an Marsmännchen gedacht. Aber jetzt sagst du, ey, wunderbar, also wie aus dem Gesicht geschnitten. Wir wollen das Kind motivieren und das macht ja auch etwas. Und so merken wir, dass solche Erwartungen, also wenn wir solche Erwartungen haben, dass wir da etwas mit bewirken. Und so geht das ja weiter in der Schule, in den Zeugnisnoten, nicht? Bewerten uns andere. Wie uns andere wahrnehmen, das macht mit uns etwas, nicht? Wenn man seinen Freunden das neue Handy zeigt oder ich weiß nicht, den neuen Wagen vorführt, ne? Oder andere Dinge hat, nicht? Das regt an. Oder wenn du deiner Frau sagst, also weißt du was? Heute warst du die schönste von allen in deinem Outfit. Da kannst du schon das Portemonnaie zücken für den nächsten Einkauf. Natürlich löst all das in uns etwas aus. Und es ist ja nicht negativ zunächst. Aber das heißt, unser Leben ist ganz stark, ja bis ins Alter, von Zustimmung und Anerkennung anderer mitgeprägt. Nicht? Und das kann dann dazu führen, dass wir auf einmal außenorientiert sind. Und dass das das Eigentliche wird. Wir könnten sagen, wir werden fast gelebt oder es ist wie fremdgesteuert. Es sind nicht mehr wir selbst. Und das kann uns auch im Glauben passieren. Der eine sagt, du musst das tun und der andere sagt, du musst jenes noch tun. Und auf einmal tun wir Dinge wegen des anderen. Nicht, weil wir sie selbst als für uns erkannt haben. Versteht ihr? Das ist was anderes. Sondern, weil wir das Gefühl haben, dem müssen wir genügen. Und dann legt sich auf dem Glauben so etwas wie ein Verpflichtungs- oder Pflichtenkatalog. Und er hat eigentlich die Schönheit des Glaubens geht dabei verloren. Das Geschenk des Glaubens wird zugedeckt von anderen Dingen. Wir handeln aus Pflicht oder empfundener Verpflichtung. Und Jesus sagt dazu Nein. Dazu sagt er Nein. Und er zeigt dann an drei Beispielen auf, wie Glaube aussieht, der nicht außen, sondern, ich sag's mal, innenorientiert ist, der aus eigener Überzeugung handelt. Der erste Bereich, auf den Jesus das anwendet, ist der Bereich des Gebens und Unterstützens. Er sagt, wenn du nun Almosen gibst, sollst du es nicht vor dir ausposaunen, wie es die Heuchler tun in den Synagogen und auf den Gassen, damit sie von den Leuten gepriesen werden. Wahrlich, ich sage euch, sie haben ihren Lohn schon gehabt. Wenn du aber Almosen gibst, so lass deine linke Hand nicht wissen, was die rechte tut, auf dass dein Almosen verborgen bleibe und dein Vater, der ins Verborgene sieht, wird dir's vergelten. Wisst ihr, was das größte Problem unserer Kollektierer ist? Ein gefalteter Geldschein. Den müssen sie nämlich erst mühevoll auseinanderfalten, um ihn zu zählen und glätten. Warum machen wir das? Weil die linke Hand nicht sehen soll, was in der rechten ist. Also, ihr lieben Kollektierer, dass die Geldscheine gefaltet werden, ist biblisch. Denn wir wollen damit nicht irgendwie, wir wollen das unter uns machen, für Gott. Es ist eine Sache zwischen mir und Gott.
Und deswegen gebe ich. Und das drückt hier Jesus aus. Aber ich möchte mal an diesem Punkt ganz ehrlich sein. Von mir. Seht ihr, die Tage, in denen ich ein Portemonnaie in meiner Hosentasche oder irgendwie bei mir habe, die kann man wahrscheinlich an einer, vielleicht zwei Händen, aber ich glaube sogar an einer Hand abzählen, im ganzen Jahr. Ich habe fast nie irgendwie Geld in der Hosentasche. Mich zu überfallen lohnt nicht. Und ich muss mir immer sagen, wenn ich mal was einkaufe, steck dir Geld ein. Merkt ihr auch schon, wie oft ich einkaufe. Das hat nun dazu geführt, dass es uns zwischen meiner Frau und mir eine klare Regelung gibt. Sie ist für die Kollekte zuständig. Weil sonst habe ich ja nichts dabei. Ich müsste mir es immer extra merken. Aber schon manchmal habe ich hier gesessen, wenn das Körbchen durch die Reihen ging und dann jeder was reinlegt oder wie er es will, dass ich dachte, Mann, was denken jetzt die anderen? Du selbst forderst auf zum Geben und legst nichts rein. Ja, die Gedanken gingen sogar noch weiter. Steck dir doch irgendeine Kleinigkeit wenigstens rein, damit es so aussieht, als ob. Versteht ihr das? So verquer können wir denken. Dabei ist es doch zutiefst eine Sache zwischen Gott und mir. Es geht hier um mehr als Geld. Das Wort, was hier im Griechischen steht, meint eine klare, tatkräftige Hilfe für Bedürftige. Es muss auch nicht in dem Sinn nur Geld sein. Wir würden es vielleicht als Mildtätigkeit, aber das klingt zu wenig, bezeichnen. Das heißt, da, wo wir uns engagieren, um einem anderen zu helfen, da, wo dich jemand braucht, sagt Jesus, da unterstütze ihn von ganzem Herzen und mach daraus keine Nummer, große Nummer vor anderen. Tu es aus Liebe allein, und das wird deinen Glauben vertiefen. Lass es zu einer Sache zwischen Gott und dir werden, die du dann in Gottes Namen dem anderen zukommen lässt. Und mach nicht daraus etwas Tolles. Der bekannte Theologe im letzten Jahrhundert, Helmut Thielicke, war einmal eine längere Zeit krank, musste ins Krankenhaus. Und es gab eine Schwester, die hat ihn richtig toll versorgt. Die hat immer nur Nachtschicht gemacht und hat wirklich aufopferungsvoll für sich dieser Aufgabe gewidmet. Und Thielicke fragte sie, ob das nicht sehr anstrengend sei. Und warum sie das tue, woher sie die Kraft dazu nehme. Und da antwortete sie ihm Folgendes. Sehen Sie, jede durchnachte Nacht gibt mir einen Edelstein in meiner himmlischen Krone, die mir Gott im Himmel geben wird. Und ich habe jetzt schon 7.175 zusammen. Thielicke sagt, in dem Augenblick war seine ganze Verwunderung und Bewunderung und Dankbarkeit wie weggeblasen. Auf einmal sah er, wenn die Schwester irgendwas ihm Gutes tat, nur noch ihre Edelsteine, ihre Kronjuwelen funkeln. Er merkte, er wurde das Objekt ihrer Sammelleidenschaft. Wisst ihr, keiner will Objekt werden. Auch nicht Objekt unserer Hilfe. Auch nicht Missionsobjekt, um unsere Kirche zu füllen oder irgendwelche Zahlen größer zu machen. Was wir tun, tun wir aus Liebe zu dem einen, der uns braucht und der vielleicht Christus noch nicht kennt und dem wir dann in Liebe zu ihm von der Vergebung und der Barmherzigkeit Gottes in Jesus Christus sagen. Aber wir tun es nicht um unsertwillen,
nicht um selbst als Einzelner oder als Gemeinde besser dazustehen, dann sind wir nichts anderes als Vertreter, die sich um ihren Job oder ihren Ort sorgen. Nein, wir tun es für den einen, der uns braucht, so wie Jesus von dem Gleichnis, im Gleichnis von dem verlorenen Schaf sagt. Der Hirte ließ 99 stehen, weil die Liebe zu dem einen, das nicht da war, ihn antrieb und sagte, wo bist du? Und ich muss alles tun, um diesen einen, um dieses eine Schaf in dem Fall zu finden. Wir machen den anderen nicht zum Objekt unserer Bemühungen. Das wird ihn auch nicht gewinnen, sondern wir tun es aus Liebe heraus. Und den nächsten Bereich, den Jesus dann anführt, wo er sagt, passt auf, was euch dabei antreibt, ist das Gebet. Er sagt, wenn ihr betet, sollt ihr nicht sein wie die Heuchler, die gerne in den Synagogen und an den Straßenecken stehen und beten, um vor den Leuten sich zu zeigen. Und das heißt, wenn du betest, dann richte deinen Blick allein auf Gott. Denk nicht, was die anderen denken, wenn ich bete. Das hat Jesus nicht hiermit gemeint, dass man sagt, man betet nur noch still für sich. Nein, nein, nein. Aber wir beten nicht, um anderen zu imponieren. Und dann geht er weiter und geht auf den dritten Bereich ein, das Fasten. Und Jesus sagt, wenn ihr fastet, sollt ihr nicht geplagt, also so richtig schwer, reinschauend reinsehen, wie die Heuchler, denn sie verstellen ihr Gesicht, um sich vor den Leuten zu zeigen mit ihrem Fasten. Wahrlich, ich sage euch, sie haben ihren Lohn schon gehabt. Wenn du aber fastest, so salbe dein Haupt und wasche dein Gesicht, damit die Leute nicht merken, dass du fastest. Und dein Vater, der in das Verborgene sieht, wird dir es vergelten. Nicht? Ist dann so, vielleicht sieht man ein bisschen fahl aus, wenn man fastet oder so. Ich weiß gar nicht, ob heute wirklich das noch so das ganz große Problem ist. Aber nehmen wir mal an, du machst es. Nicht? Und dann spricht dich jemand drauf an und dann sagst du, so ganz bescheiden, aber im Englischen nennt man das Fishing for Compliments. Ich faste. Nicht? Oh. Und dann, wenn du das sagst, ich faste für Gott. Tolle Sache, da jeder Christ bewundert das. Und Jesus sagt nein. Und ich möchte das jetzt mal über das Fasten hinausziehen, nämlich auf Verzichten. Wo wir verzichten auf Dinge. Wollen wir nicht so tun und zeigen, wie schwer uns das alles fällt. Mit sauertöpfischer Miene sozusagen irgendeinen Dienst versehen. Ne? Man zeigt dem anderen, wie schwer man gerade arbeitet und wie schwer einem das alles fällt, um ihm zu zeigen, ja, du müsstest eigentlich auch. Und Jesus sagt, wenn du dienst für mich, dann mach es zu einer Sache zwischen dir und mir. Und mach es nicht so, dass die anderen Leute beeindruckt oder irgendwie bewegt werden sollen. Wenn du dem anderen was zu sagen hast, dass er auch mithelfen soll, dann sage es ihm ganz offen. Aber mach es nicht so, als dass du dich in den Vordergrund stellst. Wir merken, es geht immer um das gleiche Prinzip. Und ich nenne das Prinzip des Verborgenen, wo wir etwas tun für Gott. Und da gibt es, ich habe es mal aufgezählt oder mir mal so überlegt, das sind so vier Punkte, die uns dabei eine Hilfe sein können in diesem verborgenen Umgang des Herzens mit Gott. Nämlich erstens, mach es zu einer Sache zwischen dir und Gott, wenn du etwas tust. Tu es aus der Beziehung zu Christus hin, aus der Bedankbarkeit Gott gegenüber. Das ist dieses Erste. Und so weit wie möglich, und das ist das Zweite, tu es im Verborgenen und nicht öffentlich. Erzähle auch nicht groß anderen, ich habe das und das alles in der Bibel gelesen und mir ist das deutlich geworden. Ich habe so lange gebetet und so weiter. Ich habe gewaltige Dinge erlebt. Sicherlich. Wir können das auch berichten, darum geht es mir jetzt nicht.
Aber ich bitte dich, mach nicht zu viele Worte. Rede nicht zu lang. Nicht wegen der Länge. Meistens ist es, je länger wir reden, desto mehr ich kommt auf einmal hoch. Und es ist doch etwas zwischen dir und Gott. Es geht doch um den Umgang mit Gott, mit Christus. Und deswegen macht auch den anderen nicht, das habe ich ja jetzt vorhin schon gesagt, zum Objekt deiner Zuwendung. Verbinde deine Hilfe auch nicht mit einer Gegenleistung oder Erwartung in einer Erwartungshaltung. Ich habe schon so oft. Dann wird es nicht mehr zu einer Sache zwischen dir und Gott. Und es endet meistens auch mit einer Enttäuschung. Wenn du aus Dankbarkeit gegenüber Gott handelst, wirst du das nicht haben. Was immer du tust, tu es aus Liebe zu Gott und dem Nächsten. Es gibt so ein herrliches Wort in den Sprüchen, deswegen habe ich das auch heute lesen lassen. Mehr als alles aber behüte dein Herz, denn aus ihm strömt das Leben. Der verborgene Umgang des Herzens mit Gott. Mehr als alles achte darauf. Schau, dass alles, was du im Glauben tust, aus deinem Herzen kommt und dass sich da nicht falsche Gedanken des Stolzes, des Selbstmitleids oder des Eindruckmachenwollens sich breit machen. Natürlich auch nicht das andere, dass man sagt, nö, da rede ich nicht drüber, aber vielleicht ist doch gar nicht dieser verborgene Umgang des Herzens mit Gott bei dir vorhanden. Versteht ihr? Wir können ja so verquer denken, dass wir meinen, wenn wir beten, tun wir Gott einen Gefallen, wir leisten etwas. Nein, Gott gibt uns eine Chance und er sagt, ich habe für dich ein offenes Ohr. Sag mir, was dich bewegt. Ich möchte Anteil nehmen an deinem Leben. Ich möchte dich gern in die Aufgaben einbinden, deswegen dienen wir, deswegen helfen wir. Ich möchte dich gerne zu einem machen, der für die große Sache des Reiches Gottes mit unterwegs ist. Und wir denken, oh, was habe ich alles geleistet? Nein, es steht zwischen Gott und uns. Es ist etwas, was wir mit Gott machen, meine ich damit. Und je mehr ich mich dann mit dieser Predigt beschäftigt habe, desto mehr merkte ich, und ich hatte das Thema aber schon formuliert und so stand es im Infoblatt. Lothar, es geht eigentlich noch um weit mehr als außen oder innen gesteuert. Als außen oder innen orientiert. Es geht im Grunde um Christus orientiert. Aber das merkte ich erst, als ich tiefer reinkam. Habt aber Acht, dass ihr eure Frömmigkeit nicht vor den Leuten übt. Aber da steht im Griechischen, im Urtext nicht das Wort Frömmigkeit, sondern eure Gerechtigkeit. Aber das ist ein bisschen schwerer zu verstehen. Habt Acht, dass ihr eure Gerechtigkeit nicht übt vor den Menschen. Ja, was ist das? Was ist damit gemeint? Nun, Jesus benutzt ja das gleiche Wort, das später Paulus im Römerbrief an anderer Stelle benutzt, wenn er sagt, wir werden ohne Verdienst gerecht aus seiner Gnade durch die Erlösung, die durch Christus Jesus geschehen ist. Und jetzt kann man das Ganze zusammenziehen und das heißt, alles, was ihr im Glauben tut, tut es aus der großen Dankbarkeit, dem Geschenk der Erlösung, der zugesprochenen Gerechtigkeit, des geschenkten Glaubens, des geschenkten Lebens aus Christus und aus Gott heraus. Und das lasst die Triebfeder eures Handelns sein. Und nicht das, was von außen kommt, aber auch nicht, guckt auch nicht zu tief in die Seele von euch selbst hinein. Ich sage manchmal, wenn du ganz tief hineinguckst in das, was in dir ist, da siehst du Abgründe. Guck auf Christus. Das ist der Motor. Das ist das, was uns hilft. Um im Glauben zu wachsen, um mit ihm zu leben, brauchen wir diese Ausrichtung, brauchen wir das Gehaltensein durch ihn. Wir leben aus Dankbarkeit für Gott. Und diese Dankbarkeit, die führt uns auch zu einer Vertiefung des Glaubens. Ich möchte mal das an einem Beispiel zeigen und damit auch diese Predigt schließen. Mike Plant war der berühmteste Segler der USA. Er war schon dreimal mit einem Segelboot um die Welt ganz allein gesegelt. Und im Jahr 1992
machte er sich wieder auf den Weg, um das vierte Mal in einer der härtesten Segelregattas, die es gibt, um die Welt zu segeln. Machte sich auf den Weg von USA nach Frankreich, denn dort ist der Start. Alle 4 Jahre findet dieses große Rennen statt. Aber er kam nie in Frankreich an. 32 Tage später entdeckte ein Tanker sein Boot. Es hieß Coyote. Und es trieb Kiel oben im Atlantik. Von Mike Plant keine Spur. Man hat ihn noch nie gefunden. Und nun rätselte man, wie das passiert sei. Denn weder der Rumpf noch der Kiel wiesen auf irgendeine Kollision hin. An dem Boot war eigentlich so richtig gar kein Schaden festzustellen. Bis auf eine Sache. Es hatte sich unten an dem Schwert, an dem Kiel, etwas gelöst, ein Gewicht. Das nennt man die Kielbombe. Ein Gewicht, das fast eine halbe Tonne wog. Nun, wenn man dieses Boot sieht und sieht da unten das Gewicht, dann ist das nur ein ganz kleiner Teil. Aber er sorgt dafür, dass sich das Boot immer wieder aufrichtet. Selbst wenn der Sturm massiv auf das Segel drückt und es zur Seite drückt, sorgt das Gewicht ganz unten, dass sich das Boot aufrichtet. Und dieser entscheidende verborgene Faktor, den sieht man gar nicht, aber er ist für das Boot so wichtig. Und das möchte ich übertragen auf unser Leben. So ist es mit Christus und unserem Umgang mit Christus. Unseren Umgang mit Christus, den sehen wir hier nicht in der Kirche, wie wir, jeder von uns, persönlich mit Gott lebt, wie wir beten, wie unsere innerste Beziehung zu Gott ist, das ist verborgen. Aber es ist so entscheidend, dass wir in dieser Christusorientierung, in der von ihm geschenkten Gerechtigkeit tief verankert sind und dass diese Gerechtigkeit uns hält und wir nicht im Blick auf andere vor allen Dingen diesen Glauben üben. Das geht nicht automatisch. Auch ich kann manchmal diesen Blick verlieren. Bei Mike Plant war es so, dass er kurz nach dem Auslaufen eine Grundberührung auf dem Boden, auf dem Meeresboden mit diesem untersten Teil hatte. Er hat das aber als nicht so gravierend eingeschätzt. Das war ein Fehler. Denn im Untersuchungsbericht der Küstenwache der USA geht man davon aus, dass dann durch die schwere See im Atlantik und durch die vielen Kreuzwege, die er segeln musste, es Erschütterung gab und dann unvermittelt sich plötzlich dieses Gewicht löste. Und auf einmal war das ganze Boot in Schwierigkeiten. Der verborgene Umgang des Herzens mit Gott, der zeigt sich auch dann, wenn wir in schwere See geraten. Dann hilft dir nicht, wo du früher andere mit beeindrucken konntest. Es hilft dir nur eins, dass du dich zutiefst geborgen weißt in Christus und in Gott als deinem Vater. Und wenn uns das verloren geht, ihr Lieben, dann geht uns so viel verloren. Und deswegen ist es Jesu Ruf an uns, zu schauen, dass wir diese Verankerung, dieses Gewicht nicht verlieren oder es uns irgendwo, der Kontakt nicht mehr so richtig ist, die Verbindung nicht mehr so richtig ist. Jesus, wir sehen auf dich. Dieses Lied ist geschrieben worden von jemand, der selbst sagte, von Peter Strauch, er hatte eine Depression, war in eine Burnout, Depression gefallen. Ich hatte vorher zu viel
darüber nachgedacht, was andere denken. Und ich brauchte wieder die Rückkehr. Jesus, wir sehen auf dich. Ich bete. Herr Jesus Christus, wir danken dir, dass du uns zurückholen willst, immer wieder zu dir holen willst. Und dass du uns in deinem Wort Wegweisung dazu gibst. Und ich bitte dich, da wo dieser Kontakt, wo die Verbindung zu dir sich ein Stück gelöst hat oder wo sie vielleicht noch gar nicht richtig stattgefunden hat, dass du diesem Menschen jetzt hilfst, wieder zurückzufinden oder überhaupt zu dir zu finden, denn in dir ist das Leben. Amen.

Und gemeinsam beten wir, Vater unser im Himmel, geheiligt werde dein Name, dein Reich komme, dein Wille geschehe, wie im Himmel, so auf Erden. Unser tägliches Brot gib uns heute und vergib uns unsere Schuld, wie auch wir vergeben unseren Schuldigern. Und führe uns nicht in Versuchung, sondern erlöse uns von dem Bösen. Denn dein ist das Reich und die Kraft und die Herrlichkeit in Ewigkeit. Amen. Und der Herr segne uns und behüte uns. Der Herr lasse sein Angesicht leuchten über uns und sei uns gnädig. Ja, der Herr lege sein Angesicht auf uns und schenke uns Frieden. Amen.

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1: Josua 24, die Verse 1 bis 13. Josua rief alle Stämme Israels zu einer Versammlung nach Sichem. Er ließ alle Ältesten, Oberhäupter und Richter und Aufseher kommen, und sie stellten sich vor Gott auf. Dann sagte Josua zum ganzen Volk: So spricht der Herr, der Gott Israels. Vor langer Zeit wohnten eure Vorfahren auf der anderen Seite des Euphratstromes und verehrten fremde Götter. Das ging so bis zu Terach, dem Vater Abrahams und Nahors. Aber dann holte ich euren Stammvater Abraham aus dem Land jenseits des Euphrats und ließ ihn im ganzen Land Kanaan umherziehen. Ich gab ihm Nachkommen durch seinen Sohn Isaak. Diesem gab ich zwei Söhne, Jakob und Esau. Esau wies ich das Bergland Seir als Besitz an. Jakob und seine Söhne wanderten nach Ägypten aus. Zu den Nachkommen Jakobs, euren Vorfahren, schickte ich Mose und Aaron und ließ über Ägypten schweres Unheil kommen. Ich führte eure Vorfahren aus Ägypten heraus und brachte sie bis ans Schilfmeer. Als die Ägypter mit ihren Streitwagen hinter ihnen herjagten, schrien sie in ihrer Not zu mir um Hilfe. Da ließ ich zwischen ihnen und den Ägyptern eine undurchdringliche Finsternis entstehen, und dann ließ ich die Wellen des Meeres über den Ägyptern zusammenschlagen, sodass sie ertranken. Ihr wisst alle genau, wie die Ägypter meine Macht zu spüren bekamen. Dann seid ihr lange Zeit in der Wüste geblieben, bis ich euch in das Land der Amoriter östlich des Jordans brachte. Sie leisteten euch Widerstand, aber ich gab sie in eure Hand und ihr konntet ihr Land in Besitz nehmen. Ich selbst vernichtete sie vor euch. Auch Balak, der Sohn Zippors, der König der Moabiter, stellte sich euch in den Weg. Er ließ Bileam holen, den Sohn Beors, damit er euch verfluchen sollte. Aber ich erhörte Bileams Gebet nicht. Gegen seinen Willen musste er euch segnen, und so rettete ich euch vor seinen Anschlägen. Dann habt ihr den Jordan überschritten und seid bis vor Jericho gekommen. Auch die Einwohner Jerichos kämpften gegen euch, aber ich gab sie in eure Hand und ebenso alle anderen Einwohner des Landes, die Amoriter, Perisiter, Kanaaniter, Hethiter, Girgashiter, Hiviter und Jebusiter. Ich sandte einen gewaltigen Schrecken vor euch her, der vertrieb sie vor euch, genau wie zuvor die beiden Amoriterkönige auf der anderen Seite des Jordans. Mir habt ihr das zu verdanken und nicht eurem Schwert und eurem Kriegsbogen. Dann gab ich euch dieses Land, um das ihr euch nicht gemüht habt, und seine Städte, die ihr nicht gebaut habt. Ihr wohnt darin und esst Trauben von Weinstöcken und Oliven von Bäumen, die ihr nicht gepflanzt habt.
2: Alles Wesentliche in der Geschichte des Volkes Israel wurde von Gott geleistet. So lässt sich der Text heute zusammenfassen. Ganz schön krass, finde ich. Wo bleibt denn da die Wertschätzung und Anerkennung eines Abraham, eines Jakob oder eines Mose? Sie alle hat der Weg mit Gott etwas gekostet. Ohne ihren Beitrag wäre die Geschichte anders gelaufen. Zählt das nicht? Doch, das zählt. Gott hat sich von jeher abhängig gemacht von uns Menschen. Mit uns, nicht gegen unseren Willen, schreibt er Geschichte, weil er es so will, und doch ist alles Wesentliche von ihm geschenkt. Das ist eine ungemein entlastende Nachricht. Du bist wie ein erwachsenes Schaf. Du kümmerst dich so gut du kannst um dein Lämmchen. Aber dann ist noch der Hirte da. Er kümmert sich auch da, wo du an deine Grenzen kommst. Ihm darfst du dein Lämmchen anvertrauen. So entlastete mich meine Schwester, als unser Sohn Jonas wenige Tage nach der Geburt krank wurde. Was für das Volk Israel galt, gilt auch für sie und mich. Das Wesentliche in unserem Leben ist von Gott geschenkt. Das entlastet und macht Mut, unseren Teil dazu beizutragen, dass Gottes Wirken in dieser Welt sichtbar wird.
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Psalm 89, ein Gedicht des Esrachiters Ethan. Herr, für immer will ich singen von den Beweisen deiner Güte. Mein Lied soll deine Treue verkünden für alle kommenden Generationen. Deine Güte hört niemals auf, sage ich. Deine Treue steht fest wie der Himmel. Du hast gesagt, ich habe mir einen Mann erwählt und einen Bund mit ihm geschlossen. David, meinem Vertrauten, habe ich geschworen, ich bestätige dein Königshaus für immer und festige deinen Thron für alle Generationen. Herr, der Himmel rühmt deine Wunder, die Schar der Engel preist deine Treue. Denn niemand dort oben ist dir gleich, von den Göttern kann sich keiner mit dir messen. Gott, du bist sehr gefürchtet im himmlischen Rat. Ehrfurcht erfüllt alle, die dich umgeben. Gott, Herr der ganzen Welt, wer ist so mächtig wie du? Wer ist so durch und durch treu? Du bändigst das rebellische Meer. Wenn seine Wellen toben, glättest du sie wieder. Du hast den Meeresdrachen getötet und zertreten und deine Feinde mit starker Hand zerstreut. Dir gehört der Himmel, dir gehört die Erde, das Festland mit allem, was darauf lebt, denn du hast sie ins Dasein gerufen. Norden und Süden hast du geschaffen, Tabor und Hermon jubeln dir zu. Du allein hast den starken Arm, die siegreich erhobene rechte Hand. Auf Recht und Unbestechlichkeit steht dein Thron. Güte und Treue gehen vor dir her. Wie glücklich ist das Volk, das dich mit Jubelrufen begrüßt. Es lebt in deiner segensreichen Nähe. Es freut sich täglich, weil du sein Gott bist. Du hältst, was du ihm versprochen hast. Dadurch erhältst du es am Leben. Du gibst ihm deine wunderbare Kraft. Weil du uns liebst, sind wir stark. Dir, Herr, gehört auch unser Beschützer, unser König herrscht in deinem Auftrag, du heiliger Gott Israels. Einst hast du zu deinen treuen Dienern gesprochen, in einer Vision hast du zu ihnen gesagt, ich habe einen jungen Mann aus dem Volk erwählt, einem Helden habe ich meine Hilfe zugesagt. Ich habe David gefunden, meinen Vertrauten, und ihn mit heiligem Öl zum König gesalbt. Mit meiner Hand werde ich ihn halten. Durch meine Macht will ich ihn stärken. Kein Feind wird ihn jemals überlisten, kein Aufrührer ihn bezwingen können. Vor seinen Augen vernichte ich seine Gegner und schlage alle nieder, die ihn hassen. Meine Treue und Güte sind ihm sicher. Weil ich bei ihm bin, wächst seine Macht. Ich gebe ihm die Herrschaft über das Meer und unterwerfe ihm die großen Ströme. Er wird zu mir sagen, du bist mein Vater, mein Gott, mein starker Beschützer. Ich mache ihn zu meinem Erstgeborenen, zum Höchsten unter den Königen der Erde. Jederzeit umgibt ihn meine Güte, mein Bund mit ihm ist unverbrüchlich. Ich bestätige sein Königshaus für immer, sein Thron bleibt fest, solange der Himmel besteht. Wenn seine Nachkommen mein Gesetz verlassen und meinen Weisungen nicht gehorchen, wenn sie meine Vorschriften übertreten und meine Anordnungen nicht befolgen, dann werde ich den Ungehorsam hart bestrafen. Für ihre Verfehlung werde ich sie schlagen. Doch meine Güte ziehe ich von David nicht zurück. Ich werde ihm immer die Treue halten. Mein Bund mit ihm wird nicht gebrochen, meine Zusagen ändere ich nicht ab. Ein für allemal habe ich es geschworen und mich mit meiner Heiligkeit dafür verbürgt. Ich werde David niemals täuschen. Sein Königshaus soll für immer bestehen.

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1: Willkommen bei den Gedanken zum Sonntag hier im ERF. Mein Name ist Anne Geier, schön, dass Sie eingeschaltet haben. Ein kleiner Junge, der mit 5 Jahren komplizierte Klavierstücke spielt. Ein Mädchen, das Mathematikaufgaben löst, an denen Erwachsene scheitern. Junge Schachgenies, die Großmeister besiegen. Immer wieder staunen wir über sogenannte Wunderkinder. Ihre außergewöhnlichen Begabungen faszinieren uns, denn eines ist klar, niemand kann sich solche Hochbegabungen selbst erarbeiten, sie sind ein Geschenk. Auch Christen sind in gewisser Weise hochbegabt, nicht weil sie klüger, besser oder frommer wären als andere, sondern weil Gott ihnen etwas geschenkt hat, das kein Mensch sich selbst erarbeiten kann: Glauben und das ewige Leben. Genau daran erinnert uns unser Wochenvers aus Epheser 2, Vers 8. Dort heißt es: Aus Gnade seid ihr gerettet durch Glauben, und das nicht aus euch, Gottes Gabe ist es. Wer zu den Kindern Gottes gehört, verdankt das nicht seiner Leistung, sondern allein der Gnade Gottes. Und gerade darin liegt eine befreiende Botschaft, mit der wir uns in dieser Ausgabe der Gedanken zum Sonntag beschäftigen. Wir starten mit einem Lied, der Studiochor Berg Neustadt singt: Befreit durch deine Gnade.

0: Ein Schriftsteller hat einmal gesagt, das Leben ist eine Sackgasse. Und tatsächlich scheinen manche Menschen ihr Leben ganz schön verpfuscht zu haben. Ist ein Neuanfang überhaupt noch möglich? Der Apostel Paulus gibt darauf eine überraschende Antwort. In unserem Wochenvers aus Epheser 2, Vers 8 schreibt er, aus Gnade seid ihr gerettet durch Glauben und das nicht aus euch, Gottes Gabe ist es. Rettung ist also ein Geschenk Gottes. Dass dieses Geschenk selbst das Leben eines gefürchteten Verbrechers völlig verändern kann, davon erzählt Toni Keller im folgenden Beitrag mit dem Titel »Vom Geldwäscher zum Nachfolger«. Es liest Johannes Osenberg.
1: »Vom Geldfälscher zum Nachfolger Jesu« von Toni Keller. Mehrmals ging der kriminelle August Michel der Polizei ins Netz. Doch er entkam ihr auch immer wieder. Schließlich floh er von Deutschland nach Frankreich. Wegen einer wilden Prügelei in einer französischen Kneipe nahm man den wilden Michel erneut fest. Erst auf der Wache wurde klar, was für einen großen Fisch man da geangelt hatte. Michel wurde der deutschen Polizei übergeben, um vom dort zuständigen Gericht zu 20 Jahren Haft verurteilt zu werden. Jahre vergingen. In der Gefängniszelle kamen ihm die Worte seiner frommen Mutter wieder in den Sinn und er erkannte, dass er so, wie er war, keinen Platz bei Gott im Himmel bekommen konnte. Große Verzweiflung packte ihn. Seine Selbstmordgedanken nahmen Überhand, sodass er schließlich zu sich selbst sagte, »Zum letzten Mal noch hörst du dir den Pfarrer an.« Der Gefängniswärter war völlig überrascht, als August Michel am nächsten Morgen ohne zu zögern dem Aufruf zum Gottesdienst folgte. An diesem Tag predigte der Gefängnispfarrer über Jesaja 43, Vers 1. Dort steht, »Fürchte dich nicht, denn ich habe dich erlöst. Ich habe dich bei deinem Namen gerufen. Du bist mein.« Diese Worte trafen den Gefangenen mitten ins Herz. August Michel begann in der Bibel zu lesen und stieß dabei irgendwann auf Epheser Kapitel 2, Vers 8. Aus Gnade seid ihr gerettet, durch Glauben, und das nicht aus euch. Gottes Gabe ist es. Das war sein Durchbruch. Er fiel in seiner Zelle auf die Knie und schüttete sein Herz vor Gott aus. Er bereute aus tiefstem Herzen all seine Schuld. Endlich konnte er sie ganz bei Gott abgeben. Jetzt war er, obwohl noch im Gefängnis, wirklich frei. Später begnadigte der König von Preußen August Michel. Doch das Größte ist, dass er durch Gottes Gnade gebändigt wurde. Er, der für viele so lange Zeit ein Schrecken gewesen war, sprach jetzt öffentlich davon, wie Jesus Christus sein Leben verändert hatte. Was wäre wohl aus August Michel ohne diese Umkehr geworden? Wer der Gnade Gottes begegnet, kann nicht unverändert bleiben.

0: Wir leben in einer Zeit, in der Unabhängigkeit und Selbstbestimmung hoch im Kurs stehen. Möglichst alles selbst schaffen, niemandem etwas schuldig sein, auf eigenen Beinen stehen. Das gilt vielen als Ideal. Doch unser Wochenvers spricht von unserer Abhängigkeit von Gottes Gnade. In Epheser 2, Vers 8 lesen wir: Aus Gnade seid ihr gerettet durch Glauben, und das nicht aus euch, Gottes Gabe ist es. Paulus macht deutlich, das Wichtigste im Leben können wir uns nicht verdienen. Wir können uns Gottes Liebe und seine Rettung nicht erarbeiten. Sie sind und bleiben ein Geschenk. Aber bedeutet das, dass unser eigenes Leben und Handeln keine Rolle mehr spielen? Und wie passt Gottes Gnade mit unserer Verantwortung zusammen? Diesen Fragen geht jetzt Jens Brackensieg nach. Er zeigt, warum die Gnade Gottes uns nicht passiv macht, sondern uns frei macht zu einem Leben aus Dankbarkeit und Vertrauen.
1: Die meisten Menschen sind nicht gern abhängig von anderen. Im Menschen steckt der starke Wunsch, selbstbestimmt zu leben. Ein menschenwürdiges Leben ist ein Leben in Selbstbestimmung und Freiheit. Aber passt dazu das, was Paulus über das neue Leben als Christin und Christ sagt? Eure Rettung ist wirklich reine Gnade und ihr empfangt sie allein durch den Glauben? Ihr selbst habt nichts dazu getan, sie ist allein Gottes Geschenk. Warum lässt Gott die Menschen nicht auch selbst etwas zu ihrer Rettung beitragen? Seine Antwort: Dazu steckt jeder Mensch zu sehr in einem Sumpf aus Egoismus, Geltungsbedürfnis und Ungehorsam. Aus dem kann er sich unmöglich selbst befreien. Einspruch, denken Sie jetzt vielleicht. Ich muss doch wenigstens meine Hand nach dem Retter ausstrecken, damit er mich aus dem Schlamassel ziehen kann. Jesus mag mir 99 Schritte entgegenkommen, aber den einen letzten und entscheidenden Schritt muss ich doch selbst wollen und tun. Doch Paulus widerspricht. Unsere Rettung geschieht allein aus Gnade oder wie es auf Latein heißt, gratis, ohne jede Vorleistung und ohne Selbstbeteiligung. Wenn man aber

nichts selbst dazu beitragen kann, dass man an Gott glauben kann, dann ist man doch letztlich für den eigenen Glauben gar nicht verantwortlich. Ein christliches Leben führen zu wollen, ist dann doch gar nicht mehr nötig. Aber das kann doch nicht im Sinne Gottes sein, oder? Darauf antwortet Paulus: Wir sind ganz und gar Gottes Werk. Durch Jesus Christus hat er uns so geschaffen, dass wir Gutes tun können. Er hat sogar unsere guten Taten im Voraus geschaffen, damit sie nun in unserem Leben Wirklichkeit werden. Vielleicht klingt das in Ihren Ohren widersprüchlich. Manchmal hilft dann ein Beispiel zum besseren Verstehen. Ich bin verheiratet und habe erfahren, die Ehe ist unter anderem deshalb eine gute Einrichtung, weil sie mich entlastet. Ich weiß, meine Frau gehört ohne Wenn und Aber zu mir. Ich muss mir nicht jeden Morgen neu überlegen, was ich alles tun muss, um verheiratet zu bleiben. Meine Ehe muss ich mir nicht täglich neu erarbeiten, sondern meine Ehe besteht, weil meine Frau und ich auf der Grundlage unserer Liebe einmal einen Bund geschlossen haben. Aber das ist ja nur die eine Seite. Mir ist andererseits auch klar, eine Beziehung, für die ich mich nicht einsetze, kann auf Dauer nicht gelingen. Ehebund hin oder her. Wenn ich mein ganzes Leben beim Bier vorm Fernseher verbringe, wenn ich keinen Einsatz für meine Ehepartnerin zeige, setze ich unsere Beziehung aufs Spiel. Dasselbe gilt auch für Ihre Beziehung zu Jesus. Sie können diese Beziehung nicht durch Ihre Anstrengung herstellen, sondern Sie haben sie, weil Jesus sie gerettet hat, weil er sie ohne Wenn und Aber liebt. Auf der Grundlage seiner Liebe hat Gott durch Jesus einen Bund mit Ihnen geschlossen. Dennoch muss diese Beziehung täglich bewusst gelebt werden, denn sonst hört sie schnell auf, eine Beziehung zu sein. Durch ihr Leben zeigen sie, wie wichtig ihnen ihre Beziehung zu Gott ist. Ja, aus reiner Gnade hat Gott sie gerettet. Dafür sind sie sicher von Herzen dankbar. Doch auch die Dankbarkeit hat Gott in ihr Herz gelegt. Und durch ihr Leben können sie diesem Dank Ausdruck verleihen.

Die Christen in Ephesus lebten zu einer Zeit, die der unseren gar nicht so unähnlich war. Die große Hafenstadt war geprägt von Wohlstand, religiösen Praktiken und dem Glauben an die eigene Leistung. Den Christen in dieser Wohlstandsgesellschaft schreibt Paulus einen Brief, den wir heute als den Epheserbrief kennen. Darin erinnert er seine Adressaten zunächst an eine unbequeme Wahrheit. Von Natur aus sind wir Menschen geistlich tot, von Gott getrennt und nicht in der Lage, uns selbst zu retten. Zum Glück bleibt die Botschaft seines Briefes dabei nicht stehen. Unser Wochenvers steht wie ein helles Leuchtfeuer im zweiten Kapitel des Briefes. Aus Gnade seid ihr gerettet durch Glauben, und das nicht aus euch, Gottes Gabe ist es. Nicht der Mensch arbeitet sich zu Gott empor, sondern Gott kommt in Jesus Christus zu verlorenen Menschen herab. Das unterscheidet den christlichen Glauben von allen Versuchen, sich Gottes Anerkennung verdienen zu wollen. Paulus geht sogar noch weiter. Die Gnade, die die Menschen empfangen, bleibt nicht folgenlos. Wer von Gott beschenkt und mit ihm versöhnt worden ist, dessen Leben wird verändert. Gute Werke sind nicht die Voraussetzung für die Rettung, sondern ihre Frucht. Oder anders gesagt, wir tun Gutes nicht, damit Gott uns annimmt, sondern weil Gott uns in Jesus Christus angenommen hat. Gott sucht Menschen, die mit leeren Händen kommen und sich beschenken lassen. Seine Gnade ist keine Belohnung für die Guten, sondern ein Geschenk für die, die sie nötig haben. Seine Gnade ist ein Geschenk für jeden, der dieses Geschenk annehmen will.

0: Aus Gnade seid ihr gerettet durch Glauben, und das nicht aus euch, Gottes Gabe ist es. Mit diesem Vers erinnert uns der Apostel Paulus daran, worauf unser Heil letztlich gegründet ist: allein auf Gottes Gnade und auf Jesus Christus. Sich dessen immer wieder bewusst zu werden, ist wichtig, weil wir in einer Welt leben, die von Unsicherheit, Verführung und Erschütterungen geprägt ist. Jesus selbst hat seine Jünger darauf vorbereitet, dass schwierige Zeiten kommen werden. Er ermutigt sie zu Wachsamkeit und zu einem festen Vertrauen auf ihn. Welche Orientierung Jesus seinen Nachfolgern dabei gibt, darüber spricht nun Ulrich Pazani in der fortlaufenden Bibellese.
1: Herzlich willkommen, wir lesen die Bibel. Heute Matthäus 24, die Verse 15 bis 28. Jesus redet davon, wie die Welt sich auf das Ziel hin entwickelt, welche Signale es gibt, um zu erkennen, dass es vorwärts geht, auf welches Ziel und wie das Ziel sein wird. Das lesen wir heute in unserem Textabschnitt. Wenn ihr nun sehen werdet, das Gräuelbild der Verwüstung stehen an der heiligen Stätte, wovon gesagt ist durch den Propheten Daniel, wer das liest, der merke auf, alsdann fliehe auf die Berge, wer in Judäa ist. Und wer auf dem Dach ist, der steige nicht hinunter, etwas aus dem Haus zu holen. Und wer auf dem Feld ist, der kehre nicht zurück, seinen Mantel zu holen. Weh aber den Schwangeren und den Stillenden zu jener Zeit. Bittet aber, dass eure Flucht nicht geschehe im Winter oder am Sabbat. Denn es wird dann eine große Bedrängnis sein, wie sie nicht gewesen ist vom Anfang der Welt bis jetzt und auch nicht wieder werden wird. Und wenn diese Tage nicht verkürzt würden, so würde kein Mensch selig werden, gerettet werden. Aber um der Auserwählten willen werden diese Tage verkürzt. Wenn dann jemand zu euch sagen wird, siehe, hier ist der Christus oder da, so sollt ihr es nicht glauben. Denn es werden falsche Christusse und falsche Propheten aufstehen und große Zeichen und Wunder tun, sodass sie, wenn es möglich wäre, auch die Auserwählten verführten. Siehe, ich hab's euch vorausgesagt. Wenn sie also zu euch sagen werden, siehe, er ist in der Wüste, so geht nicht hinaus. Siehe, er ist drinnen im Haus, so glaubt es nicht. Denn wie der Blitz ausgeht vom Osten und leuchtet bis zum Westen, so wird auch das Kommen des Menschen so sein. Wo das Aas ist, da sammeln sich die Geier. Wovon redet Jesus hier? Das Gräuelbild der Verwüstung an heiliger Stätte. Das war in Israel schon bewusst. Im Jahre 168 vor Christus, da hatte der König Antiochos IV. Epiphanes hatte das Land erobert und mit seinen Truppen den Tempel geschändet dadurch, dass er auf dem Opferaltar im Tempel eine goldene Platte ausgebreitet hatte und darauf Schweine geopfert hat. Das war eine Schändung, das Gräuelbild der Verwüstung. Und dann der jüdische Schriftsteller Josephus berichtet das über den jüdischen Krieg dann im Jahre 66 bis 70 nach Christus, dass dann die römischen Truppen die Feldzeichen ausräumen, die Feldzeichen der römischen Armee gegenüber vom östlichen Tempeltor aufrichten und dort ihren Göttern Opfer darbringen. Das heißt, hier wird das erste Gebot, du sollst keine anderen Götter haben, die mir an heiliger Stätte verletzt. Und dieses Wort von Jesus geht noch hinüber, über diese Tempelschändung im Jahre 70 hinaus, aufs Ende der Zeit, Offenbarung Kapitel 13, wird berichtet, dass der Antichrist angebetet wird. Diese Weltherrschaft, die sich gegen Gott wendet und die auf brutale Weise Christen auslöschen will. Die sucht nach Anbetung. Das ist eine alte Weisheit, die überall praktiziert wurde. Es braucht sowas wie eine Zivilreligion, die wie Kitt die Gesellschaft zusammenhängt. Das war im Römischen Reich so, du darfst glauben, was du willst. Aber der Glaube an den göttlichen Kaiser, der sollte alles zusammenhalten. Die Tendenzen sind heute auch da. Das Religiöses dazu da sein soll, um die Gesellschaft zusammenzuhalten. Also auf keinen Fall etwas sagen, was spaltet. Auf keinen Fall Entscheidungen fordern, wo man Ja und Nein sagen, sondern überall den Kitt darüber, um zusammenzuhalten. Das ist eigentlich so nett, dass sich anhört. Das ist eine antichristliche Tendenz. Die Wahrheitsfrage darf nicht mehr gestellt werden, weil die würde ja spalten. Man müsste ja dafür oder gegen sich entscheiden. Und Jesus macht da kein Hehl draus. So wird es sein. Deshalb wird es Konflikte geben mit seinen Nachfolgern. Sie werden sich dem nicht beugen können. Deshalb heißt es da, es wird eine Bedrängnis geben, die so hart ist, dass wenn Gott diese Zeit nicht verkürzen würde, dann wird das keiner durchstehen. Was für eine schreckliche Ankündigung. Warum macht Jesus das? Da kriegt man doch Angst. Und manche sagen, ach, wenn ich mir das vorstelle, dann will ich das doch gar nicht. Kann ich dann Jesus nachfolgen? Eins ist wichtig zu begreifen. Jesus kündigt das an, damit wir wissen, was kommt. Kann er sich das leisten? Wenn wir doch dann Angst kriegen, wir dürfen wissen, wir werden nicht im Voraus die Kraft und die Zuversicht haben, um bestehen zu können, sondern diese Kraft wird immer in der Situation, ebenso hat Jesus es gesagt, macht euch keine Sorgen. In solchen Bedrängnissituationen, Verfolgungs- und Verhörsituationen, Gottes Geist wird euch geben, was ihr sagen sollt. Das wird nicht im Voraus gegeben, das gilt überhaupt fürs Christsein immer. Wir kriegen die Kraft Gottes und die Geborgenheit und die Stärkung nicht im Voraus schon. Er gibt sie immer dann, wenn es eng wird, wenn wir es brauchen, wenn die Gefahr wirklich da ist. So, und dann sagt Jesus noch einmal, das Kennzeichen dieser zuspitzenden Zeit wird Verführung sein. Und so massiv. Das heißt, da werden falsche Christus und falsche Propheten sein. Und sie werden Zeichen und Wunder tun. Und das ist natürlich was ganz Verführerisches. Da sagen sie, ja, da ist doch die Kraft. Das ist doch der Beweis, dass das stimmt. Ja, sagt Jesus, ich hab's euch ja ausdrücklich, sagt es hier, ich hab's euch ja vorausgesagt. Es werden so pseudochristliche Propheten kommen und Leute, die sagen, ich verkörpere Christus und die werden das beweisen, indem sie machtvolle Zeichen und Wunder tun. Das kann einen schon verunsichern. Ich meine, das ist die große Hilfe, die Jesus hat es gesagt. Deshalb lasst euch nicht blüffen. Deshalb werdet nicht wackelig, wenn ihr rumguckt und sagt, guck mal, das ist doch eindrücklich und was die können und die können auch Heilung anbieten, da muss doch, was sie sagen, wahr sein. Prüft es, ob sie Jesus bezeugen. Denn er wird kommen als der Letzte. Und zum Schluss wird man nicht rätseln müssen, ob er gekommen ist oder nicht. Er sagt ja ausdrücklich, das soll nicht sagen, hier ist Christus, da ist Christus schon gekommen. Da gibt es eine Menge religiöse Strömungen, die haben das so versucht in der Vergangenheit schon. Das wird immer wieder sein. Nein, nein, wenn er kommt, werden alle das wissen. Wie der Blitz vom Osten bis zum Westen, sagt er, es werden alle sehen. Zum Schluss kommt ein hammermäßiger Schlusssatz. Wo das Aas ist, da sammeln sich die Geier. Das heißt, dieses furchtbare Bild da, wo das Aas rumliegt, das ist für die Geier überhaupt nicht zu übersehen. Das finden die auf jeden Fall. Dieses furchtbare Bild nimmt Jesus und sagt, macht euch keine Sorgen. Ihr braucht keine Diskussion und keinen Rat mehr. Wenn ich komme, werden alle das sehen, Freund und Feind. Das wird eindeutig sein. Er betont damit auch, es ist eine Wirklichkeit. Es ist nicht irgendwie symbolisch im höheren Sinne ein Prinzip Hoffnung hier, die dann bekanntlich zuletzt stirbt, aber uns heute vielleicht nochmal antreibt. Nein, nein, er wird kommen. Es wird turbulente, schwierige, notvolle Zeichen geben, aber der Herr ist auferstanden und er lebt. Deshalb lohnt es sich, ihm und seinem Wort auch heute zu vertrauen. All das, was Jesus über die Zukunft sagt, soll uns die Augen öffnen für heute und soll die Maßstäbe verrücken und sagen, ich will heute auf das Wort dessen hören, der das Schlusswort der Weltgeschichte sprechen wird. Ihm, Jesus, will ich folgen. Dazu lade ich Sie ein. Wenn Sie das noch nicht geklärt haben in Ihrem Leben, bitte folgen Sie Jesus, lesen Sie die Bibel. Wir wollen beten. Dich, Jesus, beten wir an. Mach uns wach, dass wir auf dein Kommen warten. Amen.

Der Vers für die kommende Woche steht im Epheserbrief Kapitel 2, Vers 8 und lautet: Aus Gnade seid ihr gerettet durch Glauben, und das nicht aus euch, Gottes Gabe ist es. Ich wünsche Ihnen, dass Sie immer wieder neu aus diesem Geschenk der Gnade leben können, dass Sie sich nicht von Ihren Erfolgen tragen lassen müssen, aber auch nicht an Ihren Fehlern verzweifeln, sondern dass Sie mit dankbarem Herzen entdecken, Gott hat Ihnen in Jesus Christus das größte Geschenk gemacht und seine Gnade trägt durch alle Höhen und Tiefen des Lebens. Nächste Woche zur gleichen Sendezeit erwarten Sie hier im ERF wieder die Gedanken zum Sonntag. Ich freue mich, wenn Sie auch dann wieder einschalten. Bei Fragen oder Anregungen steht Ihnen bis dahin unser Hörerservice gern zur Verfügung. Adresse und Telefonnummer erfahren Sie im Abspann der Sendung. Ich verabschiede mich nun mit einem Lied, das den Gedanken des Wochenverses noch einmal auf wunderbare Weise aufnimmt. Der ERF-Studiochor singt »Geh unter der Gnade«. Damit wünsche ich Ihnen Gottes Segen für die neue Woche. Ihre Anne Geier.

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1: Willkommen bei unserer ERF-Sendereihe mit faszinierenden Lebensberichten aus der Kirchengeschichte. Am Mikrofon begrüßt Sie Anne Geier. Schön, dass Sie eingeschaltet haben. Weißer Sandstrand, türkises Wasser, strahlend blauer Himmel und grüne Palmen. Solche Bilder laden Touristen, Surfer und Backpacker nach Sumatra ein. Aus einem ganz anderen Grund brach Ludwig Nommensen im Jahr 1861 zu der indonesischen Insel auf. Was genau diesen Mann aus Norddeutschland dazu bewegte, sich für Jahrzehnte in die tropischen Regenwälder Sumatras zu begeben, erzählt uns gleich Michael Kotsch. Vorher hören wir noch Danny Platt mit dem Lied »Mein Zuhaus«.

Ludwig Nommensen wuchs auf einer Halbinsel in Schleswig-Holstein auf. Diese Halbinsel hatte aber sicher kaum eine Gemeinsamkeit mit der indonesischen Insel Sumatra und all ihren Sitten und Gebräuchen, ihren klimatischen Bedingungen, Sprachen und Essgewohnheiten. Trotzdem wagte es der damals nur 27-Jährige, seine Heimat hinter sich zu lassen und in eine fremde Welt aufzubrechen. Was ihn dort erwartete und warum er sich dieser besonderen Herausforderung stellte, berichtet uns jetzt Michael Kotsch.

Sumatra ist die sechstgrößte Insel der Welt. Heute leben hier mehr als 50 Millionen Menschen. Sumatra gehört zu Indonesien. Der Staat umfasst insgesamt etwa 17.000 kleinere und größere Inseln. 87% der 207 Millionen Indonesier bekennen sich heute zum Islam. Damit ist Indonesien das bevölkerungsreichste islamische Land der Welt. Viele Indonesier leben und denken aber weiterhin synkretistisch. Sie praktizieren ihre vorislamischen Bräuche und Traditionen, die zumeist aus animistischem und schamanistischem Hintergrund kommen. 10% der Indonesier sind Christen. Besonders im Norden Sumatras, in der Toba Batak-Region, leben heute viele Christen. Ein großer Teil der hier aktiven Gemeinden geht auf die Arbeit der Rheinischen Missionsgesellschaft im 19. Jahrhundert zurück. Die durch Ludwig Nommensen entstandene christliche Toba Batak-Kirche ist mit 4,5 Millionen Mitgliedern und 3.500 Gemeinden die größte christliche Kirche Indonesiens. Sumatra wurde zuerst von den Niederländern erobert und ausgebeutet. Nach einer kurzen Herrschaft der Franzosen verwalteten die Engländer das Land bis 1824. Erst jetzt waren Europäer wirklich an der Kultur und an der Sprache Sumatras und der einheimischen Bewohner interessiert. Erste Missionare nahmen Kontakt zur Bevölkerung auf, lernten die Sprache und übersetzten einige Teile der Bibel in einheimische Sprachen. Sie freundeten sich mit regionalen Stammesführern an und sprachen auf Volksversammlungen über die Auferstehung der Toten und über das göttliche Weltgericht. Von 1803 bis 1837 wurde Sumatra vom Krieg der Padri erschüttert. Die radikal-islamische, vom Sufismus beeinflusste Gruppe versuchte der einheimischen Bevölkerung ihren Glauben aufzuzwingen. Mit Gewalt gingen die Kämpfer gegen indigene Kulte und Bräuche vor. Auch nachdem die Niederländer 1824 wieder die Macht übernommen hatten, wurde kaum etwas gegen diese Form islamischer Mission unternommen. Die neuen Herren waren weit mehr an guten Geschäften interessiert als an religiösen Fragen. Die von England ausgehenden Missionsbestrebungen fanden in den Kämpfen der Islamisten schnell ihr Ende. 1834 kamen amerikanische Missionare nach Sumatra. Ohne lange Eingewöhnungszeit und die entsprechenden kulturellen und sprachlichen Vorbereitungen zogen sie gegen den Rat wohlmeinender Einheimischer mitten ins Land der Batak. Zuerst wurden sie dort mit einer gewissen Neugierde aufgenommen, aber schon wenige Tage später wurden sie brutal überfallen, getötet und nachher verzehrt, wie man das in dieser Region mit besiegten Feinden üblicherweise tat. Nach diesem Vorfall kam die Missionsarbeit im Inneren Sumatras für mehr als 20 Jahre zum Erliegen. Erst 1856 reiste ein holländischer Missionar nach Sumatra. Relativ schnell freundete er sich mit den Einheimischen an. Weil der niederländische Gouverneur aber keine Garantie für seine Sicherheit übernehmen wollte, bot man ihm an, eine im staatlichen Besitz befindliche Plantage zu verwalten und nebenher etwas Gemeindearbeit zu betreiben. Auch noch 15 Jahre später hatte der Missionar keinen nennenswerten Erfolg, obwohl er den ersten gläubig gewordenen Batak taufen konnte. Mehrfach äußerten Einheimische ihm gegenüber spöttisch: Wenn du uns mit deiner Religion nicht ein langes Leben, Viehreichtum, volle Scheunen und Kindersegen garantieren kannst, dann verschone uns damit. Trotzdem gab der Missionar nicht auf und sammelte wichtige Informationen über die Sprache und die Kultur der Batak, auf die einige Jahre später aufgebaut werden konnte. 1834 wurde Ludwig Nommensen auf der friesischen Insel Nordstrand geboren. Sein Vater

arbeitete er auf dem Feld und pflügte im Auftrag der Besitzer die Äcker mit einem Pferdegespann. Die Kollegen schätzten seine Bereitschaft, mit anzupacken, und er war bekannt für einen praktischen Blick für alltägliche Herausforderungen. Bei einem Unfall wurde Nommensen von einem Wagen überfahren und an beiden Beinen schwer verletzt. Trotz aller ärztlichen Behandlungen entzündeten sich die Wunden und Besserung war nicht in Sicht. Ans Bett gebunden, nahm er sich die Familienbibel vor und las fasziniert von den Reden und Wundern Jesu. Er träumte jetzt davon, auch einfach durch ein Wort des Gottessohnes geheilt zu werden. Zwischenzeitlich lag er über ein Jahr unter den Folgen des Unfalls leidend im Bett. Auch die Eltern waren verzweifelt und machten sich schwere Sorgen, einmal über den Unterhalt ihres Sohnes, aber auch über seine ungewisse Zukunft. Seine Mutter ermutigte Nommensen in der Ansicht, dass Gott auch heute noch Wunder tun könne. Täglich betete er deshalb für Heilung und versprach Gott schließlich, Missionar zu werden, wenn er denn nur gesund werden würde. Schon kurze Zeit später geschah dann auch tatsächlich dieses Wunder, was niemand mehr erwartete. Innerhalb weniger Tage konnte Nommensen aufstehen und sich ohne große Probleme wieder selbst bewegen. Als Nommensen 14 Jahre alt war, starb sein Vater, sodass er mit seiner Arbeit auf den Feldern den Lebensunterhalt der Familie zu bestreiten hatte. Es dauerte bis zu seinem 20. Lebensjahr, bis Nommensen einen nächsten Schritt in Richtung seiner Berufung für die Mission unternehmen konnte. Ausgerüstet mit Bibel, Gesangbuch und Katechismus begab er sich auf die Nachbarinsel Föhr. Dort hoffte er, als Matrose anheuern zu können und dann auf einem Schiff in ein fernes Land zu fahren, um dort als Missionar tätig zu sein. Allerdings begegnete ihm vorher der örtliche Pfarrer und riet ihm dazu, erst einmal eine gründliche Ausbildung als Missionar zu absolvieren. Eine erste Stelle bekam er als Hilfslehrer auf der Insel Föhr. Nebenher vertiefte er sich mit großer Begeisterung in internationale Missionsberichte seiner Zeit. Schließlich wurde Nommensen auf die Barmer Missionsgesellschaft aufmerksam und stellte sich dort 1857 vor. Schnell waren die Verantwortlichen von der Ernsthaftigkeit und auch der prinzipiellen Eignung ihres Kandidaten überzeugt. Zuerst einmal sollte er im Missionshaus eine grundlegende Ausbildung für Missionare absolvieren. Daneben las Nommensen regelmäßig in der Bibel, besuchte Gottesdienste und Gebetsstunden, hielt auch Andachten in den Gemeinden der Umgegend ab. Bevor er endlich ausreisen konnte, schickte ihn die Missionsgesellschaft noch zu einem malaiischen Sprachkurs in die Niederlande. Bei seiner Ankunft in Sumatra war Nommensen bereits 28 Jahre alt. In den ersten Monaten vertiefte er sich in die örtliche Sprache und Kultur. Daneben half er bei der Krankenversorgung und suchte Kontakt mit den Einwohnern. Oft entwickelten sich Gespräche einfach schon dadurch, dass er in der Öffentlichkeit laut Akkordeon spielte oder christliche Lieder sang. 1863 fühlte sich Nommensen schließlich bereit, ins Innere Sumatras vorzudringen. Zwischenzeitlich hatte er mit einigen Häuptlingen Freundschaft geschlossen, die ihm Empfehlungsschreiben mitgaben. Nach wochenlanger Fußwanderung erreichte er das Tal von Silindung, am Rande eines hohen Gebirges. Hier lebten die Menschen weitgehend abgeschlossen von dem Rest des Landes. Viele Bräuche empfand Nommensen als wild und unzivilisiert. Auf der anderen Seite bewunderte er ihre kunstvollen Häuser und Schnitzereien. Es gab hier auch schon eine eigene Schrift. Allerdings wurde sie relativ selten gebraucht. Interessiert ließ er sich einheimische Sagen und Sprichwörter erklären. Schon bald bemerkte Nommensen aber auch die rücksichtslose Unterdrückung der Armen und die allgegenwärtige Angst vor Geistern und Dämonen. Mit häufigen Gebeten und Opfern versuchten die Menschen, ihre rachsüchtigen Götter zufriedenzustellen. Nur damit meinte man, Krankheit, Unwetter, Viehseuchen und Missernten fernhalten zu können. Auch die vorgeblich in der Geisterwelt lebenden verstorbenen Verwandten mussten regelmäßig verehrt und mit Gaben besänftigt werden. Die meisten Bewohner von Silindung traten Nommensen skeptisch und distanziert gegenüber.
Solange er aber das Gastrecht angesehener Häuptlinge besaß, fühlte man sich verpflichtet, ihm friedlich zu

begegnen. Manche hofften von dem Europäer auch praktikable Tipps für ein glückliches und erfolgreiches Leben zu erhalten. Einige teilten ihm von Anfang an ganz deutlich ihr Missfallen mit. Die Leute vom Norden werden kommen und dir den Kopf abschneiden und dein Fleisch essen. Obwohl diese Drohung nicht ganz aus der Luft gegriffen war, ließ sich Nommensen nicht dadurch einschüchtern. Er kündigte an, hier bleiben zu wollen, weil er von Gott dazu beauftragt worden sei. Kinder, denen Nommensen kostenlos Unterricht anbot, hielt man davon ab, die Wohnung des seltsamen Europäers zu betreten. Gerüchten zufolge würde er die Kleinen mit Zaubertränken betäuben, um sie dann ins Ausland verkaufen zu können. In Wirklichkeit sei er wahrscheinlich ein Spion der Niederländer und ein Geschäftemacher, der ihnen am Ende nur schaden würde. Einige Bewohner kamen allerdings trotz der Warnung, vorwiegend aus Neugierde, um den Kompass, die Uhr, die Bücher oder andere seltsame Gegenstände aus dem Besitz Nommensens zu begutachten. Gelegentlich verabschiedeten sich Besucher mit der Ankündigung, »Wir hacken dir die Füße ab und werfen dich dann in den Fluss.« Dabei war nicht immer zu erkennen, ob das als Scherz oder ernst gemeint war. Wochenlang weigerten sich die Verantwortlichen, Nommensen auch nur ein kleines Stück Land zu verkaufen. Als er dann damit beginnen wollte, ein kleines Häuschen für sich zu bauen, drohte man ihm, es sofort wieder niederzubrennen. Auch sonst wurde er regelmäßig mit bösen Blicken und Drohungen bedacht, die meistens mit den Ankündigungen endeten, ihn bei nächster Gelegenheit zu verzehren. Dann weigerte man sich auch, ihm irgendwelches Baumaterial zu verkaufen. Nommensen aber blieb trotz der Anfeindungen, weil er davon überzeugt war, von Gott an diesen Ort geschickt worden zu sein. Wahrscheinlich war es vor allem der Fürsprache eines Häuptlings zu verdanken, dass es zu keinen realen Übergriffen kam. Dabei war dieser Mann nicht einmal besonders offen für den christlichen Glauben. Erst 20 Jahre später schloss er sich der Gemeinde an. Nach einigen Monaten entschied sich ein junger Stammesfürst, Christ zu werden, weil er von der Wahrhaftigkeit und den guten Absichten Nommensens überzeugt worden war. Das motivierte dann auch viele andere, dem fremden Missionar zumindest zuzuhören. Die Region der Batak war überwiegend animistisch geprägt. Einheimische waren fest davon überzeugt, dass sich in Menschen, Tieren, Pflanzen und manchmal auch in unbelebten Gegenständen Geister befanden, die ihnen schaden oder helfen konnten. Ihre Seelen mussten sie vor den schädlichen Einflüssen dieser Mächte bestmöglich schützen. Feinde wurden gerne verzehrt, um sich ihre Kraft anzueignen. Zumeist schnitt man den Opfern noch beim Bewusstsein Fleischstücke aus dem Körper, briet und aß sie dann vor ihren Augen. Auch ihr dann fließendes Blut tranken die Einheimischen begierig. Die Reste ihrer Opfer wurden verbrannt. Aus der Asche mischte man sich magische Zaubermittel zusammen. Ein Schamane verfügte, nach örtlicher Vorstellung, über gute Kontakte zu den jenseitigen Geistern. Ihm wurde die Macht zugeschrieben, Menschen gesund, aber eben auch krank machen zu können. Sie waren in der Lage, geschnitzte Figuren anzufertigen, die man den Geistern als Ersatz für kranke Menschen anbieten konnte. Die Schamanen konnten mit verantwortlichen Geistern vorgeblich aushandeln, welche Opfer gebracht werden mussten, um eine Trockenheit oder eine Krankheit verschwinden zu lassen. Mit der Deutung der Eingeweide eines frisch geschlachteten Tiers konnten sie die Zukunft vorhersagen. So zumindest wurde in der Bevölkerung angenommen. Die immer noch in der materiellen Welt anwesenden Geister der eigenen Verstorbenen bemühte man mit regelmäßigen Opfern zufriedenzustellen oder sie mit Feuer und Lärm zu vertreiben. Manchmal versuchten Einheimische, die Seele der Verstorbenen auch durch Dornen an den Türen oder Treppen abzuschrecken oder sich vor ihnen zu verstecken. Ein allgemeiner Schicksalsglaube war bei den Batak weit verbreitet. In der jenseitigen Welt sei bereits genau über die Geburt und den Lebensverlauf jedes einzelnen Menschen entschieden worden. Deshalb könne man hieran auch nur wenig ändern. Sowohl der Zeitpunkt der Geburt als auch der Zeitpunkt des Todes stünde fest. Schlechte Charaktereigenschaften seien ebenfalls vom Schicksal vorgegeben und so gab es wenig Motivation, daran etwas zu verändern. Die christliche Lehre Nommensens betrachteten viele Batak als Bedrohung ihrer überlieferten Vorstellungen und Bräuche.
Kinder, die an dem kostenlosen Unterricht des Missionars teilnehmen wollten, wurden von ihren Eltern regelmäßig geschlagen. Einem Mordanschlag entkam Nommensen nur knapp. Man hatte die Befestigungsseile seines kleinen Hauses durchschnitten, sodass es bei Nacht zusammenfallen musste und den Missionar unter sich begraben würde. Gerade als er jedoch von einer Predigt zurückkam, ereignete sich ein kleines Erdbeben, das ihn daran hinderte, das Haus zu betreten. Stattdessen lief er sofort ins Freie und musste mit zusehen, wie seine Unterkunft krachend in sich zusammenbrach. Für Ende 1864 wurde ein wichtiges Ahnenfest geplant. Dabei sollte Nommensen den Geistern geopfert und verzehrt werden. Freunde rieten ihm deshalb, die Gegend vorübergehend zu verlassen. Nach einer Zeit intensiven Gebets entschied er sich aber dagegen und betrat ohne äußere Anzeichen von Furcht den Festplatz. Mit einem mulmigen Gefühl ging er mitten durch die Tausende bewaffneter Männer. Die Häuptlinge konnte Nommensen davon überzeugen, ihre Messer und Speere in benachbarten Häusern abzulegen. Dadurch würde ein möglicher Gewaltausbruch hoffentlich etwas hinausgezögert werden. Während der zentralen Opferzeremonie fiel einer der Tänzer in Trance und begann vorgeblich von Geistern besessen zu schreien. Er ermahnte die Menge, dass die Ahnen unzufrieden mit dem Opfer eines Büffels wären. Wenn sie weiter mit ihrem Schutz vor Krankheit, Unwetter und Missernten rechnen wollten, dürften sie die traditionellen Sitten nicht in Frage stellen. Außerdem müssten jetzt auch Menschen geopfert werden. Das war eigentlich die Vorbereitung für die Tötung Nommensens. Der aber ahnte die bevorstehende Eskalation, trat dem Mann offen entgegen und rief mit lauter Stimme, damit alles hören konnten: »Der Geist, der zu euch gesprochen hat, kann unmöglich euer Großvater sein. Ich habe noch nie von einem Großvater gehört, der den Tod einer seiner Enkel befiehlt. Solche Forderungen müssen vom Teufel kommen, vom Vater der Lüge. Er will, dass Menschen sich untereinander hassen und bekriegen. Gott aber will, dass keine Menschen umkommen, sondern dass alle seine Liebe erfahren und gerettet werden.« Daraufhin entstand erst einmal eine große Stille. Dann kam es zu heftigen Diskussionen, aber man wagte nicht mehr, Nommensen zu töten. Es beeindruckte die Menschen umso stärker, als wenige Tage später gerade dieser Mann, der sich so deutlich gegen Nommensen ausgesprochen hatte, im Kampf mit einem feindlichen Stamm das Leben verlor. Das interpretierten einige als Eingreifen Gottes. Nommensen war immer wieder erstaunt über die verschiedenen Gesichter, mit denen ihm Einheimische begegnen konnten. So traf er unter anderem auf einen Mann, der ihm bisher immer als besonders freundlich und zuvorkommt. Jetzt war er mit einigen anderen Männern unterwegs und trug freundlich lächelnd in seiner Hand einen abgeschlagenen Kopf eines Menschen und in der anderen einen gebratenen Arm, an dem er nagte. In einem Gespräch erläuterte er, kein schlechtes Gewissen zu haben, denn das sei ein Feind gewesen und den habe man getötet, wie es bei ihnen üblich sei. Jetzt würde er seinen Kopf mitnehmen, damit sein Geist ihm dienen könnte. Nommensen war erschreckt und gerade so etwas fand er vom christlichen Hintergrund aus vollkommen daneben. Bei den Häuptlingen war Nommensen zumeist gerne gesehen, weil er sich um die Kranken kümmerte und weil er sich für Frieden einsetzte. Außerdem schätzten sie ihn als weisen und klugen Ratgeber, auch in schwierigen Streitfragen. Generell begegnete Nommensen den regelmäßig stattfindenden Provokationen mit Ruhe und Geduld. Eines Tages hatten sich einige Männer vorgenommen, den Missionar zu einem Wutausbruch zu reizen. Erst ließen sie sich stundenlang durch dessen Haus führen, stellten ihm unsinnige Fragen, dann diskutierten sie mit ihm, wollten immer wieder etwas zu essen haben und als der Tag vorbei war, schliefen sie auf seiner Veranda ein. Am nächsten Morgen mussten sie feststellen, dass der Missionar nicht nur ruhig geblieben war, sondern sie mit allem versorgte und sie, nachdem sie eingeschlafen waren, sogar noch mit einer Decke zugedeckt hatten. So gingen sie schließlich enttäuscht nach Hause. Es gab allerdings auch echtes Interesse am christlichen Glauben. Trotz Diffamierungen und Drohungen fassten einige Einheimische Vertrauen zu Nommensen und begannen sich mit den grundlegenden Inhalten der Bibel intensiver zu beschäftigen. 1865 ließen sich die ersten 8 Erwachsenen und 5 Jugendliche taufen.
Sie bildeten die erste christliche Gemeinde des Silindung-Tals. Für die meisten Neubekehrten hatte ihre Entscheidung einschneidende Nebenwirkungen. Oft wurden sie von ihrer Familie verstoßen, mussten das Heimatdorf verlassen oder wurden generell enteignet. Mit einer extra für sie erfundenen Steuer zwang man sie, die heidnischen Opferfeste zu bezahlen. Manchmal wurden Christen auch entführt, um sie mit Gewalt wieder zum Animismus zurückzubringen. Oder man beauftragte einen Schaman, die Neugläubigen mit Hilfe magischer Tränke zum Aufgeben ihres Glaubens zu bewegen. Regelmäßig wurden Christen verspottet, weil sie noch immer krank wurden, noch immer ihre Äcker bebauen mussten, starben und das trotz ihres neuen Gottes. Aufgrund dieser vielfältigen Unterdrückungen gründeten die ersten Christen das Friedensdorf. Hier bauten sie ihre Häuser und legten neue Reisfelder und Gärten an. Auch eine kleine Kirche wurde hier errichtet. Zusammen wollte man nach den Prinzipien der Bibel leben. Trotz ihrer sozialen Ächtung wuchs die christliche Gemeinde beständig. Auf der Missionsstation wurden viele Kranke behandelt, meist erfolgreich. Dabei war es gleichgültig, ob der Hilfesuchende Christ war oder nicht. Auf die fortwährende Provokation hin forderte ein junger Gläubiger seinen Nachbar direkt heraus. »Wenn eure Geister stärker sind als unser Gott, dann fordere sie doch auf, uns in den nächsten 3 Tagen zu töten.« Als zur Enttäuschung des Nachbarns innerhalb der angegebenen Zeit nichts geschah, legte der Christ ihm nahe, sich doch zu bekehren, statt weiterhin seinen machtlosen Geistern zu dienen. Die Christengemeinde lebte währenddessen weitgehend in Frieden und wuchs. Trotzdem war die Situation zeitweilig durchaus heikel. Nommensen forderte, wenn ich ermordet werden sollte, dann greift nicht selbst zur Gewalt, sondern schickt Friedensboten in die Berge und in die Umgegend. Alle Menschen in Sumatra sollen von Jesus Christus und von der Vergebung der Sünde hören. Wir wollen keine Gewalt mit Gewalt beantworten. Manche Christen wollten die Animisten herausfordern, indem sie an den Feiertagen ihrer Geister ganz bewusst auf den Feldern arbeiteten. Als dann kurze Zeit später ein christlicher Mann und seine Frau schwer an Ruhr erkrankten, wurde das als Strafe der Geister interpretiert. Nach wenigen Tagen bekannte der Mann allerdings, mehrere schwere Sünden begangen zu haben und bat öffentlich um Vergebung. Allen Verwandten, die ihn besuchten, erzählt er von Jesus und seiner Freude, bald bei ihm sein zu dürfen. Denn er rechnete damit, in den nächsten Tagen zu sterben. Einige entschieden sich daraufhin, selbst Christen zu werden. Schlussendlich wurde der betreffende Mann und auch seine Frau schon bald wieder gesund und setzten sich umso mehr für die Gemeinde ein. Immer wieder standen junge Christen in der Versuchung, zu ihren alten religiösen Vorstellungen zurückzukehren. Ein ehemaliger Schamane beispielsweise wollte sich die Zauberbücher seiner Verwandten ausleihen, nachdem sein Kind auch nach mehrmaligem Gebet nicht gesund wurde. Nach dem plötzlichen Tod seiner Frau wandte sich ein anderer Christ an den Schaman seines Dorfes, um für sich einen neuen Ehepartner zu finden. Nach der entsprechenden Zeremonie benannte der eine Frau, die lange leben und viele Kinder bekommen würde. Allerdings starb sie in Realität dann schon kurze Zeit später. Der Christ kam zu Nommensen, bereute seine Rückkehr zu den animistischen Riten der Vergangenheit. In den christlichen Gemeinden hatte Nommensen Älteste eingesetzt, die sich um Seelsorge und Unterweisung der jungen Christen kümmerten. Bald möglichst wollte er die Leitung der christlichen Gemeinden in einheimische Hände abgeben. Die Ältesten unterrichtete er selbst in den Grundlagen des christlichen Glaubens und in praktischen Fragen des Christenlebens. Einmal in der Woche traf sich Nommensen mit den Ältesten, um über schwierige Lehrfragen und strittige Entscheidungen sprechen zu können. Es wurden auch Diakonissen und Kinderlehrerinnen ausgebildet, die sich vor allem um Witwen- und Waisenkinder kümmerten. Sowohl der Kauf von Ehefrauen als auch die Hochzeit zwischen Christen und Nichtchristen wurde in der Gemeinde verboten. Nommensen riet auch, Geisterfeste und Opferhandlungen zu meiden. Alle Christen wurden systematisch in den Lehren der Bibel geschult, um auch ihren bisher ungläubigen Freunden und Verwandten den christlichen Glauben erklären zu können. Außerdem leitete Nommensen zu Hausandachten und Tischgebeten an.
Darüber hinaus ermutigte er, immer wieder am Tag Zeit für das Gebet einzuräumen. Zur Erinnerung schlug er 5-mal am Tag eine Betglocke. Wer sich taufen lassen wollte, musste zuerst einen Kurs besuchen, in dem noch einmal alle grundlegenden Lehren des christlichen Glaubens erklärt wurden. Für die Ehepaare bot Nommensen eine Schulung an, in der Besonderheiten einer christlichen Partnerschaft vorgestellt wurden. In den folgenden Jahren übersetzte Nommensen die Bibel in die Sprache der Batak. Später wurde auch der Katechismus, Andachten und ein Gesangbuch in ihrer Sprache verfasst und mit Unterstützung der britischen Bibelgesellschaft gedruckt. Außerdem gab Nommensen ein Buch mit ausgewählten Sprichwörtern der Batak heraus und veröffentlichte regelmäßig das christliche Gemeindeblatt Immanuel. Darin befanden sich aktuelle Informationen, Andachten und Berichte aus der Mission. Mit der Zeit wurden auch allgemeine Regeln für das Zusammenleben in den christlichen Dörfern erlassen. Dazu gehörte unter anderem Strafe für Diebstahl, Ehestreitigkeiten, Betrug und Verleumdung. Mancher hatte sich zwar bekehrt, musste aber jetzt angeleitet werden, auch christlich zu leben. Nommensen förderte die Erinnerung an die traditionellen Sprichwörter der Batak, die vielfach mit christlichen Vorstellungen übereinstimmten. Dabei ging es beispielsweise um Gastfreundschaft, Lüge, Betrug und Vergebungsbereitschaft. Wer einmal lügt, dem glaubt man nicht mehr. Dinge, die man auf unrechte Weise an sich gebracht hat, fliegen davon. Alle kennen die Fehler der anderen, ihre eigenen Fehler hingegen betrachten sie kaum. Nach einem Jahrzehnt kontinuierlicher Predigt und praktischer Unterweisung beschleunigte sich das Wachstum der Gemeinde deutlich. Immer mehr Menschen wandten sich vom Geisterglauben ab und vermieden die blutigen Opfer und die brutalen Sitten ihrer Vorfahren. Überall im Selingdung-Tal entstanden neue Kirchen und Schulen. Hier wurden die Grundlagen der Bildung und die Inhalte der Bibel vermittelt. Von Anfang an legte Nommensen großen Wert darauf, einheimische Lehrer und Gemeindeälteste anzustellen. Neue Glaubenslieder wurden in der Batak-Sprache gedichtet. Der Gottesdienst wurde den örtlichen Bedingungen angepasst, die lokal übliche Kleidung wurde beibehalten. Das trug wesentlich dazu bei, dass der christliche Glaube schon bald nicht mehr als Sache der Europäer, sondern als neuer Bestandteil der eigenen Kultur begriffen wurde. Die meisten jungen Christen fühlten sich befreit von Aberglaube, Angst und den Forderungen der Ahnen. Sie genossen die fröhlichen Gottesdienste, wandten sich in ihren Sorgen gerne an einen Gott, der es grundsätzlich gut mit ihnen meinte. Gegenseitige Hochachtung, Geduld im Leiden und eine ausgeprägte Vergebungsbereitschaft waren Teil ihres Alltags geworden. Nommensen wurde von den meisten Batak zwischenzeitlich als Wohltäter ihres Volkes und als vertrauensvoller Ratgeber in allen Lebensfragen betrachtet. Schon bald etablierten sich im Selundung-Tal regelmäßige Missionsfeste. Oft wurde dabei einen ganzen Tag über gesungen, biblische Geschichten gehört, gebetet, gemeinsam gegessen und ausgetauscht. Während dieser Feste ging es aber auch darum, Gott für die Verbreitung des Evangeliums von Jesus Christus zu danken und für die Mission der umliegenden Völker zu beten. Immer mehr Häuptlinge konnte Nommensen davon überzeugen, statt kriegerischer Auseinandersetzungen auf einen Schlichtungsprozess zu setzen. Das Glücksspiel und übermäßiger Alkoholkonsum wurden in vielen Dörfern verboten. Immer mehr allgemeinbildende und berufliche Schulen konnten für junge Leute eröffnet werden. Nommensen kämpfte auch für die Abschaffung der weit verbreiteten Wucherzinsen, die nicht selten zur Versklavung ganzer Familien führten. Immer wieder kaufte er Familienangehörige los, die durch das Glücksspiel des Vaters die Freiheit verloren hatten. Dann verpflichtete er den Mann, künftig ganz auf solche Spiele zu verzichten. Besonderen Wert legte Nommensen auf einen gründlichen Taufunterricht, damit jeder genau wusste, worauf er sich im christlichen Glauben einließ. Vor den feierlich organisierten Abendmahlsfeiern sollten alle Feindschaften abgelegt werden. Christen richteten eigene Friedhöfe ein und verzichteten auf die sonst verbreitete Totenklage sowie auf spätere Ahnenfeste. Stattdessen wurden in den Häusern von Verstorbenen fröhliche christliche Lieder gesungen und mit der Posaune gespielt. Schließlich betrachtete man den Tod weder als das Ende, noch fürchtete man die Verstorbenen als unberechenbare Geister.
Insofern veränderte der christliche Glaube Bräuche und Kultur der Batak teilweise. Die Echtheit der Bekehrung zeigte sich bei den Batak an der Veränderung ihres Lebens, besonders an der Bereitschaft, anderen zu vergeben. Beeindruckend war dann beispielsweise die Szene, als eine Witwe dem Mörder ihres Mannes zum Zeichen der Vergebung offen die Hand reichte. Das Ringen um die Veränderung früherer Gewohnheiten dauerte oft lange. Nach mehreren Jahrzehnten bekannte eine Christin: »Ich bin so traurig, weil der alte Mensch und die weltlichen Gedanken in meinem Leben noch immer so häufig den Sieg davontragen.« Manche befürchteten, auch durchaus begründet, dass sie mit einem wirklich christlichen Verhalten auf dem Markt oder bei familiären Streitigkeiten den Kürzeren ziehen würden. Aussätzige und andere Kranke hatte man vor Ausbreitung des christlichen Glaubens mitleidlos in den Urwald gejagt oder gleich bei lebendigem Leib verbrannt. Jetzt hatten auch diese Menschen eine Hoffnung und wurden mit Liebe betreut. Christliche Pfleger versorgten sie medizinisch. Wo es noch möglich war, beteiligten sich die Kranken an den Arbeiten auf dem Feld oder im Haus. Auch die Lebensumstände der Haustiere änderten sich nach Einführung des christlichen Glaubens erheblich. Tierquälereien nahmen deutlich ab. Schon bald wurden mehr als 30.000 Kinder der Batak an christlichen Schulen unterrichtet. In einer von der Mission eingerichteten Industrieschule lernten junge Menschen Holz- und Metallverarbeitung, Wagenbau, Möbelherstellung, Drucktechnik, Landwirtschaft und die Grundlagen medizinischer Versorgung. Als Nebeneffekt führte die Missionsarbeit zu einer deutlichen Verbesserung der wirtschaftlichen Verhältnisse und einer höheren Lebenserwartung. Wege wurden erneuert, Brücken gebaut, neue Gärten angelegt, landwirtschaftliche Methoden verbessert und gesündere Lebensbedingungen geschaffen. Im Oktober 1911 feierten 12.000 Batak 50 Jahre Mission unter ihrem Volk. Nommensen starb 1918 im Alter von 84 Jahren. Bis zum Ende hatte ihn Gott mit körperlicher Gesundheit und mentaler Klarheit ausgerüstet. 56 Jahre lang hatte er als Missionar in Indonesien gearbeitet. Viele tausend Batak kamen zu seiner Trauerfeier. Zwischenzeitlich konnte sich eine einheimische Kirche mit eigenen Mitteln unterhalten. Die Missionsarbeit von Nommensen Indonesien ist eine Herausforderung dafür, auch Menschen anderer Religion die Grundlagen christlichen Glaubens nahezubringen. Gleichzeitig wird dadurch deutlich, dass da, wo Menschen sich Jesus Christus anschließen, auch das ganze Leben positiv verändert wird. Dass Menschen eine neue Perspektive für den Sinn des Lebens, den Ziel des Lebens, für den Umgang miteinander und auch für das Leben nach dem Tod gewinnen. Das ist etwas Positives, über das sich Christen freuen können und was sich lohnt, auch anderen weiterzugeben. Das gilt nicht nur für Indonesien, sondern natürlich auch für Europa. Denn auch hierzulande suchen Menschen nach Orientierung. Auch hierzulande braucht es Maßstäbe, die Orientierung geben, die Halt geben, die dem Menschen Hoffnung vermitteln und die ihm zeigen, dass da ein Gott ist, der an ihn interessiert ist und der ihnen auch helfen kann, die Herausforderung des Alltags zu meistern.

0: Bei Gott ist nichts unmöglich. So hieß das vorausgegangene Lied, gesungen von Anne Strauch. Und genau das zeigt uns auch das Leben von Ludwig Nommensen. Egal wie weit weg und abgeschottet manche Menschen sind und ganz gleich wie sehr sie von düsteren Ritualen eingenommen werden, Jesus kann und möchte jeden Menschen mit seiner Liebe erreichen und verändern. Er möchte Licht und Freiheit auch in die entferntesten Gegenden dieser Welt bringen. Dazu gebraucht er ganz normale Menschen, so wie Ludwig Nommensen. Auch wenn nicht jeder von uns selbst bis nach Sumatra reist, hat Gott doch jeden von uns mit Gaben und Möglichkeiten ausgestattet, ihn bekannt zu machen. Und auch unser eigenes Leben möchte Gott neu machen, damit wir nicht mehr von Schuld und Angst gefangen sind, sondern frei und unter seinem Schutz und in seiner Vergebung leben können. Nächste Woche zur gleichen Sendezeit schaut Dr. Astrid von Schlachter auf das Leben und Wirken von Konrad Grebel. Er lebte im 16. Jahrhundert in der Schweiz und gilt als Mitbegründer der Täuferbewegung. Ich freue mich, wenn Sie dann wieder einschalten. In der Mediathek auf unserer Webseite unter www.erfsüd.com finden Sie übrigens alle bisherigen Beiträge dieser Sendereihe zum Nachhören. Nun verabschiede ich mich und wünsche Ihnen weiterhin viel Freude mit dem Programm des ERF. Ihre Anne Geier.
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1: Gelassenheit. Eine Fähigkeit, die gerade in der heutigen Zeit immer mehr an Bedeutung gewinnt. Einer Zeit, in der weniger Leute immer mehr leisten müssen, vieles hektischer und unübersichtlicher geworden ist, E-Mails sofort beantwortet werden sollen, die ständige Erreichbarkeit ist oft Pflicht und Effizienz in der Arbeitswelt wird zum wichtigsten Ziel auserkoren. Kein Wunder, dass in einer solchen Umgebung die Sehnsucht nach Entschleunigung, nach Ruhe und Gelassenheit immer größer wird. Gemäß dem Sprichwort, in der Ruhe liegt die Kraft. Geistliche Prinzipien zu mehr Gelassenheit im Alltag, das ist unser Thema in den nächsten 30 Minuten. Dazu herzlich willkommen.

0: Eine Wissenschaftlerin hat Gelassenheit einmal definiert als einen Zustand von Souveränität und Angstfreiheit. Gelassenheit hilft mir auch in schwierigen Situationen, die Fassung zu bewahren, gute Entscheidungen zu treffen, zu agieren anstelle von hektisch und emotional nur zu reagieren. Aber nicht jedem ist diese Eigenschaft in die Wiege gelegt worden. Wie lässt sich Gelassenheit trainieren? Sei stille und erkenne, dass ich Gott bin. Dieser Bibelvers aus Psalm 46, Vers 10 hat mir oft geholfen, in herausfordernden Situationen etwas Distanz zu gewinnen und so Ruhe zu bewahren. Gelassenheit fängt im Kopf an. Was wir für wahr halten und wie wir eine Situation bewerten, entscheidet, wie wir reagieren. Uli Zeller aus Tengen präsentiert im Folgenden 4 Prinzipien, wie wir Gelassenheit im Alltag üben können, auch mit Hilfe der Bibel.
1: Die Mutter ruft: Wenn du in 5 Minuten dein Zimmer nicht aufgeräumt hast, dann gibt's ein Donnerwetter. Die Frau sagt zum Mann: Mir platzt gleich der Kragen, wenn du dich nicht gleich entscheidest. Der Kragen platzt, es gibt ein Donnerwetter, und so manchem steht es Oberkante unter Lippe. Es wäre doch schön, wenn ich mich nicht immer aufregen müsste, sondern entspannt bleiben könnte. Mehr Gelassenheit im Alltag, das würde ich mir wünschen. Und weil es dem einen oder anderen vielleicht ähnlich geht, will ich ein paar Anregungen weitergeben. 4 Tipps für mehr Gelassenheit. Vielleicht ist ja etwas dabei, das Ihnen in Ihrer Situation weiterhilft. Meine erste Anregung: Überprüfen Sie Ihre Glaubenssätze. Mein Ehemann ist immer so ungeduldig, klagte Frau Faber. Sie pflegt ihren kranken Ehemann. Dass der Ehemann immer ungeduldig ist, ist eine Grundannahme, die sie dann aber hinterfragt hat. Sie hat überlegt: Ist mein Mann wirklich immer ungeduldig? Ist er nicht manchmal auch zufrieden und ausgeglichen? Gab es auch schon mal eine andere Situation? Vorsicht bei pauschalen Wörtern. Immer, nie, dauernd. Manchmal ist es ja gar nicht so extrem, wie man es zunächst empfindet. Negative Einreden und Glaubenssätze können ein ganzes Leben verdunkeln. Wer sich Negatives einredet, macht sich selbst fertig. Er sieht die Sonne nicht mehr. Wenn ich von einem negativen Glaubenssatz überzeugt bin, zerstört er mich. Ich meine Überzeugungen wie: Ich bin nicht attraktiv, ich kann diese Prüfung nicht schaffen, die anderen übersehen mich immer. Der junge David in der Bibel hat das vor 3000 Jahren ganz anders gemacht. Er stand vor einem Kampf gegen einen Riesen. Und er sagte sich, nachzulesen im ersten Buch Samuel, Kapitel 17, Vers 37, »Der Herr wird mich retten vor diesem Philister.« Und er bekräftigte das noch: So wie Gott mich als Hirtenjunge vor Löwen und Bären gerettet hat, wird er mich vor diesem Riesen retten. So wie er mich siegen ließ gegen wilde Tiere, so wird er mich gegen diesen Feind Israels siegen lassen. Das ist doch mal eine Ansage. Der Herr wird mich retten. Mit dieser Zuversicht kann David in den Kampf gehen. So kann der kleine Hirtenjunge gewinnen. David weiß, dass Gott auf seiner Seite ist. Anstatt zu sagen, ich bin nicht attraktiv, kann ich doch auf Gottes Wort aus der Bibel vertrauen. So heißt es im Psalm 139, Gott hat mich wunderbar geschaffen. Anstatt mir einzureden, ich kann die Prüfung nie schaffen, kann ich auf den Vers vertrauen, Gottes Kraft ist in den Schwachen mächtig. Nach 2. Korinther 12, Vers 9. Anstatt zu trauern, weil mich Menschen übersehen, kann ich mir bewusst machen: Nein, Gott ist ein Gott, der mich sieht. Nachzulesen im ersten Buch Mose, Kapitel 16, Vers 13. Ich habe gute Erfahrungen damit gemacht, dass ich einzelne Glaubensaussagen in den Tag mitnehme. Einen positiven Bibelvers, ein mutmachendes Gotteswort und ich merke, dass es meinem Leben Rückgrat gibt, wenn ich diesen Vers dann immer wieder mal aus der Tasche ziehe und lese. Oder warum nicht zwischendrin einmal eine Andacht im ERF hören? Oder auf einem MP3-Player einen Psalm aus der Hörbibel? Ich habe die Erfahrung gemacht, dass Worte aus der Bibel eine Kraft im Alltag freisetzen können, wenn wir sie nur lassen. Mein zweiter Vorschlag, um gelassen zu werden: Sie müssen nicht perfekt sein. Warum setze ich mich eigentlich unter Druck, dass eine Sache nicht nur zu 100% gut laufen muss, sondern zu 130%? Vielleicht würden gelegentlich auch nur 70% ausreichen. Ich habe im Brunnen Verlag einige Bücher mit Vorlesetexten für demente Menschen veröffentlicht. Bis so ein Buch fertig ist, durchlaufen die Geschichten verschiedene Stufen. Ich probiere sie immer wieder in der Praxis aus und verbessere und verbessere. Dann schaut es meine Lektorin an und schickt mir ihre Anmerkungen. Und dann geht das Manuskript noch mehrmals zwischen Verlag und Autor hin und her. Und das ist gut so. Denn das Buch soll ja danach so gut sein, dass es von vielen Menschen gelesen und vorgelesen werden kann. Wenn da auf jeder

muss ich sagen, meine E-Mail-Leser müssen keine perfekten Mails von mir erhalten. Nein, da dürfen sogar Fehler drin sein. Wenn sich da jemand dran stört, hat er ein Problem, aber nicht ich. Auch die Personen in der Bibel waren nicht perfekt. Gerade von ihnen kann ich lernen, dass ich nicht perfekt sein muss, um das zu machen, was ich als meinen Auftrag von Gott erkannt habe. Mose zum Beispiel konnte nicht besonders gut reden. Und er hat das Volk Israel durch die Wüste geführt. Sicher hat Mose manchmal ein armseliges Bild abgegeben. Aber trotzdem hat Gott den Mose in seiner ganzen Unvollkommenheit gebraucht. Oder Petrus mit seiner Impulsivität. Da konnte es schon mal vorkommen, dass er sein Schwert gezückt und mal schnell jemandem ein Ohr abgeschlagen hat. Oder dass er Jesus nicht vertraut hat und im Meer eingesunken ist. Und Jesus sagt zu diesem unperfekten Menschen: Auf diesen Fels will ich meine Gemeinde bauen. Das finde ich schön, ich muss nicht perfekt sein. Die großen Helden in der Bibel waren es auch nicht. Mein dritter Tipp, um gelassen zu bleiben oder zu werden: Seien Sie zielorientiert. Ich esse gerne Süßigkeiten. Das ist wohl meine größte Schwäche. Wenn ich einkaufen gehe, fällt es mir manchmal richtig schwer, keine Süßigkeiten mit einzupacken. Besonders, wenn sie noch irgendwo im Angebot sind oder man 5 Schokoladentafeln für den Preis von 4 bekommt. Aber inzwischen habe ich eine Strategie entwickelt, um mit möglichst wenig Süßigkeiten wieder aus dem Geschäft zu kommen. Ich kaufe sehr gezielt ein. Vorher schreibe ich eine Einkaufsliste und dann trödle ich auch möglichst nicht lange herum. Das hilft mir sehr. Der Apostel Paulus hat in einigen Briefen im Neuen Testament grundlegende Glaubensinhalte systematisch dargestellt. Unter anderem erklärt er dort auch, was sein Ziel ist. Im Philipperbrief, Kapitel 3, Vers 14, sagt er: Er jagt nach dem vorgestreckten Ziel, dem Siegespreis der himmlischen Berufung Gottes in Jesus Christus. Die himmlische Berufung Gottes in Jesus Christus. Das verstehe ich nicht gleich, wenn ich es lese. Aber es bedeutet: Gott möchte in der Beziehung mit mir als seinem Geschöpf leben. Seinen Sohn Jesus hat er auf die Welt geschickt, damit er die Grundlage für diese Beziehung legt. Und deshalb kann ich in der Beziehung zu Gott leben, ernsthaft und entschlossen, wie man einem Siegespreis nacheifert. Mit dem gleichen Eifer dem nachjagen, was Gott wichtig ist. Das ist zwar auch nicht immer leicht. Hier ist ja die Rede von einem Rennen, einem Marathon, für den es einen Preis gibt. Aber wenn ich diesem Ziel nachjage, werden manch andere Sachen zu Nebensächlichkeiten, weil ich meine Energie für Gott einsetze. Und die Nebensachen kann ich gelassen hinnehmen, weil ich dem Ziel nachjage, auf das es wirklich ankommt. Während meines Studiums musste ich einmal ein Praktikum in einem Teenagerkreis machen. Wir haben öfter Ausflüge unternommen und da ich selber keinen so ausgeprägten Orientierungssinn habe, habe ich mich dabei öfter verfahren. Die Teenies haben in dieser Zeit viel von ihrer Heimat gesehen, wenn sie bei mir mitgefahren sind. Als mein Praktikum zu Ende war, hat mir ein 15-jähriges Mädchen einen Wunsch mitgegeben. Vielleicht kennen Sie das. Da steht ein Teenager neben Ihnen. Sie ist einen Kopf kleiner als Sie, aber sie redet mit Ihnen, als ob sie 2 Köpfe größer wäre. Sie schaute mich also so von unten nach oben an und sagte dabei von oben herab: Uli, wenn du mit deinem Studium fertig bist, wünsche ich dir nur eines: dass du in eine Gemeinde kommst, die einen ganz großen Kirchturm hat, damit du immer wieder nach Hause findest. Jesus nacheifern, das soll mein Ziel sein. Ich muss mich darum nicht verlieren, sondern schaue auf dieses Ziel, auf die Beziehung zu Gott. Aus dieser Beziehung will ich leben. Das spornt mich an und strengt auch an. Aber ich kann dadurch gelassen sein gegenüber anderen Dingen, die mich ablenken wollen. Die 4. Anregung zur Gelassenheit: Achten Sie auf sich selber. Wenn ein Rettungsschwimmer einen Ertrinkenden

0: rettet, können dabei beide in Gefahr kommen. Stellen Sie sich vor, die Wellen schlagen hoch und der Rettungsschwimmer schwimmt mit dem Geretteten an einem Pfosten oder einem Steg vorbei, mit dem Verletzten im Arm. Ich habe früher immer gedacht, als Retter muss man sich so positionieren, dass man zwischen Pfosten und Verletzten ist, damit nämlich der Verletzte nicht noch mehr Schaden nimmt. Es ist aber genau das Gegenteil der Fall. Die Rettungsschwimmer halten den Verletzten zwischen sich und dem Pfosten. Warum? Wenn die nächste Welle kommt, kann sie die beiden gegen den Pfosten drücken. Und dann ist vielleicht derjenige verletzt, der den Schlag abbekommt. Wenn sich dabei der Retter verletzt, gehen beide unter. Wenn sich aber derjenige noch mehr verletzt, der ohnehin schon einen Schaden hat, dann kann der Rettungsschwimmer ihn noch an Land bringen und weitere Maßnahmen einleiten. Das heißt, wenn der Rettungsschwimmer nicht auf sich selber achtet, gehen unter Umständen beide unter. Ähnliches gilt für Lebensretter, bei der Feuerwehr und beim Rettungsdienst. Viele Menschen helfen gerne, aber sie vergessen dabei sich selber. Als Jesus vor 2000 Jahren auf diese Erde kam, hat er gesagt: Liebe deinen Nächsten wie dich selbst. Es ist gut, seinen Nächsten zu lieben, aber ich soll ihn so lieben wie mich selbst. Das setzt erst einmal eine gesunde Selbstliebe voraus. Wer durch seine Arbeit nicht mehr zum Nachdenken über sich selbst kommt, der ist eingeengt. Wer langfristig keine Ruhe mehr hat und seine Talente nicht mehr ausleben kann, bei dem läuft etwas schief. Wie ich auf mich selber achten kann, kann ich von Kindern lernen. Kinder sind so natürlich. Ein Kind spielt, wenn es spielen will. Hat es getobt und bekommt keine Luft mehr, bleibt es stehen und atmet durch. Und wenn das Kind müde ist, schläft es. Als Erwachsener kann ich nicht immer alles unbedacht liegen lassen und mich, wie ein Kind, meinen Sehnsüchten hingeben. Aber es lohnt sich, wenn ich darüber nachdenke, was ich von Kindern lernen kann. Nun noch einmal die vier Tipps für mehr Gelassenheit zusammengefasst. Erstens, ich überprüfe meine Glaubenssätze. Was denke ich von mir? Was denke ich von anderen? Inwieweit prägt das mein Verhalten? Wo wünsche ich mir Veränderung? Zweitens, ich muss nicht perfekt sein. Profis gibt es genug. Im Fernsehen, im Internet, in den Medien. In meinem Alltag darf ich auch mal unprofessionell sein. Fehler machen. Wo kann ich einmal etwas mit weniger Perfektionismus angehen? Drittens, bin ich zielorientiert? Ist mein wichtigstes Ziel, die Beziehung mit Gott zu pflegen, so dass sich Gottes Prägung auch durch meinen Alltag zieht? Wo nehmen mich andere Dinge gefangen, die von diesem wichtigen Ziel ablenken? Viertens, achte ich auf mich selber? Bin ich mir bewusst, dass ich Gott so viel wert bin, dass er auf mich achtet? Und bin ich in der Folge mir selber auch so viel wert, dass ich selbst auf mich achte? Was tut mir gut, was ich schon lange einmal tun wollte? An den Schluss meiner Gedanken möchte ich das bekannte Gebet um Gelassenheit stellen. Gott gebe mir den Mut, Dinge zu ändern, die ich ändern kann. Er gebe mir die Gelassenheit, Dinge stehen zu lassen, die ich nicht ändern kann. Und er gebe mir die Weisheit, das eine vom anderen zu unterscheiden.
1: Vier Tipps für mehr Gelassenheit. Das waren Gedanken von Uli Zeller aus Tengen. Ich bedanke mich fürs Zuhören und wünsche Ihnen weiterhin Gottes Segen.

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Dieses Lied war eigentlich eine Auftragsarbeit für Christen der Wirtschaft. Die hatten irgendwann ihre Jahrestagung in einem wunderschönen Hotel. Und diese Jahrestagung, wo sich lauter christliche Geschäftsleute versammelt haben, hatte das Oberthema, worauf du dich verlassen kannst. Gerade Geschäftsleute, die sich auf alles Mögliche in der Welt verlassen müssen, haben es ganz massiv erlebt, was Wirtschaftskrise heißt, worauf man sich nicht immer verlassen kann. Ich habe den Eindruck, dass, und so sagt es uns auch das Alte Testament in den ganzen Gesetzmäßigkeiten, dass uns diese Gesetzmäßigkeiten, die in der Bibel über das Wirtschaften, über das Leben überhaupt gegeben werden, dass das Dinge sind, auf die wir uns verlassen können, wenn die eine Rolle spielen würden, dass dann auch unser Geschäft gelingen würde, jedenfalls leichter, besser gelingen würde, als wenn wir uns nur auf uns selber verlassen, wenn wir uns nur auf unsere eigenen Ideen und Worte gründen und nicht mehr auf das, was Gott für uns eigentlich vorgesehen hat, wie Gott für uns gesundes Leben geplant hat. Deshalb war mir das ein Anliegen, das Geschäftsleuten, Managern, irgendwelchen Verantwortlichen mit auf den Weg zu geben. Du kannst dich auf vieles verlassen. Ob du dich darauf verlassen kannst, ob das hält, was es verspricht, das steht immer wieder in Frage. Worauf du dich wirklich verlassen kannst, ist das, was von Gott kommt, was er verspricht, was er für Verheißungen, für gelingendes Leben uns Menschen gegeben hat.

Er gibt den Müden Kraft und Stärke genug dem Unvermögenden. Die auf den Herrn harren, kriegen neue Kraft, dass sie auffahren mit Flügeln wie Adler, dass sie laufen und nicht matt werden, dass sie wandeln und nicht müde werden.

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In der Predigt spricht Lothar Bublitz über das Thema Außen und Innen gesteuert. Grundlage seiner Ausführungen ist ein Abschnitt aus dem Matthäusevangelium, Kapitel 6, die Verse 1 bis 4 und 16 bis 18. Wir wünschen wertvolle Impulse und eine

0: Wir sind hier zusammen im Namen des Vaters und des Sohnes und des Heiligen Geistes. Wir sind zusammen im Namen Gottes. Und wir wissen, unsere Hilfe steht im Namen des Herrn, der Himmel und Erde gemacht hat. Singt dem Herrn ein neues Lied, denn er tut Wunder. Vor den Völkern lässt er seine Gerechtigkeit offenbaren. Er siegt mit seiner Rechten und mit seinem starken, heiligen Arm. Wir wollen zusammen beten.
1: Allmächtiger Gott, wir danken dir, dass wir hier zusammenkommen dürfen vor dir und mit dir. Wir sind zusammengekommen, um auf dich zu hören. Und wir bitten dich, dass du uns unser Herz öffnest, dass du hineinredest in unser Leben und dass du uns das gibst, was wir brauchen. Immer wieder bitten wir dich, dass du uns stärkst, dass du uns tröstest, aber dass du uns auch korrigierst, wo wir auf falschem Wege sind und dass du uns auf deinem Weg, auf ewigem Wege leitest. Wir brauchen dich und wir danken dir, dass du als der große, allmächtige Gott in unsere kleine Welt gekommen bist, ja in die Welt von einem jeden von uns persönlich, dass du da bist für uns. Und so wollen wir uns auf dich ausrichten. Amen.
0: Wir wollen nun auf die Lesung hören. Es ist ein Wort aus den Sprüchen Salomos, Kapitel 4.
2: Der gerechten Pfad glänzt wie das Licht am Morgen, das immer heller leuchtet bis zum vollen Tag. Der gottlosen Weg aber ist wie das Dunkel. Sie wissen nicht, wodurch sie zu Fall kommen werden. Mein Sohn, merke auf meine Rede und neige dein Ohr zu meinen Worten. Lasse dir nicht aus den Augen kommen, behalte sie in deinem Herzen, denn sie sind das Leben denen, die sie finden, und heilsam ihrem ganzen Leibe. Mehr als alles aber behüte dein Herz, denn aus ihm strömt das Leben.
0: Lasst uns Gott loben mit dem Bekenntnis unseres Glaubens.
1: Ich glaube an Gott, den Vater, den Allmächtigen, den Schöpfer des Himmels und der Erde, und an Jesus Christus, seinen eingeborenen Sohn, unseren Herrn, empfangen vom Heiligen Geist, geboren von der Jungfrau Maria, gelitten unter Pontius Pilatus, gekreuzigt, gestorben und begraben, hinabgestiegen in das Reich des Todes, am dritten Tage auferstanden von den Toten, aufgefahren in den Himmel, er sitzt zur Rechten Gottes, des allmächtigen Vaters. Von dort wird er kommen, zu richten die Lebenden und die Toten. Ich glaube an den Heiligen Geist, die heilige christliche Kirche, Gemeinschaft der Heiligen, Vergebung der Sünden, Auferstehung der Toten und das ewige Leben. Amen.

Ihr Lieben, ist das nicht ein tolles Wort? Hier ist die Ruhe, hier ist Vergnügen. Darum folge ich deinen selgen Zügen. Dieses Vergnügen, das sollte man auch von uns irgendwie spüren. Dass wenn wir vor Christus zusammen sind, dass es etwas ist, was in uns etwas auslöst. Jesus hat unseren Fokus, unseren Blick auf das gerichtet, was nach außen, was der Glaube nach außen trägt, unser Reden und Handeln. Er hat den Jüngern einen Auftrag gegeben und er hat gesagt, ihr seid das Licht der Welt, ihr seid das Salz der Erde. Und er hat gesagt, so lasst euer Licht leuchten vor den Menschen. Und nun setzt er einen anderen Schwerpunkt und kommt darauf zu sprechen, was uns antreibt, was seine Jünger bewegen soll, wenn sie so unterwegs sind. Da geht es nicht mehr um die Wirkung nach außen, sondern da geht es um die Quelle, die uns antreibt, um den innersten Kern, um das, was uns hier zusammenkommen lässt.

Almosen gibst, sollst du es nicht vor dir ausposaunen, wie es die Heuchler in den Synagogen und auf den Gassen tun, damit sie von den Leuten gepriesen werden. Wahrlich, ich sage euch, sie haben ihren Lohn schon gehabt. Wenn du aber Almosen gibst, so lass deine linke Hand nicht wissen, was die rechte tut. Auf dass dein Almosen verborgen bliebe, und dein Vater, der in das Verborgene sieht, wird dir's vergelten. Und wenn ihr betet, sollt ihr nicht sein wie die Heuchler, die gern in den Synagogen und an den Straßenecken stehen und beten, um sich vor den Leuten zu zeigen. Wahrlich, ich sage euch, sie haben ihren Lohn schon gehabt. Wenn ihr fastet, sollt ihr nicht sauer, also so geplagt und gemüht gucken wie die Heuchler, denn sie verstellen ihr Gesicht, um sich vor den Leuten zu zeigen mit ihrem Fasten. Wahrlich, ich sage euch, sie haben ihren Lohn schon gehabt. Wenn du aber fastest, so salbe dein Haupt, wasche dein Gesicht, damit du dich nicht vor den Leuten zeigst mit dem Fasten, sondern vor deinem Vater, der im Verborgenen ist. Und dein Vater, der in das Verborgene sieht, wird dir's vergelten. Wir wollen noch mal zusammen beten. Nun bitten wir dich, allmächtiger Gott, geliebter Herr Jesus Christus, dass du dieses Wort auch in uns entfaltest und in uns so zur Wirkung kommen lässt, dass es uns hilft im Leben mit dir. Amen. Nun, vor diesen Worten, die ich gerade gelesen habe, hat Jesus etwas anderes noch gesagt. Er hat dieses bekannte Wort von der Feindesliebe gesagt: Wenn dich jemand auf die rechte Backe schlägt, dann halt ihm auch die linke hin. Wenn jemand von dir verlangt, eine Meile mit ihm zu gehen, dann geh zwei mit ihm. Mal abgesehen davon, dass so ein Verhalten, so eine Liebe sehr herausfordernd ist, sagen wir uns doch immer bei Dingen, die solch ein etwas Besonderes darstellen, warum soll ich das machen? Und auch die Frage, was bewirkt das? Was löst das gewissermaßen beim anderen aus? Wird er mich danach vielleicht anders behandeln? Wird er vielleicht sogar, wenn es jemand ist, der dem Glauben fremd ist und dem das alles fremd ist, fragen, aus welcher Kraft tust du das oder warum tust du das? Wird er vielleicht daraufhin sogar ein Stück interessiert sein am Glauben? Und wir benutzen ja auch manchmal solche Beispiele, wo außerordentliches Handeln, außerordentliche Liebe Menschen bewegt hat, sie fragen ließ und sie sogar zum Glauben kommen ließ. Aber Jesus sagt nun in dem 6. Kapitel, wenn das die Motivation deines Handelns ist, die Wirkung vor allen Dingen, die du damit auslöst, dann steckt da auch eine Gefahr hin drin. Denn du bist außenorientiert. Außenorientiert. Jesus drückt das so aus. Habt Acht, dass ihr eure Frömmigkeit, also euren Glauben, nicht übt vor den Leuten, um von ihnen gesehen zu werden. Dieses Wort, von den Leuten gesehen zu werden, heißt im Griechischen Theatenai. Und vielleicht könnt ihr so ein bisschen ahnen, mit welchem Wort das bei uns zusammenhängt. Theater. Um vor den Leuten Theater zu machen. Aber das ist ein bisschen dann zu flach. Ich dachte, naja, Luther, das betrifft dich ja nicht. Also, dass du Schauspiel vor den Leuten machst, das ist nicht dein Ding. Aber je mehr ich dann darüber nachdachte, merkte ich, ja, da steckt aber noch mehr dahinter. Denn gerade als eine Person, die nun vorne steht und die Vorbild sein soll, stellte ich mir die Frage, tust du vielleicht manches, um den Erwartungen anderer gerecht zu werden? Und das ist deine Hauptmotivation. Kennst du vielleicht auch?

dass du Erwartungen anderer vor Augen hast und sie die eigentliche Triebfeder deines Handelns auf einmal werden. Und je mehr ich darüber nachdachte, sah ich, dass unser Leben eigentlich stark geprägt wird, sich auf Erwartungen anderer auszurichten. Eigentlich werden wir fast von Kindheit an darauf konditioniert. Nicht? Das fließt sogar teilweise in die Erziehung rein, dass man sagt, das macht man nicht. Was sollen die Leute denken? Ne? Nicht, was denkt der Nachbar, wenn ich jetzt so und so handle? Ne? Nee, das mache ich besser nicht. Und wir benutzen es auch positiv, um zu motivieren. Das ist ja nicht nur negativ. Manche hat vielleicht von seinem Kind oder Enkelkind eine Zeichnung bekommen. Und wenn das Enkelkind nicht gesagt hätte, das bist du, hättest du eher an Marsmännchen gedacht. Aber jetzt sagst du, ey, wunderbar, also wie aus dem Gesicht geschnitten. Wir wollen das Kind motivieren und das macht ja auch etwas. Und so merken wir, dass solche Erwartungen, also wenn wir solche Erwartungen haben, dass wir da etwas mit bewirken. Und so geht das ja weiter in der Schule, in den Zeugnisnoten, nicht? Bewerten uns andere. Wie uns andere wahrnehmen, das macht mit uns etwas, nicht? Wenn man seinen Freunden das neue Handy zeigt oder ich weiß nicht, den neuen Wagen vorführt, ne? Oder andere Dinge hat, nicht? Das regt an. Oder wenn du deiner Frau sagst, also weißt du was? Heute warst du die schönste von allen in deinem Outfit. Da kannst du schon das Portemonnaie zücken für den nächsten Einkauf. Natürlich löst all das in uns etwas aus. Und es ist ja nicht negativ zunächst. Aber das heißt, unser Leben ist ganz stark, ja bis ins Alter, von Zustimmung und Anerkennung anderer mitgeprägt. Nicht? Und das kann dann dazu führen, dass wir auf einmal außenorientiert sind. Und dass das Eigentliche wird. Wir könnten sagen, wir werden fast gelebt oder es ist wie fremdgesteuert. Es sind nicht mehr wir selbst. Und das kann uns auch im Glauben passieren. Der eine sagt, du musst das tun und der andere sagt, du musst jenes noch tun. Und auf einmal tun wir Dinge wegen des anderen. Nicht, weil wir sie selbst als für uns erkannt haben. Versteht ihr? Das ist was anderes. Sondern, weil wir das Gefühl haben, na, dem müssen wir genügen. Und dann legt sich auf dem Glauben so etwas wie ein Verpflichtungs- oder Pflichtenkatalog. Und er hat eigentlich die Schönheit des Glaubens geht dabei verloren. Das Geschenk des Glaubens wird zugedeckt von anderen Dingen. Wir handeln aus Pflicht oder empfundener Verpflichtung. Und Jesus sagt dazu Nein. Dazu sagt er Nein. Und er zeigt dann an drei Beispielen auf, wie Glaube aussieht, der nicht außen, sondern, ich sag's mal, innenorientiert ist, der aus eigener Überzeugung handelt. Der erste Bereich, auf den Jesus das anwendet, ist der Bereich des Gebens und Unterstützens. Er sagt, wenn du nun Almosen gibst, sollst du es nicht vor dir ausposaunen, wie es die Heuchler tun in den Synagogen und auf den Gassen, damit sie von den Leuten gepriesen werden. Wahrlich, ich sage euch, sie haben ihren Lohn schon gehabt. Wenn du aber Almosen gibst, so lass deine linke Hand nicht wissen, was die rechte tut, auf dass dein Almosen verborgen bleibe und dein Vater, der ins Verborgene sieht, wird dir's vergelten. Wisst ihr, was das größte Problem unserer Kollektierer ist? Ein gefalteter Geldschein. Den müssen sie nämlich erst mühevoll auseinanderfalten, um ihn zu zählen und glätten. Warum machen wir das? Weil die
linke Hand nicht sehen soll, was in der rechten ist. Also, ihr lieben Kollektierer, dass die Geldscheine gefaltet werden, ist biblisch. Denn wir wollen damit nicht irgendwie, wir wollen das unter uns machen, für Gott. Es ist eine Sache zwischen mir und Gott. Und deswegen gebe ich, und das drückt hier Jesus aus. Aber ich möchte mal an diesem Punkt ganz ehrlich sein. Von mir. Seht ihr, die Tage, in denen ich ein Portemonnaie in meiner Hosentasche oder irgendwie bei mir habe, die kann man wahrscheinlich an einer, vielleicht zwei Händen, aber ich glaube sogar an einer Hand abzählen, im ganzen Jahr. Ich habe fast nie irgendwie Geld in der Hosentasche. Mich zu überfallen lohnt nicht. Und ich muss mir immer sagen, wenn ich mal was einkaufe, steck dir Geld ein. Merkt ihr auch schon, wie oft ich einkaufe. Das hat nun dazu geführt, dass es uns zwischen meiner Frau und mir eine klare Regelung gibt. Sie ist für die Kollekte zuständig. Weil sonst habe ich ja nichts dabei. Ich müsste mir es immer extra merken. Aber schon manchmal habe ich hier gesessen, wenn das Körbchen durch die Reihen ging und dann jeder was reinlegt oder wie er es will, dass ich dachte, Mann, was denken jetzt die anderen? Du selbst forderst auf zum Geben und legst nichts rein. Ja, die Gedanken gingen sogar noch weiter. Steck dir doch irgendeine Kleinigkeit wenigstens rein, damit es so aussieht, als ob. Versteht ihr das? So verquer können wir denken. Dabei ist es doch zutiefst eine Sache zwischen Gott und mir. Es geht hier um mehr als Geld. Das Wort, was hier im Griechischen steht, meint eine klare, tatkräftige Hilfe für Bedürftige. Es muss auch nicht in dem Sinn nur Geld sein. Wir würden es vielleicht als Mildtätigkeit, aber das klingt zu wenig, bezeichnen. Das heißt, da, wo wir uns engagieren, um einem anderen zu helfen, da, wo dich jemand braucht, sagt Jesus, da unterstütze ihn von ganzem Herzen und mach daraus keine Nummer, große Nummer vor anderen. Tu es aus Liebe allein, und das wird deinen Glauben vertiefen. Lass es zu einer Sache zwischen Gott und dir werden, die du dann in Gottes Namen dem anderen zukommen lässt. Und mach nicht daraus etwas Tolles. Der bekannte Theologe im letzten Jahrhundert, Helmut Thielicke, war einmal eine längere Zeit krank, musste ins Krankenhaus. Und es gab eine Schwester, die hat ihn richtig toll versorgt. Die hat immer nur Nachtschicht gemacht und hat wirklich aufopferungsvoll für sich dieser Aufgabe gewidmet. Und Thielicke fragte sie, ob das nicht sehr anstrengend sei. Und warum sie das tue, woher sie die Kraft dazu nehme. Und da antwortete sie ihm Folgendes. Sehen Sie, jede durchnachte Nacht gibt mir einen Edelstein in meiner himmlischen Krone, die mir Gott im Himmel geben wird. Und ich habe jetzt schon 7.175 zusammen. Thielicke sagt, in dem Augenblick war seine ganze Verwunderung und Bewunderung und Dankbarkeit wie weggeblasen. Auf einmal sah er, wenn die Schwester irgendwas ihm Gutes tat, nur noch ihre Edelsteine, ihre Kronjuwelen funkeln. Er merkte, er wurde das Objekt ihrer Sammelleidenschaft. Wisst ihr, keiner will Objekt werden. Auch nicht Objekt unserer Hilfe. Auch nicht Missionsobjekt, um unsere Kirche zu füllen oder irgendwelche Zahlen größer zu machen. Was wir tun, tun wir aus Liebe,
zu dem einen, der uns braucht und der vielleicht Christus noch nicht kennt. Und dem wir dann in Liebe zu ihm von der Vergebung und der Barmherzigkeit Gottes in Jesus Christus sagen. Aber wir tun es nicht um unsertwillen, nicht um selbst als Einzelner oder als Gemeinde besser dazustehen. Dann sind wir nichts anderes als Vertreter, die sich um ihren Job oder ihren Ort sorgen. Nein, wir tun es für den einen, der uns braucht, so wie Jesus von dem Gleichnis, im Gleichnis von dem verlorenen Schaf sagt. Der Hirte ließ 99 stehen, weil die Liebe zu dem einen, das nicht da war, ihn antrieb und sagte, wo bist du? Und ich muss alles tun, um diesen einen, um dieses eine Schaf in dem Fall zu finden. Wir machen den anderen nicht zum Objekt unserer Bemühungen. Das wird ihn auch nicht gewinnen, sondern wir tun es aus Liebe heraus. Und den nächsten Bereich, den Jesus dann anführt, wo er sagt, passt auf, was euch dabei antreibt, ist das Gebet. Er sagt, wenn ihr betet, sollt ihr nicht sein wie die Heuchler, die gerne in den Synagogen und an den Straßenecken stehen und beten, um vor den Leuten sich zu zeigen. Und das heißt, wenn du betest, dann richte deinen Blick allein auf Gott. Denk nicht, was die anderen denken, wenn ich bete. Das hat Jesus nicht hiermit gemeint, dass man sagt, man betet nur noch still für sich. Nein, nein, nein. Aber wir beten nicht, um anderen zu imponieren. Und dann geht er weiter und geht auf den dritten Bereich ein, das Fasten. Und Jesus sagt, wenn ihr fastet, sollt ihr nicht geplagt, also so oh, richtig schwer, reinschauend reinsehen, wie die Heuchler, denn sie verstellen ihr Gesicht, um sich vor den Leuten zu zeigen, mit ihrem Fasten. Wahrlich, ich sage euch, sie haben ihren Lohn schon gehabt. Wenn du aber fastest, so salbe dein Haupt und wasche dein Gesicht, damit die Leute nicht merken, dass du fastest. Und dein Vater, der in das Verborgene sieht, wird dir es vergelten. Nicht? Ist dann so, vielleicht sieht man ein bisschen fahl aus, wenn man fastet oder so. Ich weiß gar nicht, ob heute wirklich das noch so das ganz große Problem ist. Aber nehmen wir mal an, du machst es. Nicht? Und dann spricht dich jemand drauf an und dann sagst du, so ganz bescheiden, aber im Englischen nennt man das Fishing for Compliments. Ich faste. Nicht? Oh. Und dann, wenn du das sagst, ich faste für Gott. Tolle Sache, da jeder Christ bewundert das. Und Jesus sagt nein. Und ich möchte das jetzt mal über das Fasten hinausziehen, nämlich auf Verzichten. Wo wir verzichten auf Dinge. Wollen wir nicht so tun und zeigen, wie schwer uns das alles fällt. Mit sauertöpfischer Miene sozusagen irgendeinen Dienst versehen. Ne? Man zeigt dem anderen, wie schwer man gerade arbeitet und wie schwer einem das alles fällt, um ihm zu zeigen, ja, du müsstest eigentlich auch. Und Jesus sagt, wenn du dienst für mich, dann mach es zu einer Sache zwischen dir und mir. Und mach es nicht so, dass die anderen Leute beeindruckt oder irgendwie bewegt werden sollen. Wenn du dem anderen was zu sagen hast, dass er auch mithelfen soll, dann sage es ihm ganz offen. Aber mach es nicht so, als dass du dich in den Vordergrund stellst. Wir merken, es geht immer um das gleiche Prinzip. Und ich nenne das Prinzip des Verborgenen, wo wir etwas tun für Gott. Und da gibt es, ich habe es mal aufgezählt oder mir mal so überlegt, das sind so 4 Punkte, die uns dabei eine Hilfe sein können in diesem verborgenen Umgang des Herzens mit Gott. Nämlich erstens, mach es zu einer Sache zwischen dir und Gott, wenn du etwas tust. Tu es aus der Beziehung zu Christus hin, aus der Bedankbarkeit Gott gegenüber. Das ist dieses Erste.
Und so weit wie möglich, und das ist das Zweite, tu es im Verborgenen und nicht öffentlich. Erzähle auch nicht groß anderen, ich habe das und das alles in der Bibel gelesen und mir ist das deutlich geworden. Ich habe so lange gebetet und so weiter. Ich habe gewaltige Dinge erlebt. Sicherlich, wir können das auch berichten. Darum geht es mir jetzt nicht. Aber ich bitte dich, mach nicht zu viele Worte. Rede nicht zu lang. Nicht wegen der Länge. Meistens ist es, je länger wir reden, desto mehr ich kommt auf einmal hoch. Und es ist doch etwas zwischen dir und Gott. Es geht doch um den Umgang mit Gott, mit Christus. Und deswegen macht auch den anderen nicht, das habe ich ja jetzt vorhin schon gesagt, zum Objekt deiner Zuwendung. Verbinde deine Hilfe auch nicht mit einer Gegenleistung oder Erwartung in einer Erwartungshaltung. Ich habe schon so oft, dann wird es nicht mehr zu einer Sache zwischen dir und Gott. Und es endet meistens auch mit einer Enttäuschung. Wenn du aus Dankbarkeit gegenüber Gott handelst, wirst du das nicht haben. Was immer du tust, tu es aus Liebe zu Gott und dem Nächsten. Es gibt so ein herrliches Wort in den Sprüchen, deswegen habe ich das auch heute lesen lassen. Mehr als alles aber behüte dein Herz, denn aus ihm strömt das Leben. Der verborgene Umgang des Herzens mit Gott. Mehr als alles achte darauf. Schau, dass alles, was du im Glauben tust, aus deinem Herzen kommt und dass sich da nicht falsche Gedanken des Stolzes, des Selbstmitleids oder des Eindruckmachenwollens sich breit machen. Natürlich auch nicht das andere, dass man sagt, nö, da rede ich nicht drüber, aber vielleicht ist doch gar nicht dieser verborgene Umgang des Herzens mit Gott bei dir vorhanden. Versteht ihr? Wir können ja so verquer denken, dass wir meinen, wenn wir beten, tun wir Gott einen Gefallen, wir leisten etwas. Nein, Gott gibt uns eine Chance und er sagt, ich habe für dich ein offenes Ohr. Sag mir, was dich bewegt. Ich möchte Anteil nehmen an deinem Leben. Ich möchte dich gern in die Aufgaben einbinden, deswegen dienen wir, deswegen helfen wir. Ich möchte dich gerne zu einem machen, der für die große Sache des Reiches Gottes mit unterwegs ist. Und wir denken, oh, was habe ich alles geleistet? Nein, es steht zwischen Gott und uns. Es ist etwas, was wir mit Gott machen, meine ich damit. Und je mehr ich mich dann mit dieser Predigt beschäftigt habe, desto mehr merkte ich, und ich hatte das Thema aber schon formuliert und so stand es im Infoblatt. Lothar, es geht eigentlich noch um weit mehr als außen oder innen gesteuert. Als außen oder innen orientiert. Es geht im Grunde um Christus orientiert. Aber das merkte ich erst, als ich tiefer reinkam. Habt aber Acht, dass ihr eure Frömmigkeit nicht vor den Leuten übt. Aber da steht im Griechischen, im Urtext nicht das Wort Frömmigkeit, sondern eure Gerechtigkeit. Aber das ist ein bisschen schwerer zu verstehen. Habt Acht, dass ihr eure Gerechtigkeit nicht übt vor den Menschen. Ja, was ist das? Was ist damit gemeint? Nun, Jesus benutzt ja das gleiche Wort, das später Paulus im Römerbrief an anderer Stelle benutzt, wenn er sagt, wir werden ohne Verdienst gerecht aus seiner Gnade durch die Erlösung, die durch Christus Jesus geschehen ist. Und jetzt kann man das Ganze zusammenziehen und das heißt, alles, was ihr im Glauben tut, tut es aus der großen Dankbarkeit, dem Geschenk der Erlösung, der zugesprochenen Gerechtigkeit, des geschenkten Glaubens, des geschenkten Lebens aus Christus und aus Gott heraus. Und das lasst die Triebfeder eures Handelns sein. Und nicht das, was von außen kommt, aber auch nicht, guckt auch nicht zu tief in die Seele von euch selbst hinein. Ich sage manchmal, wenn du ganz tief hineinguckst in das, was in dir ist, da siehst du Abgründe. Guck auf Christus. Das ist der Motor. Das ist das, was uns hilft. Um im Glauben zu wachsen, um mit ihm zu leben, brauchen wir diese Ausrichtung, brauchen wir das Gehaltensein durch ihn. Wir leben aus Dankbarkeit für Gott. Und diese Dankbarkeit, die führt uns auch zu einer Vertiefung des Glaubens.
Ich möchte mal das an einem Beispiel zeigen und damit auch diese Predigt schließen. Mike Plant war der berühmteste Segler der USA. Er war schon dreimal mit einem Segelboot um die Welt ganz allein gesegelt. Und im Jahr 1992 machte er sich wieder auf den Weg, um das vierte Mal in einer der härtesten Segelregattas, die es gibt, um die Welt zu segeln. Machte sich auf den Weg von USA nach Frankreich, denn dort ist der Start. Alle vier Jahre findet dieses große Rennen statt. Aber er kam nie in Frankreich an. 32 Tage später entdeckte ein Tanker sein Boot. Es hieß Coyote. Und es trieb Kiel oben im Atlantik. Von Mike Plant keine Spur. Man hat ihn noch nie gefunden. Und nun rätselte man, wie das passiert sei. Denn weder der Rumpf noch der Kiel wiesen auf irgendeine Kollision hin. An dem Boot war eigentlich so richtig gar kein Schaden festzustellen. Bis auf eine Sache. Es hatte sich unten an dem Schwert, an dem Kiel, etwas gelöst, ein Gewicht. Das nennt man die Kielbombe. Ein Gewicht, das fast eine halbe Tonne wog. Nun, wenn man dieses Boot sieht und sieht da unten das Gewicht, dann ist das nur ein ganz kleiner Teil. Aber er sorgt dafür, dass sich das Boot immer wieder aufrichtet. Selbst wenn der Sturm massiv auf das Segel drückt und es zur Seite drückt, sorgt das Gewicht ganz unten, dass sich das Boot aufrichtet. Und dieser entscheidende, verborgene Faktor, den sieht man gar nicht. Aber er ist für das Boot so wichtig. Und das möchte ich übertragen auf unser Leben. So ist es mit Christus und unserem Umgang mit Christus. Unseren Umgang mit Christus, den sehen wir hier nicht in der Kirche. Wie wir, jeder von uns, persönlich mit Gott lebt. Wie wir beten. Wie unsere innerste Beziehung zu Gott ist, das ist verborgen. Aber es ist so entscheidend, dass wir in dieser Christusorientierung, in der von ihm geschenkten Gerechtigkeit tief verankert sind und dass diese Gerechtigkeit uns hält und wir nicht im Blick auf andere vor allen Dingen diesen Glauben üben. Das geht nicht automatisch. Auch ich kann manchmal diesen Blick verlieren. Bei Mike Plant war es so, dass er kurz nach dem Auslaufen eine Grundberührung auf dem Boden, auf dem Meeresboden mit diesem untersten Teil hatte. Er hat das aber als nicht so gravierend eingeschätzt. Das war ein Fehler. Denn im Untersuchungsbericht der Küstenwache der USA geht man davon aus, dass dann durch die schwere See im Atlantik und durch die vielen Kreuzwege, die er segeln musste, es Erschütterung gab und dann unvermittelt sich plötzlich dieses Gewicht löste. Und auf einmal war das ganze Boot in Schwierigkeiten. Der verborgene Umgang des Herzens mit Gott, der zeigt sich auch dann, wenn wir in schwere See geraten. Dann hilft dir nicht, wo du früher andere mit beeindrucken konntest. Es hilft dir nur eins, dass du dich zutiefst geborgen weißt in Christus und in Gott als deinem Vater. Und wenn uns das verloren geht, ihr Lieben, dann geht uns so viel verloren. Und deswegen ist es Jesu Ruf an uns, zu schauen, dass wir diese Verankerung, dieses Gewicht
nicht verlieren oder es uns irgendwo der Kontakt nicht mehr so richtig ist, die Verbindung nicht mehr so richtig ist. Jesus, wir sehen auf dich. Dieses Lied ist geschrieben worden von jemand, der selbst sagte, von Peter Strauch, er hatte eine Depression, war in eine Burnout, Depression gefallen. Ich hatte vorher zu viel darüber nachgedacht, was andere denken. Und ich brauchte wieder die Rückkehr. Jesus, wir sehen auf dich. Ich bete. Herr Jesus Christus, wir danken dir, dass du uns zurückholen willst, immer wieder zu dir holen willst. Und dass du uns in deinem Wort Wegweisung dazu gibst. Und ich bitte dich, da wo dieser Kontakt, wo die Verbindung zu dir sich ein Stück gelöst hat oder wo sie vielleicht noch gar nicht richtig stattgefunden hat, dass du diesem Menschen jetzt hilfst, wieder zurückzufinden oder überhaupt zu dir zu finden. Denn in dir ist das Leben. Amen.

Und gemeinsam beten wir, Vater unser im Himmel, geheiligt werde dein Name, dein Reich komme, dein Wille geschehe, wie im Himmel, so auf Erden. Unser tägliches Brot gib uns heute und vergib uns unsere Schuld, wie auch wir vergeben unseren Schuldigern. Und führe uns nicht in Versuchung, sondern erlöse uns von dem Bösen. Denn dein ist das Reich und die Kraft und die Herrlichkeit in Ewigkeit. Amen. Und der Herr segne uns und behüte uns. Der Herr lasse sein Angesicht leuchten über uns und sei uns gnädig. Ja, der Herr lege sein Angesicht auf uns und schenke uns Frieden. Amen.

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1: Ruth war eine junge Frau. Sie hat im Ausland einen Mann aus Israel geheiratet und als der jung stirbt, zieht sie mit ihrer Schwiegermutter in die Heimat ihres Mannes. Ohne eigenes Land, ohne geregeltes Einkommen war das Leben von Ruth und Naemi nicht gerade ein Honiglecken in der kleinen Stadt Bethlehem in Juda. Ruth muss auf fremder Leute Äcker die Ehren lesen, vielleicht eine ähnlich angesehene Erwerbsquelle wie das Durchforschen des modernen Wohlstandsmülls nach etwas Essbarem. Aber bei dieser erniedrigenden Arbeit lernt Ruth den Mann kennen, der sie aus ihrem Elend erlösen wird. Der Eigentümer dieses Ackers wird Ruth schließlich heiraten und als seine Ehefrau ist sie samt der Schwiegermutter versorgt. Ihr Sohn wird der Großvater von König David und aus der Familie Davids kommt schließlich Jesus. Ruth weiß genau, ihre Erlösung verdankt sie nicht nur ihrem Mann Boas, sie weiß, diese Erlösung ist ein Geschenk des Gottes, dem sie vertraut hat. Auf dem Weg aus ihrer moabitischen Heimat ins ferne Israel hatte ihre Schwiegermutter sie zur Umkehr drängen wollen, aber Ruth hatte Naemi versichert, wohin du gehst, da will ich auch gehen. Dein Volk ist mein Volk und dein Gott ist mein Gott. Ruth, eine Frau aus der grauen Vorzeit Israels, eine der ersten, von der wir das im biblischen Bericht so deutlich erfahren, sie weiß, ihre Erlösung kommt von Gott. Nicht nur die Lösung ihres Hungers, ihrer Existenznot, nein, der biblische Bericht meint mit Erlösung auch Körper, Seele und Geist. Und so werden in späteren Jahren Generationen nach Ruth die Israeliten noch wie sie von dieser Erlösung singen und auf sie hoffen. Wie im Psalm 111, einem Wallfahrtslied. Da heißt es, er sendet eine Erlösung seinem Volk. Er verheißt, dass sein Bund ewig bleiben soll. Es gibt einen großen Bogen in diesem Hoffen auf Erlösung. Er reicht von Ruth über die Psalmisten des Alten Testaments bis zu mir heute, wenn ich einstimme in dieses Lied.

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1: Waldmann öffnete, als es klingelte. Vor ihm stand ein Herr Mitte 50, gepflegter Schnurrbart, freundlicher Blick. »Töpfer, mein Name«, sagte der Mann. »Und, hätten Sie einen Augenblick Zeit? Ich hätte da einige Fragen an Sie, die im weitesten Sinne das Thema Hygiene betreffen.« Waldmann war seltsam berührt, aber er bat den Fremden in die Wohnung. Töpfer nahm Platz und begann zu fragen. »Sie putzen allmorgendlich die Zähne?« »Ja, sicher«, antwortete Waldmann. »Sie duschen morgens?«, fragte Töpfer. »Na ja«, sagte Waldmann, »dreimal die Woche wasche ich Haare. Ist leider nötig bei mir. Duschen tue ich eher abends, im Sommer täglich.« »Ach ja«, kam es zurück. »Und die Ohren?« »Die auch«, sagte Waldmann. »Mit Wattestäbchen.« »Hände waschen?«, fragte Töpfer. »Oft«, sagte Waldmann. »Meine Frau legt Wert darauf.« »Waschen unter den Achseln?« Waldmann guckte erstaunt und sagte dann, »hin und wieder.« »Eine letzte Frage«, sagte Töpfer, »wie halten Sie es denn mit der Seelenhygiene?« Waldmann hustete erschrocken. »Wie meinen Sie das?«, sagte er. Auf diesen Augenblick schien Töpfer gewartet zu haben. »Sehen Sie«, sagte er, »Sie halten Ihren Körper rein in jeder Beziehung, aber auch Ihre Seele braucht Sauberkeit, Reinheit.« Töpfer zog ein kleines Buch aus seiner Jackentasche. »Hier«, sagte er, »eine Reinigungsanleitung für die Seele.« »Ein neues Testament«, wunderte sich Waldmann. »Ja«, sagte Töpfer, »himmlische Reinigungskraft pur. Wer es nutzt, fühlt sich wie neugeboren.« Waldmann stutzte. »Also jetzt muss ich Sie doch mal fragen, wer sind Sie eigentlich? Woher kommen Sie denn?« »Töpfer«, sagte, »ich bin der neue Pfarrer Ihrer Gemeinde. Jeden Tag besuche ich Gemeindemitglieder, die länger nicht da waren, und mache ihnen den praktischen Nutzen des Evangeliums deutlich.« Töpfer brach daraufhin in schallendes Gelächter aus, in das Waldmann schließlich zögernd einstimmte.

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1: Umzüge haben es in sich. Kisten packen, Möbel abbauen, dann muss alles auf einen Transporter verladen werden. Und schließlich geht alles nochmal den umgekehrten Weg. Kleidung, Bücher, die Kommode von Tante Hanna, alles muss an seinen neuen Platz. Das kostet Zeit und Schweißperlen. Moses hatte einen gewaltigen Umzug vor sich, als er Gott auf dem Berg Sinai begegnet. Zusammen mit dem Volk Israel hatte er die Knechtschaft in Ägypten verlassen. Jetzt liegen unabwegbare Gefahren vor ihnen in der Wüste. Auch das Volk Israel war nicht gerade immer kooperationsbereit. Auch ein Problem. Mose ist sich klar, ohne Gott kommen wir nie im verheißenen Land an, das er uns versprochen hat. Und so wagt er eine Bitte. Herr, wenn ich in deiner Gunst stehe, dann sei doch in unserer Mitte und zieh mit uns in das Land. Das Tolle ist, Gott erfüllt Moses Wunsch gerne. In einem Zelt zieht er mitten unter ihnen mit, ist ihnen ganz nah.

0: Heute bin ich im Allgäu unterwegs, um Samuel Holzheuer zu treffen. Er hat ein Buch geschrieben übers Bergsteigen und über seinen Glauben an Jesus. Der Titel? Holy Mountain, von den Bergen für unsere Jesus-Nachfolge lernen. Weil man so schlecht übers Bergsteigen reden kann, während man daheim auf der Couch sitzt, sind wir zum Spazierengehen verabredet. Leider nicht zu einer richtigen Bergtour. Dafür reicht die Zeit nicht aus. Aber immerhin führt die Tour auf einen kleinen Gipfel. Von dort soll es eine richtig schöne Aussicht geben. Und ich nehme Sie jetzt mit auf unsere Tour. Mein Name ist Tanja Rinsland. Als ich im Allgäu ankomme, schüttet es allerdings wie aus Eimern. Fast sagen wir die Tour ab, da kündigt der Regenradar eine kleine Pause an. Bergwetter ist eben unberechenbar. Während wir vom Wanderparkplatz aus starten, verrät mir Samuel Holzheuer, wo es heute hingeht.
1: Wir starten heute am Parkplatz Schlettermoos. Der liegt zwischen Missen-Wilhelms und Immenstadt. Und wir werden von hier zunächst auf die Siedelalpe gehen und dann weiter zum Kreuz. Kleines Gipfelkreuz, völlig unspektakulär, aber dafür mit spektakulärem Ausblick. Und dann gehen wir wieder zurück.
2: Das Wetter hat uns ja fast einen Strich durch die Rechnung gemacht. Bist du denn ein Typ, der bei jedem Wetter rausgeht oder eher so Sonnenscheinwanderer?
1: Also alles hat was für sich. Ich liebe es, bei Sonnenschein unterwegs zu sein. Aber tatsächlich muss ich sagen, ich finde es auch ganz besonders, in so einer Stimmung unterwegs zu sein, wo nicht alles eitel Sonnenschein ist, sondern auch die ein oder andere Wolke eben oder Nebel oder auch mal ein Regenschauer dabei ist. Ja.
2: Es passt auch ganz gut zu unserem Thema, denn es geht um das spannende Thema Nachfolge und was das mit Bergen zu tun hat.
1: Ja.
2: Fangen wir doch mal bei dem Thema Bergen an. Warum liebst du die Berge?
1: Ich muss sagen, dass ich schon seit frühester Kindheit gerne in den Bergen unterwegs bin. Ich bin relativ weit entfernt von den Bergen aufgewachsen, rund um Stuttgart. Aber meine Eltern waren bergbegeistert und haben mich immer wieder mitgenommen. Erst auf kleinere Berge. Und dann, als ich 11 Jahre alt war, bin ich mit meinem Vater zusammen auf den Schweizer Sentis gestiegen. Und es war ein sehr, sehr eindrückliches Erlebnis. Wir haben in unserem türkisgrünen T4-Bulli übernachtet im Schweizerischen Wildhaus und sind dann früh morgens aufgebrochen durch Wald, Wiesen, Bergpfade. Und irgendwann nach viel Anstrengung und einem langen Tag waren wir auf dem Gipfel. Und das war, wie gesagt, sehr, sehr eindrücklich. Auch wenn ich nicht mehr jedes Detail erinnern kann, aber dieses Gefühl kann ich immer noch nachempfinden. Und ja, die Begeisterung für die Berge hat tatsächlich bis heute nicht nachgelassen.
2: Warum glaubst du, zieht es Menschen in die Berge? Was ist es denn, was daran so besonders ist?
1: Ich glaube, Berge sind inklusiv. Das heißt, die haben tatsächlich für jede und für jeden was zu bieten, auf ganz unterschiedlichem Anspruchsniveau. Ich glaube, Berge sprechen uns auch intuitiv an, also gefühlsmäßig beziehungsweise auf ganz unterschiedlichen Ebenen. Ja? Also ich kann Berge anschauen und ganz kognitiv sagen, das ist eine beeindruckende Formation. Wenn ich aber da bin und mich dem ausliefere und so eine Bergtour mache, dann merke ich, es spricht mich nochmal auf einer ganz anderen Ebene auch an. Ja? Und es geht wirklich tief. Und dann, wie gesagt, Berge sind so wahnsinnig vielseitig auch. Ja, ich kann im Sommer, im Winter im Prinzip zu jeder Tages- und Jahreszeit unterwegs sein. Im Regen, im Schnee, bei Sonnenschein.
2: Gibt es eine Bergdisziplin, die dir besonders nahe ist?
1: Ja, tatsächlich schon das Bergwandern oder dann auch, wenn es ein bisschen höher geht, eben Hochtouren zu machen. Da ist nochmal das Besondere, dass da ganz unterschiedliche Disziplinen zusammenkommen. Also ich muss genau das Wandern gut beherrschen, aber dann im Zweifelsfall bewege ich mich auch auf dem Gletscher oder ich muss mal meinen Eispickel zur Hand nehmen. Das finde ich dann schon mal ganz besonders schön. Auch das Klettern am Berg natürlich und gerade diese Kombination, die kommt bei Hochtouren zu tragen. Das ist das, was ich besonders genieße.
2: So. Wir steigen ein bisschen höher, wobei das jetzt nicht der aufregende Aufstieg, aber es ist anstrengend.
1: Ich merke, man muss atmen halt. Und Aber tatsächlich war es das hier dann auch schon mit unserer Bergtour. Ja.
2: Bei dem Wetter.
1: Und wieder ein breiter Weg.
2: Du hast gerade ein Stichwort genannt, das Thema Gefahren.
1: Ja.
2: Das schreibst du auch in deinem Buch, Holy Mountain, dass das ja etwas ist, was Menschen sowohl abschreckt als auch fasziniert an den Bergen.
1: Ja.
2: Dass sie eben auch gefährlich sein können. Wie geht's dir selber damit?
1: Ja, ich habe tatsächlich schon verschiedene Situationen erlebt, die gar nicht so ganz ohne waren. Zuallererst bin ich sehr, sehr dankbar, dass da nichts Schlimmeres passiert ist und dass alles glimpflich ausging.
2: Zum Beispiel, was ist passiert?
1: Also das Erste, was mir gerade in den Sinn kommt, ist, das war meine erste Hochtour an die Wildspitze. Also ein besonderer Berg in den österreichischen Alpen. Und wir waren über Nacht auf dem Taschachhaus. Am nächsten Tag sind wir über ein Joch dann wieder zurück in das Nachbartal. Und man musste da so 15 Höhenmeter klettern. Der Großteil unserer Gruppe ist links geklettert an kompaktem Fels. Und ein Bergkamerad und ich sind etwas weiter rechts geklettert. Da war der Fels sehr viel brüchiger. Er ist vorausgegangen und hat einen Stein losgetreten, der sehr zielsicher meinen Hinterkopf anvisiert hat. Und ich habe den Schlag gespürt, habe mir mit der Hand am Kopf gegriffen und gleich eine rote Hand gehabt, hatte eine Platzwunde. Ich bin dann wieder abgeklettert und habe mich erstmal selber erst versorgt mit einem Papiertaschentuch, während meine Bergkameraden alle oben standen und interessiert das Geschehen verfolgt haben. Dann bin ich zu denen aufgestiegen und einer aus unserer Gruppe war tatsächlich ein Sanitäter, ein Ausgebildeter. Der hat mir dann einen schönen Druckverband, so einen Turban verpasst. Damit war auch alles wieder gut, musste nicht genäht werden. So schnell kann es gehen, vor allem dann, wenn in so einer Situation eben der Kletterhelm sicher am Rucksack verstaut ist, anstatt auf dem Kopf zu sein. Genau, so war das mit diesem entsprechenden Ergebnis dann.
2: Ich wollte fragen, vielleicht ist es so, dass man im Laufe des Bergsteigens mehr Respekt für die Berge bekommt,
1: definitiv.
2: Statt weniger?
1: Ja, definitiv. Vielleicht auch im Laufe des Lebens. Ja. Ich muss sagen, als Jugendlicher, da hat man ja schon das Gefühl, ich kann Bäume ausreißen, ja, oder ich bezwinge die Berge. Und die Ehrfurcht und der Respekt, die sind bei mir über die Jahre definitiv gewachsen. Da ist eine große Demut, die einfach damit einhergeht, dort unterwegs sein zu dürfen und auch zu wissen, wo meine Grenzen sind und dass der Berg definitiv immer stärker ist als ich.
2: In deinem Buch schreibst du, dass du zwei Gipfelerlebnisse hattest, die für dich prägend waren. Das eine hast du schon erzählt, der Sentis.
1: Ja.
2: Was war denn das zweite Gipfelerlebnis?
1: Das zweite Gipfelerlebnis war eine Freizeit auf den Hügeln der Schwäbischen Alb. Da bin ich einfach zum ersten Mal in der Tiefe davon berührt worden, dass Gott, dass Jesus ganz persönlich an mir interessiert ist. Ja. Und das hat mich sehr viel nachhaltiger wahrscheinlich noch geprägt als dieses Gipfelerlebnis auf dem Sentis. Ich habe meine geistlichen Wanderstiefel angezogen und die tatsächlich auch nie wieder ausgezogen seither.
2: Das hast du ja auch in gewisser Weise zum Beruf gemacht. Du hast Theologie studiert.
1: Mhm.
2: Warum gerade Theologie?
1: Also ich habe Lehramt studiert auf Realschule. Theologie war eins von drei Fächern, auch noch Englisch und Erbkunde. Das waren so tatsächlich, bildet das viel von dem ab, was meine Interessen sind. Ich habe 2 Jahre im Ausland verbracht. Von daher hatte ich viel Begegnung mit der englischen Sprache. Erst ein halbes Jahr in England, in der Nähe von London. Und dann über ein Jahr in Israel, wo ich in einem christlichen Werk mitgearbeitet habe, die mit Holocaust-Überlebenden arbeiten. Das hat mich sehr, sehr tief geprägt. Und wie gesagt, das ist so einerseits der Bezug zur englischen Sprache, dann Geografie. Ich liebe das Draußensein und einfach auch zu sehen, was da draußen passiert, wie es entstanden ist und das einfach wahrzunehmen. Und dann gibt es eben die Theologie und das ist so der Bereich, der sich auch wie ein roter Faden durch mein Leben zieht. Diese Begeisterung und Liebe für Jesus und von daher selber da tiefer zu gehen, aber auch andere mit reinnehmen zu können, das ist meine Leidenschaft.
2: Ah, ich höre jetzt sogar klassischerweise Kuhglocken. Wunderbar. Man merkt, dass wir in den Bergen sind.
1: Wir werden gleich eine Kuhweide überqueren. Es wird also noch zunehmen hier mit den Glockengeläut.
2: In deinem Buch Holy Mountain verbindest du zwei von diesen Leidenschaften, die Berge und Jesus. Sag mal, war Jesus öfters auch auf Bergen unterwegs?
1: Ja, definitiv. Und tatsächlich ist schon der erste Teil der Bibel. Im Alten Testament sind so viele Berge erwähnt. Und ganz viele zentrale Stellen spielen sich auf dem Berg oder rund um den Berg ab. Ich denke zum Beispiel an das Volk Israel, wie es durch die Wüste gezogen ist und am Sinai auf dem Berg Horeb ganz viel Wichtiges passiert ist. Dann den Tempel, der auf einem Berg stand. Es zieht sich einfach durch die ganze Bibel durch und auch im Neuen Testament so viele Geschichten einfach, die sich am Berg oder auf dem Berg abspielen. Ganz faszinierend finde ich tatsächlich auch, dass Jesus sich immer wieder auf den Berg zurückgezogen hat, um zu beten. Das ist mehr als einmal erwähnt. Dann gibt es die Geschichte am Berg der Verklärung, wo ein ganz besonderes Ereignis nochmal stattfindet, auch in dieser Abgeschiedenheit auf dem Gipfel. Die Bergpredigt, wahrscheinlich Richtig. Die bekannteste ja. Predigt, ne, die auch an einem Berg stattgefunden hat, so wie es das Neue Testament berichtet. Von daher, die Berge sind definitiv sowas wie ein roter Faden, einfach auch in Gottes Geschichte.
2: Ja, spannend. So, jetzt müssen wir hier auf die Weide. Erfahrungsgemäß interessieren sich die Kühe ja nicht für uns.
1: Das werden wir gleich rausfinden.
2: Schauen wir mal. Ich finde es eigentlich spannend, dass Jesus gerne auf Berge gegangen ist, um sich zurückzuziehen. Weil das ist etwas, was, glaube ich, auch viele Menschen in die Berge zieht. Das Erleben von Stille, von ruhigen Orten. Auch, das wissen wir auch gerade hier in den Alpen, man auch ein bisschen suchen muss manchmal nach einem ruhigen Ort.
1: Also deshalb ist es auch so schön es ist, mit anderen Menschen in den Bergen unterwegs zu sein. Ich genieße es tatsächlich auch besonders, ganz alleine unterwegs zu sein. Ja. Also, weil ich da in einer Tiefe zur Ruhe komme, wie ich es nicht schaffe, wenn ich alleine irgendwie in einem Zimmer sitze. Ja.
2: In deinem Buch hast du einen interessanten Vergleich, nämlich Jesus als Bergführer. Wir fangen mal erstmal beim Thema Bergführer an. Du machst relativ viel in den Bergen. Nimmst du dir trotzdem auch mal einen Bergführer, dann würdest du es tun?
1: Ich habe tatsächlich nur ein einziges Mal einen bezahlten Bergführer gehabt und das war bei einem Gletscherkurs, wo es einfach darum ging zu lernen, wie verhalte ich mich richtig, wenn ich auf einem Gletscher unterwegs bin, wie kann auch eine Spaltenbergung funktionieren zum Beispiel, genau, also wie gehe ich damit um, wenn es brenzlig wird. Und es war sehr, sehr lehrreich und wirklich wichtig, einfach auch um da sicher unterwegs zu sein. Ansonsten wurde ich aber stark geprägt durch einen väterlichen Freund, mit dem wir viel in den Bergen unterwegs waren und der einfach einen riesen Erfahrungsschatz hatte, von dem ich, aber auch die Gruppe, mit der wir da immer fix unterwegs waren, ganz viel lernen konnte. Und der hat uns bestochen durch einerseits seine körperliche Physis, ja, also durch das, was er körperlich leisten konnte am Berg, aber auch durch sein Wissen und einfach dann die Erfahrung, die dazu kommt, die tatsächlich auch in ein, zwei Situationen uns vor Unfall bewahrt hat. Ich denke gerade an eine Gletscherbegehung. Es sah alles ganz sicher aus, ja, schöne Schneeauflage, man hat keine Spalte gesehen. Und er hat aber darauf bestanden, dass wir uns anseilen, also mit Knoten zwischendrin nochmal, so wie man das eben richtig macht, wenn man auf den Gletscher geht. Und wir waren so auf der halben Strecke, dass einer unserer Freunde dann tatsächlich eingebrochen in eine Gletscherspalte. Und wenn wir nicht so professionell gesichert gewesen wären, dann wäre das sicher brenzlig ausgegangen. Ja. Das war einfach sehr wertvoll, mit so jemand Erfahrenes auch im Berg unterwegs zu sein.
2: Was macht denn einen guten Bergführer aus?
1: Also ich denke tatsächlich die Erfahrung, ja. Und dann aber die Erfahrung nicht nur für sich selbst zu behalten, sondern weiterzugeben. Ja? Ein guter Bergführer, der multipliziert sich und der gibt sein Wissen weiter, führt natürlich seine Gruppe sicher, aber im besten Fall lernt man selber ganz viel dabei und kann ganz viel übernehmen und es nachher selber umsetzen.
2: Da sind wir auch schon in der Verbindung zu Jesus. Was ist denn für dich die Parallele zwischen Jesus und einem guten Bergführer?
1: Also ganz viel an dem Bild des Bergführers lässt sich wunderbar auf Jesus übertragen. Bergführer, der zeichnet sich eben dadurch aus, dass er ganz viel Wissen hat und vorangeht. Genauso dürfen wir Jesus nachfolgen. Der Bergführer, der nimmt seine Gäste ans Seil. Mal ist es das kurze Seil, wenn es brenzlig wird. Mal ist es ein langes Seil mit viel Spielraum. Ich glaube, auch das lässt sich gut auf Jesus übertragen. So habe ich diese Beziehung zu Jesus selber erlebt, dass es ganz unterschiedliche Abschnitte so auf dem Lebensweg gibt. Mal spüre ich vielleicht auch gar nicht so direkt diese Verbindung, aber spätestens im Rückblick merke ich, dass dieser Bergführer dann doch die ganze Zeit da war. Natürlich hinkt das Bild auch ein bisschen, wie letztlich jedes Bild irgendwann hinkt. Also ein Bergführer, für den sind seine Gäste dann zahlende Kunden. Für Jesus sind wir nicht zahlende Kunden, sondern im Gegenteil, er hat tatsächlich den Preis dafür bezahlt, dass wir mit ihm unterwegs sein können. Wo das Bild wieder stimmt, ist, dass der Bergführer sehr gerne Zeit mit seinen Gästen verbringt auf der Hütte. Und diese Beziehung ist natürlich ganz zentral, ne? Also nicht nur im Unterwegssein miteinander, sondern eben auch in diesen Hüttenzeiten mit anderen gemeinsam, die zur Seilschaft gehören. Das ist vielleicht beschreibt ziemlich gut den Kern von dem, um was es geht in dieser Jesus-Nachfolge.
2: Da sagst du ein Wort, was in deinem Buch zentral ist, Nachfolge. Was heißt das eigentlich?
1: Also Nachfolge heißt für mich, Jesus zu folgen. Ich meine das ganz praktisch. Wir reden heute davon, dass wir Christen sind. Die ersten Menschen, die mit Jesus unterwegs waren, die wurden Jüngerinnen und Jünger genannt. Und die Gemeinde wurde am Anfang als Menschen auf dem Weg bezeichnet. Das heißt, dieser Aspekt der Bewegung war schon immer mit drin. Der Begriff Christen ist erst später aufgetaucht tatsächlich. Und natürlich gilt das alles. Ja? Also als Christen sind wir eben Menschen, die diesem Weg, dem Jesusweg, hinterhergehen oder ganz praktisch eben Jesus in dem nachfolgen, was er uns vorgelebt hat.
2: Es gibt diesen ziemlich plakativen Spruch, der Weg ist das Ziel.
1: Ja.
2: Dass Kirche am Anfang einfach nur hieß Menschen unterwegs, zeigt ja auch ein bisschen davon, dass es nicht darum geht, perfekt zu sein.
1: Absolut, ja.
2: Im Buch schreibst du, dass es eine Situation gab, wo du auf dein Leben geguckt hast und gesagt hast, das mit dem Christsein ist gar nicht so einfach,
1: ja,
2: wie ich es mir vorher vorgestellt habe. Was war los und was hat dich damals beschäftigt?
1: Tatsächlich würde ich sagen, dass ich an verschiedenen Punkten meines Lebens an diese Stelle gekommen bin. Als Jugendlicher habe ich ein Armband getragen, WWJD, What Would Jesus Do? Und das war eine großartige Orientierungshilfe. Aber im Rückblick muss ich sagen, das kann einen auch ganz schön unter Druck bringen. Ja? Also die Frage ist, wie ich das lese. Wenn das quasi meine Aufforderung ist, jetzt so zu leben, wie Jesus gelebt hat, im Rückblick auf das, was er getan hat, dann bin zumindest ich an den Punkt gekommen, wo ich gemerkt habe, Christsein ist nicht einfach, es ist auch nicht schwer, es ist tatsächlich unmöglich. Ja? Weil Christsein und Nachfolge so nicht funktionieren kann. Also nicht im Sinne von, hey, ich habe dir ein gutes Beispiel gegeben und jetzt bitte geh raus und leb ganz genauso aus deiner eigenen Kraft. Ich glaube, dass für unser Christsein ganz zentral ist, dass wir in der ständigen Beziehung und ständigen Verbindung zu Christus selber leben und dass nur aus dieser Beziehung letztlich Christsein funktionieren kann. Das heißt, es geht gar nicht darum, dass wir es aus unserer eigenen Kraft tun, sondern wirklich aus seiner Kraft. Also letztlich nicht, was würde Jesus tun, sondern im ständigen Aufschauen, was ist denn jetzt gerade dran, Jesus, ja? Und was hast du mir jetzt vor die Füße gelegt? Ich glaube, Christsein ist definitiv eine Reise, auf der es mal zwei Schritte vorangeht und dann vielleicht auch wieder einen Schritt zurück. So wie am Berg eben auch. Gerade wenn ich auf einem Schneefeld unterwegs bin, dann erlebe ich das regelmäßig, dass es nicht nur dieses Vorangehen ist. So ist es doch auch im Glauben, oder? Dass auch mal Zweifel dazugehören, mal Zeiten, wo wir eben am Gipfelkreuz stehen und dann auch Zeiten, wo es durch Täler geht. Aber das Spannende ist, dass wenn wir zurückblicken, wir einfach sehen dürfen, wie es doch einfach Schritt um Schritt vorangeht und wir auf dieser Reise eben unterwegs sind.
2: Vielleicht würde keiner bergsteigen wollen, wenn es einfach wäre, oder?
3: Richtig, weil dann wäre es ja zu einfach.
1: Ich habe eine Geschichte im Buch, da berichte ich von einer Mountainbike-Tour. Ich bin da unterwegs mit meinen zwei Schwägern und meinem Neffen. Mein Schwager und mein Neffe, die sind quasi fast Profisportler, die haben wirklich eine unglaubliche Physis. Und der andere Schwager ist mit seinem E-Mountainbike unterwegs, was einfach ein gewisses Leistungsgefälle dann in dieser Fahrradgruppe zur Folge hat. Und genau, wir donnern erst quasi so eine Trailstrecke runter und dann am Gegenhang geht es wieder bergauf. Und es bildet sich immer mehr eine Lücke zwischen diesen anderen Radlern und mir. Und mein Schwager mit dem E-Mountainbike wartet irgendwann oben am Berg auf mich und bietet mir süffisant an, mich doch quasi ans Kinderabschleppseil zu hängen, an seinem E-Mountainbike. Ich bin tatsächlich nicht sicher in dem Moment, ob er mir es einfach nur reinreiben möchte oder ob er mir wirklich Hilfe anbieten möchte. Aber ich entscheide mich dann, diese Hilfe anzunehmen. Und wir sind tatsächlich so für ein paar hundert Meter als Gespann unterwegs, was sicherlich ein nettes Bild abgegeben hat. Genau, es hat tatsächlich nicht so erfolgreich funktioniert, aber ich glaube, es ist ein super Bild für dieses Verbundensein mit dem Bergführer, weil er im übertragenen Sinne tatsächlich derjenige ist, bei dem wir uns ans Abschleppseil hängen dürfen und weil es völlig in Ordnung ist zu sagen, meine Kraft reicht nicht aus, ich bin auf deine Kraft angewiesen. Ich glaube, das ist die Essenz oder eine der Essenzen christlichen Glaubens, zu sagen, hey, ich möchte es aus deiner Kraft tun.
2: Die Geschichte hat einen interessanten Aspekt, mit dem man sich in den Bergen auseinandersetzt, nämlich das eigene Ego. Wer auf den Bergen unterwegs ist, möchte natürlich gerne was leisten, möchte auch, dass die anderen sagen, super Tour. Wie ist das? Wie hast du das Thema erlebt?
1: Ich habe tatsächlich in den Bergen ziemlich viel Scheitern erlebt, wenn man das so nennen möchte. Oder zumindest am Anfang hat sich so angefühlt. Also es gibt viele Bergtouren, die ich abbrechen musste und nicht bis zum Gipfel durchziehen konnte. Und ich würde immer noch sagen, in dem Moment fühlt es sich nach Scheitern an. Aber im Rückblick ist es so, dass es vor allem eine Lernerfahrung ist. Manchmal liegt es daran, dass man einfach schlecht geplant hat, sich zu viel vorgenommen hat, nicht gut vorbereitet war. Manchmal sind es aber auch äußere Einflüsse und man reift auf jeden Fall trotzdem an Erfahrung, auch wenn man eine Tour nicht durchzieht. Irgendwann im Laufe der Jahre habe ich gemerkt, wie wichtig es auch ist, einfach gesunde Grenzen wahrzunehmen und auch umzusetzen, vor allem dann, wenn man mit einer Gruppe unterwegs ist, auch nicht immer die eigenen Grenzen als gegeben vorauszusetzen, sondern auf die anderen Gruppenmitglieder einzugehen.
2: Das Stichwort hier ist Gemeinschaft. Wie erlebst du das persönlich? Warum ist es dir wichtig, Teil von einer Gemeinschaft zu sein?
1: Ich liebe am Berg unter anderem die Hüttenzeiten. Das sind die Zeiten, in denen ich mit anderen gemeinsam ganz besonders wertvolle Zeit verbringen kann.
2: Ich finde ja an den Hütten das Spannendste ist, dass man zusammengewürfelt wird mit Menschen aus der ganzen Welt. Und ich weiß nicht, wie es dir geht, man merkt sofort, es gibt so Leute, wo man merkt, hey, die ticken wie ich. Ja. Und dann sitzt man mit Leuten zusammen, wo man denkt, interessant. Aber trotzdem hat man eine Sache gemeinsam, nämlich, dass man an einem Ort zusammen unterwegs ist, wo man sonst nie hinkommt.
3: Ich hätte es nicht besser ausdrücken können.
2: Genau. Wo man nur zu Fuß hinkommt. Ja. Du vergleichst das mit dem Thema christliche Gemeinschaft. Was ist für dich die Parallele zwischen dieser Hüttengemeinschaft und der christlichen Gemeinschaft?
1: Also das Besondere an der Hütte ist, dass ich da reinkomme. Erstmal bin ich auf jeden Fall mit jedem per Du. Ich werde nicht auf einer Sie-Ebene mit Leuten reden. Und egal, wo die Leute herkommen, man findet immer ein gemeinsames Thema auf jeden Fall. Ja? Die Leute tauschen sich aus über das, was sie erlebt haben, über Erfolge und Misserfolge. Man ermutigt sich gegenseitig, spornt sich gegenseitig an, lernt miteinander und voneinander. Ja, ich finde, da sind ganz viele tolle Bilder drin, die genauso auch für die Gemeinde gelten.
2: Dabei, gerade am Berg, geht es ja auch manchmal bei der Gemeinschaft darum, dass man sich darauf einigen muss, wie anstrengend macht man es, ne?
1: Absolut.
2: Ja. Stichwort Seilschaft. Ja. Ist bestimmt nicht der, der am besten drauf ist, sondern der, der am schwächsten ist.
1: Ja, das stimmt, genau. Also man orientiert sich auf jeden Fall an der Person, die vielleicht noch nicht die große Erfahrung hat, um jeden mitzunehmen und jede mitzunehmen. Und gleichzeitig ist es auch da einfach dieses Voneinanderlernen. Und trotzdem gilt auch, dass jede Person eigene Stärken da mitbringt. Ja? Also gerade in der Seilschaft, es gibt da die Mutigen, die voranpreschen. Und es gibt die anderen, die geflissentlich jedes Risiko abwägen. Und beides hat seine Berechtigung. Und in dieser Gesamtschau wird es einfach zu einer guten Seilschaft auch. Ja?
2: Das ist ja parallel zum Leben in einer christlichen Gemeinschaft. Aber ganz ehrlich, nervt es nicht auch, dass man als christliche Gemeinschaft versucht, auch jeden mitzunehmen?
1: Es ist wirklich anstrengend, das stimmt. Ja. Aber genau dazu sind wir gerufen. Und wie gesagt, ich feiere das schon, dass es diese bunte Vielfalt einfach ist an ganz unterschiedlichen Charakteren und Persönlichkeiten. So anstrengend, wie das manchmal zugegebenermaßen ist, aber so wunderbar bunt und bereichernd ist es auf der anderen Seite. Ja? Und wenn es da nur Menschen gäbe, die genauso sind wie ich, dann wäre es einfach sowas von langweilig. Und wir brauchen diese Vielfalt, die ganz unterschiedlichen Begabungen, unterschiedliche Persönlichkeitstypen, weil wir schlichtweg auch einen Auftrag haben. Ja? Wir sind definitiv nicht gerufen, Bunker zu bauen oder Trutzburgen zu bauen, sondern, um es in einem Bergbild zu sagen, wir wohnen ungefähr 45 Kilometer Luftlinie vom Skigebiet der Mühls-Mellau entfernt. Und im Winter kann ich aber tatsächlich die Pistenraupen am Berg fahren sehen, einfach weil die so starke Strahler haben, dass ich die auch noch in so einer Entfernung wahrnehmen kann. Und ich finde, das ist ein wunderbares Bild. Wir sind gerufen, wirklich hell zu leuchten, einladend zu sein und zu sagen, hey Wanderer, unsere Türen stehen offen. Die nächste Frage ist übrigens, wie gehen wir damit um, wenn ein Wanderer kommt? Also wird unsere erste Reaktion sein, die Person darauf hinzuweisen, sich die schmutzigen Stiefel auszuziehen, um ja nicht die Hütte dreckig zu machen? Oder sagen wir, hey, komm rein.
2: Ein schönes Bild. Du hast vorhin ein Stichwort gesagt, Vorbereitung. Das ist auch ein Kapitel in deinem Buch. Wie machst du das denn heutzutage? Wie bereitest du dich auf eine Tour vor?
1: Ich muss sagen, in den so 25 Jahren, in denen ich jetzt selbstständig in den Bergen unterwegs bin, hat sich das stark verändert. Vor 25 Jahren gab es noch keine Apps. Das heißt, da war es tatsächlich die Wanderkarte, die man unbedingt konsultieren musste. Heutzutage geht natürlich viel über Apps. Und Apps funktionieren vor allem dann gut, wenn man sich auf ausgetretenen Pfaden bewegt, ja? auf Wanderwegen, die klar beschildert sind. Sobald es in unmarkiertes Gelände geht, dann hat auch eine App ihre Grenzen. Und da ist es dann besonders wichtig, tatsächlich eine Wanderkarte anzugucken und einfach auch sonst mit gutem Werkzeug unterwegs zu sein. Also ein Kompass ist sehr, sehr wichtig. Vor allem dann, wenn das Wetter umschlägt, was es oft tut in den Bergen und wenn die Bedingungen eben nicht mehr perfekt sind.
2: Das ist ja auch das, was Hochtouren ausmacht, dass man in ein Gelände geht, wo eben keine festen Touren mehr sind, keine festen Wege. Hast du schon mal da die Orientierung verloren?
1: Mehr als einmal, leider. Muss ich zu meiner Schande gestehen. Und das hat auch viel mit Vorbereitung zu tun, beziehungsweise mit mangelnder Vorbereitung. Also es ist erst ein paar Jahre her, dass ich mit einer der tollen Outdoor-Apps, die es inzwischen gibt, eine Tour geplant habe. Ich habe mit einem Freund den Mittelheimer Klettersteig gemacht und ich wollte noch zwei, drei Vorgipfel mit einplanen, um das noch interessanter zu machen. Was ich schlichtweg nicht beachtet habe, war, dass diese Vorgipfel ganz schön herausfordernd waren und wir aber keine Klettersachen dabei hatten. Und wir haben uns mehrfach verstiegen und das Ganze war ziemlich ausgesetzt und mir war es ehrlich gesagt ziemlich peinlich, vor meinem Kumpel zugeben zu müssen, dass es so nicht ganz geplant war. Er hat es mit Würde getragen und es kam kein Wort des Vorwurfs und wir sind dann auch um die Mittagszeit an der Fiedere-Passhütte angekommen. Der Einstieg ist dann in den Mindelheimer Klettersteig, aber eben viel später als geplant. Und dann kommt da noch ein langer, anstrengender Klettersteig. Wir haben es trotzdem geschafft am Ende des Tages und haben dankbar und freudig zurückgeblickt auf alles, was wir erlebt haben. Aber das ist eines der Beispiele. das zeigt, wie wichtig einfach gute Tourenplanung ist. Ja.
2: Und, ja. Ja. Man lernt damit auch, ja, oder?
1: Man lernt damit, genau. Und im übertragenen Sinne gilt einfach für unser Leben. Es ist so gut, wir haben tatsächlich Gottes Wort, was uns ein ganz treuer Begleiter ist und Orientierung letztlich in allen Lebenslagen gibt. Früher habe ich mir gewünscht, dieses Wort Gottes wäre so eine Art To-Do-Liste, irgendwie 100 Dinge, die du beachten musst, um erfolgreich durchs Leben zu kommen. Das ist es nicht. Es ist ein Buch voller Geschichten, voller Erfahrungen. Und je älter ich werde, desto mehr kann ich das schätzen, ja, weil es einfach so vielseitig ist, so viele Nuancen bietet und so ermutigend ist auch, dass dieses Wort Gottes nicht nur von den Erfolgen spricht, sondern so ehrlich auch von den Niederlagen, von den Schattenseiten. Und da kann ich so viel davon lernen.
2: Du hast einen zweiten Vergleich beim Thema Orientierung, den Heiligen Geist als Kompass. Warum der Kompass?
1: Auch hier wieder eine Geschichte vielleicht erst einführend. Ich habe mit ein paar Freunden eine Alpenüberquerung gemacht, 2011, also schon einige Jahre zurück. Und die herausforderndste Etappe auf dieser Alpenüberquerung war eine ziemlich lange Etappe mit dem Schlussaufstieg auf die Similaun-Hütte. Diese Hütte liegt auf über 3000 Meter in einem Pass. Wir haben die Hütte gewählt, weil wir am nächsten Tag noch bei der Ötzi-Fundstelle vorbeigehen wollten. Und wir waren schon an der Martin-Busch-Hütte vorbei, die auf gut 2500 Metern liegt, hatten aber noch ungefähr 500 Meter Aufstieg. Und es war bereits Nachmittag, das Wetter ist immer mehr zugezogen, es war sehr neblig. Es hatte offensichtlich in den Tagen vorher noch mal geschneit. Wir waren im Schnee unterwegs und die Orientierung ist immer schwieriger geworden. Und wir sind regelmäßig ausgeschwärmt, haben nach Steinmännchen gesucht oder irgendwie höher gelegenen Wegmarkierungen. Und wir haben uns so ganz langsam Sorgen gemacht, dass wir diese Hütte noch finden. Und spannenderweise haben wir dann gesehen, es mehren sich Tierhinterlassenschaften.
2: Oh.
1: Und wir sind drauf gekommen, dass hier offensichtlich Schafe den Berg hinaufgetrieben worden sind, weil das viel zu viele waren, als dass es von Gämsen oder anderen Bergbewohnern hätte stammen können. Und das einzig sinnvolle Ziel war letztlich unsere Hütte, ja. Und okay, so sind wir wie Hänsel und Gretel diesen Brotkrumen in Anführungszeichen hinterhergegangen und haben dann so auch unsere Hütte erreicht, ja. Genau, jetzt sind wir noch nicht beim Kompass.
2: Ich wollte sagen, wir sind immer noch bei der Orientierung, ja.
1: Richtig, ich will sagen, dass es in unserem Leben oft genug Situationen gibt, die nicht mehr so klar sind, ja. Also wo im übertragenen Sinne die Wolken zuziehen, wo es schwierig ist, klare Wegmarkierungen zu finden. Und wie großartig ist es, dass Gott einfach ein lebendiger Gott ist, der seinen Heiligen Geist uns gegeben hat, mit dem wir in Beziehung leben können und der uns in so einer Situation wie ein Kompass die Richtung zeigen möchte, auch dann, wenn ich eben keine klare äußere Orientierung habe, dann kann ich mich auf diesen Kompass trotzdem verlassen. Für mich ist so ein Lebensvers, der mich dazu begleitet, Sprüche 3, Vers 5 und 6. Vertraue auf den Herrn von ganzem Herzen und verlass dich nicht auf deinen Verstand. Erkenne ihn auf allen deinen Wegen, so wird er deine Pfade ebnen. Ein Kompass gibt uns eine Richtung vor, ohne immer genau zu zeigen, wo es hingeht. Ja? Aber so erlebe ich das ganz oft in dieser Gottesbeziehung und in diesem Unterwegssein und auch auf den Heiligen Geist zu vertrauen, in der Beziehung mit ihm unterwegs zu sein und so tatsächlich diesen richtigen Pfad zu finden.
2: Ja, das ist das Schöne an einem Kompass, oder? Dass er eben mir nicht sagt, es muss genau dieser Weg sein, wie so ein Navi, was bei der ersten falschen Entscheidung, die ich treffe, schon sagt, sofort umkehren, alles ist falsch, ja. Sondern der Kompass sagt, es ist eine Richtung.
1: Und es ist völlig legitim, einfach vertrauensvoll loszugehen. Ich habe oft genug erlebt, wie ich da relativ klar geführt wurde. Ich habe andere Zeiten gehabt, wo mir gar nichts klar war und wo sich alles angefühlt hat, einfach wie ein Schritt aufs offene Wasser und dann aber eben Schritt für Schritt voranzugehen und einfach auch zu sehen, wie Gott sich dazu stellt. Und in anderen Zeiten zu sehen, dass man doch in einer Sackgasse gelandet ist, ja. Aber auch das ist legitim und völlig in Ordnung, einfach sich neu auszurichten und in eine andere Richtung weiterzugehen.
2: manchmal geht es eben doch durch den Nebel.
1: Genau.
2: Wenn du dich jetzt zurückerinnerst an solche Situationen, wo du gemerkt hast, irgendwie habe ich das Gefühl, hier geht es jetzt nicht mehr weiter. Konntest du in dem Moment für dich reflektieren, doch, da hat Gott irgendwie einen Plan oder es wird irgendwie weitergehen? Oder war dann erstmal nur noch Nebel?
1: Ne, in der Situation ist schon das ehrliche Gefühl, dass es schlichtweg Nebel ist. Ne? Und dieses Ringen, was ist denn hier jetzt eigentlich gerade los? Ja? Und einfach ist es dann, wenn es da um Tage geht. Schwieriger wird es dann, wenn es um Wochen oder Monate geht.
2: Ja, vielleicht ist das auch die Grenze von diesem Bergbild. Beim Bergwandern plant man eine Tour. Und in der Situation der Krise wird sich wahrscheinlich in den nächsten Stunden zeigen, wie es vorangeht. Im Leben sind solche Nebelfelder ja oft Monate, ja, genau. Jahre, in denen man sich orientierungslos fühlt oder ein Thema nicht wegbekommt im Leben. Wie gehst du mit solchen Situationen um?
1: Ich glaube, es sind zwei Dinge. Also das eine ist tatsächlich manchmal ganz bewusst innezuhalten und den Blick auch neu auszurichten, vielleicht auch neu ausrichten zu lassen. Ich habe aber ergänzend dazu, und deshalb sage ich, es sind zwei Seiten, ja, dieser Medaille. Ich habe oft genug auch erlebt, dass es gut ist, dann einfach nach bestem Wissen und Gewissen im Aufblicken auf Jesus einfach auch loszugehen und Schritte zu gehen. Hm. Ich glaube, dass eine Person, die in Bewegung ist, sich einfach sehr viel leichter leiten lässt, auch wie jemand, der stillsteht. Von daher, ich glaube, es braucht beides, dieses manchmal einfach bewusst stillzustehen, nach Orientierung zu suchen und dann aber einfach auch vertrauensvoll loszugehen und sich leiten zu lassen.
2: Okay, ich merke, da ist wieder das Bergbild doch relevant.
1: Wahrscheinlich doch.
2: Weil genauso ist es doch auch, wenn ich die Orientierung verloren habe in den Bergen, kurz innehalten, gucken, was sehe ich, aber nicht verharren aus Angst.
1: Genau, ja.
2: Beim nächsten Kapitel geht es um ein Thema, was, glaube ich, jeder, der gerne draußen unterwegs ist, liebt. Schöne Ausrüstung.
1: Ja.
2: Ich weiß nicht, ob es dir so geht wie mir. Ich kaufe eigentlich überhaupt nicht gern ein, außer in Outdoor-Läden.
1: Ganz genau so geht es mir, wobei ich die Palette der Läden noch um Baumärkte erweitern würde. Für mich persönlich, weil ich wahnsinnig gerne Projekte in Haus und Garten umsetze und das auch wahnsinnig spannend finde, dann in Baumärkten unterwegs zu sein. Ja. Genau, aber Outdoor-Läden sind tatsächlich die Geschäfte, in denen ich immer irgendwas finde, was noch fehlt in meiner Ausrüstung. Und ich finde es ganz spannend. Die Outdoor-Industrie spielt da ja auch ein Stück weit.
2: Korrekt, ja.
1: Mit diesem Traum vom Draußensein. Ja. Manchmal schon alleine, dass ich mir irgendein Gadget kaufe, damit kaufe ich mir so gefühlt ein Stück weit Glück oder zumindest wird mir das suggeriert. Aber letztlich ist es das eben nicht, sondern ich muss es nachher draußen einsetzen. Ne?
2: Ich wollte sagen.
1: Dann wird es rund.
2: Genau. Was muss auf jeden Fall bei dir im Rucksack sein?
1: Für längere Touren, ich würde beim Thema Nahrung starten. Also es geht auf jeden Fall um genügend Trinken. Früher habe ich mir dann ein großes Feschba eingepackt, eine große Brotzeit. Heute setze ich eher auf Riegel und Nüsse, kleinere Mahlzeiten. Und die große Mahlzeit gibt es dann auf der Hütte. Dann das Thema Kleidung in den Bergen. Bei längeren Touren habe ich immer eine Hardshelljacke dabei. Egal wie gut das Wetter ist, also eine feste Regenjacke einfach.
2: Weil man eben nie planen kann, ob nicht doch das Wetter umschlägt.
1: Genau. Und ich habe es oft genug erlebt, dass der strahlendste Tag vorausgesagt war. Und dann ist das Wetter doch umgeschlagen. Und dann wird es schnell brenzlig, wenn man nicht gut vorbereitet ist. Ja?
2: Das stimmt. Viele Einsätze von Bergklettern haben oft was mit Temperaturen zu tun.
1: Also das wäre das Nächste. Ich habe immer einen Biwaksack dabei bei längeren Touren. Das heißt, wenn es mal drauf ankommt, tatsächlich eine Nacht am Berg zu verbringen, dann rettet das im Zweifelsfall das Leben. Und ich habe natürlich immer ein Erste-Hilfe-Set dabei.
2: Gab es schon eine Situation, wo du eine dieser Notfallsachen gebraucht hast?
1: Einen Biwaksack habe ich tatsächlich noch nie gebraucht. Erste-Hilfe-Set ist regelmäßig im Einsatz, würde ich mal sagen. Also so kleinere Verletzungen am Berg bleiben einfach nicht aus. Und da ist es gut, wenn man vorbereitet ist.
2: Eine Freundin von mir sagte mal zu mir, die sehr viele lange Touren macht, mit der Zeit wird der Rucksack zu einer Art Wegbegleiter. Weil alles, was sie braucht, da drin zu finden ist. Ist sowas wie ein Freund geworden für Sie. Das finde ich ein schönes Bild. Was ist deine Parallele zum Leben, wenn es um die Ausrüstung geht?
1: Also tatsächlich befindet sich in meinem Rucksack, und das habe ich vorher noch nicht erwähnt, dann je nach Tour auch ganz unterschiedliches Material noch. Ja, also wenn ich klettern gehe, dann sieht es ganz anders aus, wie wenn ich zum Beispiel auf einer Skitour bin oder auf einer leichten Wanderung. Das heißt, das ist so eine Parallele zum Leben. Einfach auf welcher Wegstrecke bin ich gerade unterwegs und was ist da sinnvoll für meinen Rucksack? Insgesamt oder ganz grundsätzlich würde ich sagen, in unserem Rucksack befindet sich oft viel zu viel Ballast, der da gar nicht reingehört und der uns das Leben nur schwer macht. Und ich finde es unglaublich befreiend, Dinge aus dem Rucksack rauszuholen, die da eben nicht reingehören. Ja? Und ich glaube, das ist ein gutes Bild auch für unser Leben. Ich denke, wir sind in unserem Leben gerne auch mit Altlasten unterwegs oder mit Dingen, die uns eben unsere Lebenstour erschweren. Und wo die befreiende Zusage von Jesus ist einfach, dass wir das, was uns das Leben schwer macht, gerne auch aus diesem Rucksack ausräumen dürfen. Das ist gar nicht auf eine platte Art gemeint. Ja, also es geht nicht um Dinge, die uns auch das Leben aufgesetzt hat. Da gibt es manchmal schon Sachen, wo es nicht so einfach ist, die einfach kurz aus dem Rucksack rauszuräumen. Ja. Da braucht es eher vielleicht auch einen Weg, vielleicht auch einen Heilungsweg, ein Weg des Heilwerdens. Und an anderer Stelle ist es aber doch so, dass es ganz leicht ist, Dinge auch abzugeben. Also leicht vielleicht in Anführungszeichen. Ja, es kostet Überwindung, loszulassen. Aber wenn Jesus sagt, hey, ich möchte dich frei machen, dann ist es was man tatsächlich auch erleben kann.
2: Wo hast du das erlebt?
1: Wo habe ich das erlebt? Ich habe das ganz grundsätzlich erlebt, dass das einfach verschiedene Dinge in meiner Vergangenheit waren, die mir das Leben ganz schön schwer gemacht haben. Ja? Und das sind eher diese Wege oder Prozesse, von denen ich gesprochen habe, wo ich wirklich gemerkt habe, da ist Heilung. Ja? Und der Bergführer nimmt uns da in die Hand, wenn wir uns drauf einlassen, und geht mit uns einfach einen sehr guten, gesunden Heilungsweg auch.
2: Sehe ich schon. Ist das unser Gipfelkreuz?
1: Das ist unser Gipfelkreuz.
2: Ja, sehr schön. Gipfelkreuze sind einfach spannende Orte, weil das ist das Ziel, was ich den ganzen Tag bei einer Bergtour vor Augen habe. Und plötzlich ist man da, hat diesen Wahnsinnsblick, ist meistens ziemlich erschöpft.
1: Ja.
2: Aber man erlebt, glaube ich, ein Glück am Gipfelkreuz, den es so nicht an vielen anderen Orten gibt, oder?
1: Das stimmt, ja, absolut.
2: Gibt es ein Gipfelerlebnis, was dir besonders in Erinnerung geblieben ist?
1: Einer der besondersten Gipfel, den wir gemacht haben, war die Weißkugel, ein Grenzberg zwischen Österreich und Italien, Pala Bianco, wie die Italiener ihn nennen. Und der Anstieg war echt richtig kräftezehrend, eine steile 40 Grad Schneeflanke. Und wir waren alle gehörig aus der Puste, als wir oben waren. Einer aus unserer Gruppe hatte vorher einen Infekt und war besonders aus der Puste. Und hat tatsächlich angefangen zu schwanken da oben am Gipfel. Und der Erfahrenste aus unserer Gruppe hat ihn kurzerhand am Gipfelkreuz eingeklinkt. Und das war so ein besonderer Moment. Ja. Auch im Nachhinein hat mich das ziemlich bewegt, wie die Person da einfach am Kreuz eingeklinkt wurde und dort geerdet wurde sozusagen und einen Ankerpunkt gefunden hat. Ich glaube, dass das ja viel von dem aussagt, was es für mein Leben bedeutet, dass es wirklich ein Ankerpunkt für mich ist und ich mein Leben von diesem Kreuz aus leben möchte.

0: und nicht auf den Gipfel. Und ich denke, das ist ein ganz gutes Bild auch für den Alltag, weil auch unser Christsein, unsere Nachfolge, die lebt von solchen Gipfelerlebnissen, aber tatsächlich die 95% sind eben im Tal oder sind eben am Berg. Ja. Ich denke, das ist ein ganz, ganz guter Vergleich.
1: Und jetzt, wo wir oben sind, blauer Himmel und sogar ein kleines bisschen Sonne. Wer hätte das
0: traumhaft
1: gedacht?
0: Ja.
1: Für mich ist ja der Berg oder die Landschaft in den Bergen auch deswegen ganz besonders, weil ich dort Gott erlebe. Ich liebe die Schöpfung, ich liebe es, draußen zu sein. Manchmal kann ich dort intensiver mit Gott unterwegs sein und mit ihm reden als in einem Kirchengebäude. Wie ist das bei dir?
0: Kann ich zu 100% nachvollziehen, ja. Also ich bin immer wieder begeistert, einfach wenn ich in der Schöpfung unterwegs bin, in der Natur, dass da offensichtlich jemand dahinter steht, der sich großartige Gedanken darüber gemacht hat, um das alles so wunderschön zu schaffen und in Existenz zu bringen. Ja. Paulus sagt es an einer Stelle in Römer 1, Vers 20, seit der Erschaffung der Welt sind seine Werke ein sichtbarer Hinweis auf ihn, den unsichtbaren Gott, auf seine Macht und sein göttliches Wesen. Und das ist das, was ich tatsächlich regelmäßig erlebe, wenn ich in der Natur unterwegs bin, dass ich einfach staune und dass es so viel Schönheit gibt hier draußen. Und interessanterweise möchte man auch irgendwie reagieren auf diese Schönheit, oder? Also mir geht es so, wenn ich dann alleine unterwegs bin und sowas Schönes sehe, dann ist es manchmal fast schmerzhaft, weil ich das eigentlich mit jemandem teilen möchte und sagen möchte, hey, siehst du auch, was ich gerade sehe? Ja? Erlebst du auch, was ich gerade erlebe? Ich glaube, dass letztlich natürlich die Person, an die wir uns wenden können, einfach Gott selber ist. Ja? Also weil vielleicht ist eine ganz gute Form der Anbetung zu sagen, Herr, wie wunderbar ist das, was du hier gemacht hast. Ja? Großartig. Und ich liebe es, ja, und ich preise dich dafür, für das, was wir hier sehen und erleben dürfen.
1: Ja, es ist ja spannenderweise so, dass Schöpfung wunderschön ist, aber manchmal auch richtig gefährlich. Ja. Ich denke zum Beispiel an ein Erlebnis, was ich jetzt die Tage hatte bei einem Gewitter. Mhm. Gewitter sind für mich total faszinierend, aber ich möchte nicht bei einem Gewitter auf dem Berg sein, weil das wirklich gefährlich sein kann. Spannend, oder? Dass Schöpfung sowohl wunderschön als auch ja, manchmal mächtiger als ich ist.
0: Ja, tatsächlich, Berge sind für mich unter anderem deshalb auch so faszinierend, weil sie ein Stück weit immer unverfügbar bleiben. Und ich glaube, dass das eins zu eins auch für Gott gilt. Ja? Also dieser Gott hat sich entschieden, in einem einfachen Stall das Licht der Welt zu erblicken. Und er ist immer noch derjenige, der uns hinterhergeht und uns in unserem Dunkel sucht. Und trotzdem ist er zu einem gewissen Grad unverfügbar. Wir können ihn nicht in eine Box stecken. Ja? Und diese Dimension der Größe und auch der Herrlichkeit und ein Stück weit auch der Gewalt der Berge ist ein ganz gutes Bild irgendwie, um auch zu sehen, Gott hat diese Seite. Ja? Und Gott lässt sich eben nicht in eine Box stecken.
1: Mhm.
0: Die Schöpfung ist deshalb letztlich wie ein Vorgeschmack auf etwas, das noch kommen wird. Wie ein erster Blick durch das Schlüsselloch der Ewigkeit. Vor ein paar Jahren durfte ich in der Schweiz sein, oberhalb vom Genfer See. Vor mir waren die Weinberge, dann der Genfer See und dahinter erhebt sich das Mont Blanc-Massiv. Und ich war so beeindruckt von dieser Szenerie. Und ich habe mich dann auf den Feldweg gesetzt und angefangen, ein Lied zu schreiben. Dieses Lied heißt Angesicht zu Angesicht und da heißt's: Ein Wort von dir macht Dunkelheit zu Licht. Dein Pinselstrich schafft Galaxien aus dem Nichts. Und ich bin hier, steh staunend vor dir. Himmel und Erde sind Zeichen deiner Macht. Berge und Meere widerspiegeln deine Kraft. Und ich bin hier, steh staunend vor dir. Ich steh

Sie hören gerade das Lied Angesicht zu Angesicht von der Band Soul Devotion, geschrieben von Samuel Holzheuer. Ihn habe ich im Allgäu getroffen und er hat mir von seinem Buch erzählt, Holy Mountain, von den Bergen für unsere Jesus-Nachfolge lernen. Das Buch ist erschienen bei Hensler und kostet aktuell 23 Euro. Danke fürs Zuhören und Gottes Segen wünscht Ihnen Tanja Rinsland.

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Wir wünschen Ihnen weiterhin guten Empfang.

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1: Wenn ich so in die Lande höre, die Lande der Christen, dann scheint zumindest ein Gebot ja klar zu sein und keine Probleme zu machen. Jeder weiß, wie es gemeint ist und alle können sich dran halten. Die Rede ist von der Sonntagsruhe, geboten im 2. Buch Mose. 6 Tage sollst du arbeiten und alle deine Werke tun, aber am 7. Tag ist der Sabbat des Herrn, deines Gottes. Da sollst du keine Arbeit tun. Fassen wir schnell zusammen, der Sonntag ist der Tag des Herrn, an dem soll keine Arbeit getan werden, also der Garten, Straße kehren, Staubsaugen und möglichst auch Kinderzimmer aufräumen sowie Auto waschen bitte schon spätestens am Samstag erledigen und Sonntag, dann ist Ruhe. Wer da noch schnell die Wäsche von der Leine nimmt, der befindet sich in einem akuten Erklärungsnotstand. Und die erlaubten Ausnahmen, Dienstleister aller Art, die Krankenschwester, der Hotelangestellte, die Leute bei der Bahn, Nachrichtensprecher, Polizistin und der Tankwart nebenan. Es gibt zig Berufe, auf deren Dienste wir auch am Sonntag nicht verzichten wollen und die zum Teil ja auch einen lebenswichtigen Job tun. Das ist vor Gott bestimmt auch okay. Soweit so gut. Also in diesem Fall ist alles klar. Der Buchstabe des Gesetzes, der ist nicht gegen uns. Den können wir gut erfüllen. Aber was ist mit dem Geist, der in ihm wohnt? Was ist mit den anderen Geboten? Wenn wir mit diesem Gebot keine Schwierigkeiten haben, können wir nicht unser Unvermögen bei der Erfüllung der anderen kaschieren und uns am Ende sogar noch gut und gerecht dabei fühlen. Wehren Sie sich dagegen. Wehren Sie sich gegen das ruhige Gewissen, wenn Sie den Feiertag heiligen und es macht Ihnen keine Probleme. Sicher, ihn als Tag des Herrn zu halten, ist gut und richtig. Aber nehmen wir doch trotzdem wahr, was an anderer Stelle in der Bibel gesagt wird, dass kein Mensch vor Gott gerecht ist und dass wir alle schuldig sind, dass kein Mensch dem Gericht entkommen wird und unsere Karten nur durch den Tod Jesu am Kreuz einen Joker enthalten. Wer peinlich genau aufs dörfliche Miteinander achtet, der gebe auch Acht, dass er nicht an einer selbstgerechten Fassade bastelt. Der Verhaltenskodex Gottes hat noch andere Forderungen, denen nachzueifern genauso viel Energie verwendet werden sollte. Du sollst nicht lügen, du sollst nicht Ehe brechen, du sollst nicht stehlen. Halten wir uns also nicht bei dem auf, was wir können, sondern lassen wir uns in Bewegung setzen durch das, was uns selber Probleme macht.

Schön, dass Sie meine Gäste in der Oase sind. Wir gönnen uns jetzt eine Zeit zum Aufatmen. Am Mikrofon begrüßt Sie Jürgen Werth.

Auch heute habe ich Ihnen wieder einige Geschichten mitgebracht. Zwei Meerschweinchen hatten wir. Schachende, pfeifende, stinkende Meerschweinchen. Hanni und Nanni. Kinderglück und Elternschreck. Einmal konnte Hanni nicht mehr so wie sonst, hinkte hinten links. Kurze Untersuchung, böse Diagnose. Bein gebrochen. Papa musste zum Tierarzt, wer sonst? Erstmal warten, inmitten von Kanarienvögeln, Schlittenhunden und Schildkröten. Dann die Audienz. Röntgen, Spritzen, Wickeln und Zahlen. 38 Euro. Oh Mann, fieberhaft zählte ich in Gedanken meine Barschaft zusammen. Es reichte. So gerade. 38 Euro. Gekostet hatte Hanni ganze 7. War also eigentlich ein glatter Totalschaden. Doch als ich den kleinen Patienten dann zu Hause vorsichtig aus dem Einkaufskorb pulte und unsere Kinder beobachtete, habe ich mit mir geschimpft. 7 Euro hin oder her. Hanni ist unbezahlbar. So wie jeder von uns. Wie viel kostet ein Meerschweinchen? Wie viel kostet ein Mensch? Leben ist kostbar. Leben ist Schöpfung, ist ein Wunder, kommt direkt aus der Hand Gottes. In den Psalmen betet einer: Ich danke dir dafür, dass ich wunderbar gemacht bin. Wunderbar sind deine Werke, das erkennt meine Seele.

Martin Buber, der große jüdische Religionsphilosoph, hat immer wieder Geschichten von chassidischen Rabbinen erzählt. Diese liebe ich besonders. Rabbi Sussia sagt, in der kommenden Welt wird man mich nicht fragen, warum bist du nicht Mose gewesen? Man wird mich höchstens fragen, warum bist du nicht Sussia gewesen? Ich nehme mir einfach mal die Freiheit, Rabbi Sussia in dieser kleinen Geschichte verschmitzt und gelassen lächeln zu sehen. Da ist offensichtlich einer, der Frieden gemacht hat mit sich selbst und mit seinen Mitmenschen und mit Gott. Der weiß, was er ist und was er kann und sich nicht mehr müht, das zu sein, was er nicht sein muss und zu können, was er nicht können muss. Der nicht mehr neidisch und eifersüchtig nach links und rechts schaut, ob es da nicht wichtigere und bedeutendere Persönlichkeiten geben könnte. Und der sich nicht mehr sorgt, ob sein kleiner Beitrag für diese Welt vielleicht zu klein sein könnte. Der Apostel Petrus schreibt in seinem ersten Brief: Dienet einander, ein jeder mit der Gabe, die er empfangen hat, als die guten Haushalter der mancherlei Gnade Gottes.

klug. Du bist du. Das Bild hing im Schlafzimmer meiner Großeltern. Ein Holzschnitt. Petrus, dessen Kopf und Hände gerade noch aus dem Wasser ragen. Und Jesus, der auf eben diesem Wasser steht, sich zu Petrus herunterbeugt und entschlossen seine Hand packt. Hier die schiere menschliche Verzweiflung, Todesangst. Dort die schiere göttliche Souveränität, Freundlichkeit, Zuwendung und Hilfe. Das Bild hat mir nicht gefallen, aber es hat mir eine wichtige Botschaft vermittelt. Es gibt Situationen, da steht dir das Wasser.

Und wenn's einmal so weit sein sollte, ist er da, greift nach meiner Hand und hält mich fest. Der Vers aus dem Matthäusevangelium, Kapitel 14. Jesus aber streckte sogleich die Hand aus und ergriff ihn und sprach zu ihm: Du Kleingläubiger, warum hast du gezweifelt? Und sie stiegen in das Boot und der Wind legte sich.

0: Das war die heutige Ausgabe der Oase. Ich bedanke mich bei Ihnen fürs Zuhören. Ein herzliches Shalom. Seien Sie gesegnet, Ihr Jürgen Wirth.
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Hochmut kommt vor dem Fall, so lautet eine biblische Weisheit, die Wilhelm Busch zeichnerisch dargestellt hat. Ein Mensch geht seines Weges, hoch erhoben trägt er sein Haupt. Deshalb sieht er den Stein nicht, der auf seinem Weg liegt. Er stolpert und fällt der Länge nach hin. Ich kenne einen solchen Menschen. Er trug den Kopf hoch erhoben, war stolz auf das, was er erreicht hatte. Er war überheblich und machtgierig. Dabei hatte sein Erfolg einen hohen Preis. Er hatte Menschen verletzt und sie sich unterwürfig gemacht. Doch er übersah den Stein auf seinem Weg, einen Stein, den Gott selbst ihm vor die Füße legte. Er wurde schwer krank. Ja, er verwilderte innen und außen, wurde halb wahnsinnig und benahm sich wie ein Tier. In seiner Krankheit stiegen Bilder aus der Tiefe seiner Seele empor, Bilder eines Traumes, den er einst geträumt hatte. Bilder einer halb durchwachten Nacht, die ihn nicht schlafen ließen. Ein großer und prächtiger Baum war zu sehen, der die ganze Erde füllte. Doch plötzlich sauste eine Axt an seinen Stamm und schlug ihn ab. Nur ein Stumpf blieb zurück. Ich rede von Nebukadnezar, dem König von Babylon, einst ein Weltherrscher. Der Prophet Daniel hatte ihm seinen Traum gedeutet. Der Baum bist du, König, der du so groß und mächtig bist. Nebukadnezar missachtete die Worte des Propheten, bis Gott ihn demütigte. Erst in seiner Krankheit erinnerte er sich an den Traum, und nun erfuhr er die Wahrheit über sich. Er war nicht der Weltherrscher, sondern ein Mensch aus Fleisch und Blut, von der Erde genommen, angreifbar und verletzlich. Diese Wahrheit ließ ihn bescheiden werden, und er gab schließlich dem die Ehre, dem allein sie gebührt, dem Gott des Himmels und der Erde. Nebukadnezar bekannte, all sein Tun ist Wahrheit und seine Wege sind Recht, und wer stolz ist, den kann er demütigen. Wer ohne Gott lebt, lebt gnadenlos, doch mit Gottes Gnade leben kann nur der, der vorher ganz klein geworden ist, denn Demut kommt vor der Erlösung.

0: Die Theologin Miham Kim Rauchholz, sie gehörte zu den Referentinnen und Referenten der JUMICO, das ist die Jugendmissionskonferenz. Ihr Vortrag über die biblische Erzählung von den Emmaus-Jüngern steht jetzt und hier auf dem Programm. Dazu begrüßt sie Stefan Steinseifer. Herzlich willkommen. Ja, und damit übergebe ich das Wort auch schon gleich an Miham Kim Rauchholz. Sie benennt selbst das genaue Thema ihres Vortrags und liest anschließend den Bibeltext vor, um den es geht.
1: Das Thema von der Bibelarbeit lautet: Brannte nicht unser Herz, wie der Funke überspringt? Und ich lese den Bibeltext aus Lukas 24, 13 bis 33. Und ich möchte noch einmal betonen, ich lese den Bibeltext nicht, weil es Routine ist oder weil es irgendwie jetzt zur Pflicht gehört, dass wir den Bibeltext mal hören, sondern weil ich überzeugt bin und das so erfahren habe, auch in den vielen Vortragstätigkeiten, dass die Worte der Menschen, auch wenn es noch so tolle Predigten sind, noch so schön rhetorisch ausgefeilt, die bleiben nicht. Ich bin immer ganz erschüttert, wie alle Predigten vergessen worden sind von meinen Studierenden. Aber das Wort Gottes bleibt, weil darin die Kraft liegt und darin die Verheißung liegt. Und jetzt möchte ich einfach bitten, mit Jesaja 50,4, dass wir unsere Herzen und Ohren wecken lassen von Gottes Geist und hören, wie Jünger es tun. Es gibt einen Unterschied zwischen hören und hören, wie ein Jünger tut, auf den Meister fokussiert, auf das Wort Gottes. Lukas 24, 13 bis 33. Und siehe, zwei von ihnen gingen an demselben Tage in ein Dorf, das war von Jerusalem etwa 60 Stadien entfernt, dessen Name ist Emmaus. Und sie redeten miteinander von allen diesen Geschichten. Und es geschah, als sie so redeten und einander fragten, da nahte sich Jesus selbst und ging mit ihnen. Aber ihre Augen wurden gehalten, dass sie ihn nicht erkannten. Er sprach aber zu ihnen: Was sind das für Dinge, die ihr miteinander verhandelt unterwegs? Da blieben sie traurig stehen, und der eine mit Namen Kleopas antwortete und sprach zu ihm: Bist du der Einzige unter den Fremden in Jerusalem, der nicht weiß, was in diesen Tagen dort geschehen ist? Und er sprach zu ihnen: Was denn? Sie aber sprachen zu ihm: Das mit Jesus von Nazareth, der ein Prophet war, mächtig in Wort und Tat, vor Gott und allem Volk, wie ihn unsere Hohepriester und Oberen zur Todesstrafe überantwortet und gekreuzigt haben. Wir aber hofften, er sei es, der Israel erlösen werde. Und über all das ist heute der dritte Tag, dass dies geschehen ist. Auch haben uns erschreckt einige Frauen aus unserer Mitte, die sind früh bei dem Grab gewesen, haben seinen Leib nicht gefunden, kommen und sagen, sie haben eine Erscheinung von Engeln gesehen, die sagen, er lebe. Und einige von denen, die mit uns waren, gingen hin zum Grab und fanden es so, wie die Frauen sagten. Aber ihn sahen sie nicht. Und er sprach zu ihnen: O ihr Toren, zu trägen Herzens, all dem zu glauben, was die Propheten geredet haben. Musste nicht der Christus dies erleiden und in seine Herrlichkeit eingehen? Und er fing an bei Mose und allen Propheten und legte ihnen aus, was in allen Schriften von ihm gesagt worden war. Und sie kamen nahe an das Dorf, wo sie hingingen. Und er stellte sich, als wollte er weitergehen. Und sie nötigten ihn und sprachen: Bleibe bei uns, denn es will Abend werden und der Tag hat sich geneigt. Und er ging hinein, bei ihnen zu bleiben. Und es geschah, als er mit ihnen zu Tisch saß, nahm er das Brot, dankte, brach's und gab's ihnen. Da wurden ihre Augen geöffnet und sie erkannten ihn. Und er verschwand vor ihnen. Und sie sprachen miteinander, untereinander: Brannte nicht unser Herz in uns, da er mit uns redete auf dem Wege und uns die Schrift öffnete? Und sie standen auf zu derselben Stunde, kehrten zurück nach Jerusalem und fanden die Elf versammelt und die bei ihnen waren, die sprachen: Der Herr ist wahrhaftig auferstanden und dem Simon erschienen. Und sie erzählten ihnen, was auf dem Wege geschehen war und wie er von ihnen erkannt wurde, da er das Brot brach. Es gibt einen Satz, der oft dem Kirchenvater Augustinus zugeschrieben wird: In dir muss brennen, was du in anderen anzünden willst. In dir muss brennen, was du in anderen anzünden willst. Dieser Satz bringt das Thema dieses Vortrags gut auf den Punkt. Und übrigens auch das Dilemma, in dem wir oft stehen. Das heißt also umgekehrt: Wenn in mir nichts brennt, wenn kein Feuer mehr da ist, dann gibt es halt auch keinen Funken, der überspringen kann. Daher ist die Antwort auf die Frage, was unser eigenes Herz zum Brennen bringt, die absolut notwendige Grundlage für die Folgefrage, wie das Feuer weitergegeben wie der Funke überspringen kann auf andere. Ich möchte diesen Fragen anhand 4 Beobachtungen im Bibeltext nachgehen. Der erste Punkt, die erste Beobachtung ist Wertschätzung. Wenn man den Text so liest, merkt man schnell, der Weg nach Emmaus ist kein Weg, der nur so von Glauben und Tatendrang strotzt, sondern der Weg ist umgekehrt, geprägt von großer Enttäuschung, Ratlosigkeit und Zweifel. Beide Jünger wirken in ihrem Denken und Reden müde und desillusioniert. Man könnte fast sagen ausgebrannt, ein klassischer Burnout. 2 Jünger Jesu, die Jerusalem hinter sich lassen, und zwar nicht nur als einen geografischen Ort, sondern vieles, was sie damit auch verbunden haben. Ihre Hoffnungen, ihre Erwartungen, ihre Wünsche und Träume, die völlig enttäuscht worden sind. Und alles, was sie in ihren Glauben an den vermeintlichen Messias Jesus von Nazareth investiert hatten, das liegt nun so ziemlich alles in Scherben. Erfahrungen, die übrigens nicht nur fremd klingen. Es gibt viele Christen, auch heute, die anfänglich begeistert waren von einer Sache, von einer Bewegung und von geistlichen Leitern. Man könnte noch und noch aufzählen und Lehrern, nur um am Ende enttäuscht festzustellen, dass sie sich geirrt haben. Der Weg nach Emmaus in unserem Bibeltext beginnt also nicht gut und auch nicht besonders verheißungsvoll, sondern zunächst einmal ziemlich ernüchternd und deprimierend. Die Herzen brennen nicht, sondern sind träge geworden. Träge. Und genau auf diesem Weg, da nahte sich Jesus selbst und ging mit ihnen. Und dieser Punkt ist wichtig, weil er legt die Grundlage für alles andere, was folgt. Jesus gesellt sich zu den Jüngern, die nicht übersprudeln mit Eifer und Glaubensgewissheit, sondern die verwirrt und ratlos sind und deren Herzen zu träge geworden sind, dem Wort Gottes zu glauben. Und die Bibel sagt, dass sie ihn nicht erkannten oder wörtlich ihre Augen wurden gehalten. Gehalten sicherlich auch von Trauer über den Tod Jesu, aber vielleicht auch, wie so oft, von den falschen Vorstellungen, die wir von Gott haben. Erwartungen an Jesus als den Messias, wie er uns zu retten hat, wann und wo Gott in unserem Leben einzugreifen hat. Jesus ist gerade auferstanden in Toten. Das muss man sich mal einfach nochmal bewusst machen. Da war jemand tot, ist in Totenreichen abgestiegen und ist auferstanden. Er lebt wieder. Er hat den Tod besiegt, ihm den Stachel genommen. Und sicherlich hätte es viele Orte gegeben, die wichtiger gewesen wären, wirkungsgeschichtlich. Jerusalem, der Tempel, die galiläischen Städte, wo Jesus vor seinem Tod gewirkt hat und wo ihm ja voll der Unglaube entgegengebracht worden ist. Zu den Hohepriestern, die ihn angeklagt haben, oder den römischen Soldaten, die ihn verspottet haben. Und am wirkungsvollsten wäre sicherlich der Weg direkt zum Zentrum der damaligen Weltmacht gewesen, Rom, sodass alle es auch mitbekommen, dass Jesus auferstanden ist. Nach all diesen Anklagen und Verspottungen und Folter und Schmach. Aber der Fokus hier liegt in dieser Geschichte nicht auf dem Tempel in Jerusalem oder auf dem Palast des Herodes, noch auf dem Zentrum der Macht. Sondern der Fokus liegt völlig unerwartet und so liebenswert, das ist der Grund, weshalb ich Gott so liebe, so völlig unerwartet auf einem ganz anderen Ort, in eine ganz andere Richtung, nämlich auf einem Weg nach Emmaus, einem völlig unbedeutenden Ort. Und warum hat der auferstandene Jesus diesen Weg nach Emmaus gewählt? Wegen 2 unbekannten Jüngern, die nicht einmal zu dem 12er-Kreis der Apostel gehört haben. Und die nach dem Tod Jesu zutiefst enttäuscht und ratlos und verwirrt auf diesem Weg unterwegs sind. Dass Jesus sich ihnen naht und mit ihnen auf diesem Weg geht, war weder Zufall noch Verirrung, sondern eine bewusste Entscheidung, die deutlich macht, wo seine Prioritäten liegen. Und das ist Wertschätzung. Der Zünder für das brennende Herz. Du bist wichtig. Du bist es ihm wert. Das ist Wertschätzung und das ist der Zünder für ein brennendes Herz. Jesus geht also ein Stück des Weges mit diesen 2 Jüngern und er fragt nach, was ich auch immer sehr amüsant finde. Er hört zu und gibt ihnen den Raum, alles rauszulassen. Ihre Enttäuschung, ihre Bitterkeit, ihre Verletzungen, ihre Zweifel an den möglichen Messias, Resignation. Und sie fragen ihn, bist du der einzige Fremde in Jerusalem, der nicht weiß, was in diesen Tagen passiert ist? Und die Antwort von Jesus ist doch fantastisch. Was denn?
2: Da bist du der Einzige, der nicht weiß. Das von Jesus von Nazareth. Was denn? Was ist passiert? Sag's. Wir aber hofften, er sei es, der Israel erlösen werde. Jesus überrollt sie nicht. Er dominiert sie nicht mit seiner Allmacht und seinem Allwissen. Er fragt nach und lässt ihnen und auch uns übrigens, jedem von uns, Zeit und Raum für unseren Zweifel und unsere Enttäuschungen. Und als er dann nach seinem Zuhören anfängt zu reden, wechselt er nicht einfach das Thema, sondern er geht auf das Gehörte ein und gibt dem Gespräch aber einen neuen Bezugsrahmen. Und dieser neue Bezugsrahmen ist der zweite Punkt, der wichtigste ist von allen vier Punkten. Wenn der erste die Grundlage gebildet hat, als Zünder für das brennende Herz, ist der zweite Punkt der allerwichtigste. Und zwar Fokus auf Jesus Christus. Es ist zunächst mal ein Perspektivenwechsel, in dem das Gehörte in das Licht der gesamten Heiligen Schrift gestellt wird. In einem Kontext, der größer ist, und deswegen liegt auch eine Kraft in der Schrift, im Wort Gottes, der größer ist als meine eigenen Gedanken, meine eigenen Vorstellungen, meine eigenen Überzeugungen und Erfahrungen. Und was hier geschieht, ist ein Zweifaches. Der Horizont wird geweitet und gleichzeitig wird der Fokus geschärft. Auf der einen Seite wird der Horizont aus den Grenzen unserer menschlichen Erwartungen und Gegebenheiten geweitet auf Gottes Realität, auf seine Verheißungen, nicht unsere Wünsche, und sein Wirken in dieser Welt und in unserem Leben. Und gleichzeitig wird der Fokus der ganzen Schrift, und sowas liebt man als theologische Lehrerin, der Fokus wird geschärft in der ganzen Schrift auf einen Kristallisationspunkt, nämlich Jesus Christus. Vers 27, und er fing an bei Mose und allen Propheten und legte ihnen aus, was in allen Schriften, jetzt kommt's, von ihm gesagt worden ist. Was von ihm gesagt worden ist. Und damit wird deutlich, dass in der Schrift, in der Heilsgeschichte Gottes, eine Mitte, ein Fokus gibt. Und dieser Fokus heißt Jesus Christus. Ist völlig egal, was andere sagen. Was Jesus selber sagt. Es gibt einen Fokus. Und es gibt eine innere Verbindung zwischen dem Fokus auf Jesus Christus und dem Herzen eines gläubigen Menschen, das anfängt zu brennen. Es steht, dass Jesus bei Mose anfing und allen Propheten und durch alle Schriften gegangen ist in seiner Auslegung. Und ich kenne einige Theologiestudenten, die jetzt an dieser Stelle spätestens denken würden, oh nein, Exegese. Und dann auch noch das Alte Testament. Gibt es ein Fach, das noch weiter weg sein könnte von einem brennenden Herzen? Wieso nicht Predigtlehre oder Jugendarbeit? Das ist das, wo unser Herz brennt. Exegese. Schriftauslegung. Der Fokus der Bibel liegt auf Jesus Christus. Er ist derjenige, der die Herzen der Jünger und auch unsere Herzen heute noch zum Brennen bringt und bringen kann. Und das ist das, was den Apostel der Heiden, Paulus, so ausgezeichnet hat, ihn zum Missionar par excellence gemacht hat. Paulus hat mehr in Jesus Christus gefunden, mehr von ihm erwartet, ihm mehr vertraut und dieses Vertrauen war gerechtfertigt. Der klassische Philologe T.R. Glover hat es in seinem Buch The Jesus of History wie folgt dargestellt. Ich übersetze es frei aus dem Englischen. Es gibt keine Figur in der Menschheitsgeschichte, die eine größere Bedeutung besitzt als Jesus Christus. Die Menschen mögen ihn lieben oder hassen, aber sie tun es immer mit der größten Intensität. Wenn er nur das wäre, was manche sagen, müsste er inzwischen eine bloße Figur der Antike sein. Stimmt auch. Aber es ist mehr. Er ist mehr als das. Jesus ist kein totes Gesprächsthema. Mit ihm muss man sich auch heute noch, immer noch auseinandersetzen. Und wo immer die christliche Kirche oder ein Teil davon oder ein individueller Mensch Jesus Christus eine höhere Gewichtung gegeben hat, vor allem dort, wo alles auf Jesus hin fokussiert wurde, hat die Kirche, die Gemeinschaft oder auch der einzelne Mensch an Kraft gewonnen. Überall dort, wo auf Jesus Christus ein neuer Schwerpunkt gelegt wurde, hat die Kirche an Kraft, Ausstrahlung und Energie gewonnen und Siege errungen. Und dann kommt T.R. Glover zum Schluss. One of the weaknesses of the church today is, put bluntly, that Christians are not making enough of Jesus Christ. Ich habe es versucht zu übersetzen, klingt alles nicht so gut wie das Englische, deshalb dieser Satz auf Englisch. Eine der Schwächen der Kirche heute und auch uns Christen ist, um es ganz offen zu sagen, dass Christen zu wenig aus Jesus Christus machen.
1: Der Fokus auf Jesus Christus ist nicht eine leere Floskel oder eine religiöse Lehre, sondern sie ist die Antwort Jesu. Die Antwort Jesu auf die Ratlosigkeit, auf die Zweifel und Enttäuschung der zwei Jünger. Und es ist dieser Fokus auf Jesus Christus, der das Herz der Jünger nach dieser Geschichte beim Zuhören zum Brennen bringt. Wenn unser Herz nicht für diesen Jesus brennt, wenn das nicht unser Motiv und unser Antrieb ist für den heutigen Tag, dann ist die Wahrscheinlichkeit sehr hoch, dass unser Glaube sehr bald zu einer Religion unter vielen wird. Eine Religion, die aus Ritualen, aus Gesetzen und vielleicht auch aus einem christlichen Lebensstil besteht, aber nicht das Leben selbst ist. Und es gibt einen fundamentalen Unterschied zwischen Leben und Lebensstil. Das eine ist das Tradieren des Feuers, Leben pochend, und das andere ist das Tradieren der Asche. Das früher irgendwann mal Feuer war, aber keine Glut mehr in sich trägt und deshalb auch kein Funke erzeugen kann. Mit Ritualen und Gesetzen und Pflichten können wir so viel machen, wie wir wollen. Es geht nur bis zu einer gewissen Grenze. Der Funke kann nicht überspringen, weil die Glut, weil das Feuer nicht da drin liegt. Jesus Christus sagt nicht, ich bin der Weg, die Wahrheit und ein Lebensstil. Klingt doch völlig kacke, ne? Er sagt, ich bin der Weg, die Wahrheit und das Leben. Und genau um dieses Leben geht es im dritten Punkt, nämlich die Gemeinschaft mit Gott. In Vers 28 steht, sie kamen nahe an das Dorf, in das sie hingingen. Und er stellte sich, als wollte er weitergehen. Er stellte sich, als wollte er weitergehen. Und dann nötigten sie ihn und sprachen, bleibe bei uns, denn es will Abend werden und der Tag hat sich geneigt. Und er ging hinein, bei ihnen zu bleiben. Vom Weg in das Leben, in den Alltag hinein. Und das kennen wir auch bei normalen menschlichen Freundschaften. Man kann mit gewissen Menschen ein Stück des Weges gehen. Man trifft sich hier auf Yumiko, man trifft sich irgendwo auf Freizeiten. Aber es ist ein Unterschied, ob ich ein Stück des Weges mit einem Menschen gehe oder zu einem Menschen, dessen Namen ich noch nicht kenne, sage, komm zu mir hinein, in mein Haus, an meinen Tisch, in meinen Alltag, in mein Leben. Vom Weg in das Leben hinein. Bis dahin war der Jesus für die Jünger ein Fremder, wenn auch ein vollmächtiger Lehrer, aber ein Fremder, den sie nicht erkannt haben, der zwar ihr Herz zum Brennen bringt, aber der nicht ein Teil ihres Lebens und ihres Alltags ist. Und Jesus stellt sich ganz bewusst, als wollte er weitergehen. Und die Einladung der Jünger folgt, bleibe bei uns, denn es will Abend werden. Je nachdem, wo wir uns gerade befinden in unserer Lebensphase, assoziieren wir alle etwas anderes mit dem Begriff Abend. Für manche ist es tatsächlich nur eine Zeitangabe, es will Abend werden und der Tag hat sich geneigt, bleibe bei uns. Für manche ist es ein Lebensabschnitt, wie für mich mit 53 Jahren. Oder eine Situation in unserem Leben, eine schwierige Familie, finanzielle Probleme, Ungewissheit über den weiteren Weg und die eigene Zukunft. Eine Krankheitsdiagnose, eine kaputte Beziehung. Das alles kann es für jeden von uns bedeuten, wenn wir sagen, bleibe bei uns, denn es will Abend werden und der Tag in meinem Leben hat sich geneigt. Es ist eine Bitte und Einladung an Jesus, in unseren Alltag, in unser Leben hineinzukommen und zu bleiben. Und Jesus tut's. Und dann geschieht etwas Interessantes. Es geschah, als er mit ihnen zu Tisch saß, nahm er das Brot, dankte, brach es und gab es ihnen. Da wurden ihre Augen geöffnet und sie erkannten ihn und er verschwand vor ihnen. Es ist bemerkenswert, dass die zwei Jünger Jesus nicht erkennen, obwohl ich mir so sehr gewünscht hätte, nicht erkennen als den auferstandenen Herrn, als er sie auf dem Wege lehrte, als er ihnen die Schrift eröffnete und ihre Herzen zum Brennen begonnen, sondern in der Gemeinschaft mit ihm. Das ist ein herber Schlag, ich glaube für alle theologischen Lehrer, weil für uns die Lehre so wichtig ist und wir damit die Studenten Lehre, Auslegung, Exegese, Hermeneutik. Aber dieser Text korrigiert mich. Diese Erzählung zeigt, dass die Bestimmung, das Ziel, die Würde aller theologischen Arbeit und Lehre darin liegt, Menschen in die Gemeinschaft mit Gott zu führen. Dass Jesus Christus nicht nur ein Gott des Weges ist oder des Klassenzimmers oder des Sanctuaries oder in der Konferenzhalle, sondern ein Gott im Alltag,
2: am gemeinsamen Esstisch, in der Vertrautheit des Alltags seinen Platz haben will. Das ist übrigens ein Markenzeichen der Liebe. Wenn man sich verliebt auf einer Freizeit, dann ist das Erste, was man will, wenn wir wieder zurückkehren von der Freizeit, können wir noch in Kontakt bleiben. Eine Vertrautheit im Alltag, das Leben zu teilen, das ist der erste Impuls, wenn man liebt. Es gibt einen Satz von Jakob Kröker, der hat so ungefähr so gesagt, wer andere zu Gott führen will, der muss von Gott herkommen. Wer andere zu Gott führen will, der muss von Gott herkommen. Und das bedeutet, dass ein brennendes Herz nicht automatisch eine Relevanz für die Realität in unserem Lebensalltag hat, wenn es nicht in Verbindung gebracht wird mit einer echten Gemeinschaft mit Gott. Und das kennen wir alle. Man geht auf Freizeiten mit superchristlichem Programm. Unsere ganze junge Generation geht auf Freizeiten, auf Konferenzen. Und das Herz fängt an zu brennen, habe ich oft erlebt. Mit erbauenden und herausfordernden Predigten, netten Glaubensgeschwistern, die alle nett sind für die 4 Tage und wunderbaren Worship-Liedern. Oh, da brennt's. Da spüre ich was. Das ist auch richtig. Und dann sind die Tage vorbei und dann ist dieser Moment, dieses High fast, diese berührenden Worship-Lieder und erbaulichen Predigten sind vorbei. Und von dem brennenden Herzen ist nicht viel erfahrbar im Lebensalltag. Das nennt man dieses berühmte Freizeit. Low. Ein brennendes Herz kann also auch ein Strohfeuer sein, das in einem Moment hell und stark auflodert, aber genauso schnell wieder auch erlischt, wenn die Realität des Alltags hereinbricht. Ob nun Schule, Arbeitsstelle, Probleme mit Familie oder anderen Beziehungen. Wenn das Herz nicht in einer echten Gemeinschaft, in einem vertrauten Umgang mit Jesus Christus verankert wird. Dann kann unser Herz zwar brennen, aber es hat keine entscheidenden Auswirkungen auf unser Leben. Und die Frage an dieser Stelle ist, wie macht man das? Wie hat man eine echte Gemeinschaft mit Gott? Wie hat man eine echte Gemeinschaft mit Jesus? Indem man ihn ehrlich bittet. Ist zu wenig? Ist zu einfach? Ja, da muss doch jetzt was Größeres kommen. Wie bekommt man eine ehrliche Gemeinschaft mit Gott? Da muss doch eine größere Leistung her, etwas extraordinary. Warum heißt es eine gute Nachricht? Warum heißt es Evangelium? Weil Gott es so leicht wie möglich für uns gemacht hat. Man muss ihn ehrlich bitten, bleibe bei uns, Herr, denn es will Abend werden. Es ist schon Abend geworden. Ich bin ratlos. Ich bin einsam. Ich bin in einem Low. Ich weiß nicht, wie es weitergehen soll. Bleibe bei uns, denn es will Abend werden. Es will Abend werden. Meine Realität, wenn ich wieder versagt habe in meiner Disziplin, meine stille Zeit nicht gemacht habe, wenn ich unfreundlich war, wenn ich lustlos bin, keinen Bock habe, auf Bibel zu lesen, wenn ich krank bin, wenn ich ausgebrannt bin. Bleibe bei mir, Herr. Das ist die Gemeinschaft mit Jesus und das ist übrigens das Alleinstellungsmerkmal des christlichen Glaubens. Ich komme aus einem Land, wo Buddhismus 70% der Bevölkerung darstellt. Es ist das Alleinstellungsmerkmal, dass wir einen Gott haben, der in unseren Alltag hineinkommt. Einen Jesus Christus nicht nur an Sonntagen, nicht nur auf Konferenzen oder Freizeiten, sondern mitten, der will, weil er liebt, mitten in unserem Alltag. Da! Dort ist der Moment, wo die Beziehung zu Jesus Christus in ihrer vollen Kraft sich entfaltet, wo kein anderer Götze, kein anderer Gott, keine andere Religion mitkommt. Da, wo bei uns Abend wird. Da, wo die Menschen eigentlich eher sich distanzieren. Da kommt es zum Nahkontakt mit Gott und mit Jesus. Wo sich der christliche Glaube tatsächlich von allen anderen Religionen unterscheidet. In dieser Vertrautheit, in meinem Alltag, in meinem Leben mit Gott. Wer andere zu Gott führen will, der muss von Gott herkommen. Und das führt uns zum vierten und zum letzten Punkt. Der Funke springt über. Ich hatte vorher gesagt, man muss erst die Frage klären, was bringt mein Herz zum Brennen, um überhaupt die Folgefrage zu klären, wie springt der Funke über. Ich komme zurück auf den Text. Und sie standen auf zu derselben Stunde, kehrten zurück nach Jerusalem und fanden die Elf versammelt und die bei ihnen waren. Und sie erzählten ihnen, was auf dem Wege geschehen war und wie er von ihnen erkannt wurde, als er das Brot brach. Ich stelle mal eine Theorie auf, eine These, und ihr könnt mich jederzeit herausfordern. Der Funke springt über. Immer. Der Funke springt über, wenn wir unsere Grundberufung von Gott leben. Und der lautet so: Ihr werdet meine Zeugen sein. Die Geschichte von den zwei Jüngern auf dem Weg nach Emmaus endet mit einer Wende, nicht wahr? Mit einem Richtungswechsel. Und die zwei Jünger stehen auf vom Tisch, kehren zurück nach Jerusalem und alles, was sie dort tun, wenn Sie mal den Text genau angucken, alles, was sie dort tun, ist eigentlich nur Zeugnis geben von dem, was auf dem Wege geschehen war und wie Jesus von ihnen erkannt wurde, da er das Brot brach. Da ist nicht die Rede von einem hochkomplexen theologischen, von einer theologischen Abhandlung oder einer tiefen philosophischen Erkenntnis, sondern die zwei Jünger werden zu Zeugen der Auferstehung Jesu, indem sie den anderen einfach erzählen, was sie auf dem Weg mit Jesus erlebt haben. Und der Funke springt über. Die Apostelgeschichte gilt in der Bibel als das Missionsbuch schlechthin. Es folgt also eine Geschichte nach der anderen, wie ein Funke überspringt und die ganze Welt erfasst bis zum heutigen Tag. Es ist also ein Buch, das nur davon erzählt, wie der Funke überspringt von einem brennenden Herzen. Und dort am Anfang des ersten Kapitels steht der folgende Vers, der zum Programm der Missionsgeschichte wird. Apostelgeschichte 1,8. Ihr werdet Kraft empfangen, und wenn der Heilige Geist auf euch gekommen ist, und ihr werdet meine Zeugen sein, sowohl in Jerusalem als auch in ganz Judäa und Samaria und bis an das Ende der Welt. Auch wenn es nicht das Thema für heute ist, so möchte ich wenigstens kurz, aber deutlich doch hervorheben, dass die Hauptaufgabe, ob es mir gefällt oder nicht, und das Hauptziel des Heiligen Geistes in der Apostelgeschichte darin besteht, die Gläubigen zu befähigen, Zeugen Jesu zu werden. Das ist sein Anliegen und das ist sein Ziel und das ist der Kern seines Wirkens. Viele anderes auch, aber das ist der Kern. Ihr werdet Kraft empfangen, wenn der Heilige Geist auf euch kommt, und ihr werdet meine Zeugen sein, berufen zu Zeugen. Das ist keine plötzliche Idee aus dem Nichts im Neuen Testament, sondern bereits schon vorhanden im Alten Testament. Ich lese nur eine prominente Stelle aus dem Alten Testament, aus Jesaja 43, vor 10 bis 13, um unseretwillen, weil es so ein wunderschönes Wort der Berufung ist. Ihr seid meine Zeugen, spricht der Herr, und mein Knecht, den ich erwählt habe, damit ihr wisst und mir glaubt und erkennt, dass ich's bin. Vor mir ist kein Gott gemacht, so wird auch nach mir keiner sein. Ich bin der Herr, und außer mir ist kein Heiland. Ich hab's verkündigt und habe auch geholfen und hab's euch hören lassen. Und es war kein fremder Gott unter euch. Ihr seid meine Zeugen, spricht der Herr, und ich bin Gott. Auch künftig bin ich derselbe, und niemand ist da, der aus meiner Hand erretten kann. Ich wirke, wer will's wenden? Diese Berufung als Zeuge geht gerade weiter in der Apostelgeschichte im Neuen Testament. Apostelgeschichte 2,32. Diesen Jesus hat Gott auferweckt, wovon wir alle Zeugen sind. Apostelgeschichte 10,39. Und wir sind Zeugen alles dessen, was er sowohl im Lande der Juden als auch in Jerusalem getan hat. Apostelgeschichte 22,14. Hananias aber sprach zu Saulus: Der Gott unserer Väter hat dich erwählt, dass du seinen Willen erkennen sollst und den Gerechten sehen und die Stimme aus seinem Munde hören, denn du wirst für ihn vor allen Menschen Zeuge sein von dem, was du gesehen und gehört hast. Apostelgeschichte 26,16. Aber richte dich auf und stelle dich auf deine Füße, denn hierzu bin ich dir erschienen, dich zu einem Diener und Zeugen dessen zu verordnen, was du gesehen hast, wie auch dessen, worin ich dir erscheinen werde. Und deswegen redet der Hebräerbrief eben nicht von einer großen Wolke von Lehrern, Anwälten, Ärzten, Leitern, Vorständen oder Theologieprofessoren, sondern er redet von einer großen Wolke der Zeugen. Einer großen Wolke der Zeugen. Mit dem Begriff Zeuge wird Authentizität und Glaubwürdigkeit verbunden. Zeugen sind Menschen, die selber etwas gesehen, selber etwas gehört und erlebt haben und deshalb für die Wahrheit einer Aussage stehen. Und Gott beruft uns zu seinen Zeugen. Nicht, weil wir alle eine reine Weste haben, nicht, weil unsere Lebensgeschichte immer so perfekt, spektakulär oder so wunderbar glatt und fromm verläuft, sondern weil Jesus Christus in unserer Lebensgeschichte, erinnern wir uns, bleibe bei uns, Herr, bleibe bei uns. Weil Jesus Christus in unserer Lebensgeschichte gegenwärtig ist, das und nur das ist der Funke, der überspringt auf andere Menschen. Jesus Christus in mir, die Hoffnung der Herrlichkeit. Und deswegen, das, was ich ein bisschen immer so schade finde, vor allem in unseren Breitengraden, vor allem, wenn je gebildeter man sich gibt. Zeuge sein heißt nicht nur erkennen. Das haben wir genug. Zeuge sein heißt nicht nur erkennen, sondern auch bekennen. Es bedeutet, dass nicht nur mein Kopf und mein mehr oder weniger brillanter Verstand oder mein Wissen, sondern auch mein Herz, mein Wille, mein Handeln in die Waagschale geworfen wird. Und wenn Erkenntnis und Bekenntnis zusammenkommen, dann findet eine Intensivierung statt. Ich höre immer, ach ja, wenn man wissenschaftlich arbeiten will, wenn man als Theologe glaubwürdig sein will, dann darf nichts Persönliches rein. Es ist keine Verminderung der wissenschaftlichen, theologischen Arbeit, sondern eine Intensivierung. Wissen Sie warum? Weil wenn Erkenntnis und Bekenntnis zusammenkommen, dann ist der Mensch nicht nur mit seinem Kopf gefordert, Rechenschaft zu geben, sondern mit seiner ganzen Existenz. Was ist intensiver? Er ist gefordert, mit seiner ganzen Existenz hier und hier und hier Rechenschaft zu geben darüber, an wen er glaubt, warum er glaubt und was er glaubt. Der christliche Glaube steht und fällt mit der Person Jesu Christi, mit nichts anderem. An ihm scheiden sich die Geister. Und deshalb ist unser Zeugnis von ihm und über ihn den Einsatz nicht nur unseres Verstandes wert, sondern auch unseres ganzen Herzens, ganzen Willens und unseres ganzen Handelns. Die gesamte Existenz des Menschen, das ist ein Zeuge. In 1. Korinther 15, 8 bis 10 kommt eine wunderbare Stelle. Paulus, der Missionar per se, und er schreibt in 1. Korinther 15 diese berühmten ergreifenden Worte. Zuletzt von allen, hören Sie mal hin, ist er auch von mir als einer unzeitigen Geburt, einer Frühgeburt, etwas, was eigentlich nicht fertig war. Zuletzt von allen ist er auch von mir als einer unzeitigen Geburt gesehen worden. Denn ich bin nicht der Schüler von Gamaliel, sondern ich bin der Geringste unter den Aposteln, der ich nicht wert bin, dass ich ein Apostel heiße, weil ich die Gemeinde Gottes verfolgt habe. Das sagt der Missionar, der fast im Alleingang die halbe Welt missioniert hat, ohne Flugzeuge, ohne Züge, ohne Autos. Ich, der es nicht wert bin, dass ich ein Apostel heiße, das ist Zeugnis. Weil ich die Gemeinde Gottes verfolgt habe. Und jetzt kommt der beste Satz. Aber durch Gottes Gnade bin ich, was ich bin. Das bin ich dann aber auch. Das ist Zeuge sein von Jesus Christus. Nicht jeder von uns, wir kommen so langsam auf die Zielgerade und noch einmal die Aufmerksamkeit stärken, so langsam geht's dem Ende zu. Nicht jeder von uns hat eine dramatische Lebensgeschichte wie Paulus. Für viele von uns ist der Weg, den wir mit Jesus gehen, eher geprägt von den gewöhnlichen Herausforderungen im Alltag eines christlich erzogenen Menschen. Aber wir sind nicht berufen, lassen Sie sich da nicht irre machen. Wir sind nicht berufen, Zeugen zu sein von spektakulären Erfahrungen. Sondern wir sind berufen, Zeugen zu sein von Jesus Christus und nur von Jesus Christus allein. Das ist ein fundamentaler Unterschied, ob ich den Fokus lege auf meine mehr oder weniger großartigen Erfahrungen in meinem Leben oder auf den Jesus Christus in meinen Erfahrungen, in meinem Leben. Wir haben den Schatz, das Evangelium in irdenen Gefäßen. Diese irdenen Gefäße, von denen Paulus in 2. Korinther 4,7 redet, sind wir. Das ist unser Leben. Unsere Lebensgeschichte mit allen Höhen, mit allen Missverständnissen, mit allen Fehlentscheidungen, mit allen Höhen und Tiefen, mit allen Erfolgen und Niederlagen. Und davon haben wir, je älter wir werden, immer mehr zu berichten. mit allen Stärken und Schwächen, mit allem Guten und Schönen, aber auch mit allen Wunden und Narben, die wir mit uns tragen, jeder von uns. Was wir in unserem Leben mit uns tragen, das Evangelium in unseren irdenen Gefäßen, das ist unser Leben, das ist unsere Lebensgeschichte und das ist unsere Christusgeschichte. Gott hat das Evangelium seines Sohnes Jesus Christus in unser Leben als Zeugen hineingelegt. Sein Schatz uns anvertraut, auf dass die überschwängliche Kraft von Gott sei und nicht von uns. Und wenn jemand jetzt denkt, oh je, in meinem Leben ist aber momentan überhaupt nichts spürbar von diesem Schatz in mir, von dieser überschwänglichen Kraft. Das mag für alle andere gelten, aber nicht für mich, weil ich bin so ermüdet, ich bin so erschöpft im Glauben. Ich muss mich immer wieder zwingen, dass mein träges Herz irgendwie noch pocht. Ich habe auch nicht so viel Tolles erfahren, sondern eigentlich mehr Enttäuschendes. Dann möchte ich uns ermutigen, wieder zurück zu dem Text zu gehen. Ganz an den Anfang des Weges. Und sich bewusst zu machen, ich habe gesagt, das ist der Zünder, dass der auferstandene Jesus, der den Tod besiegt hat, der gesagt hat, alles ist vollbracht, dass der auferstandene Jesus nicht den Weg nach Jerusalem oder Rom gesucht hat, sondern den Weg nach Emmaus. Aus dem einzigen Grund, kein anderer, aus dem einzigen Grund, weil zwei seiner Jünger innerlich abgekämpft, ausgebrannt, ermüdet sich auf diesem Weg befunden haben. Und es ist mein Gebet und meine berechtigte Hoffnung, dass diese Gegenwart und das Hören auf Jesus auf dem gemeinsamen Weg unsere Herzen wieder zum Brennen bringt, weil er kann's. Und wir in der Gemeinschaft mit Jesus an unserem Tisch, am Tisch unseres Lebens, ihn wieder neu erkennen können und Zeugnis geben dürfen von diesem auferstandenen Herrn.
0: 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Auf dem Programm stand sein Vortrag der Theologin Miham Kim Rauchholz über die biblische Erzählung von den Emmaus-Jüngern, aufgezeichnet auf der Jugendmissionskonferenz. In genau einer Woche erwartet Sie an dieser Stelle ein weiterer Vortrag von dieser Veranstaltung. Tobias Klei greift dann gewissermaßen das Stichwort Zeuge sein aus dem Vortrag von Miham Kim Rauchholz auf und fragt danach, wie Christen ihren Glauben authentisch leben und eben bezeugen können. Mein Name ist Stefan Steinsäfer, ich bedanke mich fürs Zuhören und wünsche Ihnen, dass auch Ihr Glaube neu Feuer gefangen hat. In diesem Sinne, Gott mit Ihnen.
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1: Er hatte wirklich alles gegeben, sich fast 20 Jahre lang investiert. In der Firma galt er als Vorstandskandidat. Doch dann hatte er in einer Sitzung eine Entscheidung des Vorstands kritisiert. Am nächsten Tag hatte der Mann eine Kündigung in der Tasche. Gerecht? Ganz ähnlich ging es einer Mitarbeiterin eines christlichen Unternehmens. Sie war eine der Besten, hochmotiviert, nie krank. Nach langem Überlegen hatte sie einmal den Mund aufgemacht und eine Entscheidung ihres Chefs in Frage gestellt. Fortan galt sie als Nörglerin und wurde mit äußerst fragwürdigen Mitteln aus dem Unternehmen herausgeekelt. Noch einmal die Frage: Gerecht? Bei uns gilt zu oft das Recht der Oberen. Die, die oben sitzen, haben Recht und sie nehmen sich auch alle Rechte heraus. Wer unten sitzt, hat kein Recht. Der steht allein im Regen und muss sich gefallen lassen, was die Oberen tun und sagen. Gerecht? Der Herr hat das Recht lieb, schrieb einst der israelitische König David. Der wusste es. Er hatte einst das Recht der Oberen schamlos genutzt. Doch dann hat Gott ihn zurückgepfiffen und David musste erkennen, sein Unrecht ist Gott nicht verborgen. Das ist heute nicht anders. Gott wird irgendwann alles Unrecht, allen Schmutz ans Licht holen. Auch das, was Christen vermeintlich in seinem Namen an Unrecht verbrochen haben. Alles kommt ans Licht. Das mag ein schwacher Trost sein für alle, die Unrecht erfahren haben. Für die anderen sei es eine Warnung. Und speziell den Christen schreibt der Apostel Paulus ins Stammbuch: Achtet auf das, was wahrhaftig ist, was ehrbar, was gerecht, was rein, was liebenswert, was einen guten Ruf hat. Sei es eine Tugend, sei es ein Lob.

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1: Achtet ernstlich darauf, um eurer selbst willen, dass ihr den Herrn, euren Gott, lieb habt. Dieser Satz stammt von Josua, dem Nachfolger von Mose. Vor mehr als 3200 Jahren hat Josua diesen Satz seinen Landsleuten gesagt, sozusagen als ein Vermächtnis. Er fordert sein Volk auf, Gott zu lieben. Aber Moment mal, zur Liebe auffordern? Kann denn jemand aufgefordert werden, einen anderen zu lieben? Das wäre doch aufgesetzt und erzwungen. Nein, das kann's wohl nicht sein. Aber das will Josua mit diesem Satz auch gar nicht sagen. Vielmehr will er seinen Leuten sagen, achtet darauf, dass eure Liebe zu Gott nicht erlischt oder erkaltet. Viele Menschen werden das schon erlebt haben, wie das ist, wenn Liebe erkaltet. Da brennt dann eben kein Feuer mehr zwischen denen, die sich lieben. Wie das passieren kann? Zum Beispiel, wenn die Kontakte untereinander immer spärlicher werden, wenn es einen Bruch in der Beziehung gibt, wenn man sich nichts mehr zu sagen hat. Was kann ich also tun, damit meine Liebe zu meinem Gott nicht erkaltet? Eigentlich dasselbe, was ich mit einem Menschen tun würde, den ich liebe. Ich suche Gemeinschaft mit ihm, beschäftige mich mit ihm, ich rede mit ihm, verbringe möglichst viel Zeit mit ihm. So machen es auch Verliebte oder auch Paare, die lange verheiratet sind, die sich nicht auseinandergelebt haben, sondern noch immer lieben. Genauso kann ich meine Beziehung zu Gott pflegen, damit die Liebe nicht erkaltet. Dabei geht es nicht um irgendwelche frommen Übungen, die ich um ihrer selbst willen mache. Und es geht auch nicht um eine Checkliste, bei der ich überall mein Häkchen hinmachen muss. Das wäre keine Liebe, das wäre Krampf. Aber eine Frage muss schon noch beantwortet werden. Was ist an Gott eigentlich so liebenswert? Wenn meine Liebe zu ihm nicht erkalten soll, muss doch auch etwas da sein, was liebenswert ist. Also da fällt mir eine Menge ein. Zum Beispiel, dass Gott so treu zu mir hält, obwohl ich ihn eigentlich oft links liegen lasse. Oder auch die Güte Gottes, dass er heute wieder einen neuen Tag geschenkt hat für alle Menschen, die auf dieser Erde leben. Oder auch seine Liebe zu mir, dass ich ihm nicht egal bin, sondern dass ich für ihn einen unschätzbar großen Wert besitze. Ich finde es interessant, dass Josua gesagt hat, achtet darauf, dass eure Liebe zu Gott nicht erkaltet, und zwar um eurer selbst willen. Für mich heißt das, es ist nur gut für mich, wenn ich darauf achte, meine Liebe zu Gott nicht erkalten zu lassen. Und es ist wirklich gut für mich, denn dann komme ich bestimmt ans Ziel.

0: Alt werden ist nicht schön, aber nicht alt werden ist auch nicht schön. Mit diesem oft gehörten Spruch begrüße ich Sie zu einer Sendung über das Älterwerden. Mein Name ist Kai-Uwe Wojcak. Älterwerden oder Altsein ist anscheinend nicht sehr beliebt. Viel lieber spricht man von den Junggebliebenen oder den noch jungen Alten. Aber irgendwann ist Schluss mit dieser Wortkosmetik. Dann sollte man sich selbst und anderen gegenüber eingestehen, dass man nicht mehr der Jüngste oder die Jüngste ist. Wobei das ja auch schon wieder Schönfärberei ist. Richtiger wäre es, sich einzugestehen, dass man zu den Alten gehört. So, jetzt habe ich diese unangenehme Wahrheit ausgesprochen und übergebe das Wort an Dr. Rainer Uhlmann, der Sie mit weiteren, zum Teil auch angenehmen Wahrheiten konfrontiert.
1: Zum ersten Mal las ich in einem Artikel über das Altern das Wort Sarkopenie. Zunächst dachte ich an Sarg, aber nein, das klingt nur zufällig ähnlich. Doch ein klein wenig hat es schon damit zu tun. Auf jeden Fall hört sich Sarkopenie irgendwie nicht gut an. Vielleicht besser, ich habe damit nichts zu tun. Das lässt sich aber manchmal nicht vermeiden. Sarkopenie ist ein altersbedingter Muskelschwund, der zu einer Abnahme der Muskelkraft führt. Damit einhergehen eine verringerte körperliche Leistungsfähigkeit und ein erhöhtes Risiko für Stürze und Knochenbrüche. Auch ohne Sarkopenie baut jeder Mensch im Alter einen Teil seiner Muskeln ab. Die Haut verliert an Elastizität und Festigkeit. Ich bekomme wohl oder übel Falten. Der morgendliche Blick in den Spiegel kann ernüchternd sein. Nach dem Motto, ich kenne dich zwar nicht, rasiere dich aber trotzdem. Vielleicht erst später in den Spiegel schauen oder erst gar nicht. Leider funktionieren solche einfachen Selbsttäuschungen nicht. Sich mit Menschen zu vergleichen, die bei gleichem Alter noch mehr Falten haben, ist ein zweifelhafter Trost. Das glättet weder die Haut noch lässt es den Bizeps wachsen. Ein Zeitgenosse sagte, weil er fit und wohlgestaltet in den Sarg wolle, hätte er sich in den Prozess der körperlichen Selbstveredelung begeben. Hätte Dinge getan, die er vor kurzem noch nicht für möglich gehalten hätte, Geld ausgegeben für Fitness-Apps, Kurzhanteln, eine Gymnastikmatte, er gehe joggen, fahre E-Bike nur noch im Eco-Modus und trage am Handgelenk einen Fitness-Tracker, der ihm sein letztes bisschen Selbstbewusstsein nehme. Er schlafe nicht tief oder sonst wie genug, sein Stresslevel sei zu hoch, tagsüber wenigstens, abends mit Rotwein würde es besser. Die gesammelten körperlichen Daten würden immer mächtiger Belohnten mit Zufriedenheit und Bestraften mit schlechtem Gewissen. Das Gehirn würde zusehends vom Messgerät am Handgelenk gesteuert. Es sei ihm zu viel geworden. Er habe die Messgeräte nun beiseite gelegt, die Uhr ausgewechselt und höre jetzt auf seine innere Uhr und den Herzschlag seiner Seele. Herzschlag der Seele hört sich gut an. Ist mir aber noch ein bisschen zu undeutlich. Ich wüsste schon gerne, was die Bibel zum nachlassenden Körper im Alter, ja überhaupt zum Altwerden sagt. Spontan fällt mir der Bibelvers, wenn auch der äußere Mensch zerfällt, wird der innere von Tag zu Tag erneuert ein. In fast enttäuschender Nüchternheit spricht die Bibel davon, dass der äußere Mensch nicht nur ein wenig schwächer wird, sondern sogar zerfällt. An den Gedanken muss ich mich erst gewöhnen, wenn das überhaupt möglich ist. Die zweite Hälfte des Satzes ist mir da schon wesentlich sympathischer. Der innere Mensch wird von Tag zu Tag erneuert. Das finde ich großartig. Gott arbeitet auf die Zukunft hin, schenkt sogar im Alter Wachstum. Das Ganze hat aber noch eine andere Seite, nämlich die Bedeutung der Jugend. Im Autoradio höre ich eine Sendung, in der vom übertriebenen Schlankheitsdrang junger Menschen berichtet wurde. An sich schon Schlanke, vor allem Mädchen, wollen noch schlanker werden und könnten nie schlank genug sein. Es scheint, je älter die Gesellschaft wird, desto mehr schaut sie auf die Jugend. Egal auf welchem Gebiet, Jungsein verkörpert Innovationskraft, Glaubhaftigkeit und Erfolg. die ernst dreinblickenden Wunderkinder am Klavier oder am Schachbrett, der 27-jährige Parlamentarier, die 33-jährige Kanzlerin, der 40-jährige Ministerpräsident, sie sind die Hoffnungsträger der Gesellschaft. Ein Adenauer, der mit 74 Bundeskanzler wurde und eine enorme Aufbauleistung nach dem Krieg vollbracht hat, kann da nicht mehr mithalten. In der Wirtschaft ist Jugendlichkeit fast schon ein Erfolgsrezept. Der jüngste Gründer, der jüngste Vorstandsvorsitzende, die jüngste Selfmade-Milliardärin. Sie zieren die Titelseiten der Wirtschaftsmagazine genauso wie jene von Promi-Portalen. Unverbrauchte junge Wesen mit unkonventionellen Ideen und voller Tatendrang sind die Repräsentanten einer besseren Zukunft. Vor allem, wenn sie zugleich noch die Tugenden des Alters wie Erfahrung, Weisheit, Besonnenheit verkörpern und souveräne Auftritte hinlegen. Allerdings werden solche jungen Menschen immer weniger, denn die Alten sind es, die zur größten gesellschaftlichen Gruppe geworden sind. Von einer Bevölkerungspyramide, die von einem breiten Fundament junger Menschen getragen wird, kann in der westlichen Welt keine Rede mehr sein. 1960 machten die Neugeborenen prozentual den höchsten Anteil der Bevölkerung aus. Im Jahr 2000 war es die Altersgruppe der 36-Jährigen. 2019 übernahmen die 55-Jährigen die Spitzenposition. Der Trend setzt sich fort. Alte Menschen gelten vielfach als unbeweglich, festgefahren oder gar verstockt. Bezeichnend dafür ist der höhnische Ausdruck »Okay, Boomer«. Gemeint sind Leute aus der Baby-Boomer-Generation, die als veraltet oder konservativ empfunden werden. Dabei sind es die Millennials oder Generation Y, geboren zwischen 1981 und 1996, die erwiesenermaßen Wert auf Stabilität und Konventionen legen, während die Generation Z, auch Zoomer genannt, 1997 bis 2012 geborene, sich risiko- und konfliktscheu, bisweilen schutzbedürftig verhalten. Ich sehe gerne Interviews mit André Costolani, dem großen Altmeister der Börseninvestoren, nicht wegen seiner risikofreudigen Einkäufe von Wertpapieren, die sich nach Jahrzehnten vervielfacht hatten, sondern wegen der gelassenen und heiteren Lebensweisheit, die aus diesem späten Vertreter der K&K-Monarchie spricht. Vergleichbare Junge klingen oft einseitig, festgelegt auf ihre Prognosen und ausschließlich in ihren Meinungen. Alte gelten als Nutznießer des Generationenvertrags, die sich in Rentnerparadiesen breitmachen und mit ihrer muffigen Behäbigkeit eine öde Stimmung verbreiten. Unproduktive Mitglieder der Gesellschaft, die sie mit anspruchsloser Unterhaltung abfüllen und stumpfsinnig auf den Tod warten. Im besseren Fall gelten sie als schützenswerte Spezies, die in artgerechten Habitaten, Lebensräumen gehalten werden und den Pflegekassen auf der Tasche liegen. Dann aber, Alte tauchen aus der Versenkung auf, zeigen unerwartete Leistung, glänzen auf ihrem Gebiet. Das Publikum hat ein Bedürfnis nach scheinbar unmöglichen Altersleistungen, ist gerührt und erstaunt. Dazu gehört zum Beispiel Fauja Singh mit 101 Jahren, der älteste Marathonläufer der Welt, der beim Mauritius-Marathon zugunsten der SOS-Kinderdörfer an den Start gegangen ist. Läufer aus der ganzen Welt waren angereist, um Fauja einmal persönlich zu erleben und voller Stolz neben diesem einzigartigen Menschen laufen zu dürfen. Bei der Covid-19-Impfung gab es einen regelrechten Wettbewerb, welches Land dem ältesten Menschen die erste Spritze verabreicht. Mit Joe Biden haben die Amerikaner den ältesten Präsidenten ihrer Geschichte gewählt. Trotz des Spotts, den Biden wegen seines Alters und vorhandener oder nicht vorhandener Krankheiten über sich ergehen lassen musste, hat er durchgehalten. Beim Tag der offenen Tür in der Industriefirma, bei der unser jüngster Sohn arbeitet, wurde uns ein älterer Mitarbeiter in den 70ern vorgestellt. Ein irgendwie rechtliches Arbeitsverhältnis sei schwierig bis unmöglich, sagte der Chef. Doch in schwierigen bis unmöglichen Fällen würde man ihn auf die Baustellen schicken. Da ich auch zu dieser Altersgruppe gehöre und handwerklich auf verschiedenen Baustellen tätig bin, hat mich diese Begegnung gefreut. Auch dass unser Enkel Amos sagte, der beste Typ, den ich kenne, ist der Opa. Und in unserer Werkstatt habe ich eines Tages ein Schild vorgefunden, auf dem steht, wenn Opa es nicht reparieren kann, sind wir verloren. Dass daran zumindest ein Fünkchen Wahrheit ist, kann ich beweisen. Doch was mich am meisten interessiert, was sagt die Bibel zum Altern? Kann ich Hilfestellungen, kann ich Trost und Ermutigung finden? Auch Erklärungen, was das Alter zu bedeuten hat? Als ein Buch von Menschen, die im Leben stehen, mitten aus dem Leben heraus geschrieben, geht es in der Bibel an vielen Stellen auch ums Alter. Während die Lebenserwartung im späteren antiken Griechenland und im Römischen Reich ziemlich niedrig lag, werden in den ersten Texten der Bibel viel höhere Altersangaben gemacht. An der Spitze steht Methusalem, der 969 Wiegenfeste feiern durfte. Der Ruhestand als dritte Lebensphase war damals kein Thema. Die Menschen lebten weiter wie zuvor, solange es ging. In fortgeschrittenem Alter sagte der bekannte Evangelist Billy Graham, mein ganzes Leben lang wurde ich darauf vorbereitet, als Christ zu sterben, aber keiner hat mir jemals beigebracht, wie ich die letzten Jahre meines Lebens leben soll. Offensichtlich kann ich nicht einfach alt sein, ich tue mich leichter damit, wenn ich es lerne und übe. Und die Weichen dazu werden in den Jahren zuvor gestellt. Gut, dass die Bibel viele Ratschläge dafür bereithält. Was mir auch in der Bibel auffällt, dass es so etwas wie einen Jugendkult nicht gibt. Das passt eher zu den Israel umgebenden Völkern mit ihren Fruchtbarkeitskulten. Wenn junge Menschen hervorgehoben werden, dann nicht wegen ihres Alters, sondern wegen ihres Glaubens. Graue Haare sind eine Krone der Ehre, sie wird erlangt auf dem Weg der Gerechtigkeit, sagt der weise König Salomo. Das erste graue Haar mag noch einen Schrecken einjagen, aber ich gewöhne mich daran. Wer sich dann noch davon verabschiedet, ständig über das zunehmende Alter zu lamentieren, tut einen wichtigen Schritt. Begriffe für das Alter wie Krone und Ehre sind ja geradezu ein Anti-Aging-Hammer, ein Protest gegen die Abwertung des Alters. Kronen tragen gewöhnliche Menschen nicht, nur Könige. Das Alter wie eine ehrenvolle Königskrönung zu betrachten, ist schon sagenhaft. Doch Salomo meint das ernst. Die Frage für mich ist, wem glaube ich mehr? Meinem Lebensgefühl, der gesellschaftlichen Verehrung der Jugend oder Salomo, also der Bibel? Ich denke daran, dass Jesus gesagt hat, dass seine Worte nicht altern, im Unterschied zu Himmel und Erde, also auch zur Gesellschaft. Ich will die Sache mit der Krone und der Ehre ernst nehmen und bin dankbar für diese unverdiente Würdigung. Jüngst besuchten meine Frau und ich einen früheren Nachbarn. Er kann das Bett nicht mehr verlassen, wird von einer Haushälterin versorgt. Vor kurzem hat er seinen 100. Geburtstag gefeiert. Danach gefragt, ob ihn seine Tochter, sie wohnt in der Nähe, auch immer wieder besuche, meinte er, naja, eher selten. Fügte dann aber ausgleichend hinzu, wir sind im Geist miteinander verbunden. Wie freundlich und wie weise er geantwortet hat, wir haben gestaunt. Er hat geistesgegenwärtig und liebevoll reagiert, wie es auch ein Psalmbeter sagt, die gepflanzt sind in dem Hause des Herrn, werden in den Vorhöfen unseres Gottes grünen, und wenn sie auch alt werden, werden sie dennoch blühen, fruchtbar und frisch sein. Gepflanzt im Garten Gottes, ich denke an die Olivenbäume im Mittelmeerraum. Ein Olivenbaum stirbt nicht, er wächst immer wieder nach, auch wenn Äste abgestorben sind, die Rinde verknorbelt und teils ausgehöhlt ist. Der immergrüne Baum ist ein Symbol für gleichzeitiges Sterben und Leben. Eine würdevolle Schönheit, die im Spiel von Sonne und Wind silbrig funkelt. Israel wird mit einem grünen, fruchtbaren Ölbaum verglichen, schon mehrfach beinahe am Ende und doch zum Leben erweckt. Eine schöne Seite des Alterns ist die Freude auf den Ruhestand. Das Alter hat die Heiterkeit dessen, der seine Fesseln los ist und sich nun frei bewegt. Ein Mitglied des Kirchengemeinderats sagte nach seiner Zurruhesetzung, jetzt könne er sich frei äußern und sagen, was ihm auf dem Herzen liege. Er müsse nicht mehr auf sein früheres Amt Rücksicht nehmen. Manches lange erhoffte Vorhaben kann erst im Ruhestand verwirklicht werden. Die Familie rückt wieder viel mehr in den Mittelpunkt. Beim Abholen eines unserer Enkel am Kindergarten erzählte ein Opa-Kollege, wie schön der Nachmittag mit dem Kind sei. Die dritte Lebensphase hat eine andere Perspektive als die vorausgehenden. Sie geht nicht auf eine Vorwärtsentwicklung, auf zukünftige Erfolge zu, sondern auf ein Abnehmen der Kräfte. Wer diesen Prozess begleitet, ohne selbst auch alt zu werden, ist der himmlische Vater. Bis in euer Greisenalter bin ich derselbe und bis zu eurem Ergrauen will ich euch tragen. Ich habe es getan und will es auch fernerhin tun. Ich will euch heben, tragen und erretten. Gott ist immun gegen Sarkopenie.

Aufstellungen und Lebensentscheidungen, bei denen die Hilfe Gottes so wichtig war, sei es die Ausbildung, der Arbeitsplatz oder einen Lebensgefährten zu finden. Diese prägenden Zeiten werden im Alter wieder stärker bewusst und zum häufigen Thema. Allerdings kann es für die Zuhörer ermüdend sein, immer die gleichen Geschichten von früher zu hören. Vor einer Generation sagten die Enkel, Opa erzählt wieder vom Krieg. Etwas anderes ist es, dankbar zurückzuschauen auf das Schöne, Heilsame, Errettende, das Gott in meinem Leben getan hat, wo er mich geleitet, bewahrt und getragen hat. Manches wird mir erst im Nachhinein bewusst, wenn ich darüber nachdenke und in meinen Erinnerungen auf Entdeckungsreise gehe. Da grabe ich regelrecht Schätze aus, über die ich früher hinwegging oder sie als selbstverständlich betrachtete. Ich merke, wie viel ich Gott zu verdanken und wie wenig ich tatsächlich gedankt habe. Gott selbst kommentiert das. Ich habe das getan und will euch auch fernerhin heben, tragen und erretten. Er macht keine Vorwürfe, sondern gibt eine Zusage. Und zwar eine völlig umfassende. Da fehlt nichts. Alles, was ich brauche, ist dabei. Gott verliert mich nicht aus dem Auge, auch nicht aus seiner Nähe und Kraft. Ich kann mich jetzt und auch für die Zukunft meiner dritten Lebensphase auf ihn verlassen. Gott, von Jugend an hast du mir gezeigt, wer du bist. Von deinen Wundern erzähle ich bis heute und bis zum grauen Haar. Verlass mich nicht, mein Gott, dass ich der Nachwelt von deiner Stärke erzähle, künftigen Generationen von deiner Macht. So sagt der Beter des 71. Psalms. Es passiert immer wieder, das Gesicht kenne ich, aber der Name fällt mir nicht mehr ein. Oder ich kann mir neue Namen und Begriffe, wie zum Beispiel Sarkopenie, einfach nicht merken. Ist das schon Demenz? Dass Gehirne altern und die kognitiven, denkfähigen Leistungen abnehmen, ist normal. Die Wissenschaftler sagen, die Nervenzellen im Gehirn sind vielfach miteinander verknüpft. Während des normalen Alterungsprozesses werden die Nervenzellenverknüpfungen weniger. Und weniger Verknüpfungen bedeuten langsamere Übertragung von Signalen. Das heißt, was mir auf der Zunge liegt, will mir partout nicht einfallen. Doch je mehr Lernerfahrungen der Mensch macht, je mehr Verbindungen werden ausgebildet. Goethe hat gemeint, bin ich darum 80 Jahre alt geworden, dass ich immer dasselbe denken soll? Ich strebe vielmehr täglich etwas anderes, Neues zu denken, um nicht langweilig zu werden. Solange ich neugierig bin, ist mir das Altern nicht so wichtig. Ich kann zwar nichts dagegen tun, dass ich altere, aber ich kann mich dagegen wehren, dass ich veralte. Seit 60 Jahren spiele ich Trompete, habe aber noch nie so viel geübt wie heute. Wozu? Weil ich den Eindruck habe, ich mache Fortschritte. Ich bewundere die großen Meister, ob einen Jazzklassiker wie Miles Davis oder die großartigen Jungen wie Christian Scott oder Benjamin Brown. Sie lassen die Liebe zum kreativen Spiel wachsen und bringen mich auf neue Ideen. Das Alter wird oft mit Weisheit gleichgesetzt. Hiob, einer der frühesten Zeugen der Bibel, hat die Frage gestellt, bei den Großvätern nur soll Weisheit sein und Verstand nur bei den Alten? Weisheit stellt sich im Alter nicht automatisch ein. Es kann auch umgekehrt sein, dass sich Einstellungen verhärten, sich Egoismus statt Weitherzigkeit, Verbitterung statt Gelassenheit breitmachen, dass aus Zweifel Verzweiflung wird. Hiob zeigt den einzigen Grund wirklicher Weisheit. Bei Gott ist Weisheit und Stärke. Sein ist Rat und Verstand. Weisheit ist eine Gabe. Und wie alle Gaben Gottes muss auch sie geübt und praktiziert werden. Je früher ich damit anfange, desto besser kann ich sie entwickeln. Weisheit braucht Zeit. Manche Lektionen muss ich mir über Jahre hinweg aneignen. Freundlichkeit, Geduld, Liebe, Barmherzigkeit. Ebenso die Kenntnis des menschlichen Herzens. Die Einsicht in Entscheidungen, in Handlungsweisen, auch in politische Entwicklungen. Der bereits genannte Psalm 71 redet davon, Weisheit nicht nur zu haben, sondern auch weiterzugeben. Da lese ich, auch wenn ich alt werde, wenn mein Haar ergraut, verlass mich nicht, o Gott, bis ich deinen Arm verkünde.

0: Verkündige dem künftigen Geschlecht deine Macht allen, die noch kommen sollen. Zum einen bittet er Gott, ihn zu begleiten, wenn er schwach wird. Zum anderen sieht er den Arm Gottes, der für nichts zu kurz und zu schwach ist. Wird im Alter die Kraft Gottes in besonderer Weise erfahren, so soll sie nicht nur empfangen, sondern auch weitergegeben werden. Die Verantwortung für die kommenden Generationen reißt nicht ab. Indirekt verkündet der Psalmbeter die Rettungsbotschaft Gottes sogar denen, die erst noch kommen sollen. Er rechnet damit, dass seine Hörer selbst zu verkündern werden. Zum Alter gehört ein besonderer Verkündigungsauftrag. Psalm 71 ist das Gebet eines betagten Menschen, der seine Kräfte schwinden spürt und um Hilfe bittet. Er betet für Beschwernisse, die er früher nicht kannte, für die er noch nie gebetet hatte. Die eigenen Gebetsanliegen ändern sich im Alter. Er erlebt nicht nur Schwäche, eingeschränkte Lebensmöglichkeiten, sondern auch die Angst, wohin das noch führen wird. Ob er alleingelassen, missachtet oder betrogen wird. Manchmal sogar innerhalb der eigenen Familie. Eine bedrückende Erfahrung, ausgeliefert zu sein und sich selbst nur noch eingeschränkt helfen zu können. Mehr oder weniger unverhohlen wird bisweilen die Frage laut, ob so ein Leben überhaupt noch lebenswert sei. Eigene Antworten auf diese Frage sind oft brüchig oder sie machen depressiv. Das biblische Buch Prediger sagt, denk an deinen Schöpfer, solange du jung bist, warte damit nicht, bis die Tage für dich beschwerlich werden und die Jahre kommen, von denen du sagen musst, sie gefallen mir nicht. Der Prediger spricht von einer Zeit, wenn die Arme zittern, die Beine sich krümmen, die Zähne weniger werden und die Arbeitskraft zu Ende geht. Dass mir diese Tage nicht gefallen, muss nicht verschwiegen oder durch Vertröstungen verdeckt werden. Die Bibel redet darüber, ohne zu beschönigen, also darf auch ich diese bittere Mühsal zur Sprache bringen, wenngleich sie nicht das letzte Wort ist. Wie wird es mir ergehen, wenn ich schwer krank bin und nicht mehr gesund werde? Ich bin täglich geplagt und meine Züchtigung ist alle Morgen da. Bei diesem Gedanken kommt mir der 73. Psalm in den Sinn. Wenn mir gleich Leib und Seele verschmachtet, so bist du doch Gott alle Zeit meines Herzens Trost und mein Teil. Dennoch bleibe ich stets an dir, denn du hältst mich bei meiner rechten Hand. Du leitest mich nach deinem Rat und nimmst mich am Ende mit Ehren an. Wenn ich nur dich habe, so frage ich nichts nach Himmel und Erde. Das ist meine Freude, dass ich mich zu Gott halte und meine Zuversicht setze auf Gott, den Herrn, dass ich verkündige all dein Tun. Das starke Du Gottes fängt mein wankendes und schwindendes Ich auf. Als mein Bruder starb, bekam er kurz zuvor einen besonderen Einblick. Er war deckungsgleich mit einer biblischen Geschichte. Gott führte ihn wie Mose zum brennenden Dornbusch. Dass der Strauch brennt und doch nicht verbrennt, dass der Geist Gottes alles Vergehende überstrahlt, wurde für ihn greifbar wie nie zuvor. Und er bekam einen letzten wachen und kraftvollen Moment, um diese Botschaft zu verkündigen. Dass ein solches Ausrufen Gottes an den Rändern des Lebens geschieht, hat der Prophet Joel im Namen Gottes vorausgesagt. Ich will meinen Geist ausgießen über alles Fleisch und eure Söhne und Töchter sollen weissagen, eure Alten sollen Träume haben und eure Jünglinge sollen Gesichte sehen. O Gott, von Jugend an hast du mir gezeigt, wer du bist. Von deinen Wundern erzähle ich bis zum Alter und zum grauen Haar. Verlass mich nicht, mein Gott, dass ich der Nachwelt von deiner Stärke erzähle. Mit dem schwindenden Leben entfernt sich vieles, aber Gott kommt. Das Leben mit Jesus ist manchmal wunderschön, erleichternd und manchmal ziemlich anstrengend und mühsam. Wer im Glauben alt geworden ist, weiß, dass nicht das Ende, sondern das Ziel bald erreicht ist. Leben in Gottes Herrlichkeit. Der Apostel Paulus fasste seine Lebensbiografie mit den Worten zusammen: Ich habe den guten Kampf gekämpft, den Lauf vollendet, den Glauben bewahrt. Von nun an liegt für mich die Krone der Gerechtigkeit bereit, die mir der Herr, der gerechte Richter, an jenem Tag zuerkennen wird. Sind irdische Kronen aus Gold, wird dieses teure Element durch die noch wesentlich wertvollere Gerechtigkeit ersetzt. Gold gilt als Symbol für Reichtum und Unsterblichkeit. Der Goldpreis ist zwar Schwankungen unterworfen, doch auf lange Sicht ist er immer gestiegen. Ein Bild für die von Gott geschenkte Gerechtigkeit. Wie das Gold bleibt die Gerechtigkeit immer gleich, sie ist unveränderlich und unübertrefflich. Doch wie Menschen mit ihr umgehen, schwankt, geht rauf und runter. Mit zunehmendem Alter erkennt der Glaubende, die Gerechtigkeit Gottes hat auf lange Sicht an Raum gewonnen. Ihr Wert ist immer mehr angestiegen. Sie führt mich zur Vollendung. Am Ziel wird vieles vertraut vorkommen. Jesus, die Menschen der Bibel, Mitglieder aus der Familie und Gemeinde, das häusliche Leben. Jesus sagt, in meines Vaters Hause sind viele Wohnungen. Und wenn ich hingehe, euch die Stätte zu bereiten, will ich wiederkommen und euch zu mir nehmen, damit ihr seid, wo ich bin. Wir werden ihn, Jesus, sehen, wie er ist. Ein Vers, den ich sehr gerne höre, steht in 2. Korinther 4. Darum werden wir nicht müde, sondern wenn auch unser äußerer Mensch zerfällt, so wird doch der innere von Tag zu Tag erneuert. Denn unsere Bedrängnis, die zeitlich und leicht ist, schafft eine ewige und über alle Maßen gewichtige Herrlichkeit, uns, die wir nicht sehen auf das Sichtbare, sondern auf das Unsichtbare. Denn was sichtbar ist, das ist zeitlich. Was aber unsichtbar ist, das ist ewig. Darauf will ich mich konzentrieren und, sofern es Gott schenkt, meiner Umwelt bei meinem Abschied ein Zeugnis für Gott sein. Ihr Ende schaut an, sagt der Hebräerbrief. Bei einer Tonaufnahme für den Evangeliumsrundfunk hielt ich eine Ansprache über das Paul-Gerhardt-Lied »Geh aus, mein Herz, und suche Freud«. Auch hinterher ließ mich der Text nicht los und ging weiter mit mir. Schließlich sagte ich zu dem Tontechniker, diese Predigt kann ich mir bei meiner Beerdigung vorstellen. Schmunzelnd meinte ich, dann sei ja auch der Pfarrer entlastet. Das ist mittlerweile schon Jahre her, aber ich bin dabei geblieben und habe diesen Wunsch immer wieder bekräftigt. Im letzten der 15 Strophen schreibt Paul Gerhardt über das Ziel des Lebens: Erwähle mich zum Paradies und lass mich bis zur letzten Reis an Leib und Seele grünen. So will ich dir und deiner Ehr allein und sonst keinem mehr hier und dort ewig dienen.
1: Leben mit Falten, was die Bibel über das Altwerden sagt. Unter diesem Titel hörten Sie ein Referat von Dr. Rainer Uhlmann aus Gschwendt in Baden-Württemberg. Ich möchte mich von Ihnen verabschieden mit dem schon erwähnten Vers aus dem Jesaja-Buch Kapitel 46, diesmal gelesen nach der Übersetzung Hoffnung für alle. Dort gibt Gott die Zusage: Ich bleibe derselbe, ich werde euch tragen bis ins hohe Alter, bis ihr grau werdet. Ich, der Herr, habe es bisher getan und ich werde euch auch in Zukunft tragen und retten.
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1: Wir hören aus dem Alten Testament, aus dem Buch des Propheten Amos, Kapitel 7, die Verse 1 bis 9.
2: Gott, der Herr, ließ mich schauen. Und siehe, da war einer, der machte Heuschrecken zur Zeit, als das Grummet aufging. Und siehe, das Grummet war gewachsen, nachdem der König hatte mähen lassen. Als sie nun alles Gras im Lande abfressen wollten, sprach ich: Ach Herr, Herr, sei gnädig! Wer soll Jakob wieder aufhelfen? Er ist ja so schwach! Da reute es den Herrn, und er sprach:
3: Wohlan, es soll nicht geschehen.
2: Gott, der Herr, ließ mich schauen. Und siehe, Gott, der Herr, rief das Feuer, um damit zu strafen. Das verzehrte die große Tiefe und fraß das Ackerland. Da sprach ich: Ach, Herr, Herr, lass ab! Wer soll Jakob wieder aufhelfen? Er ist ja so schwach! Da reute den Herrn das auch, und Gott, der Herr, sprach:
3: Es soll auch nicht geschehen.
2: Er ließ mich abermals schauen, und siehe, der Herr stand auf der Mauer, die mit einem Bleilot gerichtet war. Und er hatte ein Bleilot in seiner Hand, und der Herr sprach zu mir:
3: Was siehst du, Amos?
2: Ich sprach: Ein Bleilot. Da sprach der Herr zu mir:
3: Sehe, ich will das Bleilot legen an mein Volk Israel und ihm nichts mehr übersehen, sondern die Höhen Isaaks sollen verwüstet und die Heiligtümer Israels zerstört werden. Und ich will mich mit dem Schwert über das Haus Jerobeam hermachen.
1: Das war der Bibeltext für den heutigen Tag, entnommen aus der großen Hörbibel mit freundlicher Genehmigung der Deutschen Bibelgesellschaft. Hier noch einmal die Bibelstelle. Amos, Kapitel 7, die Verse 1 bis 9. Gedanken dazu kommen jetzt von Joachim Opitz aus Bad Münder, Hachmühlen.
4: Amos ist